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2: Herzlich willkommen zu dieser Sondersendung zur Reise von Papst Leo dem 14. nach Spanien, heißt sie Stefanie Stahlhofen. Diesen Dienstag ist Papst Leo der 14. von Madrid, der ersten Etappe seiner Reise, weitergereist nach Barcelona. Wir schauen zurück auf die letzten Begegnungen in Madrid, wo der Papst unter anderem auch Missbrauchsüberlebende getroffen hat, und auf die ersten Etappen in Barcelona. Ganz herzlich willkommen, schön, dass Sie dabei sind. Wir schauen zunächst zurück auf den Montagabend. Da hat Papst Leo der 14. Madrids Katholiken im Stadion Bernabéu getroffen. Rund 80.000 Menschen waren gekommen.
3: Esta velada es un gran himno de fe.
4: Dieser Abend ist ein großer Lobgesang des Glaubens und es freut mich, meine Stimme mit der euren zu vereinen, um Gott zu preisen und die Beziehungen einer so schönen kirchlichen Familie zu stärken, die die Kunst der Polyphonie lehrt, das heißt der Einheit in der Vielfalt. Griff Papst Leo die einführenden Worte des Erzbischofs von Madrid, Kardinal Cobo Cano, in seiner Ansprache auf. Zuvor hatte es zahlreiche Erfahrungsberichte gegeben, die das vielfältige Leben und den solidarischen Einsatz der Madrider Kirche widerspiegelten. Die Metapher der Musik zeige, dass Gemeinschaft nicht allein durch Zahlen, Strukturen oder Programme entstehe, sondern dadurch, dass die Menschen mit dem Herzen singen und gemeinsam, vor allem in der Liturgie, den Sinn ihres Glaubens feierten, so Papst Leo.
3: Vosotros testimoniais el Evangelio.
4: Ihr bezeugt das Evangelium in der Hauptstadt eines großen europäischen Landes, Sitz von Institutionen und Organisationen, in denen wichtige Entscheidungen für Gegenwart und Zukunft getroffen werden, aber auch Ziel von Millionen von Besuchern und Brüdern und Schwestern auf der Suche nach neuen Chancen. Eure Freude wird ansteckend, wenn sie sich von einem flüchtigen Gefühl zu einer beständigen Lebenshaltung wandelt, zu einem tiefen Gefühl, das Menschen, Gruppen und die Diözesangemeinschaft erneuert. Unterstrich der US-amerikanische Papst, der davor warnte, nur mit Menschen zusammen zu sein, die immer dieselbe Melodie singen. Die wichtige Frage sei, ob das, was wir als Christen täten, auch in den innersten Kern der Seele der Städte gelange, unterstrich der Papst. Eine Antwort darauf sei nur gemeinsam und an der Wahrheit orientiert möglich. Die Erfahrung der Synodalität schwang in den Worten von Leo dem 14. als stetes Beispiel einer gut funktionierenden kirchlichen Gemeinschaft mit. Eine Gemeinschaft, die Vielfalt nicht als Problem, sondern als Ressource verstehe. Die Priester wolle er einladen, die Praxis der gemeinschaftlichen Entscheidungsfindung als eine der größten Chancen anzuerkennen, die die Synodalität ihrem Dienst biete.
3: Queridos hermanos, sin apartaros de lo esencial.
4: Liebe Brüder, ohne vom Wesentlichen abzuweichen, wird die Praxis der regelmäßigen Treffen mit euren Gemeindemitgliedern, um das Leben in den Stadtvierteln, die kulturellen Veränderungen, die sozialen Spannungen und die kirchlichen Praktiken im Lichte des Evangeliums zu deuten, euren Dienst bereichern und erquicken. Lud der Papst zu einem synodalen Miteinander ein, wie es auch in den zuvor gehörten Erfahrungsberichten der Pastoralräte angeklungen war. Für Radio Vatikan, Birgit Pottler.
2: Am Montag hat Papst Leo der 14. in Madrid außerdem auch eine feierliche Andacht in der Kathedrale von Madrid gehalten.
5: Papst Leo sprach das Gebet, das der heilige Johannes Paul II. Für den Weihetag der Kathedrale am 15. Juni 1993 verfasst hatte.
3: Señor Dios nuestro, que has concedido a tu pueblo la protección maternal.
5: Dank einer zerstörten Mauer sei es zur Wiederbegegnung der Mutter mit ihrem Volk gekommen. Der Einsturz einer Mauer schaffe nämlich auch immer Möglichkeiten und rege zum Wiederaufbau an, so der Papst.
3: En nuestras sociedades
5: In unseren heutigen Gesellschaften gibt es nach wie vor viele Mauern, die nicht schützen, sondern trennen, entfremden und isolieren. Da wir denken, dass wir beim Einreißen der Mauern vielleicht mit Dingen konfrontiert werden könnten, die uns nicht gefallen, ziehen wir es manchmal vor, sie einfach nur abzustützen oder noch häufiger, sie zu ignorieren. Dann erinnerte der Papst an die Botschaft unserer lieben Frau von Almudena. Um etwas Neues, Schönes und Beständiges zu errichten, muss man bereit sein, Mauern einzureißen. Denn um den Weg wieder aufzunehmen, braucht es Räume, die uns den Blick auf den Horizont ermöglichen. Für Radio Vatikan, Mario Galgano.
2: Zum Abschluss der ersten Etappe der Spanienreise von Papst Leo XIV. In Madrid haben wir mit Kardinal José Cobo Cano gesprochen, dem Erzbischof von Madrid. Er ging im Interview mit uns auch auf das Treffen von Papst Leo XIV. Mit Überlebenden von Missbrauch durch Geistliche und Mitarbeiter der Kirche in Spanien ein, das am Montagnachmittag in der Nunziatur in Madrid stattfand.
6: Was das Thema Missbrauchsaufarbeitung und Prävention in Spanien angeht, zeigte sich der Kardinal zuversichtlich. Für ihn ist es ein Übel der Vergangenheit, aber ein Übel, das wir in der Zukunft zu verhindern suchen. Es ist eine Herausforderung, der sich die Kirche stellen muss. Und zumindest in der Erzdiözese Madrid arbeiten wir seit 10 Jahren daran und begleiten die Opfer. Es gab auch Momente, in denen wir um Vergebung gebeten haben. Papst Leo hatte am Montag 6 Betroffene von Missbrauch in der Kirche in der Nunziatur empfangen. Die Männer und Frauen machten den Papst ausgehend von ihren leidvollen Erfahrungen auch Vorschläge, wie Missbrauch in Zukunft besser verhindert werden könnte. Papst Leo dankte ihnen dafür und betonte, die Kirche solle ein sicherer Ort für alle sein. Für Radio Vatikan, Nele Maßmanns.
2: Am Dienstagmorgen hat Papst Leo auf dem Messegelände von Madrid, kurz vor seiner Weiterreise nach Barcelona, sich dann noch mit freiwilligen Helfern getroffen und ihnen für ihren Einsatz gedankt.
7: Zur Begegnung mit den freiwilligen Helfern waren Tausende gekommen. Leo XIV. Wurde mit herzlichem Jubel begrüßt. Dann hörte er aufmerksam die Berichte zweier Freiwilliger an, die stellvertretend für die über 17.000 Freiwilligen sprachen. Christen sind dazu berufen, der Welt den Sauerteig der Selbstlosigkeit zu bringen. Die Selbstlosigkeit ist ein Sauerteig, der die menschliche, ethische und spirituelle Größe einer Gesellschaft wachsen lässt. Denn man könnte sagen, dass sie ein typisches Merkmal der Stadt Gottes ist. Es sei gerade in der aktuellen Zeit wichtig, auf diese Weise das Evangelium zu leben. In einer Welt, die durchgehend von einer Logik des Eigeninteresses und des Profits geprägt ist, in der sich der Begriff Wachstum allein auf die wirtschaftlich-finanzielle Dimension bezieht, ist es notwendig, nach der wahrhaftigeren Logik zu denken und zu leben, nämlich der eines ganzheitlichen menschlichen Wachstums. Es ist die Logik des Evangeliums. Gudrun Seiler, Radio Vatikan.
2: Der erste öffentliche Termin von Papst Leo XIV. In Barcelona an diesem Dienstag war das Gebet der Mittagshore in der Kathedrale Santa Croix y Santa Eulalia. Papst Leo sprach während seiner Ansprache dabei auch absatzweise den für die Gegend typischen Dialekt Katalanisch, der dem Spanischen nur entfernt ähnelt. Anne Preckel berichtet.
8: Papst Leo verweilte nach Einzug in die Kathedrale in Barcelona zunächst einen Moment zum Gebet in der Kapelle, in der das Allerheiligste aufbewahrt wird. Nachdem er Platz nahm, wurde in der Kirche die Mittagshore gebetet.
3: Am gran goig comenzo la meva visita resant l'ora sesta in aquesta cattedrale.
8: In seiner Predigt wandte sich der Papst danach an die anwesenden Gläubigen, darunter Weihbischöfe, Diözesanvertreter, Mitarbeiter der Kathedrale und freiwillige Helfer. Papst Leo rief dazu auf, gemeinsam für Einheit einzustehen und dabei nicht zu vergessen, dass jedes Glied, auch das Schwächste, eine zentrale Rolle im Gesamtgefüge hat. Besonders in einer von Spaltungen und Individualismus geprägten Welt seien Christen dazu berufen, Zeugen der Einheit des Friedens und der Gemeinschaft zu sein und so am Aufbau einer versöhnten Gesellschaft mitzuwirken. Ausgehend von zwei Bildern, dem des Leibes und der Braut, in Sacrosanctum Concilium wird das Stundengebet als Stimme der Braut, die zum Bräutigam spricht, bezeichnet, erläuterte der Papst die Bedeutung des Zusammenhaltes in der Gemeinschaft. Das erste Bild erinnert uns daran, dass die Kirche, insbesondere diese Versammlung, die reich ist an Gaben, Charismen und den vielfältigen Lebensgeschichten jedes Einzelnen, vor allem eine geliebte Braut ist, so Leo, der mit Blick auf eine Empfehlung seines Vorgängers Franziskus unterstrich, dass die Diözesangemeinschaft stets von der Begegnung mit Christus ausgehen müsse, um in der Geschwisterlichkeit und in der Verkündigung der Frohbotschaft des Evangeliums zu wachsen. Franziskus' Worte zeigen, welches Klima wir in unserem Umfeld, in den Familien, Pfarreien, den Arbeits- und Ausbildungsstätten, in den Einrichtungen der Kurie und in jedem anderen Lebensbereich verbreiten sollen. Ein familiäres Klima, in dem wir zusammenleben, uns unserer gemeinsamen Kindschaft und Berufung bewusst sind. Solidarisch, offen, fähig zu Barmherzigkeit, Opfer gegenseitiger Achtung und Vergebung.
3: Die Attention reciproca.
8: Barcelona blicke diesbezüglich auf eine große kirchliche Tradition zurück, würdigte der Papst mit Blick auf den Einsatz der Gemeinschaft jenseits aller Polarisierung für Harmonie und Gemeinschaftsbildung, den schon Johannes Paul II. Bei seinem Besuch 1982 hervorhob. Dies führe zum zweiten Bild, dem des Leibes, das auch in der Lesung thematisiert wurde. Wenn Christus der Bräutigam ist, der uns zuerst geliebt hat, so ist er auch das Haupt, mit dem wir als Glieder eines einzigen Leibes verbunden sind. Einer im Dienst des anderen, so Leo, der jeden Einzelnen dazu aufrief, die empfangenen Charismen unter Achtung der anvertrauten Dienste einzubringen. Wie in einem Leib gibt es auch unter uns stärkere und schwächere Glieder. Einige sind sichtbar und erfüllen nach außen hin klare Aufgaben, andere sind verborgen und wirken von innen heraus. Manchmal unermüdlich und in lebenswichtigen Funktionen, ohne dass es jemand bemerkt.
3: Sin que nadie siquiera se dé cuenta.
8: Zwar gäbe es viele Bilder, mit denen Vielfalt und Bedeutung der Rollen und Aufgaben der einzelnen Akteure veranschaulicht werden könnten, doch die Botschaft sei immer dieselbe.
3: En la riqueza de los dones recibidos,
8: im Reichtum der empfangenen Gaben sind wir stark, weil wir vereint sind. Und wir sind vereint, weil wir vom selben Geist beseelt sind, dem Geist Christi, welcher der Geist der Gemeinschaft ist, zum Heil aller.
3: Para la salvación de todos.
8: Daher sei es für jeden von uns wichtig, nicht zuzulassen, dass die von Gott gewollte Einheit zerstört wird, mahnte Leo der 14. Barcelona werde auch als Cap y Casal de Catalunya bezeichnet, wechselte er erneut ins Katalanische.
3: Barcelona ist anominada.
8: Dies verleiht der Gemeinschaft euch allen, den Einwohnern Barcelonas und den Katalanen, eine besondere Berufung und Verantwortung, mit Gottes Hilfe zu Baumeistern der Einheit zu werden.
3: D'unitat.
2: Seinen ersten Tag in Barcelona beschließt der Papst heute Abend um 20 Uhr mit einer großen Jugendgebetsvigil im Olympiastadion. Tausende Gläubige aus dem ganzen Land werden erwartet. Die Begeisterung, gerade auch unter der Jugend, ist groß. Man spürt, dass die Jugendlichen den Papst gern treffen möchten. Viele wollen an der Gebetsvigil und den anderen großen Veranstaltungen teilnehmen. Es herrscht eine echte Begeisterung. Wirklich, das schlägt derzeit große Wellen. Er ist ein Papst, der Antworten auf bestimmte Fragen geben wird, sei es auf politischer, kultureller oder globaler Ebene. Im Allgemeinen geht es darum, das weltweite Wohlergehen zu stärken und vor allem vielleicht den Glauben und die katholische Kirche in Barcelona wiederzubeleben.
9: La foi et l'église catholique à Barcelone.
2: Das hat uns der kamerunische Priester Paulin Nem gesagt. Er ist gerade auf Pastoralmission in Katalonien. Die Gebetsvigil mit Papst Leo XIV. 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Das war's für heute hier bei uns in der Sendung. 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
1: Liebe Hörer, der Papst ist auf dem Weg nach Barcelona. Er wird vermutlich in den nächsten 10 Minuten dort landen. Und morgen wird er dort unter anderem einen Turm der Sagrada Familia, der berühmten Kathedrale von Barcelona, einweihen, die damit nun die höchste Kirche der Welt ist und das Ulmer Münster leider abgelöst hat. Morgen, das ist kein Zufall, dass das morgen passiert, denn morgen begehen wir oder feiern wir den 100. Geburtstag von Antoni Gaudí, dem Erbauer, dem Architekten der berühmten Kathedrale. Und aus diesem Anlass hat mein Kollege Pascal Gegin gesprochen mit Katrin Benz. Sie ist Autorin, hat ein Buch geschrieben über Gaudí, ist eine große Expertin auf dem Gebiet und hat sie erst einmal gebeten, uns Gaudí ein bisschen als Person vorzustellen.
2: Antoni Gaudí ist in der katalanischen Provinz, etwa eine Stunde von Barcelona, aufgewachsen, in einer Familie, die waren Handwerker, und zwar Kesselschmiede. Und das ist wichtig für sein späteres Schaffen, weil er immer dann sehr verbunden war mit dem Handwerk und weil er in der Werkstatt des Vaters gelernt hat, aus flachen Metallplatten quasi perfekte Volumen herzustellen. Und das Arbeiten mit Volumen, das hat ihn immer fasziniert und deswegen ist er später dann auch Architekt geworden. Es war dann so, dass es eine Zeit der Industrialisierung, das heißt, die Fabriken sind aus dem Boden geschossen und haben dem Handwerk natürlich den Boden unter den Füßen weggezogen, sodass die Eltern dann entschieden haben, ihn und seinen Bruder nach Barcelona zu schicken, um dort zu studieren. Und so ist er dann Architekt geworden.
3: Was hat Sie denn persönlich an Gaudí so fasziniert, dass Sie dann gleich eine Biografie ihm gewidmet haben? Er muss Ihnen ja schon einiges bedeutet haben, Sie in irgendeiner Hinsicht ja beeindruckt haben.
2: Ja, eigentlich war es mehr durch Freunde, dass ich zu ihm gestoßen bin und ich wollte mich dann dokumentieren auf Deutsch. Ich wohne ja im italienischen Sprachraum und in der italienischen oder lateinischen Welt ist er seit vielen, vielen Jahren sehr präsent. Während ich auf Deutsch eigentlich fast nichts gefunden habe zu ihm, außer so Fachliteratur. Und so habe ich dann entschieden, weil ich ja Journalistin bin, dann selber zu recherchieren und eine Biografie über ihn zu schreiben. Und während des Schreibens ist meine Faszination gewachsen. Man versteht immer mehr, wie er gearbeitet hat und was mich als Katholikin besonders gefreut hat oder fasziniert hat an ihm, war, dass eben alles, was er anschaut, er schaut immer dahinter. Woher kommt das? Und er führt alles auf den Schöpfergott zurück. Und das hat mich einfach immer mehr gepackt.
3: Also könnte man sagen, dass der Glaube, der katholische Glaube für Gaudí ja eine große Rolle gespielt hat, nicht nur in seinem Leben, sondern auch für sein Wirken als Architekt.
2: Vielleicht nicht von Anfang an. Er war am Anfang besonders fasziniert von der Natur, weil er die einfach beobachtet hat und die immer wichtiger wurde für ihn. Er hat aus der Natur alle Gesetzmäßigkeiten abgeleitet, die dann für seine Architektur wichtig wurden oder tragend wurden. Aber mit der Zeit und auch im Laufe von ein paar Lebenskrisen, einer unglücklichen Liebe und den Arbeiten an, sagen wir, kirchlichen Werken, ist er dann durch auch das Studium von Theologie oder von wichtigen Persönlichkeiten der Kirche immer weiter in einen Glauben so hineingewachsen. Und am Ende ist er dann gestorben wie ein Mystiker, wie ein Asket. Er hat dann auch auf seine weltlichen Annehmlichkeiten eigentlich verzichtet und wurde immer stärker zu einem großen Beter und einem Anbeter, vor allem auch des Schöpfergottes und des christlichen Gottes. Und einfach ist als großer Gläubiger gestorben, aber nicht unbedingt immer so gewesen.
3: Aber das Wirken an seinem Hauptwerk, der Sagrada Familia, das hat dann eine große Rolle gespielt in dieser Entwicklung, wenn ich das richtig im Kopf habe.
2: Genau, er ist ziemlich am Anfang von seinem, zivilen Arbeiten, also kurz in, ja, ein paar Jahre nach dem Studium, ist er zu der Sagrada Familie gekommen. Er ist eigentlich nachgerückt, weil ein anderer Architekt hat das schon begonnen, das Werk, und eine ziemlich banale Kirche entworfen gehabt. Und dann gab es aber Streit mit dem Trägerverein, den Josephisten, und die haben dann einen anderen Architekten gebraucht. Und so sind sie über Zufälle oder auch, ja, es gibt da so eine Erzählung vom Traum von einer Tante, von diesem Chef, von diesem Verein, die hat von einem blauäugigen Architekten geträumt. Und wie dann der Präsident des Josefsvereins diesen noch relativ jungen Gaudi gesehen hat, mit seinen stahlblauen Augen, hat er gewusst, das ist er. Das ist jetzt der Architekt dieser Kirche. Und so ist der Gaudi, der damals, ja, der war so vielleicht ein Kulturkatholik, aber nicht besonders überzeugt, der ist dann so reingerutscht in dieses Projekt. Und hat sich dann aber immer stärker mit der christlichen Symbolik, mit der Botschaft des Christentums auseinandergesetzt und diese immer mehr in seine Kirche hineingebaut. Er wollte nämlich mit dieser Kirche einen Katechismus aus Stein bauen, damit die Leute wirklich darin die Heilsbotschaft nicht nur sehen, sondern irgendwie auch erfahren können. Und durch dieses immer intensivere, durch diese Auseinandersetzung mit eben der Bibel, der Symbolik, auch den Kirchenvätern und Freundschaften mit Priestern, die er hat, die er geschlossen hat im Laufe seines Lebens, ist er da immer mehr reingekommen.
3: Für Menschen, die dieses Bauwerk, das bekannteste, die Sagrada Familia, vielleicht schon kennen aus einem persönlichen Besuch heraus oder vielleicht auch nur von Bildern, der weiß, das ist eine ganz außergewöhnliche Art von Architektur. Was zeichnet denn seine Bauwerke aus? Was machen diese Bauwerke so besonders?
2: Das Wichtigste ist wahrscheinlich, dass er versucht hat, den Kräften, den kosmologischen Kräften zu folgen. Er hat die Natur so sehr als von Gott gegeben erachtet, dass er sie eigentlich auf seine Bauwerke übertragen wollte. Im Unterschied zu anderen Architekten hat er nicht einfach die Natur nur für dekorative Elemente seiner Architektur benutzt, sondern er hat von ihr die statische Logik irgendwie abgeschaut. Ich habe vor ein paar Tagen mit einem Astrophysiker aus Italien gesprochen, dem Marco Bersanelli. Der ist bekannt für seine Werke zur kosmologischen Strahlung im Weltraum. Er war damals an der Planck-Mission beteiligt, die das Universum ausgemessen hat, quasi. Und er hat entdeckt, zum Beispiel, dass die Kurve, die man heute kennt, die die Wissenschaft heute kennt, wie das Universum aussieht, wie es sich vom Urknall, also vom Big Bang her, entwickelt hat und immer noch weiterentwickelt. Diese Form, das ist so eine Art wie ein länglicher Trichter. Und wenn man diese Form, diese als Zeichnung, wenn man die umdreht und aufstellt, dann ist die ganz genau so wie der Jesusturm, der ja morgen von Papst Leo eingeweiht wird. Der sieht genau so aus. Das ist also, der Jesusturm entspricht ziemlich genau den mathematischen Erkenntnissen, wie das Universum sich ausgeweitet hat. Und jetzt die Frage ist, wie kommt ein Gaudi auf diese Idee, einen solchen Turm zu bauen? Und ich glaube einfach, dass es daher kommt, dass er versucht hat, die magnetischen Anziehungskräfte der Erde so zu nutzen, dass er möglichst ohne zusätzliche Verstrebungen auskam. Er hat zum Beispiel bei der Sagrada Familia, sieht man das sehr gut, wenn man reingeht, er hat da kein Kirchengewölbe hingebaut, sondern das Ganze wird wie von selbst getragen. Die Decke ist wie von selbst, wie die Baumkrone oder eine Waldkrone irgendwie. Das trägt sich alles wie von selbst, weil er die Säulen so gemacht hat, dass die oben ausästeln und einfach das ganze Gewölbe von oben tragen. Das ist als Idee relativ einfach, aber das dann mathematisch umzusetzen, das ist schon schwer. Und er war ein begnadeter Mathematiker. Er hat schon an der Schule ist er aufgefallen durch sein mathematisches Talent. Und er konnte das einfach so umsetzen auf seine Bauwerke. Es ist so, als würden die leben irgendwie. Der hat nicht einfach Mauern hingestellt, so wie wir das kennen, rechts, links, Decke drüber, sondern das ist alles, das wächst wie von selbst aus dem Boden. Und das ist bestimmt sein großes Merkmal. Und damit wollte er auch zeigen, dass die Architektur eben auch mit dem Universum verbunden ist, mit dem von Gott geschaffenen Universum, mit den mit Gesetzmäßigkeiten.
3: Frau Benz, Sie haben es gerade schon erwähnt. Morgen wird zum 100. Todestag von Gaudi der Christusturm der Sagrada Familia geweiht von Papst Leo dem 14. Wie symbolträchtig ist diese Weihe durch den Papst?
2: Ja, das Interessanteste ist vielleicht der geschichtliche Bogen, weil die Sagrada Familia 1882 eingeweiht wurde durch Papst Leo den 13. Und jetzt ist es Leo der 14., der den höchsten Kirchturm der Welt weihen darf. Und eigentlich, die Kirche ist zwar noch nicht fertig, sie wird in vermutlich etwa 10 Jahren ganz fertig sein, aber der Christusturm ist bestimmt das symbolträchtigste Element an diesem Bauwerk. Denn Gaudi hat die Kirche zwar sehr hoch bauen wollen, er wollte ein hohes Gebäude, das man auch schon von weitem vom Meer, wenn die Schiffe mit dem Meer nach Barcelona kommen, soll man das schon sehen. Es soll schon eine Botschaft aussenden, dieser Jesusturm, und sagen, Jesus steht als am Ursprung quasi der Menschheit, der Geschichte von allem. Aber er war auch so respektvoll gegenüber der Schöpfung, dass er gesagt hat, dieser sehr hohe Christusturm, 172,5 Meter, soll und darf nicht höher sein als die Natur, die Gott geschaffen hat. Und die Natur sah er in dem Hausberg von Barcelona, der ein paar Meter noch höher ist. Also das Gebäude sollte diesen Turm nicht überragen wollen. Und damit spielt er natürlich auf den Turmbau zu Babel ab, oder? Der eigentlich die Menschheit, diese Arroganz des Menschen, höher sein zu wollen oder besser oder stärker als Gott, hat dann ja zum Verderben geführt. Und er mit diesem Turm will er das Gegenteil zeigen. Er will ihn für den lieben Gott schaffen und als Zeichen des lieben Gottes oder für die Menschen, aber nicht in einer arroganten oder überheblichen Form.
3: Dann vielen herzlichen Dank, Frau Benz, für diesen Überblick zu Antoni Gaudí und sein Leben und Wirken. Vielen herzlichen Dank Ihnen.
2: Ich danke Ihnen und grüße Sie.
1: Das war mein Kollege Pascal Gégard im Gespräch mit der Gaudí-Expertin Katrin Benz anlässlich des morgigen 100. Todestages des großen Architekten. Bitte um Verzeihung, ich habe es vorhin falsch gesagt. Es ist natürlich nicht der 100. Geburtstag, sondern der 100. Todestag im Jahre 1926.

0: Nachrichten aus Kirche und Welt, direkt aus der aktuellen Redaktion von Radio Horeb, im Studio Karin Wierer. Berlin. Mit einer kleinen Anfrage zu Christen und Rechtsextremismus sorgt die Grünen-Bundestagsfraktion für Aufsehen. Sie rückt dabei Freikirchen, christliche Influencer und die Lebensrechtsbewegung in den Fokus und stellt mögliche Verbindungen ins rechtskonservative Spektrum her. Das berichtet die evangelische Nachrichtenagentur IDEA. Grundlage sind vor allem Medienberichte, aus denen die Grünen ableiten, dass einzelne christliche Akteure politische Positionen vertreten, die sie als problematisch bewerten. So steht unter anderem der Verband Lebensrecht im Mittelpunkt der Anfrage, der jährlich den Marsch für das Leben veranstaltet und bei dem sich tausende Teilnehmer für das ungeborene Leben und gegen Abtreibung aussprechen. Bonn, Jerewan. Nach der Parlamentswahl in Armenien verschafft sich der Freiburger Erzbischof Stefan Burger nun einen Eindruck vor Ort, auch angesichts aktueller Problemlagen. Als Vorsitzender der Kommission für karitative Fragen der Deutschen Bischofskonferenz will Burger sich dort über die Arbeit der Caritas informieren. Bis Samstag sind noch weitere Programmpunkte geplant, darunter der Besuch der Gedenkstätte für die Opfer des Genozids an den Armeniern 1915 sowie ein Treffen mit Karekin II., dem geistlichen Oberhaupt der armenisch-apostolischen Kirche. Katholiken sind in Armenien eine Minderheit von knapp 1%. 92% der Bevölkerung bekennen sich zur armenisch-apostolischen Kirche. Washington. US-Vizepräsident J.D. Vance veröffentlicht Mitte Juni eine Biografie über seinen Weg zum Katholizismus. In dem Buch beschreibt der 41-Jährige seinen Werdegang aus einfachen Verhältnissen an die Spitze der Macht als spirituellen Werdegang. Nach neuesten Recherchen sind 1,5% aller erwachsenen US-Amerikaner katholische Konvertiten. Das waren 2024 rund 4 Millionen Personen. Fast die Hälfte der Konvertiten gab als Grund des Eintritts eine Heirat an. In eigener Sache. Pfarrer Andreas Schätzle, der geistliche Assistent von Radio Horeb Team Deutschland, ist heute in Wernigerode vor Ort. Um 18 Uhr wird Schätzle in der Kirche St. Marien einen Aussendungsgottesdienst für die Team Deutschland-Gruppe Wernigerode feiern. Und morgen, am Mittwoch, kommt Pfarrer Schätzle nach Weimar in die Herz-Jesu-Kirche. Alle Infos dazu finden Sie auf unserer Homepage und in der App unter Mitarbeiten und treffen Sie uns vor Ort. Das waren Meldungen aus Kirche und Welt. 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

Hochgelobt und gebenedeit sei das allerheiligste Sakrament des Altares. Herr, wir danken dir, dass du hier zugegen bist, so wie damals vor 2000 Jahren. Der größte Schatz der Kirche. Mehr kann Gott nicht geben als seinen Sohn, als sich selbst. Zu jemand in unserer Zeit hat der Herr einmal gesagt, wenn die Menschen wüssten, was das heißt, dass ich hier bin, wenn sie das wirklich erfassen würden, dann würden die Kirchen bersten. Man müsste die Leute fast aus der Kirche hinaus befördern, wenn sie es wirklich verstehen würden, dass ich hier bin. In der Ewigkeit werden wir es verstehen, aber dann ist die Zeitlichkeit vorbei. Und die Möglichkeit, unser Heil zu wirken, auch. Jesus Christus, heißt es im Hebräerbrief, ist derselbe, gestern, heute und in Ewigkeit. Er ist immer der Gleiche.

0: Wir sollen aufatmen, wir sollen frei sein, hat Jesus gesagt. Danach sehnen wir uns und darum bitten wir dich in deinem Namen. Ein Gebet von einem unbekannten Verfasser. Löse mich, Heiliger Geist, wenn ich gebunden bin an mich. Löse mich, Heiliger Geist, wenn ich gebunden bin an Mitmenschen. Löse mich, Heiliger Geist, wenn ich gebunden bin an Güter der Welt. Löse mich, Heiliger Geist, wenn ich gebunden bin an Ehre und Macht. Löse mich, Heiliger Geist, wenn ich gebunden bin an die Last des Tages. Löse mich, Heiliger Geist, wenn ich gebunden bin in Not und Nacht. Löse mich, Heiliger Geist, wenn ich gebunden bin an Sünde und Bosheit. Ja, Heiliger Geist, du darfst dieses Werk in uns tun, diese Lösungsarbeit. Gib, dass der Armseligkeit unseres Herzens das innigste Flehen entspringt. Du kennst unsere Trostlosigkeit und unser Bedürfnis nach göttlicher Hilfe besser als wir selbst. Da deiner Zuneigung zu uns nichts fehlt, lass dein göttliches Flehen und das unsere zum Himmel mitreißen. Fürbittender Geist, flehe den Vater in unserem Namen an, flehe ihn unaufhörlich an und ersetze so, was der Schwachheit unseres Flehens fehlt. Flehe ihn an wegen unserer Fehler, jener, die wir bemerken und jener, die uns nicht genügend bewusst sind. Flehe ihn an um das, was wir ersehnen, um das, was wir ausdrücken und um das, was wir auf den Grund unseres Herzens zurückdrängen. Flehe ihn an um unsere Heiligkeit, damit unser Wille dem Göttlichen gleichförmig werde und unsere Freiheit sich dem göttlichen Wirken immer mehr ausliefere. Flehe ihn an um Eifer für unsere apostolische Sendung. Sie glüht immer noch zu wenig. Sie ist zu wenig erleuchtet und auch viel zu wenig wirksam. Flehe ihn an um Liebe, die noch so eng und so feig in uns ist. Und erlange, dass sie sich nach den Maßen deiner Hochherzigkeit ausweitet. Durch dein Flehen, Geist Gottes, das unser Flehen lenkt und es wirksamer macht, stelle unser Leben dem Vater vor, damit er es verwandeln kann. Ja, so soll es doch sein. Herr Jesus Christus, wir wenden uns nochmals, bevor wir dann ins Gebet hineingehen, an dich. Wir bitten um die Gnade des offenen Himmels, dass jetzt alle Schleusen, alle Riegel, alle Türen aufgerissen werden, die jetzt noch zwischen uns und dir stehen, dass die Gnade wirklich fließen kann. Wir bitten dich, Herr, dass Türen, die durch unsere Sünden, unsere Dummheiten, unsere Begrenztheiten geschlossen worden sind, sich in deinem Namen aufmachen dürfen jetzt, dass wieder fließen kann, wo alles irgendwie gestockt und abgebrochen ist. Und wir bitten dich, Herr, dass dort, wo durch Sünde, Fehlverhalten unsererseits, dem Bösen Türen geöffnet worden sind, unser Leben, durch die er zerstörerisch einwirken kann, wir wissen es vielleicht gar nicht mal, was das war, dass diese Türen in Jesu Namen wieder geschlossen werden, versiegelt werden, sodass keine Mächte des Bösen hier mehr durchkommen können. Ja, Herr, und dann sind wir wirklich bereit. Wir legen jetzt unser Herz in deines hinein, dass es dort gereinigt wird, geläutert wird und mit einer ganz starken Kraft der Liebe erfüllt wird. Mache unser Herz bereit, dich zu empfangen. Schaffe durch deine Gnade in unseren Herzen Raum und Freiheit, sodass du darin aufbauen kannst, was du willst. Räume weg, was dir im Weg steht. Durchdringe, was den Wirken hemmt. Ergänze, was mangelt. Vermehre stets, was zu dir führt, damit deine überfließende Gnade mich reinige im Licht deines Kommens. Amen.
1: Nummer 232. 232.

Liebe Zuhörer, liebe Zuschauer unseres Radios, es geht um die letzte Lebensphase, also nach der Midlife-Krise haben wir das letzte Mal behandelt. Und die muss nicht unbedingt immer lustig sein. Alles schmerzt und was nicht schmerzt, funktioniert nicht mehr. Das Glänzen in meinen Augen kommt von der Sonne, die sich in den Brillengläsern spiegelt. In deinem Telefonregister stehen nur Namen mit dem Zusatz Dr. Med. Das Kartenspülen ermüdet dich. Deine Kinder kommen in die Jahre. Du wirst Mitglied bei einem Fitnessclub und gehst nie hin. Ein tropfender Wasserhahn verursacht einen unkontrollierbaren Druck auf die Blase. Du brauchst eine Brille, um deine Brille zu finden. Du schaltest das Licht aus, der Sparsamkeit, nicht der romantischen Stimmung wegen. Du sitzt in einem Schaukelstuhl und bringst ihn nicht zum Schaukeln. Deine Knie geben nach, aber dein Gürtel nicht. Dein Rücken krümmt sich auch ohne Last. Dein Haus wird leer, dein Arzneischrank immer voller. Du bohrst deine Zähne in ein Steak und sie bleiben dort stecken. Du kennst alle Antworten, doch niemand stellt dir dazu die Fragen. Soweit dieser nett formulierte Text eines Menschen auf der letzten Lebensstrecke. Man stellt sich das Alter dann oft ganz anders vor, als es dann wirklich ist. Jetzt kann man endlich seine Hobbys tun und das, was man längst schon erledigen wollte. Und dann stellt man fest, dass vieles eben nicht mehr geht. Und damit versöhnt zu sein, ist schon eine große Kunst. Ich denke hier zum Beispiel an den verstorbenen Pfarrer Huber, fast 100 Jahre alt. Ich war auch sein Beichtvater. Habe das mitbekommen, jedes Jahr war wieder etwas weniger, was er konnte und war total zufrieden. Man hat das kaum fassen können. Immer wieder, geht's dir wirklich gut? Ja, mir geht's gut. Und es ging ihm wirklich gut im Inneren. Pater Buob, ich nehme hier die Gedanken von ihm auf, sagt, es sei die schönste Lebensphase. Naja gut, je nachdem wie man es sieht, so wie ich es eben beschrieben habe. Und es geht um das Ganzwerden, das meint Integrität. Integer heißt jetzt nicht moralisch sauber, sondern dass man alles integriert hat. Deshalb sagt ja auch Gott zu Abraham, wandle von mir und sei ganz. Ganz meint, dass ich nicht bestimmte Lebensbereiche ausklammere. Oh, das darf jetzt nicht sein, da habe ich ziemlich versagt, das lassen wir mal lieber weg. Es darf sein, wie es war. Und das ist etwas sehr Befreiendes. Dann kann man auch eines Tages gesund sterben, wie er es hier formuliert. Das Leben bleibt fruchtbar bis zum Schluss. Integrität bedeutet hier, ich bin mit mir und meinem Leben versöhnt. Wenn Sie so Ihr Leben anschauen, was bisher war, was ist so die Grundstimmung? Vielleicht sogar ein Gefühl der Verzweiflung oder vielleicht weniger, ein Zweifel. Dieses Gefühl taucht oft auch bei Leuten auf, die sehr reich sind. Sie haben alles. Was sollen Sie noch erwarten? Es kann auch latent sein, wenn ich spüre, es ist in meinem Leben noch etwas nicht geregelt. Es gibt Dinge, die ich nicht bejahe. Das heißt, ich schneide aus meinem Lebensfilm Segmente heraus, die ich nicht gelebt haben will. Es kann auch Lebensüberdruss oder Lebensekel sein, ein Gefühl von Sinnleere und Langeweile. Das Ziel sollte doch eigentlich sein, dass mein Leben grundsätzlich in jedem Augenblick erfüllt ist, nicht nur an bestimmten Tagen, an denen ich Besonderes unternehme. Habe ich durchgehend ein gleichbleibendes Grundbefinden von Zufriedenheit? Egal, ob ich in der Arbeit oder in den Ferien bin oder sonst wo. Ich bin ganz. Es gibt nichts mehr im Leben, was ich nicht gelebt haben will. Auch das größte Versagen nicht. Und das werden Sie dann schon spätestens beim Sterben merken. Wenn Sie das nicht integriert haben, tun Sie sich nämlich sehr schwer. Und da gibt es nämlich so etwas wie den Todeskampf. Leute nicht loslassen können, aber jetzt müssen sie es. Und das ist dann ganz furchtbar. Also beten wir so um diese Gnade der Integrität. Wie geht es da Ihnen, wenn Sie das so hören? Ist mein Leben ganz? Darf alles so sein, wie es war? Also beten wir um so dieses ganz tiefe, diese Gnade des Ausgesöhntseins mit meinem Leben, mit dem ganzen Mist, den ich fabriziert habe, mit all den Lasten, die ich mitbekommen habe, aber dass ich es einfach dankbar annehmen kann.
und dass ich nicht einmal irgendwie bestimmte Fun-Faktoren brauche, damit mein Leben erfüllt ist. Beten wir um die Gabe der Integrität, des Ganzseins. O Jesus, Verzeihung und Barmherzigkeit. O Jesus, Verzeihung und Barmherzigkeit. O Jesus, Verzeihung und Barmherzigkeit. O Jesus, Verzeihung und Barmherzigkeit. O Jesus, Verzeihung und Barmherzigkeit. O Jesus, Verzeihung und Barmherzigkeit. O Jesus, Verzeihung und Barmherzigkeit. O Jesus, Verzeihung und Barmherzigkeit. O Jesus, Verzeihung und Barmherzigkeit. O Jesus, Verzeihung und Barmherzigkeit. Himmlischer Vater, ich opfere dir die Wunden unseres Herrn Jesus Christus auf. Herr, schenke uns die Gnade, dass unser Leben wirklich ganz ist, dass wir es annehmen können, so wie es ist, dass, ja, dass zu einem gewissen Grad geht es um unser persönliches Bemühen, aber dann leider auch wieder nicht. Das ist eine Gnade Gottes. Herr, schenke sie uns im Namen des Vaters, des Sohnes und des Heiligen Geistes.

0: Jetzt wollen wir es ein bisschen konkreter anschauen, was es das bedeuten kann und heißen kann mit der Integrität auf verschiedenen Ebenen und Bereichen. Mein Glaubensleben, auch wenn dort Brüche und Verfehlungen sind, vielleicht hat Gott mich dahin geführt, wo ich gar nicht hin wollte. Versuchen Sie einmal rückblickend Ja zu sagen zu diesen Situationen im Gehorsam Gott gegenüber. Denn sonst kann Gott Ihnen nicht helfen. Wenn Sie Ja sagen, kann Gott Ihnen die Kraft geben, aus der Freude erwachsen kann. Es gibt Ordensleute, die bis ins hohe Alter verbittert sind, weil sie einmal ungerecht von den Oberen behandelt wurden. Dabei benutzt Gott oft solche Dinge, um mich auf einen Weg zu führen, auf den ich freiwillig nie gegangen wäre. Der Obere hat uns einfach dorthin versetzt und plötzlich merke ich, das ist es. Also bei meinem Leben gilt das zu 100%. Die Kaplanstelle Augsburg, St. Anton, Prälat Oblinger, was habe ich von diesem Mann alles gelernt? Und dann schon mit 28 war ich der jüngste Pfarrer der Diözese damals, die Promotionszeit, die Zeit in Bad Heilbrunn, alles Vorbereitung, obwohl es wirklich keine leichte war. Der Vorgänger von mir damals in Bad Heilbrunn, dem hat man Wanderschuhe an die Tür hingetan, also sozusagen, du kannst gehen, zieh die Schuhe an und verschwinde. Und da war alles kaputt. Der Generalvikar hat mir den ganzen Briefwechsel gezeigt und hat gesagt, wir brauchen dich dort, du musst das wieder gerade bringen. Und das war die beste Vorbereitung für das Radio. Also es hat alles, auch die Leute, die ich da kennengelernt habe, die dann 20 Jahre an meiner Seite war, das Ehepaar Stocking, es hat alles seinen Sinn gehabt. Auch wenn es wirklich schwierige Zeiten waren. Vielleicht meinen Sie, dass Sie Chancen verpasst haben. Wer weiß, ob es wirkliche Chancen gewesen sind. Früchte des Geistes. Wenn Sie die in Ihrem Leben spüren, dann merken Sie, dass Friede, Gelassenheit, Dankbarkeit, dass Sie auf der richtigen Spur sind. Aber gerade in dieser Phase nehmen psychische Erkrankungen zu. Die Menschen kommen mit ihrer Seele nicht mehr klar, weil Reifungsschritte im Leben nicht geleistet worden sind. Man hat, die Seele macht sich bemerkbar, sie protestiert. Wie gehe ich um mit den Enttäuschungen in meinem Leben? Vielleicht habe ich mir Nachfolge Christi, Ehe, Beruf anders vorgestellt. Enttäuschung mit meinen eigenen Kindern oder den geistigen Kindern. Wie gehe ich um mit meiner Ohnmacht, die ich im Blick auf sie habe? In dieser Zeit wird sich eine neue Liebe zu den eigenen Eltern entwickeln. Ich versöhne mich hoffentlich spätestens in dieser Zeit mit ihnen. Und wenn sie reif werden wollen, dann müssen sie sich endlich von dem Wunsch freimachen, der Vater oder die Mutter mögen ganz anders gewesen sein. Und wenn dann so ein Grundempfinden wächst, ihr dürft so gewesen sein mit eurer Lebensgeschichte, wie es war, ich kann das jetzt zulassen, dann haben sie viel geleistet. In dieser Zeit wird der Mensch auch etwas gelassener in seinem ganzen Sein. Also die Liebe zu den eigenen Eltern vielleicht ganz neu entdecken, vertanen Chancen nicht nachtrauern, aber auch auf die Seele hören, wenn gerade in dieser Phase psychische Erkrankungen zunehmen, weil wir einfach nicht auf sie gehört haben, dann ist das auch ein wichtiges Signal. Oder auch einfach jetzt gerade bei uns Priestern und Ordensleuten dankbar sein, für all das, was einfach da war, was uns zugemutet worden ist, im Rückblick erkennt man dann doch vielleicht den roten Faden und den Sinn, den das alles gehabt hat. Warum und zu welcher Zeit, wann, wo eingesetzt worden ist. Bitten wir jetzt ganz konkret in diesen Situationen um die Integrität, um das Ganzsein. O Jesus, Verzeihung und Barmherzigkeit. O Jesus, Verzeihung und Barmherzigkeit. O Jesus, Verzeihung und Barmherzigkeit.
1: Durch die Verdienste deiner Heiligen Wunden.
0: O Jesus, Verzeihung und Barmherzigkeit.
1: Durch die Verdienste deiner Heiligen Wunden.
0: O Jesus, Verzeihung und Barmherzigkeit.
1: Durch die Verdienste deiner Heiligen Wunden.
0: O Jesus, Verzeihung und Barmherzigkeit.
1: Durch die Verdienste deiner Heiligen Wunden.
0: O Jesus, Verzeihung und Barmherzigkeit.
1: Durch die Verdienste deiner Heiligen Wunden.
0: O Jesus, Verzeihung und Barmherzigkeit.
1: Durch die Verdienste deiner Heiligen Wunden.
0: O Jesus, Verzeihung und Barmherzigkeit.
1: Durch die Verdienste deiner Heiligen Wunden.
0: O Jesus, Verzeihung und Barmherzigkeit.
1: Durch die Verdienste deiner Heiligen Wunden.
0: Himmlischer Vater, ich opfere dir die Wunden unseres Herrn Jesus Christus auf.
1: Und die Wunden unserer Seele zu heilen.
0: Heiliger Geist, gieß das Salböl aus, das heilt, das tröstet, das aufricht auf unsere Wunden, auf die Erinnerungen an diese schmerzhaften Zeiten, auf verpasste Gelegenheiten, auf Unzufriedenheiten, weil wir irgendwo eingesetzt worden sind, wo wir es vielleicht gar nicht wollten, aber im Rückblick war es genau das Richtige. Und wie töricht war es, als wir dagegen aufbegehrt haben. Gieß das Salböl aus auf unsere Beziehung zu unseren Eltern, besonders wenn sie schon in die Ewigkeit gegangen sind. Und lass sie uns ganz neu sehen und dankbar sein, wofür wir vielleicht noch nie gedankt haben, auch wenn es vielleicht in der äußeren ersten Oberflächenbetrachtung schrecklich war, wofür wir zu danken haben. Das schenke der Vater, der Sohn und der Heilige Geist.

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Wir sind einer ganz großen Gemeinschaft von vielen, vielen Betern verbunden. Es geht um die achte Lebensphase nach Erikson. Ich bin mit mir und meinem Leben versöhnt. Wichtig ist, dass ich in dieser Phase aufhöre mit dem Urteilen. Wichtig ist, dass ich Verantwortung übernehme. Und das heißt, ich höre auf, altem Unrecht nachzulaufen. Wenn immer wieder alter Groll hochkommt und ich damit mich befasse, führt das zu Selbstmitleid. Und Selbstmitleid heilt nicht, es verwundet immer noch mehr. Stattdessen sollten wir sagen, so wie mein Leben ist und war, mache ich jetzt daraus in meiner eigenen Verantwortung. Ich höre auf, anderen die Schuld zu geben, warum ich so bin, wie ich bin. Dadurch entsteht ein Gefühl der Zugehörigkeit zu allen Menschen, die auf dem gleichen Reifungsweg sind. Man hat Verständnis für sie, man kann sich mit einfühlen. Wenn Sie diese Entwicklung verpassen, dann bleibt es bei der Verurteilung der anderen bis ins Alter hinein. Diese Menschen können oft nicht sterben. Verschiedenes ist nicht gelöst. Wer nicht gelebt hat, kann nicht sterben. Manche verdecken ihre Lücken mit Besserwisserei. Bis ins Alter hinein wissen sie alles besser und das drückt sich in einer ständigen Kritik aus. Sie kritisieren alles, nur sich selbst nicht. Der Kritiker schreit um Anerkennung. Er hat sein Leben nicht angenommen, er geht ständig von sich selbst weg und kritisiert den anderen. Ich versuche, meine Fehler bei den anderen zu kritisieren, weil ich sie bei mir nicht wahrhaben möchte. Das ist der eigentliche Hintergrund. Also Alter kann nicht nur zu Weisheit führen, zu Integrität, sondern auch zu alter Starrsinn und nicht aufhören wollen der Kritiksucht, weil viele Bereiche einfach nicht integriert worden sind. Und letztlich geht es um den Stolz. Demut ermöglicht mir, überhaupt erst zu lieben und zu vergeben, denn Liebe ohne Demut gibt es nicht. Aber der Stolz isoliert die Menschen. Der Stolze fühlt sich einzigartig, er verachtet andere, lehnt sie ab. Der stolze Mensch integriert sich nicht. Man hat kaum Gemeinschaft mit ihm. Wenn ich dagegen zu meiner Schwäche stehe, bin ich nicht einsam. Aber wenn ich mich ständig vor Gott und den anderen selbst verteidige, werde ich einsam. Wenn ich zu meinen Fehlern stehe, werde ich den Mitmenschen sympathisch. Überlegen Sie deshalb einmal, wenn Sie einsam sind, bin ich vielleicht deshalb zu stolz? Einsamkeit kann auch dazu dienen, meinen Stolz zu erkennen und ihn brechen zu lassen. Demut ist Mut zur Wahrheit. Und das macht mich fähig, wahrhaft zu lieben. Also überlegen Sie mal, wenn Sie so ständig anderen da rumnörgeln müssen, was da dahinter steht, weil Sie einfach schlichtweg bei sich selber nicht hinschauen. Und vor allem, erst wenn Sie schon mal dieses Alter erreicht haben, dann ist es eigentlich nicht lustig, immer noch zu sagen, ich bin so, weil meine Eltern das und der hat mir das angetan, mein Lebenspartner das. Sie tragen Verantwortung, Sie und sonst niemand. Sie können nur dann integer werden. Integrität gibt es nur, wenn Sie Verantwortung übernehmen und es nicht ständig abschieben. Bitten wir darum. O Jesus, Verzeihung und Barmherzigkeit. O Jesus, Verzeihung und Barmherzigkeit. O Jesus, Verzeihung und Barmherzigkeit. O Jesus, Verzeihung und Barmherzigkeit. O Jesus, Verzeihung und Barmherzigkeit. O Jesus, Verzeihung und Barmherzigkeit. O Jesus, Verzeihung und Barmherzigkeit. O Jesus, Verzeihung und Barmherzigkeit. O Jesus, Verzeihung und Barmherzigkeit. O Jesus, Verzeihung und Barmherzigkeit. Himmlischer Vater, ich opfere dir die Wunden unseres Herrn Jesus Christus auf. Herr, schenk uns wirklich Mut, auch Verantwortung zu übernehmen
und dass wir nicht Ständiges auf andere abschieben. Und wenn wir das tun, dann werden wir zu einem Kritikaster, mit dem es eigentlich niemand mehr aushalten will, weil er immer nur nörgelt. Aber das ist ein Zeichen, dass er sich den dunklen Seiten seines Lebens nicht gestellt hat. Und er kritisiert bei anderen, was er bei sich selber kritisieren müsste. Schenke uns Heilung davon im Namen des Vaters und des Sohnes und des Heiligen Geistes. Amen.

Liebe Zuhörer unseres Radios, liebe Zuschauer, wenn etwas Sie ganz tief berührt hat, dann und Sie spüren, ja, das ist es, dann ist vielleicht sogar ganz gut, wenn Sie jetzt alles abschalten. Ich bin der einzige Programmdirektor, der zum Abschalten des Programms auffordert. Weil das hat dann keinen Sinn. Sie müssen das in sich wirken lassen. Sie dürfen es nicht übermedikamentieren. Das muss dann auch wirken können. Dann beten Sie ganz intensiv zum Heiligen Geist, dass er es behebt, dass er es heilt. Aber stopfen Sie sich dann nicht mit weiterem voll. Also auch das ist möglich und sinnvoll. Es geht um Versöhnung. Wenn ich das nicht erreiche, die Integrität, bleibt Verachtung auch mir selbst gegenüber übrig. Der Mensch verurteilt sich selbst, er will damit eine Art Sühne leisten, aber er erreicht damit nichts. Letztlich kann ich all das, was nicht gut war, nur Gott hinhalten und mich ihm mit meiner ganzen Menschlichkeit anvertrauen, seiner Vergebung. Ich muss absteigen vom Stuhl meiner Überheblichkeit und Gott den Stuhl räumen. Dann kann Leid und Schuld zum Segen werden. Ich kann frei werden von den größten Verfehlungen und Verbrechen und ich kann innerlich glücklich und dankbar werden. Ich übergebe mein Leben mit Gott. Er hat in seinem Tod alles vernichtet. Er hat mir mehr Gnade gegeben, als ich je zerstören konnte. Und da geht es natürlich auch, dass man sich selbst vergibt. Wie stehe ich zu meiner Gebrochenheit? Kann ich sie aushalten, weil die Frohbotschaft des Evangeliums mir ja sagt, dass alle Schuld getilgt ist. Jesus ist für mich am Kreuz gestorben. Ich brauche mich deshalb nicht selbst verurteilen und zerstören. Glaube ich das? Tun sich viele sehr schwer, das wirklich annehmen zu können. Aber das ist eigentlich die Lösung. Es wirklich dem Herrn hinhalten und dann kann das, was die Psychologen Integrität genannt haben, also Ganzheit geschehen. Halten wir dem Herrn all das hin, legen wir alles in das Herz des Sohnes hinein. O Jesus, Verzeihung und Barmherzigkeit. O Jesus, Verzeihung und Barmherzigkeit. O Jesus, Verzeihung und Barmherzigkeit. O Jesus, Verzeihung und Barmherzigkeit. O Jesus, Verzeihung und Barmherzigkeit. O Jesus, Verzeihung und Barmherzigkeit. O Jesus, Verzeihung und Barmherzigkeit. O Jesus, Verzeihung und Barmherzigkeit. O Jesus, Verzeihung und Barmherzigkeit. O Jesus, Verzeihung und Barmherzigkeit. Himmlischer Vater, ich opfere dir die Wunden unseres Herrn Jesus Christus auf. Herr, hilf uns, dass wir uns selbst vergeben können und dass wir den Weg zu dir finden und auch vertrauen können, dass alles Dunkle, Belastende in dir geheilt ist, im Namen des Vaters, des Sohnes und des Heiligen Geistes.

dass David eben in dem Lied stecken geblieben ist, war absichtlich, damit Sie nicht denken, das sind nur CDs, sondern dass wir hier live singen. Wir leben in einem Alter hoffentlich der Weisheit dann. Wenn wir diese Weisheit erlangen, ist es eine tiefe Verbundenheit der Menschen untereinander. Es ist eine Erkenntnis dessen, dass man an allem gewachsen ist. Auch harte Wegstrecken des Lebens kann man dann integrieren und im Glauben wahrnehmen, dass ein Sinn dahinter war. Sogar der Verlust eines Menschen kann durchsichtig werden. Weisheit bedeutet nicht Wissen, sondern hat mit Dankbarkeit und Hoffnung zu tun. Menschen, die in einem harten Schicksalsschlag beschlossen haben, kein Hassender zu werden auf jene, die schuld daran sind, sondern ein Friedensstifter, haben gewaltige Entwicklungsschritte gemacht. Will man seinem Leben einen Sinn geben, ist es wichtig, die eigenen Begrenztheiten einzugestehen. Es ist wichtig, das zu erkennen, dass Gott aus jeder Lebenssituation etwas Gutes machen kann. Dann wird die Gabe der Weisheit und Integrität geschenkt, auch in schwierigen Situationen. Vielleicht dient dir eine Situation, in der ich mich schrecklich blamiert habe, dazu, dass ich mein ganzes Leben lang nicht hochmütig wurde. So können sie schwierigen Situationen einen Sinn geben, sie integrieren. Auch der körperliche Abbau kann eine Aufgabe sein, das Armwerden vor Gott nämlich. So wird dieser Abbau selbst zur Integrität und zur Weisheit. Ein älter werdender, sterbender Mensch kann auch dankbar sein für das Wenige, das ihm noch bleibt. Danken wir Gott für das, was wir noch nicht verstanden haben, im Glauben darauf, dass er etwas daraus machen kann. Das Danken ist geistlich, emotional sehr heilend. Während manche geistliche Fähigkeiten sich im Alter abnutzen und das Gedächtnis einfach nicht mehr so ist wie früher, entfalten sich andere Fähigkeiten. Zum Beispiel die Fähigkeit, Rückschau auf das Leben zu halten, klare Urteile zu fällen in der Erinnerung an Lebenserfahrungen. Also das ist wirklich ein interessantes Phänomen, die Fähigkeit, Rückschau zu halten, die Dinge klarer, richtiger zu sehen. Und das führt dann zu einer gefestigten Liebe. Man soll immer zuerst das Gute, so Pater Hans Buob, in sich hochkommen lassen, um dann das Negative anschauen zu können. Und so kann man bis zum letzten Atemzug bewusst und sinnvoll leben. Also beten wir um diese Weisheit im Alter. O Jesus, Verzeihung und Barmherzigkeit. O Jesus, Verzeihung und Barmherzigkeit. O Jesus, Verzeihung und Barmherzigkeit. O Jesus, Verzeihung und Barmherzigkeit. O Jesus, Verzeihung und Barmherzigkeit. O Jesus, Verzeihung und Barmherzigkeit. O Jesus, Verzeihung und Barmherzigkeit. O Jesus, Verzeihung und Barmherzigkeit. O Jesus, Verzeihung und Barmherzigkeit. O Jesus, Verzeihung und Barmherzigkeit. Himmlischer Vater, ich opfere dir die Wunden unseres Herrn Jesus Christus auf. Allmächtiger Gott, schenke uns Weisheit im Alter, im Namen des Vaters, des Sohnes und des Heiligen Geistes. Amen. Auch das hat jetzt Platz hier. Heile, Herr Jesus Christus, meinen kranken Leib. Um der Dornenkrone und der Schmerzen willen, die du für uns erlitten hast, heile die Krankheiten des Gehirns, des Rückenmarks und der Nerven. Lege deine Hand auf mich und heile mit deinem göttlichen Licht und deiner heiligenden Kraft jeden Tumor, der sich in mir breit macht. Schenke meinen Zellen die Ordnung wieder, die Gott ihnen am Anfang gegeben hat. Heile jede Form von Krebs in mir. Bestreiche meine Augen mit deinem Speichel, wie damals im Evangelium, sodass sie ihre volle Sehkraft erhalten. Lege deine Finger in meine Ohren und öffne sie, damit ich höre, vor allem auf dich höre. Berühre meine Zunge, damit sich ihre Fessel löst und mein Mund deinen Lobpreis verkündet.
um der Wunden an Händen und Füßen willen, die du für uns erlitten hast, nimm von mir alle Krankheiten der Gelenke, Muskeln und Sehnen, der Knochen und Bänder. Sprich nur ein Wort und meine gelähmten Glieder werden mich mit neuer Kraft tragen. Strecke deine Hand aus und berühre die kranken Stellen der Haut. Mach meine Haut wieder rein. O Jesus, um der Wunde an deiner Seite willen, die du für uns erlitten hast, stärke das Herz, reinige das Blut und heile die kranken Gefäße. Möge das Wasser, das aus deiner Seite strömt, mich erneuern und mir zum Segen werden. Heile die Nieren, die Blase, die Geschlechtsorgane. Heile die Drüsen und Hormone. Heile die Krankheiten an Magen und Darm, die Krankheiten der Leber und der Galle. Man gab dir Galle zu trinken. So nimm von mir die Bitterkeit und schenke mir neues Vertrauen zu dir. O Jesus, um des Essigs willen, den du für uns getrunken hast, finde meine Schwäche neue Kraft. Stärke das Immunsystem, die Abwehrkräfte, nimm jede Infektionskrankheit von mir. O Jesus, um deines Todes und deiner Auferstehung willen, schenke mir ein neues Leben in dir. Nimm von mir die Krankheiten der Atemwege und der Lunge. Erfülle uns mit deinem Heiligen Geist, damit wir immerwährend deinen Lobpreis verkünden. Du hast den Jüngern geboten, Johannes dem Täufer zu berichten, Blinde sehen wieder und Lahme gehen, Aussätzige werden rein und Taube hören, Tote werden auferweckt und den Armen wird das Evangelium verkündet. So setze auch an mir ein Zeichen, damit die Welt zum Glauben an dich finde und Gott verherrlicht werde. Im Namen des Vaters, des Sohnes und des Heiligen Geistes. Wir singen das Lied zum Segen.

0: Brot vom Himmel hast du ihnen gegeben,
1: dass alle Rechnung in sich birgt.
0: Lasset uns beten. Herr Jesus Christus, im wunderbaren Sakrament des Altares hast du uns das Gedächtnis deines Leidens und deiner Auferstehung hinterlassen. Gib uns die Gnade, die heiligen Geheimnisse deines Leibes und Blutes so zu verehren, dass uns die Frucht der Erlösung zuteil wird, der du lebst und herrschest in Ewigkeit.

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0: Im Namen des Vaters und des Sohnes und des Heiligen Geistes. Amen. O Jesus, göttlicher Erlöser, sei uns und der ganzen Welt barmherzig.
1: Amen.
0: Heiliger Gott, heiliger starker Gott, heiliger unsterblicher Gott,
2: erbarme dich über uns und über die ganze Welt.
0: Gnade und Barmherzigkeit, o mein Jesus, in der gegenwärtigen Gefahr. Bedecke uns mit deinem kostbaren Blut.
1: Amen.
0: Ewiger Vater, wir flehen dich an um dein Erbarmen durch das kostbare Blut deines vielgeliebten Sohnes.
1: Amen.
0: Ewiger Vater, ich opfere dir die Wunden unseres Herrn Jesus Christus auf,
2: um die Wunden unserer Seelen zu heilen.
0: Mein Jesus, Verzeihung und Barmherzigkeit.
2: Durch die Verdienste deiner heiligen Wunden.
0: Mein Jesus, Verzeihung und Barmherzigkeit.
2: Durch die Verdienste deiner heiligen Wunden.
0: Mein Jesus, Verzeihung und Barmherzigkeit.
2: Durch die Verdienste deiner heiligen Wunden.
0: Mein Jesus, Verzeihung und Barmherzigkeit.
2: Durch die Verdienste deiner heiligen Wunden.
0: Mein Jesus, Verzeihung und Barmherzigkeit.
2: Durch die Verdienste deiner heiligen Wunden.
0: Mein Jesus, Verzeihung und Barmherzigkeit.
2: Durch die Verdienste deiner heiligen Wunden.
0: Mein Jesus, Verzeihung und Barmherzigkeit.
2: Durch die Verdienste deiner heiligen Wunden.
0: Mein Jesus, Verzeihung und Barmherzigkeit.
2: Durch die Verdienste deiner heiligen Wunden.
0: Mein Jesus, Verzeihung und Barmherzigkeit.
2: Durch die Verdienste deiner heiligen Wunden.
0: Mein Jesus, Verzeihung und Barmherzigkeit.
2: Durch die Verdienste deiner heiligen Wunden. Ewiger Vater, ich opfere dir die Wunden unseres Herrn Jesus Christus auf,
0: um die Wunden unserer Seelen zu heilen.
2: Mein Jesus, Verzeihung und Barmherzigkeit.
0: Durch die Verdienste deiner heiligen Wunden.
2: Mein Jesus, Verzeihung und Barmherzigkeit.
0: Durch die Verdienste deiner heiligen Wunden.
2: Mein Jesus, Verzeihung und Barmherzigkeit.
0: Durch die Verdienste deiner heiligen Wunden.
2: Mein Jesus, Verzeihung und Barmherzigkeit.
0: Durch die Verdienste deiner heiligen Wunden.
2: Mein Jesus, Verzeihung und Barmherzigkeit.
0: Durch die Verdienste deiner heiligen Wunden.
2: Mein Jesus, Verzeihung und Barmherzigkeit.
0: Durch die Verdienste deiner heiligen Wunden.
2: Mein Jesus, Verzeihung und Barmherzigkeit.
0: Durch die Verdienste deiner heiligen Wunden.
2: Mein Jesus, Verzeihung und Barmherzigkeit.
0: Durch die Verdienste deiner heiligen Wunden.
2: Mein Jesus, Verzeihung und Barmherzigkeit.
0: Durch die Verdienste deiner heiligen Wunden.
2: Mein Jesus, Verzeihung und Barmherzigkeit.
0: Durch die Verdienste deiner heiligen Wunden. Ewiger Vater, ich opfere dir die Wunden unseres Herrn Jesus Christus auf,
2: um die Wunden unserer Seelen zu heilen.
0: Mein Jesus, Verzeihung und Barmherzigkeit.
2: Durch die Verdienste deiner heiligen Wunden.
0: Mein Jesus, Verzeihung und Barmherzigkeit.
2: Durch die Verdienste deiner heiligen Wunden.
0: Mein Jesus, Verzeihung und Barmherzigkeit.
2: Durch die Verdienste deiner heiligen Wunden.
0: Mein Jesus, Verzeihung und Barmherzigkeit.
2: Durch die Verdienste deiner heiligen Wunden.
0: Mein Jesus, Verzeihung und Barmherzigkeit.
2: Durch die Verdienste deiner heiligen Wunden.
0: Mein Jesus, Verzeihung und Barmherzigkeit.
2: Durch die Verdienste deiner heiligen Wunden.
0: Mein Jesus, Verzeihung und Barmherzigkeit.
2: Durch die Verdienste deiner heiligen Wunden.
0: Mein Jesus, Verzeihung und Barmherzigkeit.
2: Durch die Verdienste deiner heiligen Wunden.
0: Mein Jesus, Verzeihung und Barmherzigkeit.
2: Durch die Verdienste deiner heiligen Wunden.
0: Mein Jesus, Verzeihung und Barmherzigkeit.
2: Durch die Verdienste deiner heiligen Wunden. Ewiger Vater, ich opfere dir die Wunden unseres Herrn Jesus Christus auf,
0: um die Wunden unserer Seelen zu heilen.
2: Mein Jesus, Verzeihung und Barmherzigkeit.
0: Durch die Verdienste deiner heiligen Wunden.
2: Mein Jesus, Verzeihung und Barmherzigkeit.
0: Durch die Verdienste deiner heiligen Wunden.
2: Mein Jesus, Verzeihung und Barmherzigkeit.
0: Durch die Verdienste deiner heiligen Wunden.
2: Mein Jesus, Verzeihung und Barmherzigkeit.
0: Durch die Verdienste deiner heiligen Wunden.
2: Mein Jesus, Verzeihung und Barmherzigkeit.
0: Durch die Verdienste deiner heiligen Wunden.
2: Mein Jesus, Verzeihung und Barmherzigkeit.
0: Durch die Verdienste deiner heiligen Wunden.
2: Mein Jesus, Verzeihung und Barmherzigkeit.
0: Durch die Verdienste deiner heiligen Wunden.
2: Mein Jesus, Verzeihung und Barmherzigkeit.
0: Durch die Verdienste deiner heiligen Wunden.
2: Mein Jesus, Verzeihung und Barmherzigkeit.
0: Durch die Verdienste deiner heiligen Wunden.
2: Mein Jesus, Verzeihung und Barmherzigkeit.
0: Durch die Verdienste deiner heiligen Wunden. Ewiger Vater, ich opfere dir die Wunden unseres Herrn Jesus Christus auf,
2: um die Wunden unserer Seelen zu heilen.
0: Mein Jesus, Verzeihung und Barmherzigkeit.
2: Durch die Verdienste deiner heiligen Wunden.
0: Mein Jesus, Verzeihung und Barmherzigkeit.
2: Durch die Verdienste deiner heiligen Wunden.
0: Mein Jesus, Verzeihung und Barmherzigkeit.
2: Durch die Verdienste deiner heiligen Wunden.
0: Mein Jesus, Verzeihung und Barmherzigkeit.
2: Durch die Verdienste deiner heiligen Wunden.
0: Mein Jesus, Verzeihung und Barmherzigkeit.
2: Durch die Verdienste deiner heiligen Wunden.
0: Mein Jesus, Verzeihung und Barmherzigkeit.
2: Durch die Verdienste deiner heiligen Wunden.
0: Mein Jesus, Verzeihung und Barmherzigkeit.
2: Durch die Verdienste deiner heiligen Wunden.
0: Mein Jesus, Verzeihung und Barmherzigkeit.
2: Durch die Verdienste deiner heiligen Wunden.
0: Mein Jesus, Verzeihung und Barmherzigkeit.
2: Durch die Verdienste deiner heiligen Wunden.
0: Mein Jesus, Verzeihung und Barmherzigkeit.
2: Durch die Verdienste deiner heiligen Wunden.
0: Ewiger Vater, ich opfere dir die Wunden unseres Herrn Jesus Christus auf,
2: um die Wunden unserer Seelen zu heilen.
0: Ewiger Vater, ich opfere dir die Wunden unseres Herrn Jesus Christus auf,
2: um die Wunden unserer Seelen zu heilen.
0: Ewiger Vater, ich opfere dir die Wunden unseres Herrn Jesus Christus auf,
2: um die Wunden unserer Seelen zu heilen.
0: Der Herr sei mit euch
2: und mit deinem Geiste.
0: Es segne, heile und behüte euch der allmächtige und gütige Gott, der Vater, der Sohn und der Heilige Geist.
2: Amen.
0: Gelobt sei Jesus Christus.
2: In Ewigkeit. Amen.

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1: Den Impuls, den Gedanken für den Tag, gestaltet heute Michael Papenkort. Er leitet das Institut für Weltevangelisierung in Mannheim. Das Institut ist eine katholische Laienmissionsorganisation. Es möchte Laien motivieren und befähigen, das Wort Gottes weiter zu sagen.
2: Grüß Gott, liebe Zuhörerinnen und Zuhörer. Die Kirche bemüht sich, die Menschen zu Jüngern Christi zu machen. Dieser einfache und doch irgendwie überraschende Satz findet sich ganz am Anfang in unserem Katechismus in Absatz 4. Haben Sie das gewusst? Ich meine, dass die Kirche versucht, Sie und mich zu Jüngern Christi zu machen? Ob der Pfarrer das weiß? Oder der Pastoralreferent? Ob die Leute bei uns in den Kirchenbänken das wissen? Ob die das überhaupt wollen? Die Kirche bemüht sich, die Menschen zu Jüngern Christi zu machen. Oh, irgendwie unerwartet, gell? Und ein bisschen so wie ein Paket, das man eigentlich gar nicht bestellt hat, oder? Und was soll das überhaupt sein? Also, was bedeutet das denn, Jünger Christi? Und muss man das jetzt, um in den Himmel zu kommen? Oder geht das auch ohne? Also ohne Jünger Christi sein zu müssen. Nur Jünger, das ist doch irgendwie was für Fortgeschrittene, oder? Also ich wollte ja eigentlich nur einfach ein guter Christ sein. Und hatte ja von diesem Plan der Kirche, mich zu einem Jünger Christi zu machen, überhaupt keine Ahnung. Ich meine, dürfen die das eigentlich? Und wer will das überhaupt? Ich meine, wollen Sie das? Liebe Zuhörerinnen und Zuhörer, wollen Sie Jünger Christi werden? Nun, gibt es da diesen sehr bekannten und beliebten Vers bei Matthäus im 11. Kapitel? Kommt alle zu mir, die ihr mühselig und beladen seid, ich will euch erquicken. Ach, wunderbar, oder? Ich meine, schon das Hören dieser Worte, es tut einfach gut. Und dann freuen wir uns, dass wir mit unserer Mühsal und dem, was uns belastet, immer wieder zum Herrn kommen, alles bei ihm abladen können. Und dann ziehen wir wieder erleichtert und fröhlich unserer Wege. Wohlgemerkt, unserer Wege. Unsere Gewohnheiten, unsere Einstellungen, unsere Gedanken, unsere Pläne, Wünsche, Ansichten, Perspektiven, Lebensstil und so weiter. Wir kommen also zum Herrn, laden ab, was uns bedrückt und bleiben dann aber in unserem eigenen, also unverändert. Es ändert sich nichts, außer dass wir jetzt erleichtert sind. Und wir kommen dann nächste Woche wieder und laden wieder unsere Mühsal und Last beim Herrn

0: Und wie soll das jetzt mein Weg aus meiner Mühsal sein? Nun ist es ja gar nicht. Es ist sein Weg aus deiner Mühsal. Schau, in diesem Lernt von mir, da wird im Griechischen ein Wort benutzt, von dem auch das griechische Wort kommt, das wir mit Jünger übersetzen. Jünger ist also der, der lernt. Und zwar von Jesus lernt, nicht über Jesus lernt. Aber zu diesem Lernen des Jüngers, da kommt noch ein wichtiger zweiter Aspekt dazu. Nehmt mein Joch auf euch. Und gemeint ist wohl so etwas so wie so ein Doppeljoch für zwei Ochsen, damit sie dann zusammen den Karren oder den Pflug ziehen. Jesus auf der einen Seite und ich auf der anderen. Von ihm lernen heißt dann also nicht nur Weisheiten, Gleichnisse und Predigten von ihm zu hören, sondern an seiner Seite zu gehen, ihm nachzufolgen, seine Wege zu lernen und zu gehen, eben nicht meine. Nicht in meinem eigenen verhaftet zu bleiben, sondern immer mehr in das Seine einzutauchen. Ja, aber das würde ja Veränderung bedeuten. Ja, da liegen Sie wohl richtig. Aber nicht Veränderung an Ihnen vorbei oder ohne Sie, sondern mit Ihnen. Eben die zwei Ochsen unter einem Joch. Und na klar, kann man da dann auch über die Mühsal reden und das, was uns bedrückt. Aber jetzt geht es dann nicht mehr einfach darum, all das abzuladen, sondern vielmehr zusammen mit dem Herrn darauf zu schauen und von ihm und mit ihm zu lernen. Und wie? Komm. Komm zu ihm, du persönlich, du selbst. Er lädt dich ein, zu ihm zu kommen und von ihm zu lernen. Und sprich mit ihm, von Herzen und gerne auch mal aus dem Bauch heraus. Wir nennen das Gebet. Und das Dritte, hör ihm zu. Wie denn? Am besten in der Heiligen Schrift. Ungewohnt? Egal, er lädt dich ein. Ist das nicht genial? Der Herr lädt uns ein zur Jüngerschaft an seiner Seite und die Kirche will uns dabei so gut wie möglich helfen. Und ich wünsche Ihnen, liebe Zuhörerinnen und Zuhörer, dazu von Herzen allen Segen des Himmels.
1: Das war der Impuls bei Radio Horeb. Um 16:30 geht es weiter mit der Sendereihe Erzähl.

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1: Lass nichts sein, was den Fluss der Gnade blockiert. Ich möchte wie dein Sohn unter dem offenen Himmel leben. 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
1: Endlich ist der Papst wieder in Rom. Papst Gregor XI. Zog in einem großen Triumphzug in die ewige Stadt ein. Doch leider währte dieser Zustand nicht. Der Papst sah sich in Rom immer mehr allein zwischen Intriganten und auch die öffentlichen Behörden und die Bevölkerung respektierten ihn nicht. Er meint, es sei ein Fehler gewesen und zürnt nun Katharina. Frau Raimund musste auch in Rom bleiben, da der Papst ihn zum Prior eines Klosters machte. Katharina fühlte sich allein, während sie weiterhin für die Menschen in ihrer Umgebung eine Stütze und Hilfe ist. Herzlich willkommen zur Radio Horeb Erzählung über die heilige Katharina von Siena, Patronin Europas und Kirchenlehrerin. Es liest für uns heute die 38. Folge aus dem Roman von Louis de Wohl, Ein Mädchen aus Siena, Viola von der Burg.

0: Rom ist schlimm genug, stöhnte Gregor der Elfte. Es ist ein Schlangennest. Es ist all das, was man mir in Avignon darüber sagte. Aber Florenz wird noch mein Tod sein. Fra Raymond schwieg. Er hatte sich schon an diese nervösen Zornesausbrüche gewöhnt. Als ich in Genua war, fuhr der Papst fort, dachte ich, die Lage könnte unmöglich noch schlimmer werden. Sie musste einfach besser werden. Wie ich mich irrte. Florenz wird mein Tod sein. Ich fühle es. Das Gift dieser Stadt fließt schon in meinen Adern. Dabei soll nach bestimmten Berichten die Welfenpartei wieder im Aufstieg sein. Sie sollen verlässlich sein. Aber was ist schon verlässlich, wenn es Florenz betrifft? Habt ihr etwas gehört, mein Sohn? Ja, Euer Heiligkeit. Ich habe wieder einen Brief von eurer gehorsamen Dienerin, Schwester Katharina von Siena, erhalten. Ich wünschte, ich hätte nie einen von ihr erhalten, sagte Gregor der Elfte bitter. Ich wünschte, ich hätte sie nie kennengelernt. Nur in einem, was sie in einem ihrer Briefe an mich schrieb, hatte sie recht. Dass es so aussieht, als würde die Welt von Teufeln regiert. Frieden, mahnt sie die ganze Zeit, Frieden. Schließt Frieden, heiliger Vater. Aber wie kann ich das, wenn meine Feinde darauf bestehen, Krieg zu führen? Sie haben das Interdikt gebrochen. Es scheint kein Verbrechen und keine Sünde zu geben, die sie nicht begangen haben. Aber gebt ihnen nur noch ein wenig Zeit und sie werden neue erfinden. Er seufzte. Was will Schwester Katharina diesmal wieder? Fragte er mit einem Achselzucken. Fra Raymond hatte geduldig gewartet. Ser Niccolo Soderini hat sie insgeheim besucht, berichtete er. Euer Heiligkeit wird sich vielleicht an seinen Namen erinnern, gehört aber nicht der Regierung an. Und er schwört, die Zeit sei dort reif für einen radikalen Umschwung. Die Welfen sind zur Machtübernahme bereit und die Bürger sehnen sich nach Frieden. Nicht mehr als ein halbes Dutzend Menschen wollen in Florenz den Krieg noch fortsetzen, behauptet Soderini. Der Papst sah jäh auf. Glaubt ihr das? Fragte er. Ich kenne Ser Niccolo als einen klugen und redlichen Mann, Euer Heiligkeit. Er sagt, das Volk sei von den 8 Kriegsherren in ein Lügengewebe eingesponnen. Leider schien das, was in Cesena geschehen ist, ihnen Recht zu geben. Aber jetzt, meint er, bedarf es nur noch einer Geste, allerdings einer, die bis zum Mann auf der Straße dringt. Eines fähigen Abgesandten, der sie überzeugt, dass sie wirklich Frieden haben können und ihr geistliches Exil ein Ende nimmt. Der Papst fragte leise, »Wollt ihr nach Florenz gehen?« Der Dominikaner fröstelte, aber er sagte, »Ich gehe, wenn der Heilige Vater es befiehlt.« »Nein«, entschied der Papst, »ich lasse euch nicht gehen.« Man würde euch misshandeln, würde euch töten. Sie haben schon genug meiner Priester getötet. Aber Schwester Katharina kann gehen. Fra Raymond erstarrte. Aber heiliger Vater, sie wäre doch auch in Gefahr. Das glaube ich nicht, widersprach Gregor der Elfte. Einer Frau werden sie nichts zuleide tun. Und sie haben immer ein Gefühl der Achtung für sie gehabt. Sagt ihr, sie solle gehen. Er verzog den Mund zu einem kleinen Lächeln. Sie kam zu mir als die Gesandte von Florenz. Nun soll sie als meine Gesandte nach Florenz gehen. Kommt morgen wieder, um ihr Beglaubigungsschreiben abzuholen. Schickt es ihr durch Boten. Ich wünsche, dass ihr hier bleibt. Und macht ihr klar, dass sie diesmal keinen Priester mitnehmen darf. Ich schicke keinen einzigen mehr in dieses Schlangennest. Aber sie zu schicken, macht ihm nichts aus, dachte Frau Raymond. Und was noch schlimmer ist, Mama wird gehen und hoffen, dass sie getötet wird. Laut sagte er, »Sie ist sehr unglücklich, euren Unmut erregt zu haben, heiliger Vater. Ein gütiges Wort, ich werde ihr schreiben«, fiel ihm Gregor der Elfte ins Wort. »Sie hat mich in die peinlichste, die unangenehmste Lage meines Lebens gebracht. Aber ich will ihr schreiben.« Mit päpstlichen Dokumenten bewaffnet stieß Katharina wie ein Adler vom Schloss Rocca d'Orcia herunter. Dem päpstlichen Gebot gehorchend gestattete sie keinem ihrer Priesterfreunde mitzukommen und ihr Gefolge bestand nur aus Alessia Saracini, Francesca Gori, einer weiteren Mantellata, Neri di Landoccio und Stefano Manconi. Sie nahm im Palazzo Soderini Quartier, und Ser Nicolo und Ser Bonacorso di Lapo nahmen sie in die Häuser einflussreicher Freunde und zu öffentlichen und geheimen Versammlungen der Welfenpartei mit. Wenn sie sprach, tat sie es unverblümt. »Ihr müsst alle von Sinnen gewesen sein«, schalt sie. »Glaubt ihr, ihr könnt gegen Gott Krieg führen und auch noch gewinnen?« »Der Papst ist nicht Gott, Schwester Katharina«, und die Kardinäle sind keine Engel. Der Papst ist der rechtmäßige Vertreter Christi auf Erden. Und wenn seine Prälaten sich noch so schlecht aufgeführt haben, so hattet ihr kein Recht, ihnen so den Gehorsam zu verweigern. Wie oft muss ich euch das sagen? Diese Steuern, die ihr eingeführt habt, sind sündhaft. Euer Hochmut war noch sündhafter. Und jetzt seid ihr sogar so weit gegangen, offen gegen den Heiligen Vater zu rebellieren und das Interdikt zu brechen. Die erste Sünde, die der Mensch beging, war die Sünde des Ungehorsams. Glaubt ihr, ihr könntet ein verlorenes Paradies durch weiteren Ungehorsam zurückgewinnen? Aber was sollen wir tun? Das Erste, was ihr tun müsst, ist, euch dem Interdikt wieder zu unterwerfen, so lange, bis der Heilige Vater es aufhebt. Und ich hoffe, das wird bald geschehen. Die Führer der Welfen waren bereit, sich zu fügen. Sie wussten sehr wohl, dass Katharina ein Trumpf in ihrem Spiel war. Das Gerücht ging in Florenz um, die Welfen würden in der Signoria merklich kühner. Und die 8 Kriegsherren bemerkten es und ahnten nichts Gutes. »Ich sehe nicht ein, warum die Welfen als einzige ein Anrecht auf Schwester Katharina haben sollen«, erklärte die Dini auf einer Geheimsitzung. »Ihr werdet es nicht leicht finden, sie in unser Lager herüberzuziehen«, warnten ihn die anderen. »Schließlich haben wir sie in Avignon verleugnet.« »Und zwar sehr plump, wenn ihr mich fragt, so ist sie hier gekommen, um sich an uns zu rächen. An uns, nicht an Florenz. Und wenn wir sie noch lange so weitermachen lassen, dürfte es ihr auch gelingen«, sagte die Dini ruhig. »Dann müssen wir eben rasch handeln«, rief Pietro Corradino hitzig. Er war das jüngste Mitglied der 8 Kriegsherren. Die Dini lächelte. »Was wollt ihr tun? Einer Heiligen die Kehle durchschneiden?« »Wer sagt uns, dass sie eine Heilige ist?«, fragte Alessandro dell'Antella. »Und selbst wenn sie eine wäre.« »Vorsicht, Vorsicht«, warnte die Dini. »Es gibt Dinge, an die man nicht rühren sollte. Im Übrigen höre ich, dass sie offiziell hier ist.« »Wie?« »Jawohl, Dokumente aus Rom.« »Warum hat sie sich dann nicht mit uns in Verbindung gesetzt?« »Weil sie ein viel besserer Staatsmann ist als ihr, Corradino. Sie wartet ab, bis sie der Stadt den Puls gefühlt hat. Vielleicht hofft sie sogar, auf einen Regierungswechsel. Schwester Katharina, ein offizieller päpstlicher Gesandter? Unglaublich. Jedenfalls so offiziell wie damals, als wir sie nach Avignon schickten, versetzte die Dini, mit anderen Worten so offiziell, wie wir sie haben wollen, und ich glaube, uns passt es. Sehr gut sogar. Weshalb in aller Teufel Namen, stutzte Corradino. Deshalb, mein kurzsichtiger junger Freund, weil Frieden in der Luft liegt. Ich spüre es. Und mir wäre es bedeutend lieber, wenn der Frieden mit dieser Regierung abgeschlossen wird, als mit einem Haufen Welfen. Deshalb. Außerdem ist da noch eine andere kleine Sache. Sie kannten ihn alle gut genug, um zu wissen, dass jetzt die Hauptsache kam, und lauschten mit angehaltenem Atem. »Noch eine andere kleine Sache«, wiederholte die Dini langsam. »Ich habe einen Brief aus Mailand erhalten, vom Herzog Barnabo Visconti. Mit ihm hat sich Schwester Katharina auch in Verbindung gesetzt. Anscheinend ist der Papst auf eine Konferenz aller großen Mächte in Italien aus. Eine Friedenskonferenz? Richtig. Oh, wir können natürlich Nein sagen, aber ich glaube, das wäre nicht klug, wenn Barnabo dazu bereit ist und diese kleine Heilige vor unserer Nase die Stadt aufwiegelt. Ich werde ihr deshalb sofort eine Einladung schicken. Wir werden sie in der Signoria empfangen, Vollversammlung, alle Ehrungen, die einem päpstlichen Gesandten zustehen. Und wenn die Bedingungen tragbar sind, wird es vielleicht Frieden geben. Unter dieser Regierung, Freunde, darauf kommt es an. Eine Woche danach schrieb Katharina einen Dankesbrief an Barnabo Visconti. Sie schrieb an die Nonnen auf dem Belcaro-Berg und an ihre eigene Priorin in Siena. Sie möchten für den Frieden beten. Sie schrieb an ihren alten Freund in Leceto, William Fleet, dem einzigen Baccalaureus aus Cambridge. »Lasst uns hoffen, dass Gott der Welt und seiner süßen Braut der Kirche gnädig sein werde und die Finsternis aus den Köpfen der Menschen vertreibe. Mir scheint, die Morgendämmerung kommt.« Der Palazzo Soderini wimmelte von Leuten, die sie besuchen wollten. Die 8 Kriegsherren hatten ihr einen großartigen Empfang bereitet. Die versammelte Signoria hatte ihr zugejubelt. In wenigen Wochen war die Konferenz beschlossen. Sie sollte in Sarazana stattfinden. Herzog Barnabo Visconti kam aus Mailand, um den Vorsitz zu übernehmen. Der Papst entsandte 4 französische Kardinäle, Florenz 5 Vertreter und die Königin von Neapel, ihren neuen Gemahl, den schmucken Otto von Braunschweig. Frankreich und Venedig schickten Botschafter. Alles ging gut. Florenz erklärte sich bereit zur Sühne und erhob auch keine Einwände gegen die hohe Summe, die die Kardinäle verlangten. Noch 1-2 Tage und der Frieden von Sarzana würde in die Annalen der Geschichte eingehen. Katharina betete in der Privatkapelle des Palazzo Soderini, als sie einen Schatten quer über den Altar fallen sah. Sie wandte sich um und erblickte Ser Niccolo, der an der Tür stand. Sein Gesicht war grau. Sie beendete ihr Gebet, bekreuzigte sich, stand auf und ging zu ihm. »Schlimme Nachrichten?«, fragte sie. »Das Schlimmste. Die Konferenz ist aufgelöst.« »Aber warum? Warum?« »Gott scheint uns noch nicht für den Frieden würdig zu halten«, sagte Soderini traurig. »Der Papst ist gestorben.« Sie wollte nicht abreisen. »Der Heilige Vater hat mich auf eine Mission geschickt«, erklärte sie, und die ist, zwischen der Kirche und Florenz Frieden zu stiften. Ich bleibe, bis ich sie erfüllt habe und wenn es mich das Leben kosten sollte. Gregor der XI. War nach einer plötzlichen kurzen Krankheit gestorben, aber ein Konklave hatte stattgefunden und es hieß, der neue Papst sei Italiener, Kardinal Tebaldeschi. Dann kam die Nachricht, es sei ein Irrtum. Es war nicht Kardinal Tebaldeschi, aber ein Italiener war es doch. Bartolomeo Prignano, der Erzbischof von Bari, kein Mitglied des Kardinalskollegiums. Katharina erinnerte sich, ihn in Avignon gesehen zu haben. Ein dunkeläugiger Mann mit buschigen Brauen, stämmig und ziemlich kurz angebunden. Vielleicht war gerade er der Mann, der das zustande bringen konnte, wozu Gregor nie fähig gewesen wäre. Das Priestertum zu reformieren, die ganze Christenheit zu einigen und zu einer gewaltigen Kraft unter Gott zusammenzuschweißen. Vielleicht. Inzwischen musste sie mit Florenz, dem Haupt der Toskanischen Liga, fertig werden. Alle ihre Freunde waren darüber eins, dass die Regierung die Dini gehen müsse. Vor allem seien die Dini selbst, der Lantella und Corradino, nicht mehr tragbar. Das berüchtigte florentinische Gesetz über die sogenannten Ermahnungen schien das beste Mittel gegen sie zu sein. Offiziell ermahnt zu werden, war für einen florentinischen Politiker gleichbedeutend mit Vertrauensentzug und schloss ihn automatisch von seinem Amt aus. Bisher hätte niemand, dem sein Leben lieb war, etwas derartiges bei einem der 8 Kriegsherren gewagt. Aber jetzt gab die Welfenpartei bekannt, die Heilige von Siena hätte selbst darauf bestanden. Sie habe auch noch weitere Ermahnungen im Sinn. Als Katharina das erfuhr, verwahrte sie sich heftig dagegen. Vielleicht sind unsere Leute ein wenig impulsiv vorgegangen, gab Buonaccorso di Lapo zu. Aber jetzt ist es zu spät. Die Dini hat heute bereits die Ermahnung in der Signoria erhalten. Erregt euch nicht, Schwester Katharina, glaubt mir, es ist nur zum Besten. Dieser Mann war ein teuflischer Intrigant und Gott allein weiß, wozu er noch fähig gewesen wäre. Ich bin hier, damit ihr alle den Willen Gottes tut, nicht um mich in eure Parteipolitik einzumischen, wetterte sie. Aber die Welfenpartei jubilierte. Eine neue Signoria wurde gewählt, die prompt mit weiteren Ermahnungen gegen die Mitglieder des alten Regimes aufwartete. Die Welfen entledigten sich nicht nur der Lantellas und Corradinos. Sie warfen ihre Feinde zu Dutzenden hinaus, oft genug unter den fadenscheinigsten Vorwänden. Und immer noch benutzten sie Katharinas Namen, um das Volk zu überzeugen, sie sei es, eine Heilige, die Florenz von allen jenen säubere, die die Stadt verderben wollten. Bald war der Kampf kein politischer mehr. Sie gingen ihren persönlichen Vendettas nach. Als Katharina sich öffentlich gegen diese Machenschaften wandte, musste sie zu ihrem Entsetzen erfahren, dass die Leute ihr nicht glaubten. Manche stießen sogar Beleidigungen und Drohungen gegen sie aus. Sie warnte Soderini. Sie warnte Di Lapo. Aber die beiden konnten die böse Flut von Ehrgeiz, Bosheit und Rachsucht nicht mehr dämmen, und bald war das Unheil kaum mehr aufzuhalten. Nur ein Führer der Welfen sah die völlige Auflösung herannahen. Der neue Gonfaloniere della Giustizia, Salvestro di Medici. Anfangs versuchte er, dem unheilvollen System der Ermahnungen ein Ende zu machen. Als sich das als unmöglich erwies, verfiel er auf die wirksamste, aber auch die gefährlichste Kur. Er wandte sich direkt an das Volk. Die wilden Massenversammlungen hetzte er gegen seine eigene Partei auf, was ihm nur allzu gut gelang. Eine Massendemonstration aller Gilden fand auf der Piazza Signoria statt. Alle Männer trugen Waffen. Demagogische Hetzreden gegen die Welfen wurden gehalten. Dann setzte sich die riesige Menge gleichzeitig nach allen Richtungen in Bewegung. Hunderte griffen den Palazzo Albizzi bei San Pietro Maggiore an. Andere drangen in den Palazzo Strozzi an der Porta Rossa ein. Und wieder andere strömten über den Ponte Vecchio. Nieder mit den Ermahnern, nieder mit Di Lapo, nieder mit Soderini, nieder mit Canigiani. Es lebe das Volk. Die Gefängnisse der Stadt wurden umzingelt, die Tore aufgesprengt und die Gefangenen befreit, ganz gleich, ob ihre Verbrechen politisch waren oder nicht. Bald liefen Mörder, Diebe und Räuber frei herum. Entsetzt bemühte sich Salvestro di Medici, die Flut aufzuhalten. Es war zu spät. Die Kräfte, die er gerufen hatte, schwemmten ihn beiseite.
1: Endlich ist der Papst wieder in Rom. Papst Gregor XI. Zog in einem großen Triumphzug in die ewige Stadt ein. Doch leider währte dieser Zustand nicht. Der Papst sah sich in Rom immer mehr allein zwischen Intriganten und auch die öffentlichen Behörden und die Bevölkerung respektierten ihn nicht. Er meint, es sei ein Fehler gewesen und zürnt nun Katharina. Frau Raimund musste auch in Rom bleiben, da der Papst ihn zum Prior eines Klosters machte. Katharina fühlte sich allein, während sie weiterhin für die Menschen in ihrer Umgebung eine Stütze und Hilfe ist. Herzlich willkommen zur Radio Horeb Erzählung über die heilige Katharina von Siena, Patronin Europas und Kirchenlehrerin. Es liest für uns heute die 38. Folge aus dem Roman von Louis de Wohl, Ein Mädchen aus Siena, Viola von der Burg.
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1: Grüß Gott und herzlich willkommen allen Zuhörern von Radio Horeb und Radio Maria, sagt Ihnen Marion Kuhl. Den Alltag heiligen, das ist heute unser Thema in der Sendereihe Spiritualität. Jeder Christ ist mit der Taufe zur Heiligkeit berufen. Die meiste Zeit verbringen wir in unserem Alltag und daher gilt es, den normalen Alltag zu heiligen, ein Leben mit Gott zu führen. Und das können wir nicht aus uns selbst heraus, sondern wir sind auf die Hilfe Gottes, auf den Heiligen Geist angewiesen. Wie das gehen kann, dazu erhalten Sie in einer Reihe Tipps und Anregungen von Pater Professor Dr. Michael Schneider. Er ist Jesuit, Spiritual am Priesterseminar in Eichstätt, emeritierter Professor für Dogmatik, Liturgiewissenschaft und spirituelle Theologie. Grüß Gott, Pater Schneider.
2: Ja, grüß Gott, Frau Kuhl.
1: Dann sind wir gespannt auf Ihren Vortrag.
2: Ja, vielen Dank für die Einführung, verehrte Hörerinnen und Hörer. Auch meinerseits einen herzlichen Gruß aus Eichstätt. Ich möchte mit Ihnen das Thema beginnen, den Alltag heiligen, indem wir zunächst auf das Fest schauen, das wir gerade gefeiert haben, nämlich Pfingsten. So haben wir zu bedenken, was in diesen Tagen gefeiert wurde, nämlich das Kommen des Heiligen Geistes. Er ist es, wie es auch in der Einleitung hieß, der alles in uns und im Leben unseres Glaubens lebendig macht und am Leben hält. Deshalb sprechen wir auch mit Recht von einem geistlichen Leben. Doch gibt es die Versuchung zu glauben, dass der Weg eines geistlichen Lebens, des Gebetes und der Frömmigkeit mit Rosen und süßem Duft erfüllt und reich besät ist. Doch dieser Weg ist karg und zuweilen recht düster. Ohne Glanz, noch Schönheit, noch Ansehen, wie es bei Jesaja heißt. Christus hat ihn als einen schmalen Weg beschrieben, als eine enge, schwer zu durchschreitende Pforte, so in Matthäus 7. Und wer sich darauf einlässt, den können Angst und Zweifel befallen, so dass er sich fragt, bin ich wirklich auf dem rechten Weg zu Gott? Wo aber ist er? Meist erfahren wir dies ganz konkret im Gebet. Wir fragen, rede ich überhaupt zu Gott und hört Gott mir zu? Oder noch grundsätzlicher, was mutet mir Gott mit meinem Weg zu? Will er wirklich mir liebevoll begegnen? Eine solche Prüfung gehört zu jenem Weg, den ein Fern jeder menschlichen Hilfe zu beschreiben hat. Bar jedes Zeichens und jeder geistlichen Befriedigung, ja zuweilen sogar ohne ein Wort der Ermutigung und ohne das geringste Versprechen. Wegen der Kargheit eines solchen Weges sind viele umgekehrt, da sich auf einmal die eigene Seele gegen einen selbst wendet und ihn beschuldigt, wie es uns auch vom Volk Israel auf seinem Weg durch die Wüste berichtet wird. Warum, so heißt es, führst du mich, warum führst du uns in diese Wüste, wo wir sterben werden? Viele haben an diesem Punkt ihres Lebens Halt gemacht und sich gefragt, wo sind wir eigentlich? Wo wird ein solcher Weg wohl enden? Bringt die ganze Mühe überhaupt etwas? Ohne Mose wäre Israel nicht einen einzigen Tag lang durch die Wüste gezogen. Mose jedoch wanderte 40 Jahre lang in der Hoffnung, das verheißene Land zu erreichen. Aber diesen Kampf hatte er alleine durchzuführen. Nur mit dem Glauben bewaffnet, hatte er ein verstocktes Volk zu überzeugen und gleichsam zu zwingen. 40 Jahre lang in einer kargen und verlassenen Wüste hinter ihm herzuziehen. Ohne einen solchen Glauben, wie ihn Mose zu eigen war, hätte Israel wohl niemals die lange Erprobung und Ausbildung Jahwes bestanden. Wobei Mose schließlich sogar das verheißene Land auch nur von ferne sehen durfte, ohne es jemals betreten zu können.

auch von Johannes Paul II. Berichtet, dass er jedes Gebet, zumindest jeden Tag, mit einem Gebet zum Heiligen Geist beginnt und von dort her seine Kraft fand. Übrigens, wenn Sie diesen Text zu Händen haben, lesen Sie ihn. Er ist so etwas wie auch ein Programm seines Pontifikates. Der Heilige Geist macht wirklich unser Leben zu einem geistlichen Leben. Und verehrte Hörerinnen und Hörer, darüber möchte ich jetzt mit Ihnen nachdenken. Was vielleicht als ein düsterer Weg erscheint oder als ein kraftloser Weg, er lebt unter der Verheißung des Heiligen Geistes. Aber was haben wir uns unter dem Heiligen Geist vorzustellen? Nicht viel anders als bei Mose ist es auch den Jüngern ergangen. Auch sie hatten ihre Wüstenerfahrung, da der Herr mit seinem Tod ihnen genommen wurde. 3 Jahre lang waren sie Tag und Nacht mit ihm unterwegs gewesen, haben Freud und Leid mit ihm geteilt. Doch schließlich verließ er sie und kehrte heim zu seinem Vater. Und sie waren wieder allein. Er hatte ihnen zwar einen Tröster verheißen, einen anderen Beistand, aber ihnen war jeder Glaube an eine solche Verheißung vorerst genommen. Sie ziehen sich zurück in den Abendmahlsaal, mit Maria vereint im Gebet. An Pfingsten jedoch beginnt für die Apostel ein neues Leben, ein geistliches Leben. Aber eben nicht aus eigenem Können und Vermögen, wohl aber aus der Kraft einer Gabe, die ihnen nun an Pfingsten zuteil geworden ist. Was aber war geschehen? Der Tag von Pfingsten ist nicht das Fest einer Idee, ein Fest, das einem Gedanken entspringt. Es ist auch kein Fest, das dem Glanz eines Dogmas dient, wie etwa der Dreifaltigkeitssonntag oder wie der Fronleichnamstag, der die eucharistisch-sakramentale Gegenwart des Herrn verherrlicht. Ja, es ist noch nicht einmal da, um die Person des Heiligen Geistes zu feiern. Weil wir meist denken, an Pfingsten feiern wir den Heiligen Geist. Es gibt ebenso wenig ein Fest des Heiligen Geistes, wie es ein Fest des Vaters oder ein Fest des göttlichen Wortes gibt. Ansonsten wäre Pfingsten das alljährliche Gedächtnis dessen, dass der Heilige Geist auf die Kirche herabgekommen ist. Nein, Pfingsten ist etwas anderes, ja sogar mehr. Worin besteht nun das Geheimnis des Heiles, dessen wir an einem Festtag wie Pfingsten gedenken? Zunächst müssen wir sagen, bei einem liturgischen Fest handelt es sich immer um einen entscheidenden Augenblick im göttlichen Gnadenwirken, in dem für immer etwas ganz Neues in die Beziehung zwischen Gott und Mensch gesetzt ist. Bei Festen wie Weihnachten, Ostern oder Pfingsten geschieht wirklich etwas Neues in unserem Leben, und zwar von Gott her, der fürwahr ein Gott des Lebens ist. Aber worin besteht dieses Neue, wenn es mehr ist als ein Fest des Heiligen Geistes? Die Apokalypse nennt, Exodus 3,14 zitierend, Gottes wahren Namen. Er ist, er war, er wird sein. So in Offenbarung 1,4 und 4,8. Was nun hier von Gott gesagt wird, gilt in gleicher Weise von seinen Taten und ebenso von Pfingsten. Es ist gewesen, es ist da, es wird kommen. Und so verhält es sich auch bei jeder Firmung. Der Name Pfingsten ist im Lateinischen und in den modernen Sprachen des Westens nichts anderes als die Umbildung eines griechischen Wortes, das 50 bedeutet. Damit ist schon angezeigt, Pfingsten ist etwas anderes als nur das Fest des Heiligen Geistes. Es ist der 50. Tag. Pfingsten ist der 50. Tag einer einzigen Festfeier, nämlich des Osterfestes. 50 Tage
feiern wir

0: Ostern. Und Pfingsten ist der letzte, der 50. Tag. Der 50. Tag, das bedeutet nach den Regeln der alten Symbolik die Fülle, die Überfülle. Denn 7 mal 7 plus 1 ist Überfülle. Ostern in Fülle, ja Ostern in Vollendung. Auch Augustinus sagt dies zu Beginn des 5. Jahrhunderts in einer Predigt. So ist also heute das Osterfest an sein Ende gekommen, ohne etwas von seinem Glanze zu verlieren. Jetzt der wichtige Satz: Ostern war der Anfang der Begnadung. Pfingsten ist deren Krönung. Also Pfingsten ist sogar Ostern in Potenz. Und Johannes Chrysostomus sagt es ähnlich, wenn er davon spricht: Ostern ist das Fest der Feste. Pfingsten ist die Metropole aller Feste. So ist also Pfingsten nicht nur der Abschluss der 50 Tage, sondern der Höhepunkt der 50 Tage, der Höhepunkt der Feier der Auferstehung des Herrn. Und so ist Pfingsten auch früher so benannt worden, dass die Sonntage eben nicht Sonntage im Jahreskreis waren, sondern viel aussagekräftiger. Es waren Sonntage nach Pfingsten. Und so haben wir Sonntag für Sonntag im Jahr immer gefeiert als ein Sonntag nach Pfingsten. Denn unser ganzes Leben bestimmt sich von Pfingsten her, von Ostern in Fülle, von Ostern in Vollendung. Aber Ostern ist nicht nur das Jahrgedächtnis der Auferstehung Christi, sondern es beschließt das ganze Geheimnis des neuen Lebens in sich, das der Herr uns erworben hat, durch seinen Hindurchgang, der Tod, Auferstehung und Himmelfahrt bedeutet, wie wir es betend in der Anamnese nach der Wandlung in der Messe bekräftigen. Dein Tod, o Herr, verkünden wir, und deine Auferstehung preisen wir, bis du kommst in Herrlichkeit. Aber wie Sie wissen, in der Liturgie und an einem Fest feiern wir nie eine Episode aus dem Leben Jesu, sondern immer, wie in diesem Fest, das ganze Leben Jesu zusammengefasst ist. Also bei jedem Fest feiern wir immer das ganze Leben Jesu. Aber das Mysterium Jesu und das Mysterium seines Lebens oder unserer Feste wäre nicht, was es ist, ohne unser eigenes Mysterium. Es schließt uns ein. Deswegen feiern wir an einem Fest im Kirchenjahr nicht nur sozusagen den Herrn oder das, was er für uns getan hat, sondern wenn wir ein solches Fest begehen, feiern wir zugleich das, was unser Leben ausmacht. Es ist wirklich auch ein Fest unseres Erlebens. Wir alle sind ein Geschöpf des Heiligen Geistes, den wir in der Taufe und in der Firmung empfangen haben. Schöpfung und Erlösung vollenden sich in der Heiligung unseres menschlichen Daseins durch die Mitteilung des göttlichen Lebens, wie es uns durch den Heiligen Geist geschenkt ist. Pfingsten, das ist Ostern als Ganzes genommen, mit seiner Frucht, die der Heilige Geist ist. Jesus stirbt, er steht aus dem Grabe und steigt in den Himmel auf. Das ist, was wir Ostern nennen. Doch sagt er ja selbst, dass es gut für uns ist, dass er zum Vater heimkehrt, denn nach ihm kommt einer, der uns an alles erinnern wird. Es gibt ein nachpfingstliches Verstehen der Taten und Worte Christi und der gesamten Heiligen Schrift. So wie die Apostel an Pfingsten das Leben Jesu betrachtet haben, so haben sie es in den 3 Jahren nicht getan. Und deshalb haben sie sich gleichsam verkrochen. Aber nun an Pfingsten haben sie die tiefere Einsicht. Ihnen gehen sozusagen die Augen auf. Der Heilige Geist tut zwar nichts Neues hinzu, denn er sagt ja nur das, was er gehört hat. Aber er hört es und bewahrt es besser als die Menschen, indem er uns unaufhörlich daran erinnert, führt er uns immer tiefer in die Wahrheit und in das Leben Christi hinein. So, verehrte Hörerinnen und Hörer, haben wir jetzt darüber nachzudenken, wer ist dann der Heilige Geist? Und warum sagt Jesus, dass es gut für ihn ist, zu gehen? Weil der Heilige Geist, er wird uns an alles erinnern, er wird es uns lehren, ja, er wird uns die Augen öffnen. Dass der Heilige Geist eine wirkliche Person ist, ergibt sich im Neuen Testament zunächst aus der Tatsache, dass Jesus ihn einen anderen Beistand nennt. Eine Person also, wie er selbst eine Person ist. So in Johannes 14, 16 bis 17. Sodann sprechen Paulus wie Johannes vom Heiligen Geist als einer zweiten Sendung. Also nach der Sendung des Sohnes und doch von gleicher Art. So in Galater 4, 46. Und die Heilige Schrift spricht vom Heiligen Geist als einem Helfer und Tröster. Er kommt uns zu Hilfe, er bittet, er tritt für uns ein. Und in den Aussagen über die Dreifaltigkeit bekennen wir ihn gleich neben den Vater und den Sohn gestellt. Christus gab zwar den Auftrag zur apostolischen Mission, der Heilige Geist aber ist es, der die Apostel weltweit zu Verkündern des Evangeliums werden lässt. Er unterstützt die Apostel bei ihrer Arbeit, indem er ihnen Kraft und reiche Frucht gewährt. Und was bräuchten wir heute mehr, wir, die wir in der Kirche von Deutschland alles haben und doch immer wieder spüren, dass dies alles nicht genügt. Es fehlt der Funke, der schließlich zu einem Feuer wird. Es bleibt stets ein Werk des Heiligen Geistes, all das, was Christus bei seiner Menschwerdung für uns getan und eingesetzt hat, durch alle Zeiten hindurch in uns wirksam gegenwärtig werden zu lassen und in unserem Innern als Antrieb wachzuhalten. Ein Leben aus dem Glauben ohne den Heiligen Geist ist und bleibt toter Buchstabe, sogar ein tödlicher, wie Thomas von Aquin betont. Er sagt es so wörtlich: Der Buchstabe des Christentums tötet mehr als jeder andere. Damit will er sagen, ich könnte alle Gebote des Herrn halten, auf Strich, Punkt und Komma. Aber das wäre tödlich. Erst der Heilige Geist lehrt mich, die Gebote wirklich zu halten, gleichsam von innen oder mit dem Herzen. Denn erst der Heilige Geist wird es sein, der die Gebote des Herrn in mir lebendig werden lässt. Christentum ist nicht nur das Einhalten von Gebote oder eine Pflichterfüllung. Christentum ist Leben aus den Geboten. Darum betet die Kirche unentwegt um das Kommen und den Beistand des Heiligen Geistes, auf dass die Kirche ein Kunstwerk des Heiligen Geistes werden möge. Denn wir haben nicht Kirche. Wir werden sie täglich neu empfangen müssen. Wir können sie nicht machen. Wir bekommen sie geschenkt, eben durch das Wirken des Heiligen Geistes. Nicht anders ist es damals den Jüngern ergangen. Sie hatten davon geträumt, in Christus einen unmittelbaren Zugang zu Gott zu haben, nämlich zu einem Gott, der sagt, was zu tun ist, der Antwort auf alle Fragen gibt und mit dem sich die Welt verbessern lässt. Indem Christus aber ankündigt, ich gehe fort, lehnt er zugleich jede verkürzte und vereinfachte Vorstellung von einem Gott mit uns ab. Gott geht in unserer Erwartung und in unseren Erfahrungen und in unseren Wünschen nicht auf. Er ist in seinen Plänen und Vorhaben unendlich größer, als wir es uns vorstellen können. Darum lässt er sich auch nicht festlegen, weshalb uns sein Handeln zuweilen nicht plausibel und erklärbar erscheint. Wohl können wir vieles in der Kirche, auch in der Kirche von Deutschland, mit unseren Mitteln erreichen und erzielen. Und es ist richtig so. Wir müssen unseren ganzen Einsatz leisten, denn nur so werden wir der Verpflichtung unseres Glaubens gerecht. Und doch, letztlich muss Gott selbst all das vollenden, was wir begonnen haben. Und er wird es vollenden unter dem Wirken des Heiligen Geistes. Nicht anders erfahren wir es in jeder Eucharistiefeier, für die wir unsere Gaben bringen und sie Gott zur Verfügung stellen. Aber nicht wir können nun diese Feier machen und vollenden. Immer neu werden wir in jeder Feier der Heiligen Messe das Kommen des Heiligen Geistes erbitten. Und genauso verhält es sich auch in unserem Leben. Wir können alles tun, alles bereiten, auch alles Gott zur Verfügung stellen, auch in geistlicher Hinsicht, in unserem Beten. Aber Gott selbst muss es vollenden, eben in der Kraft seines Heiligen Geistes. Ich meine, das ist eine trostvolle Aussicht. Auch wenn ich bete, Sie werden es immer wieder merken, dass das Gebet auch trocken ist und dass man sich nicht konzentrieren kann oder dass man den Eindruck hat, dass sich lange im Gebet nichts tut. Das ist wie bei der Messe, die Bereitung der Gaben. Mehr kann ich nicht tun. Ich kann die Gaben, meine Gaben, im Gebet zur Verfügung stellen. Aber dann werde ich Gott bitten um den Heiligen Geist, dass er das, was ich zur Verfügung stelle, lebendig werden lässt. Und er wird es tun, aber zu seiner Stunde. Was Gott tat und in seinem Sohn wirkte, endete nicht bei der Menschwerdung. Jesus starb, er stand aus dem Grab und stieg in den Himmel auf, um allen Menschen den Heiligen Geist mitzuteilen, wie es in den alten Liturgien der römischen Kirche heißt. Da betete man, allmächtiger, ewiger Gott, der du in diese geheimnisvolle Spanne von 50 Tagen unser ganzes Ostern hast einschließen wollen. In diesem Gebet wird die Zeit der Bereitung auf das Kommen des Heiligen Geistes als die Erfüllung des Wirkens Christi erkannt, der seiner Kirche gegenwärtig bleibt, bis er wiederkommt in Herrlichkeit, um fortan alles mit seiner Gegenwart im Heiligen Geist zu erfüllen, auf dass er ewig alles in allem ist. Aber verehrte Hörerinnen und Hörer, wenn wir jetzt so auch intensiv über den Heiligen Geist nachgedacht haben und immer wieder betont haben, dass ohne ihn gleichsam nichts läuft und dass ohne ihn auch unser Leben mit Gott nicht lebendig wird, bleibt dann doch die Frage, ja, was wirkt dann der Heilige Geist in uns? Oder wie wird unser Leben ein geistliches Leben? Wo erfahren wir das? Und was haben wir uns darunter vorzustellen? Der Heilige Geist schenkt uns aber die kostbarste Gabe. Das nämlich, wie Augustinus es einmal formuliert hat, aus dem Christus vor uns ein Christus in uns wird. Das finden Sie sehr schön dargestellt in Köln, in Maria im Kapitol. Da gibt es eine alte romanische Holztür, so um die Jahrtausendwende, also über 1000 Jahre alt. Und da sehen Sie auch das Pfingstfest dargestellt, aber in der Mitte der Jünger sehen Sie nicht Maria, sondern Christus. Ich wüsste sonst kaum ein anderes Bild, das so deutlich dieses Wort des Augustinus darstellt. Denn die Jünger haben 3 Jahre lang Christus vor sich gehabt, leben mit ihm, der vor ihnen ist. Aber nun an Pfingsten erfahren sie, dass Christus in ihnen ist. Und der Heilige Geist wirkt in ihnen die ganze Kraft Christi. Sie können sein Wort verstehen, sie erfahren ihn lebendig. Ja, sie wissen, dass Christus derjenige ist, der sie gesandt hat und sie sogar bis zum Martyrium hin mit Kraft und Mut begleitet. So kennen Sie auch dieses Wort von Paulus, nicht mehr ich lebe, Christus lebt in mir. Stellen Sie sich diese Überraschung vor, nämlich ein Paulus, ein Jude, der in Damaskus auf einmal erfährt, ja, Christus ist nicht einmal vor mir. Christus ist auch nicht der, den ich nur äußerlich verfolgt habe, sondern Christus ist eigentlich mein eigenes Leben. Er ist mehr als ich selbst in mir. Und so haben es wenigstens die Jünger erfahren. Ein Leben lang waren sie mit dem Herrn unterwegs, doch erst an Pfingsten erfahren sie ihn unmittelbar in ihr eigenes Leben eingetreten, sodass sie nun zu seinen Zeugen werden, sogar bis in den Tod. Nun wissen sie wirklich, Jesus, der Auferstandene, lebt. Und sie bezeugen dies so unmittelbar, dass sie mit ihren Mitmenschen ihren Glauben teilen, sodass auch sie zu Zeugen des Herrn werden. Sie verkriechen sich nicht mehr im Abendmahlsaal, sondern sie gehen nach draußen und kennen sich selber nicht mehr wieder. Und Gleiches dürfen wir uns auch an jedem Fest sagen. Feste sind nicht, wo wir einen anderen feiern, noch nicht einmal Christus, noch nicht einmal den Heiligen Geist. Das wäre von außen gefeiert. Sondern wir erfahren an diesen Festen die tiefste Wirklichkeit unseres eigenen Lebens. Und so dürfen es die Apostel erfahren und wir dürfen es neu uns sagen lassen, dass wir, sie und wir, ein Tempel des Heiligen Geistes sind und dass Christus uns und ihnen näher ist, als wir uns selbst nahe sein können. Und so bezeugen wir es auch in jeder Eucharistie, in der wir den Herrn empfangen, der uns zu seinem Leib aufbaut, denn wir alle sind ein Kunstwerk des Heiligen Geistes und sind damit unendlich kostbar in den Augen des Herrn. Doch er möchte nicht ohne uns sein, weil er sich selbst nur noch mit uns sehen will. Wir sind Sein von seinem Sein und Leib von seinem Leib. Deswegen, wir haben darüber schon mal nachgedacht, Minderwertigkeitsgefühle wären das Schlechteste, was man von einem Christen sagen kann. Nein, ein Christ merkt, Gott vereint sich so tief mit mir, dass ich sein kostbarster Tempel bin. Und damit kommt auch das Leben Christi zu seinem Ziel. Denn er wollte nicht nur etwas für uns tun, sondern er wollte durch sein Werk für immer in uns leben. Wir sind das Ziel seines Heilswerkes. Und dies wird sich vollenden, wenn wir endlich bei ihm im Himmel sind. Dann vollendet sich auch für Christus das Ziel seines Heilswerkes, dass wir mit ihm sind, in ihm und mit ihm und in ihm den Vater loben. Aber im Heiligen Geist. Verehrte Hörerinnen und Hörer, kommen wir jetzt wieder neu zu einem weiteren Abschnitt unserer Überlegung. Denn wir haben uns nun zu fragen, was bedeutet das nun für unser Leben im Glauben? Oder noch deutlicher gefragt, was meint ein geistliches Leben? Und wie haben wir es zu führen? Und das ist gar nicht so leicht zu beantworten. Meist tun wir es, indem wir einfach sagen, ja, geistliches Leben, das ist, dass wir zur Messe gehen oder die Gebete verrichten, die Heilige Schrift studieren. Aber würde ich sagen, das ist ein äußeres Tun. Wichtiger ist wirklich das Innere, das geistliche Tun. Aber was ist damit gemeint? Was wir als Christen im Glauben leben, ist in allem, so haben wir gesehen, ein Werk des Heiligen Geistes, weshalb wir es eben auch als ein geistliches Leben bezeichnen. Doch, und jetzt beginnt die Schwierigkeit, das Vorverständnis von dem, was geistlich, spirituell ist, wandelt sich derzeit in unserer Zeit wenigstens grundlegend, was sich auch darin zeigt, dass geistliche Begriffe immer fragwürdiger werden. Was ist überhaupt ein geistliches Tun bzw. eine geistliche Übung? Ist nicht alles Tun eines Glaubenden beziehungsweise alles Gläubige tun, ein geistliches Tun? Oder was sind geistliche Berufe? Oder was ist ein Geistlicher? Gibt es etwa wesentliche Unterschiede innerhalb der Berufen zu einem christlichen Leben beziehungsweise zur engeren Nachfolge Christi? Müssen wir nicht alle auf gleiche Weise, auf unsere Weise Christus nachfolgen? Jeder von uns wird eine Weise der engeren Nachfolge zu leben haben. Und was macht ein Gespräch zu einer geistlichen Begleitung? Wann und wo beginnt eine solche Begegnung im Glauben, eine geistliche zu werden? Oder wie wird die Lektüre eines Buches zu einer geistlichen Lesung? Liegt es am Buch oder an der Art des Lesens? Als spirituell und geistlich gilt immer weniger das Aufgebot religiöser und asketischer Leistungen. Übrigens was ganz Neues. Denn wenn Sie einmal bis zur Zeit des Konzils schauen, sprach man von Selbstabtötung oder auch von Askese oder die vielen geistlichen und asketischen Übungen, die man damals getan hat, wirklich auch im besten Sinn. Aber heute kommt ein ganz anderes Wort, spätestens seit den 68er Jahren. Ein Wort, das es im Christentum bis dahin gar nicht gab, nämlich Selbstverwirklichung. Wie kommt dieses zueinander? Selbstabtötung und Selbstverwirklichung. Früher galt es, eine reich differenzierte religiöse Programmgestaltung des Tages auf sich zu nehmen oder ein möglichst treues Ableisten religiöser Vorschriften und Ordnungen. Und wer ist nur das Freitagsgebot? Aber gilt das alles nicht mehr? Es recht wird eine Frömmigkeit im Sinne einer Vorliebe für das Religiöse und einer Vielzahl religiöser Gewohnheiten und Rhythmen abgelehnt. Das geistliche Leben erscheint nun nicht mehr als ein Sonderbereich im Alltag. Man sucht nach einem ganzheitlichen Leben aus ganzem Herzen, aus ganzer Seele und aus ganzem Gemüt. In der Vielfalt der Formen, die das geistliche Leben in der gegenwärtigen Kirche annimmt, wird eine Neudefinition von Spiritualität und geistlichem Leben erkennbar, nämlich als gläubiger Umgang mit der Wirklichkeit. Wer gelernt hat, Gott in allen Dingen der Wirklichkeit seines Lebensalltags zu suchen und zu finden, der ist ein Gläubiger, ja, ein geistlicher Mensch. Deswegen meine ich gewiss, es ist beklagenswert, dass vieles von den früheren Bräuchen einfach dem Bach heruntergekommen ist. Aber diese Sicht hier ist auch zu favorisieren, denn wir wollen ja nicht nur zu bestimmten Zeiten geistlich sein, sondern unser ganzes Leben soll ein geistliches Leben werden. Ein solches Verständnis von Spiritualität und geistlichem Leben findet sich schon in der vermutlich ältesten Bezeugung des Substantivs Spiritualitas. Sie stammt, wie Jean Clerc nachgewiesen hat, aus dem frühen 5. Jahrhundert und lautet: Für wahr verehrungswürdiger und liebenswerter Vater, da wir durch die Begnadung jeder Grund der Tränen abgewischt ist, bemühe dich, hüte dich, laufe und eile. Bemühe dich, dass du in Spiritualitate voranschreitest. Mit diesen Worten wird jene Wirklichkeit beschrieben, die einem Christen mit der Taufgnade zuteil geworden ist und gemäß der er sein Leben zu gestalten sucht. Eigentlich eine schöne Beschreibung dessen, was wir mit geistlichem Leben beschreiben. Nämlich versuche den ganzen Tag über die Gnade des Taufgeschenkes in dir wachzuhalten, ja sie zu leben. Wer also ein geistliches Leben führen möchte, wird sein Leben nicht nur von den Gebetsübungen her verstehen und bestimmen. Vielmehr wird er sein ganzes Dasein zu einer Aussage aus dem Glauben werden lassen. Auch wenn uns 500 Jahre nun von der heiligen Teresa von Avila trennen, gibt sie doch wichtige Weisen und Hinweise, wie wir authentisch unseren Glauben im Alltag geistlich leben können. Deshalb, verehrte Hörerinnen und Hörer, möchte ich zum Schluss mit Ihnen die Kirchenlehrerin befragen, wie sie uns zeigt, mitten im Alltag ein geistliches Leben zu führen, und zwar in diesem Sinn, nämlich, dass unser ganzes Leben, der ganze Tag, ein geistlicher Tag wird und ein geistliches Leben. So wollen wir zum Schluss unserer Ausführungen diese Lehrmeisterin des inneren Gebets und seiner Einübung befragen, was sie für unsere Überlegung, für unser geistliches Leben bedeuten können. Die Karmelitin Teresa von Avila aus dem 16. Jahrhundert geht in ihrem Gebet zielstrebig vor. Ja, sie zwingt Gott gleichsam in ihrem Gebet. Und der Erfolg ihrer Vorhaben ist für sie gleichbedeutend mit der Verwirklichung des Willens Gottes auf Erden. Also eine sehr konkrete Vorstellung. Sie geht mit Gott gleichsam ein Geschäft ein, eine Verhandlung und sagt, wir beide müssen beides gestalten. Ohne dich schaffe ich es nicht, aber ohne meine Hilfe und mein eigenes Zutun wirst auch du, Gott, nicht zum Ziele kommen. Und auch wenn sie sich selbst als alt und müde erfährt, so gilt das, so schreibt sie, nicht von meinen Wünschen. Dies besagt, dass wir in unseren Mühen und Planen und Abrackern die Hände nicht in den Schoß legen dürfen. Und dann reduzieren wir unsere Wünsche und Vorstellungen und werden einfach nur brav. Aber es ist kein Feuer mehr in uns. Deswegen sagt Teresa, wir sollen wirklich Gott zwingen. Aber was heißt zwingen? Jeglichen Zwang legt sie ab, sobald es darum geht, andere auf ihrem Weg des Gebetes zu begleiten. Denn wer andere auf den Weg des Gebetes führen will, darf deren Seele nicht in einen Winkel pferchen oder einengen, wie sie sagt. Auch soll er sie nicht zu lange immer mit denselben Übungen und Vollzügen beschäftigt sein lassen. Man soll ihnen den nötigen Spiel und Freiraum in der Einübung lassen, da Gott nicht alle auf die Weise führt und auf die gleiche Weise führt, sondern jeweils einen eigenen, ganz persönlichen Weg eröffnen möchte. Sie sagt, also jeder hat den ihm entsprechenden Weg zu gehen, und zwar in der Unmittelbarkeit zu Gott. Um nun also nicht der falschen Demut zu verfallen, hat jeder beim Eintritt in das Gebet auf seine wahre Größe, wie sie ihm vor Gott zugestanden ist, bedacht zu sein. Nochmal ein Wort der Teresa von Avila. Haltet eure Seele nicht wie in einem Winkel versteckt, sonst würde sie statt an Heiligkeit zu wachsen nur viele Unvollkommenheiten annehmen, die ihr der Widersacher auf anderen Wegen beibringt. Sie würde, wie gesagt, weder sich noch anderen so viel nützen, als sie könnte. Damit gibt sie sozusagen das Programm eines geistlichen Lebens. Nämlich nur der wird ein geistliches Leben führen, der auch weiß um seine Größe vor Gott und welche Größe Gott ihm zumutet. Und Zumutung ist immer auch etwas, was uns herausfordert. Im Vertrauen auf die eigene Größe vor Gott und dessen Gegenwart im eigenen Herzen hat der Beter mutig und hoffnungsvoll zu beginnen, ohne sich auf komplizierte Übungen zu versteifen. Sie sagt, es genügt beim Beten gewohnheitsmäßig Worte auszusprechen. Ob es genügt oder nicht, sollen Theologen untersuchen. Ich will, dass wir uns mit dem bloßen Aussprechen von Worten nicht zufrieden geben. Entscheidend ist vielmehr, dass der Beter mit dem Herzen bei dem ist, was und wie er betet. So sagt sie es, das wäre eine schlechte Musik, wenn die gesprochenen Worte nicht innerlich vollzogen würden. Solches Beten verlangt vielmehr den Einsatz des ganzen Menschen. Sehen Sie, da hat sie uns schon wichtige Voraussetzungen für ein geistliches Leben gesagt. Das eine ist, wir sollen nicht nur brav einfach vor Gott hintreten und sozusagen unsere Pflicht erfüllen, sondern wir sollen uns als Mitarbeiter Gottes erkennen und da durchaus etwas fordern. Ja, sie spricht vom Zwingen. Und dann, wenn wir vor Gott treten, sollen wir um unsere Größe wissen. Wir sollen uns nicht in einen Winkel pferchen, sondern Gott will große Mitarbeiter. Dazu hat er uns geschaffen. Und dann das Dritte, im Vertrauen auf diese eigene Größe, sollen wir vorangehen, voller Hoffnung, aber eben nicht nur rein Routine, sondern immer mit ganzem Einsatz. Das heißt für sie mit ganzer Aufmerksamkeit. Anders gesagt, viele Gebete führen nicht zum Ziel, weil sie unendlich langweilig sind und vermutlich auch bei Gott nur ein Gähnen herausfordern. In ihrer Unterweisung über das Recht der Beten beginnt Teresa beim traditionellen und in der Kirche geübten Gebet mit den Worten der Heiligen Schrift. Übrigens etwas sehr Wichtiges. Die Heilige Schrift ist unser Gebetswort. Das zeigt sich besonders, wenn wir mit dem Psalmen beten. Doch brandmarkt Teresa jede veräußerlichte Gebetspraxis. Der Beter soll sich während der Gebetszeit von Gott beschenken lassen. Ein solcher Weg nach innen ist voller Verheißung, denn, so sagt sie, wir sind innen nicht leer. Wir haben es ja eben betrachtet, Gott nicht vor uns, Gott in uns. Der größte Reichtum liegt längst schon als Schatz in mir. Übrigens, das heißt, wenn Jesus sagt, wenn du betest, geh in deine Kammer, schließ die Tür zu. Die Kammer, das war die hinterste Kammer, wo die Schätze eines Hauses lagen. Und so sagt er, wenn du betest, dann geh in die hintere Kammer, such den kostbarsten Schatz, und das bin ich, der in dir lebt. Denn Gott ist überall, aber vor allen Dingen dürfen wir ihn in uns selbst erfahren. Und noch einmal ein Wort von Teresa, gewöhnt euch daran, Jesus immer bei euch zu haben. Die Worte des Gebets selber sind kaum entscheidend. Wichtiger ist, dass der Beter in der Nähe Gottes verweilt, wie Therese schreibt, wörtlich. Ich wünsche nicht, dass ihr über Jesus viel nachdenkt, dass ihr euch viele Gedanken macht oder scharfsinnige Erwägungen im Gebet anstellt. Ich bitte euch nur, dass ihr ihn anschaut. Wer hindert euch, den Blick eures Innern auf diesen Herrn zu richten? Ist es zu viel, von Zeit zu Zeit die Augen von den äußeren Dingen abzuwenden und Jesus anzusehen? Schon ein Blick von uns ist ihm so kostbar, dass er sich von uns finden lässt. Damit sagt Teresa, es kommt darauf an, immer wieder während des Tages zu wissen, diesen Tag lebe ich mit ihm. Ich bin in seiner Gegenwart. Also nicht nur zu gewissen Zeiten beten, sondern unablässig zu beten. Lange Zeit kämpfte nun Teresa gegen die Zerstreuungen in ihrem Gebetsleben, bis sie einsieht, dass man solche Zerstreuungen nicht bekämpfen soll, sondern einfach loslassen und weiterziehen lassen muss. Zugleich weist sie auf die Stelle und auf die Quelle der meisten Zerstreuung, nämlich ein ungeordnetes Leben. Darüber haben wir schon in einer Nachrichten, in einer Radiosendung nachgedacht. Nämlich, bevor wir ordentlich beten wollen, müssen wir erst einmal ordentlich leben oder vielleicht Ordnung in unserem Alltag schaffen. Dann werden wir auf einmal auch im Gebet geordnet sein. Um aber das eigene Gebet in rechter Ordnung ordnen zu können, bedarf es auch des geistlichen Rates und Zuspruchs. Dabei soll man darauf achten, dass man sich den richtigen Ratgeber aussucht, der über das nötige Wissen verfügt. Teresa lehnt allzu betagte Beichtväter ab. Sie hält es lieber mit den Gelehrten und den Professoren der Theologie, da sie sich ständig mit der Heiligen Schrift beschäftigen. Die Kunst des inneren Weges besteht nach Teresa darin, mündliches und liturgisches und innerliches Gebet in einen Einklang zu bringen. Das sieht konkret so aus. Man soll mit großem Vertrauen voranschreiten, denn Gott ist, wie sie sagt, keineswegs übergenau. Viele Menschen verwenden viel Zeit für das Gebet und bekehren sich dennoch nicht. Oder sie haben immer wieder ihre Aufmerksamkeit auf bestimmte Voraussetzungen des Gebetes. Nein, Teresa sagt, ein aufrichtig gesprochenes Vaterunser kann zuweilen mehr bewirken als viele dahingesagte, fromme Worte und Gebetsübungen oder Exerzitien. Sie schreibt es und sagt Folgendes: Wie viel Zeit verbringen wir mit uns selbst und mit anderen, die uns keinen Dank wissen? Wenn wir aber Gott Zeit geben, sollen wir es so tun, dass wir unseren Geist nicht mit anderen Dingen beschäftigen. Fest entschlossen wollen wir dieses Geschenk für ihn nicht mehr zurücknehmen, auch wenn wir noch so viele Leiden und Trockenheiten zu bestehen hätten. Die Zeit, die wir dem Herrn schenken, gehört ihm, nicht uns.
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1: Es ist 6 Uhr. Guten Morgen hier aus dem Münchner Radio Horeb Studio. Begrüßt Sie heute am Mittwoch, dem 10. Juni, Ralf Oppmann recht herzlich. Im heutigen Evangelium sagt uns Jesus, wer die Gebote Gottes hält und halten lehrt, der wird groß sein im Himmelreich. Welch schöne Verheißung. Und so wollen wir heute beten, dass der Herr uns stärkt in unserem Willen, seine Gebote zu befolgen. Und dafür können Sie jetzt anrufen und mit mir live den Angelus und danach den Engel des Herrn und danach den lichtreichen Rosenkranz beten, indem wir dann das Wirken unseres Herrn Jesus Christus auf Erden betrachten. Wenn Sie also gern ein Gesetz des Rosenkranzes mitbeten wollen, dann rufen Sie jetzt an. Die Telefonnummer ist die 089 517 008 008. Ich wiederhole nochmal 089 517 008 008. Und immer kurz vor Beginn eines jeden Gesetzes schalten wir eine neue Hörerin oder einen neuen Hörer zum Mitbeten zu.

0: Wir beten nun den Angelus, den Engel des Herrn und anschließend den lichtreichen Rosenkranz. Und dazu bin ich mit Frau Wagner aus Karlsruhe verbunden. Guten Morgen.
1: Guten Morgen.
0: Frau Wagner, im Angelusgebet erinnern wir uns an die Menschwerdung Gottes im Leib Marias. Das Geschenk des Lebens beginnt im Mutterleib. Beten wir voller Dankbarkeit für dieses Geschenk von seinem Beginn bis zum Ende und schließen auch alle ein, die sich für den Lebensschutz einsetzen. Im Namen des Vaters und des Sohnes und des Heiligen Geistes.
1: Amen.
0: Der Engel des Herrn brachte Maria die Botschaft.
1: Und sie empfing vom Heiligen Geist.
0: Gegrüßet seist du, Maria, voll der Gnade. Der Herr ist mit dir. Du bist gebenedeit unter den Frauen, und gebenedeit ist die Frucht deines Leibes, Jesus.
1: Heilige Maria, Mutter Gottes, bitte für uns Sünder, jetzt und in der Stunde unseres Todes. Amen.
0: Maria sprach, siehe, ich bin die Magd des Herrn.
1: Mir geschehe nach deinem Wort.
0: Gegrüßet seist du, Maria, voll der Gnade, der Herr ist mit dir. Du bist gebenedeit unter den Frauen, und gebenedeit ist die Frucht deines Leibes, Jesus.
1: Heilige Maria, Mutter Gottes, bitte für uns Sünder, jetzt und in der Stunde unseres Todes. Amen.
0: Und das Wort ist Fleisch geworden.
1: Und hat unter uns gewohnt.
0: Gegrüßet seist du, Maria, voll der Gnade. Der Herr ist mit dir. Du bist gebenedeit unter den Frauen, und gebenedeit ist die Frucht deines Leibes, Jesus.
1: Heilige Maria, Mutter Gottes, bitte für uns Sünder, jetzt und in der Stunde unseres Todes. Amen.
0: Bitte für uns, heilige Gottesmutter.
1: Auf das wir würdig werden der Verheißung Christi.
0: Lasset uns beten. Allmächtiger Gott, gieße deine Gnade in unsere Herzen ein. Durch die Botschaft des Engels haben wir die Menschwerdung Christi, deines Sohnes, erkannt. Lass uns durch sein Leiden und Kreuz zur Herrlichkeit der Auferstehung gelangen. Darum bitten wir, durch Christus, unseren Herrn.
1: Amen.
0: Beten wir auch für unsere Verstorbenen. Vater unser im Himmel, geheiligt werde dein Name. Dein Reich komme, dein Wille geschehe, wie im Himmel, so auf Erden.
1: Unser tägliches Brot gib uns heute und vergib uns unsere Schuld, wie auch wir vergeben unsere Schuldigen. Und führe uns nicht in Versuchung, sondern erlöse uns von dem Bösen. Amen.
0: Gegrüßet seist du, Maria, voll der Gnade. Der Herr ist mit dir. Du bist gebenedeit unter den Frauen, und gebenedeit ist die Frucht deines Leibes, Jesus.
1: Heilige Maria, Mutter Gottes, bitte für uns Sünder, jetzt und in der Stunde unseres Todes. Amen.
0: Herr, gib den Verstorbenen die ewige Ruhe.
1: Und das ewige Licht leuchte ihnen.
0: Herr, lass sie ruhen in Frieden.
1: Amen.

0: Geist, die heilige katholische Kirche, Gemeinschaft der Heiligen, Vergebung der Sünden, Auferstehung der Toten und das ewige Leben. Amen.
1: Ehre sei dem Vater und dem Sohn und dem Heiligen Geist.
0: Wie im Anfang, so auch jetzt und alle Zeit und in Ewigkeit. Amen.
1: Vater unser im Himmel, geheiligt werde dein Name, dein Reich komme, dein Wille geschehe, wie im Himmel, so auf Erden.
0: Unser tägliches Brot gib uns heute und vergib uns unsere Schuld, wie auch wir vergeben unseren Schuldigen. Und führe uns nicht in Versuchung, sondern erlöse uns von dem Bösen. Amen.
1: Gegrüßet seist du, Maria, voll der Gnade. Der Herr ist mit dir. Du bist gebenedeit unter den Frauen. Und gebenedeit ist die Frucht deines Leibes, Jesus, der in uns den Glauben vermehre.
0: Heilige Maria, Mutter Gottes, bitte für uns Sünder, jetzt und in der Stunde unseres Todes. Amen.
1: Gegrüßet seist du, Maria, voll der Gnade. Der Herr ist mit dir. Du bist gebenedeit unter den Frauen. Und gebenedeit ist die Frucht deines Leibes, Jesus, der in uns die Hoffnung stärke.
0: Heilige Maria, Mutter Gottes, bitte für uns Sünder, jetzt und in der Stunde unseres Todes. Amen.
1: Gegrüßet seist du, Maria, voll der Gnade. Der Herr ist mit dir. Du bist gebenedeit unter den Frauen. Und gebenedeit ist die Frucht deines Leibes, Jesus, der in uns die Liebe entzünde.
0: Heilige Maria, Mutter Gottes, bitte für uns Sünder, jetzt und in der Stunde unseres Todes. Amen.
1: Ehre sei dem Vater und dem Sohn und dem Heiligen Geist.
0: Wie im Anfang, so auch jetzt und alle Zeit und in Ewigkeit. Amen.
1: O mein Jesus,
0: verzeih uns unsere Sünde, bewahre uns vor dem Feuer der Hölle, führe alle Seelen in den Himmel, besonders jene, die deine Barmherzigkeit am meisten bedürfen. Amen.
1: Wir beten das erste lichtreiche Geheimnis, Jesus, der von Johannes getauft worden ist.
0: Vater unser im Himmel, geheiligt werde dein Name, dein Reich komme, dein Wille geschehe, wie im Himmel, so auf Erden.
1: Unser tägliches Brot gib uns heute und vergib uns unsere Schuld, wie auch wir vergeben unseren Schuldigern. Und führe uns nicht in Versuchung, sondern erlöse uns von dem Bösen. Amen.
0: Gegrüßet seist du, Maria, voll der Gnade. Der Herr ist mit dir. Du bist gebenedeit unter den Frauen. Und gebenedeit ist die Frucht deines Leibes, Jesus, der von Johannes getauft worden ist.
1: Heilige Maria, Mutter Gottes, bitte für uns Sünder, jetzt und in der Stunde unseres Todes. Amen.
0: Gegrüßet seist du, Maria, voll der Gnade, der Herr ist mit dir. Du bist gebenedeit unter den Frauen und gebenedeit ist die Frucht deines Leibes, Jesus, der von Johannes getauft worden ist.
1: Heilige Maria, Mutter Gottes, bitte für uns Sünder, jetzt und in der Stunde unseres Todes. Amen.
0: Gegrüßet seist du, Maria, voll der Gnade, der Herr ist mit dir. Du bist gebenedeit unter den Frauen und gebenedeit ist die Frucht deines Leibes, Jesus, der von Johannes getauft worden ist.
1: Heilige Maria, Mutter Gottes, bitte für uns Sünder, jetzt und in der Stunde unseres Todes. Amen.
0: Gegrüßet seist du, Maria, voll der Gnade, der Herr ist mit dir. Du bist gebenedeit unter den Frauen und gebenedeit ist die Frucht deines Leibes, Jesus, der von Johannes getauft worden ist.
1: Heilige Maria, Mutter Gottes, bitte für uns Sünder, jetzt und in der Stunde unseres Todes. Amen.
0: Gegrüßet seist du, Maria, voll der Gnade, der Herr ist mit dir. Du bist gebenedeit unter den Frauen und gebenedeit ist die Frucht deines Leibes, Jesus, der von Johannes getauft worden ist.
1: Heilige Maria, Mutter Gottes, bitte für uns Sünder, jetzt und in der Stunde unseres Todes. Amen.
0: Gegrüßet seist du, Maria, voll der Gnade, der Herr ist mit dir. Du bist gebenedeit unter den Frauen und gebenedeit ist die Frucht deines Leibes, Jesus, der von Johannes getauft worden ist.
1: Heilige Maria, Mutter Gottes, bitte für uns Sünder, jetzt und in der Stunde unseres Todes. Amen.
0: Gegrüßet seist du, Maria, voll der Gnade, der Herr ist mit dir. Du bist gebenedeit unter den Frauen und gebenedeit ist die Frucht deines Leibes, Jesus.

0: der von Johannes getauft worden ist.
1: Heilige Maria, Mutter Gottes, bitte für uns Sünder, jetzt und in der Stunde unseres Todes. Amen.
0: Gegrüßet seist du, Maria, voll der Gnade, der Herr ist mit dir. Du bist gebenedeit unter den Frauen und gebenedeit ist die Frucht deines Leibes, Jesus, der von Johannes getauft worden ist.
1: Heilige Maria, Mutter Gottes, bitte für uns Sünder, jetzt und in der Stunde unseres Todes. Amen.
0: Gegrüßet seist du, Maria, voll der Gnade, der Herr ist mit dir. Du bist gebenedeit unter den Frauen und gebenedeit ist die Frucht deines Leibes, Jesus, der von Johannes getauft worden ist.
1: Heilige Maria, Mutter Gottes, bitte für uns Sünder, jetzt und in der Stunde unseres Todes. Amen.
0: Gegrüßet seist du, Maria, voll der Gnade, der Herr ist mit dir. Du bist gebenedeit unter den Frauen und gebenedeit ist die Frucht deines Leibes, Jesus, der von Johannes getauft worden ist.
1: Heilige Maria, Mutter Gottes, bitte für uns Sünder, jetzt und in der Stunde unseres Todes. Amen.
0: Ehre sei dem Vater und dem Sohn, dem Heiligen Geist.
1: Wie im Anfang, so auch jetzt und alle Zeit und in Ewigkeit. Amen.
0: O mein Jesus, verzeih uns unsere Sünde, bewahre uns vor dem Feuer der Hölle, führe alle Seele in den Himmel, besonders jene, die deine Barmherzigkeit am meisten bedürfen. Amen.
1: Wir beten das zweite lichtreiche Geheimnis. Jesus, der sich bei der Hochzeit in Kana offenbart hat. Guten Morgen.
2: Guten Morgen, Cecilia Theisson, Bellheim und der Diözese Speyer. Vater unser im Himmel, geheiligt werde dein Name. Dein Reich komme, dein Wille geschehe, wie im Himmel so auf Erden.
1: Unser tägliches Brot gib uns heute und vergib uns unsere Schuld, wie auch wir vergeben unseren Schuldigern. Und führe uns nicht in Versuchung, sondern erlöse uns von dem Bösen. Amen.
2: Gegrüßet seist du, Maria, voll der Gnade. Der Herr ist mit dir. Du bist gebenedeit unter den Frauen. Und gebenedeit ist die Frucht deines Leibes, Jesus, der sich bei der Hochzeit von Kana offenbart hat.
1: Heilige Maria, Mutter Gottes, bitte für uns Sünder, jetzt und in der Stunde unseres Todes. Amen.
2: Gegrüßet seist du, Maria, voll der Gnade. Der Herr ist mit dir. Du bist gebenedeit unter den Frauen. Und gebenedeit ist die Frucht deines Leibes, Jesus, der sich bei der Hochzeit von Kana offenbart hat.
1: Heilige Maria, Mutter Gottes, bitte für uns Sünder, jetzt und in der Stunde unseres Todes. Amen.
2: Gegrüßet seist du, Maria, voll der Gnade. Der Herr ist mit dir. Du bist gebenedeit unter den Frauen und gebenedeit ist die Frucht deines Leibes, Jesus, der sich bei der Hochzeit in Kana offenbart hat.
1: Heilige Maria, Mutter Gottes, bitte für uns Sünder, jetzt und in der Stunde unseres Todes. Amen.
2: Gegrüßet seist du, Maria, voll der Gnade. Der Herr ist mit dir. Du bist gebenedeit unter den Frauen und gebenedeit ist die Frucht deines Leibes, Jesus, der sich bei der Hochzeit in Kana offenbart hat.
1: Heilige Maria, Mutter Gottes, bitte für uns Sünder, jetzt und in der Stunde unseres Todes. Amen.
2: Gegrüßet seist du, Maria, voll der Gnade. Der Herr ist mit dir. Du bist gebenedeit unter den Frauen und gebenedeit ist die Frucht deines Leibes, Jesus, der sich bei der Hochzeit in Kana offenbart hat.
1: Heilige Maria, Mutter Gottes, bitte für uns Sünder, jetzt und in der Stunde unseres Todes. Amen.
2: Gegrüßet seist du, Maria, voll der Gnade. Der Herr ist mit dir. Du bist gebenedeit unter den Frauen und gebenedeit ist die Frucht deines Leibes, Jesus, der sich bei der Hochzeit in Kana offenbart hat.
1: Heilige Maria, Mutter Gottes, bitte für uns Sünder, jetzt und in der Stunde unseres Todes. Amen.
2: Gegrüßet seist du, Maria, voll der Gnade. Der Herr ist mit dir. Du bist gebenedeit unter den Frauen, und gebenedeit ist die Frucht deines Leibes, Jesus, der sich bei der Hochzeit in Kana offenbart hat.
1: Heilige Maria, Mutter Gottes, bitte für uns Sünder, jetzt und in der Stunde unseres Todes. Amen.
2: Gegrüßet seist du, Maria, voll der Gnade. Der Herr ist mit dir. Du bist gebenedeit unter den Frauen, und gebenedeit ist die Frucht deines Leibes, Jesus, der sich bei der Hochzeit in Kana offenbart hat.
1: Heilige Maria, Mutter Gottes, bitte für uns Sünder, jetzt und in der Stunde unseres Todes. Amen.
2: Gegrüßet seist du, Maria, voll der Gnade. Der Herr ist mit dir. Du bist gebenedeit unter den Frauen. Und gebenedeit ist die Frucht deines Leibes, Jesus, der sich bei der Hochzeit in Kana offenbart hat.
1: Heilige Maria, Mutter Gottes, bitte für uns Sünder, jetzt und in der Stunde unseres Todes. Amen.
2: Gegrüßet seist du, Maria, voll der Gnade. Der Herr ist mit dir. Du bist gebenedeit unter den Frauen. Und gebenedeit ist die Frucht deines Leibes, Jesus, der sich bei der Hochzeit in Kana offenbart hat.
1: Heilige Maria, Mutter Gottes, bitte für uns Sünder, jetzt und in der Stunde unseres Todes. Amen.
2: Ehre sei dem Vater und dem Sohn und dem Heiligen Geist.
1: Wie im Anfang, so auch jetzt und alle Zeit und in Ewigkeit. Amen.
2: O mein Jesus, verzeih uns unsere Sünden, bewahre uns vor dem Feuer der Hölle, führe alle Seelen in den Himmel, besonders jene, die deiner Barmherzigkeit am meisten bedürfen. Amen.
1: Wir beten das dritte lichtreiche Geheimnis hier auf Radio Horeb. Jesus, der uns das Reich Gottes verkündet hat. Guten Morgen.
3: Guten Morgen, Josefa Timpel aus Augsburg. Vater unser, der du bist im Himmel, geheiligt werde dein Name, dein Reich komme, dein Wille geschehe, wie im Himmel so auf Erden.
1: Unser tägliches Brot gib uns heute und vergib uns unsere Schuld, wie auch wir vergeben unseren Schuldigern. Und führe uns nicht in Versuchung, sondern erlöse uns von dem Bösen. Amen.
3: Gegrüßet seist du, Maria, voller Gnade, der Herr ist mit dir. Du bist gebenedeit unter den Frauen und gebenedeit ist die Frucht deines Leibes, Jesus, der uns das Reich Gottes verkündet hat.
1: Heilige Maria, Mutter Gottes, bitte für uns Sünder, jetzt und in der Stunde unseres Todes. Amen.
3: Gegrüßet seist du, Maria, voller Gnade, der Herr ist mit dir. Du bist gebenedeit unter den Frauen. Gebenedeit ist die Frucht deines Leibes, Jesus, der uns das Reich Gottes verkündet hat.
1: Heilige Maria, Mutter Gottes, bitte für uns Sünder, jetzt und in der Stunde unseres Todes. Amen.
3: Gegrüßet seist du, Maria, voller Gnade, der Herr ist mit dir. Du bist gebenedeit unter den Frauen. Gebenedeit ist die Frucht deines Leibes, Jesus, der uns das Reich Gottes verkündet hat.
1: Heilige Maria, Mutter Gottes, bitte für uns Sünder, jetzt und in der Stunde unseres Todes. Amen.
3: Gegrüßet seist du, Maria, voller Gnade, der Herr ist mit dir. Du bist gebenedeit unter den Frauen. Gebenedeit ist die Frucht deines Leibes, Jesus, der uns das Reich Gottes verkündet hat.
1: Heilige Maria, Mutter Gottes, bitte für uns Sünder, jetzt und in der Stunde unseres Todes. Amen.
3: Gegrüßet seist du, Maria, voller Gnade, der Herr ist mit dir. Du bist gebenedeit unter den Frauen und gebenedeit ist die Frucht deines Leibes, Jesus, der uns das Reich Gottes verkündet hat.
1: Heilige Maria, Mutter Gottes, bitte für uns Sünder, jetzt und in der Stunde unseres Todes. Amen.
3: Gegrüßet seist du, Maria, voller Gnade, der Herr ist mit dir. Du bist gebenedeit unter den Frauen und gebenedeit ist die Frucht deines Leibes, Jesus, der uns das Reich Gottes verkündet hat.
1: Heilige Maria, Mutter Gottes, bitte für uns Sünder, jetzt und in der Stunde unseres Todes. Amen.
3: Gegrüßet seist du, Maria, voller Gnade, der Herr ist mit dir. Du bist gebenedeit unter den Frauen und gebenedeit ist die Frucht deines Leibes, Jesus, der uns das Reich Gottes verkündet hat.
1: Heilige Maria, Mutter Gottes, bitte für uns Sünder, jetzt und in der Stunde unseres Todes. Amen.
3: Gegrüßet seist du, Maria, voller Gnade, der Herr ist mit dir. Du bist gebenedeit unter den Frauen. Gebenedeit ist die Frucht deines Leibes, Jesus, der uns das Reich Gottes verkündet hat.
1: Heilige Maria, Mutter Gottes, bitte für uns Sünder, jetzt und in der Stunde unseres Todes. Amen.
3: Gegrüßet seist du, Maria, voller Gnade, der Herr ist mit dir. Du bist gebenedeit unter den Frauen und gebenedeit ist die Frucht deines Leibes, Jesus, der uns das Reich Gottes verkündet hat.
1: Heilige Maria, Mutter Gottes, bitte für uns Sünder, jetzt und in der Stunde unseres Todes. Amen.
3: Gegrüßet seist du, Maria, voller Gnade, der Herr ist mit dir. Du bist gebenedeit unter den Frauen. Gebenedeit ist die Frucht deines Leibes, Jesus, der uns das Reich Gottes verkündet hat.
1: Heilige Maria, Mutter Gottes, bitte für uns Sünder, jetzt und in der Stunde unseres Todes. Amen.
3: Die Ehre sei dem Vater und dem Sohn und dem Heiligen Geist.
1: Wie im Anfang, so auch jetzt und alle Zeit und in Ewigkeit. Amen.
3: O mein Jesus, verzeih uns unsere Sünden, bewahre uns vor dem Feuer der Hölle, führe alle Seelen in den Himmel, besonders jene, die deiner Barmherzigkeit am meisten bedürfen. Amen.
1: Wir beten das vierte lichtreiche Geheimnis, Jesus, der auf dem Berg verklärt worden ist. Guten Morgen.
4: Guten Morgen, Herr Obmann. Habakram Bernhard aus Kirchenbingarden. Vater unser im Himmel, geheiligt werde dein Name, dein Reich komme, dein Wille geschehe, wie im Himmel, so auf Erden.
1: Unser tägliches Brot gib uns heute und vergib uns unsere Schuld, wie auch wir vergeben unseren Schuldigern. Und führe uns nicht in Versuchung, sondern erlöse uns von dem Bösen. Amen.
4: Gegrüßet seist du, Maria, voll der Gnade. Der Herr ist mit dir. Du bist gebenedeit unter den Frauen. Und gebenedeit ist die Frucht deines Leibes, Jesus, der auf dem Berg verklärt worden ist.
1: Heilige Maria, Mutter Gottes, bitte für uns Sünder, jetzt und in der Stunde unseres Todes. Amen.
4: Gegrüßet seist du, Maria, voll der Gnade. Der Herr ist mit dir. Du bist gebenedeit unter den Frauen. Und gebenedeit ist die Frucht deines Leibes, Jesus, der auf dem Berg verklärt worden ist.
1: Heilige Maria, Mutter Gottes, bitte für uns Sünder, jetzt und in der Stunde unseres Todes. Amen.
4: Gegrüßet seist du, Maria, voll der Gnade. Der Herr ist mit dir. Du bist gebenedeit unter den Frauen. Und gebenedeit ist die Frucht deines Leibes, Jesus, der auf dem Berg verklärt worden ist.
1: Heilige Maria, Mutter Gottes, bitte für uns Sünder, jetzt und in der Stunde unseres Todes. Amen.
4: Gegrüßet seist du, Maria, voll der Gnade. Der Herr ist mit dir. Du bist gebenedeit unter den Frauen. Und gebenedeit ist die Frucht deines Leibes, Jesus, der auf dem Berg verklärt worden ist.
1: Heilige Maria, Mutter Gottes, bitte für uns Sünder, jetzt und in der Stunde unseres Todes. Amen.
4: Gegrüßet seist du, Maria, voll der Gnade. Der Herr ist mit dir. Du bist gebenedeit unter den Frauen. Und gebenedeit ist die Frucht deines Leibes, Jesus, der auf dem Berg verklärt worden ist.
1: Heilige Maria, Mutter Gottes, bitte für uns Sünder, jetzt und in der Stunde unseres Todes. Amen.
4: Gegrüßet seist du, Maria, voll der Gnade. Der Herr ist mit dir. Du bist gebenedeit unter den Frauen. Und gebenedeit ist die Frucht deines Leibes, Jesus, der auf dem Berg verklärt worden ist.
1: Heilige Maria, Mutter Gottes, bitte für uns Sünder, jetzt und in der Stunde unseres Todes. Amen.
4: Gegrüßet seist du, Maria, voll der Gnade. Der Herr ist mit dir. Du bist gebenedeit unter den Frauen. Und gebenedeit ist die Frucht deines Leibes, Jesus, der auf dem Berg verklärt worden ist.
1: Heilige Maria, Mutter Gottes, bitte für uns Sünder, jetzt und in der Stunde unseres Todes. Amen.
4: Gegrüßet seist du, Maria, voll der Gnade. Der Herr ist mit dir. Du bist gebenedeit unter den Frauen. Und gebenedeit ist die Frucht deines Leibes, Jesus, der auf dem Berg verklärt worden ist.
1: Heilige Maria, Mutter Gottes, bitte für uns Sünder, jetzt und in der Stunde unseres Todes. Amen.
4: Gegrüßet seist du, Maria, voll der Gnade. Der Herr ist mit dir. Du bist gebenedeit unter den Frauen. Und gebenedeit ist die Frucht deines Leibes, Jesus, der auf dem Berg verklärt worden ist.
1: Heilige Maria, Mutter Gottes, bitte für uns Sünder, jetzt und in der Stunde unseres Todes. Amen.
4: Gegrüßet seist du, Maria, voll der Gnade. Der Herr ist mit dir. Du bist gebenedeit unter den Frauen. Und gebenedeit ist die Frucht deines Leibes, Jesus, der auf dem Berg verklärt worden ist.
1: Heilige Maria, Mutter Gottes, bitte für uns Sünder, jetzt und in der Stunde unseres Todes. Amen.
4: Ehre sei dem Vater und dem Sohn und dem Heiligen Geist.
1: Wie im Anfang, so auch jetzt und alle Zeit und in Ewigkeit. Amen.
4: O mein Jesus, verzeih uns unsere Sünden, bewahre uns vor dem Feuer der Hölle, führe alle Seelen in den Himmel, besonders jene, die deiner Barmherzigkeit am meisten bedürfen. Amen.
1: Wir beten das fünfte lichtreiche Geheimnis. Jesus, der uns die Eucharistie geschenkt hat. Guten Morgen.
5: Guten Morgen und grüß Gott, sage ich Thomas Bierhoff, Jägelsbach. Vater uns im Himmel, geheiligt werde dein Name. Dein Reich komme, dein Wille geschehe, wie im Himmel so auf Erden.
1: Unser tägliches Brot gib uns heute und vergib uns unsere Schuld, wie auch wir vergeben unseren Schuldigern. Und führe uns nicht in Versuchung, sondern erlöse uns von dem Bösen. Amen.
5: Gegrüßet seist du, Maria, voll der Gnade, der Herr ist mit dir. Du bist gebenedeit unter den Frauen. Und gebenedeit ist die Frucht deines Leibes, Jesus, der uns die heilige Eucharistie geschenkt hat.
1: Heilige Maria, Mutter Gottes, bitte für uns Sünder, jetzt und in der Stunde unseres Todes. Amen.
5: Gegrüßet seist du, Maria, voll der Gnade, der Herr ist mit dir. Du bist gebenedeit unter den Frauen und gebenedeit ist die Frucht deines Leibes, Jesus, der uns die heilige Eucharistie geschenkt hat.
1: Heilige Maria, Mutter Gottes, bitte für uns Sünder, jetzt und in der Stunde unseres Todes. Amen.
5: Gegrüßet seist du, Maria, voll der Gnade, der Herr ist mit dir. Du bist gebenedeit unter den Frauen. Und gebenedeit ist die Frucht deines Leibes, Jesus, der uns die heilige Eucharistie geschenkt hat.
1: Heilige Maria, Mutter Gottes, bitte für uns Sünder, jetzt und in der Stunde unseres Todes. Amen.
5: Gegrüßet seist du, Maria, voll der Gnade, der Herr ist mit dir. Du bist gebenedeit unter den Frauen. Und gebenedeit ist die Frucht deines Leibes, Jesus, der uns die heilige Eucharistie geschenkt hat.
1: Heilige Maria, Mutter Gottes, bitte für uns Sünder, jetzt und in der Stunde unseres Todes. Amen.
5: Gegrüßet seist du, Maria, voll der Gnade, der Herr ist mit dir. Du bist gebenedeit unter den Frauen und gebenedeit ist die Frucht deines Leibes, Jesus, der uns die heilige Eucharistie geschenkt hat.
1: Heilige Maria, Mutter Gottes, bitte für uns Sünder, jetzt und in der Stunde unseres Todes. Amen.
5: Gegrüßet seist du, Maria, voll der Gnade, der Herr ist mit dir. Du bist gebenedeit unter den Frauen und gebenedeit ist die Frucht deines Leibes, Jesus, der uns die heilige Eucharistie geschenkt hat.
1: Heilige Maria, Mutter Gottes, bitte für uns Sünder, jetzt und in der Stunde unseres Todes. Amen.
5: Gegrüßet seist du, Maria, voll der Gnade, der Herr ist mit dir. Du bist gebenedeit unter den Frauen und gebenedeit ist die Frucht deines Leibes, Jesus, der uns die heilige Eucharistie geschenkt hat.
1: Heilige Maria, Mutter Gottes, bitte für uns Sünder, jetzt und in der Stunde unseres Todes. Amen.
5: Gegrüßet seist du, Maria, voll der Gnade. Der Herr ist mit dir. Du bist gebenedeit unter den Frauen. Und gebenedeit ist die Frucht deines Leibes, Jesus, der uns die heilige Eucharistie geschenkt hat.
1: Heilige Maria, Mutter Gottes, bitte für uns Sünder, jetzt und in der Stunde unseres Todes. Amen.
5: Gegrüßet seist du, Maria, voll der Gnade, der Herr ist mit dir. Du bist gebenedeit unter den Frauen und gebenedeit ist die Frucht deines Leibes, Jesus, der uns die heilige Eucharistie geschenkt hat.
1: Heilige Maria, Mutter Gottes, bitte für uns Sünder, jetzt und in der Stunde unseres Todes. Amen.
5: Gegrüßet seist du, Maria, voll der Gnade, der Herr ist mit dir. Du bist gebenedeit unter den Frauen und gebenedeit ist die Frucht deines Leibes, Jesus, der uns die heilige Eucharistie geschenkt hat.
1: Heilige Maria, Mutter Gottes, bitte für uns Sünder, jetzt und in der Stunde unseres Todes. Amen.
5: Ehre sei dem Vater und dem Sohn und dem Heiligen Geist.
1: Wie im Anfang, so auch jetzt und alle Zeit und in Ewigkeit. Amen.
5: O mein Jesus, verzeih uns unsere Sünden, bewahre uns vor dem Feuer der Hölle, führe alle Seelen in den Himmel, besonders jene, die deiner Barmherzigkeit am meisten bedürfen. Amen.
1: Beten wir auch noch in der Meinung unseres Heiligen Vaters und für unseren Heiligen Vater, Papst Leo XIV. Im Monat Juni sollen wir für die Werte des Sports beten. Vater unser im Himmel, geheiligt werde dein Name, dein Reich komme, dein Wille geschehe, wie im Himmel, so auf Erden.
5: Unser tägliches Brot gib uns heute und vergib uns unsere Schuld, wie auch wir vergeben unseren Schuldigern. Und führe uns nicht in Versuchung, sondern erlöse uns von dem Bösen. Amen.
1: Gegrüßet seist du, Maria, voll der Gnade. Der Herr ist mit dir. Du bist gebenedeit unter den Frauen, und gebenedeit ist die Frucht deines Leibes, Jesus.
5: Heilige Maria, Mutter Gottes, bitte für uns Sünder, jetzt und in der Stunde unseres Todes. Amen.
1: Ehre sei dem Vater und dem Sohn und dem Heiligen Geist.
5: Wie im Anfang, so auch jetzt und alle Zeit und in Ewigkeit. Amen.
1: Maria, Königin des Friedens,
5: bitte für uns.
1: Maria mit dem Kinde lieb,
5: uns allen deinen Segen gib. Amen.
1: Ein recht herzliches Vergelt's Gott fürs Mitbeten, Herr Danner, und Ihnen einen gesegneten Tag. Ganz liebe Grüße nach Ergoldsbach.
5: Ja, ich sage Dankeschön, vergelt's Gott.
1: Segens Gott, auf Wiederhören. Und jetzt darf ich noch Pfarrer im Ruhestand Konrad Brenzinger begrüßen. Er erreicht uns aus Lahr im Schwarzwald und spendet uns den Segen Gottes. Guten Morgen.
6: Guten Morgen allerseits. Ja, ich möchte einfach bedenken, dass wir jetzt einen großen Gebetsteppich über Deutschland gebreitet haben, deutschsprachigen Raum, ja. Und auch für diejenigen, für die wir beten sollen, vom Himmel her, auch für den Papst, der da noch in Spanien ist, dass dein Worte wirklich als fruchtbare Saat ausgesät wird, die bald aufgeht. Und im Radio Horeb-Team auch wünsche ich alles erdenklich Gute und viel Geduld und Kraft, also dass immer wieder genügend da sind, dass sie sich gegenseitig stützen. Der Herr sei mit euch.
1: Und mit deinem Geiste.
6: Auf die Fürsprache aller seligsten Jungfrauen, Gottes Mutter Maria, der Königin des Himmels und der Erde, des Bräutigams des Heiligen Josef, eure Namenspatrone, eure Schutzengel, aller Engel und Heiligen, auf die Fürsprache des ganzen himmlischen Hofes, segne, behüte und stärke euch der Allmächtige, barmherzige Gott, der Vater, der Sohn und der Heilige Geist.
1: Amen. Amen.
6: Gelobt sei Jesus Christus.
1: In Ewigkeit. Amen.
6: Gesegnete Zeit, ja.
1: Die wünsche ich Ihnen auch und recht herzliches Vergelt's Gott für Ihren Dienst und dass Sie uns den Segen gespendet haben. Ihnen auch einen gesegneten Tag. Wiederhören.
6: Danke.
1: Und auch Ihnen, liebe Hörer, die Sie sich draußen an den Radiogeräten mit uns zu einer, wie eben schon Pfarrer Brenzinger gesagt hat, einem großen Gebetsteppich hier in Deutschland verbunden haben, ein recht herzliches Vergelt's Gott fürs Mitbeten. Bleiben Sie bei uns hier bei Radio Horeb, Ihrer christlichen Stimme in Deutschland. Wir bleiben im Gebet. In ein paar Minuten geht es bei uns weiter mit den Morgengebeten.

6:37 ist es, 7:07. Ihnen allen einen guten Morgen. Hier aus dem Münchner Studio von Radio Horeb, Ihrer christlichen Stimme in Deutschland, begrüßt Sie zu unserer morgendlichen Gebetszeit Ralf Oppmann recht herzlich. Und dabei wollen wir jetzt dem Herrn wieder alles hinlegen, was uns beschäftigt, was uns fernhält von ihm, aber auch unseren Dank, unsere persönlichen Anliegen und die Gebetsanliegen, die Dritte an uns herangetragen haben. In der Gewissheit, dass wir alles vor den Herrn bringen dürfen, wenden wir uns nun in unseren Morgengebeten vertrauensvoll an ihn. Im Namen des Vaters und des Sohnes und des Heiligen Geistes. Amen. Ohne Vorbehalt und ohne Sorgen leg ich meinen Tag in deine Hand. Sei mein Heute, sei mein gläubig Morgen, sei mein Gestern, das ich überwand. Frag mich nicht nach meinem Sehnsuchtswegen, bin in deinem Mosaik ein Stein, wirst mich an die rechte Stelle legen, deinen Händen bette ich mich ein.

Atme in mir, du Heiliger Geist, dass ich Heiliges denke. Treibe mich, du Heiliger Geist, dass ich Heiliges tue. Locke mich, du Heiliger Geist, dass ich Heiliges liebe. Stärke mich, du Heiliger Geist, dass ich Heiliges hüte. Hüte mich, du Heiliger Geist, dass ich das Heilige nimmer verliere. Amen.

Gegrüßt seist du, heiliger Josef. Gott hat dich mit gnadenreich beschenkt. Auf deinen Armen durftest du den Heiland tragen, und unter deinen Augen wuchs er heran. Du bist gebenedeit unter allen Männern, und gebenedeit ist Jesus, das göttliche Kind deiner jungfräulichen Braut. Heiliger Josef, sei du, den Gott erwählt hat zum Pflegevater seines eingeborenen Sohnes, allzeit unser Fürsprecher in unseren Sorgen, um unsere Familien, um unser Wohlergehen, um unsere Berufsarbeit. Steh uns bei in der Stunde unseres Todes. Amen.

Herr Jesus, ich schenke dir mein sündiges Herz. Schenke du mir ein hörendes und gehorsames Herz. Schenke mir ein demütiges, reines, tapferes, liebendes und weises Herz. Bilde mein Herz nach deinem Herzen. Führe mich trotz meiner vielen Sünden zu jener Heiligkeit, die du von Ewigkeit her für mich vorgesehen hast. Darum, Herr, lass jeden Herzschlag und jeden Atemzug Anbetung, Lobpreis, Dank und ein Zeichen der Liebe zu dir sein. Amen.

Heilige Maria, Mutter Gottes, du hast der Welt das wahre Licht geschenkt, Jesus, deinen Sohn, Gottes Sohn. Du hast dich ganz dem Ruf Gottes überantwortet und bist so zum Quell der Güte geworden, die aus ihm strömt. Zeige uns Jesus, führe uns zu ihm, lehre uns ihn kennen und ihn lieben, damit auch wir selbst wahrhaft Liebende und Quelle lebendigen Wassers werden können, inmitten einer dürstenden Welt. Amen.

Heiliger Schutzengel mein, lass mich dir empfohlen sein. In allen Nöten steh mir bei und halte mich von Sünde frei. An diesem Tag, ich bitte dich, beschütze und bewahre mich. Amen.

Du liebender Gott, fassungslos stehen wir vor der Gewalt auf unserer Welt, besonders angesichts der Kriege in der Ukraine, im Heiligen Land und im Nahen Osten. Gib uns die Kraft, solidarisch denen nahe zu sein, die betroffen sind und in Angst leben. Steh all denen bei, die in diesen Teilen der Welt besonders auf Gerechtigkeit und Frieden hoffen. Sende uns den Heiligen Geist, den Geist des Friedens, damit die Politiker ihre Entscheidungen in großer Verantwortlichkeit treffen. Amen. Und so wollen wir zum Abschluss unserer Morgengebete den Herrn noch um seinen Segen für diesen Tag bitten. Der Herr, unser allmächtiger Vater, der alles aus dem Nichts geschaffen hat und der uns in seiner Güte allezeit erhält, erstärke unser Vertrauen auf ihn. Der Herr Jesus Christus, Gottes Sohn und unser Heiland, der die Welt erlöst hat und der uns das ewige Leben verheißen hat, erstärke unsere Hoffnung auf ihn. Der Heilige Geist, der die Kirche baut und der allen Gläubigen Kraft und Weisheit spendet, erstärke uns für unsere Sendung in die Welt. Und so segne uns der dreieinige Gott, der Vater und der Sohn und der Heilige Geist. Amen.

Guten Morgen, 6 Uhr und 47 Minuten ist es, 13 Minuten vor 7. Ihnen allen einen guten Start in diesen neuen Arbeitstag. Das wünscht Ihnen Ralf Oppmann hier aus dem Münchner Studio von Radio Horeb, Ihrer christlichen Stimme in Deutschland. Jesus wird oft von den Schriftgelehrten vorgeworfen, er wolle das Gesetz des Mose aufheben. Im heutigen Evangelium widerspricht er öffentlich dieser Aussage und prophezeit, was dem geschieht, der das Gesetz ändern möchte. Wir betrachten das Tagesevangelium später gemeinsam hier auf Radio Horeb und hören dann auch, was Jesus genau prophezeit. Wenn Sie dann mitlesen wollen, finden Sie die Textstelle im 5. Kapitel des Matthäusevangeliums und dort in den Versen 17 bis 19.

Zum Tagesevangelium hier auf Radio Horeb begrüße ich Sie recht herzlich. Auch heute hören wir im Evangelium des Tages wieder einen Abschnitt aus der Bergpredigt. In ihm stellt Jesus ganz bewusst fest, dass er das Gesetz der Propheten nicht aufheben wird. Und das tut er nicht zufällig, denn wie wir in den nächsten Tagen hören werden, wird er an 6 verschiedenen Beispielen zeigen, wie das Gesetz nach der von ihm verkündeten neuen Gerechtigkeit zu deuten ist. Heute zeigt er uns aber erst einmal auf, was mit dem geschieht, der versucht, das Gesetz zu verändern. Hören wir nun die Worte der Heiligen Schrift aus dem 5. Kapitel des Matthäusevangeliums für den heutigen Tag. In jener Zeit sprach Jesus zu seinen Jüngern: Denkt nicht, ich sei gekommen, um das Gesetz und die Propheten aufzuheben. Ich bin nicht gekommen, um aufzuheben, sondern um zu erfüllen. Amen, das sage ich euch. Bis Himmel und Erde vergehen, wird auch nicht der kleinste Buchstabe des Gesetzes vergehen, bevor nicht alles geschehen ist. Wer auch nur eines von den kleinsten Geboten aufhebt und die Menschen entsprechend lehrt, der wird im Himmelreich der Kleinste sein. Wer sie aber hält und halten lehrt, der wird groß sein im Himmelreich. Sie hatten das Tagesevangelium nach Matthäus für den heutigen Mittwoch der 10. Woche im Jahreskreis. Beschließen wir unsere Zeit der Betrachtung mit dem Tagesgebet. Lasset uns beten. Herr unser Gott, sende uns den Geist der Einsicht, der Wahrheit und des Friedens. Lass uns erkennen, was du von uns verlangst, und gib uns die Bereitschaft, einmütig zu erfüllen, was wir als deinen Auftrag erkannt haben. Darum bitten wir durch Jesus Christus, deinen Sohn, unseren Herrn und Gott, der in der Einheit des Heiligen Geistes mit dir lebt und herrscht in alle Ewigkeit.

6.55 Uhr, 5 Minuten vor 7. Guten Morgen hier im Programm von Radio Horeb, Ihrer christlichen Stimme in Deutschland, begrüßt Sie Ralf Oppmann. In ein paar Minuten um 7 Uhr laden wir Sie zum Gebet der Laudes, dem Morgenlob der Kirche ein. Und dazu sind wir heute mit den Brüdern und Schwestern vom gemeinsamen Leben im Kloster Maria Bronnen in Weilheim im Schwarzwald verbunden. Was erwartet Sie sonst noch heute im Laufe des Tages? Den Höhepunkt des Tages, die Heilige Messe, feiern wir heute wieder zweimal. Einmal um 9 Uhr, da sind wir dann zu Gast im Marienwallfahrtsort Allötting in der Gnadenkapelle. Zelebrant des Gottesdienstes wird dann Prälat Dr. Klaus Metzel sein. Er ist Wallfahrtsrektor in Altötting. Und die zweite Heilige Messe wird eine ganz besondere sein. Dazu schalten wir nach Spanien, genauer gesagt nach Barcelona, wo wir Papst Leo XIV. Ja schon die ganze Woche auf seiner Pastoralreise begleiten. Wir übertragen dann die Heilige Messe aus der Sagrada Familia in Barcelona, wo Papst Leo in einem besonderen Gottesdienst den höchsten Turm, den Jesusturm der Basilika einweihen wird. Also seien Sie bei diesem besonderen Moment dabei. Heute um 18 Uhr, ab 18.50 Uhr hier auf Radio Horeb. Aber auch schon um 10 Uhr nach der ersten Heiligen Messe heute schalten wir nach Rom. Da übertragen wir eine Anbetungszeit, eine Gebetswache im Olympischen Stadion von Barcelona mit Papst Leo XIV. Und um 11.50 Uhr beten wir dann gemeinsam den Rosenkranz mit Papst Leo. Dann ist er zu Gast in der Benediktinerabtei Montserrat, wo er dann, wie gesagt, mit uns und den anwesenden Mönchen den Rosenkranz betet. Um 13 Uhr in der Talk- und Musiksendung widmen wir uns einem sehr schwierigen Thema. Da geht es um das unsichtbare Leiden. Der zähe Kampf um Hilfe bei der Multisystemerkrankung MECFS. Und da haben wir dann Johannes Hösle, er ist Vater einer MECFS-kranken Tochter zu Gast und einen Ehemann einer von dieser Krankheit betroffenen Frau, die uns von den Schwierigkeiten, die diese Krankheit im Alltag macht, berichten wird und welche Probleme die betroffenen Menschen haben. Das um 13 Uhr in der Talk- und Musiksendung. Um 16.20 Uhr schalten wir dann wieder nach Spanien. Da trifft sich Papst Leo XIV. Dann mit Wohltätigkeitsorganisationen und hält eine Ansprache vor ihnen. Das um 16.20 Uhr hier auf Radio Horeb. Und dann noch ein Blick auf den heutigen Abend. Da heißt es dann um 22 Uhr in der Credo-Sendung, also nicht wie gewohnt um 20.30 Uhr, sondern heute erst wegen der besonderen Messe, die wir aus Barcelona übertragen, um 22 Uhr in Credo, Radioakademie, und da geht es um die Sakramententheologie. Und unser Gast ist dann Pater Hans Burb. Er ist Palutinerpater und Exerzitienmeister aus dem Haus St. Ulrich in Hochaltingen. Soweit ein kleiner Überblick über ein paar Highlights, die Sie heute im Programm hier bei Radio Horeb erwarten. Ich glaube, da ist für jeden was dabei und meine Kollegen haben sich wieder viel Mühe gegeben, ein gutes Programm für Sie zusammenzustellen. Wie gesagt, jetzt gleich um 7 Uhr herzliche Einladung, mit uns die Laudes, das Morgenlob der Kirche, zu beten.

7 Uhr ist es, hier bei Radio Horeb, Ihrer christlichen Stimme in Deutschland. Zum Gebet der Laudes sind Sie nun eingeladen, dem Morgenlob der Kirche. Und dazu sind wir zu Gast bei den Brüdern und Schwestern vom gemeinsamen Leben im Kloster Mariabronn in Weilheim im Schwarzwald.

Wir begrüßen alle, die jetzt über Radio Horeb uns zugeschaltet sind, mit uns die Laudes beten. Wir beten die Laudes vom Mittwoch der zweiten Woche, Texte im Stundenbuch, Band 3. Die Laudes beginnt auf der Seite 200, 377.

0: Jauchzt vor dem Herrn alle Länder der Erde, dient dem Herrn mit Freude, kommt vor sein Antlitz mit Jubel, erkennt, der Herr allein ist Gott. Er hat uns geschaffen, wir sind sein Eigentum, sein Volk und die Herde seiner Weide.
1: Jauchzt vor dem Herrn alle Länder der Erde, dient dem Herrn mit Freude.
0: Tretet mit Dank durch seine Tore ein, kommt mit Lobgesang in die Vorhöfe seines Tempels. Dankt ihm, preist seinen Namen, denn der Herr ist gütig, ewig währt seine Huld, von Geschlecht zu Geschlecht seine Treue.
1: Ja, vor dem Herrn alle Länder der Erde, dient dem Herrn mit Freude.
0: Ehre sei dem Vater und dem Sohn und dem Heiligen Geist, wie im Anfang, so auch jetzt und alle Zeit und in Ewigkeit.

0: Gott, dein Weg ist heilig.
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Mein Herz ist voll Freude über den Herrn. Er erniedrigt und er erhöht.

0: Keiner ist ein Fels wie unser Gott.
1: Redet nicht immer so vermessen. Kein freches Wort komme aus seinem Mund.
0: Denn der Herr ist ein wissender Gott. Und bei ihm werden die Taten geprüft.
1: Der Bogen in der Hände wird zerbrochen. Die wankenden Arme gürten sich mit Kraft.
0: Die Satten verdingen sich um Brot.

0: Der Herr hält Gericht bis an die Grenzen der Erde.
1: Seinen König gebe er Kraft und erhöhe die Macht seines Gesalbten.
0: Ehre sei dem Vater und dem Sohn und dem Heiligen Geist.
1: Wie im Anfang, so auch jetzt und alle Zeit.

0: und dem Heiligen Geist.
1: Wie im Anfang, so auch jetzt und alle Zeit.

Lesung aus dem Römerbrief. Was kann uns scheiden von der Liebe Christi? Bedrängnis oder Not oder Verfolgung? Hunger oder Kälte? Gefahr oder Schwert? All das überwinden wir durch den, der uns geliebt hat.

0: erweckt. Denn im Hause seines Knechtes David.
1: So hat er verheißen von alters her.

0: Gerechtigkeit. Vor seinem Angesicht an unsere Tage.
1: Und du, Kind, wirst Prophet des Höchsten heißen, denn du wirst dem Herrn vorangehen.

0: Gepriesen sei unser Erlöser, der bei seiner Kirche bleiben wird bis zum Ende der Welt. Zu ihm lasst uns beten. Kyrie eleison.
1: Kyrie eleison.
0: Führe uns durch diesen Tag, begleite uns mit deiner Gnade.
1: Kyrie eleison.
0: Unser Tagewerk sei dir geweiht. Gib, dass wir nichts Böses tun und kein Unrecht gut heißen.
1: Kyrie eleison.
0: Mach deine Gläubigen zum Licht der Welt. Mach sie zum Salz der Erde.
1: Kyrie eleison.
0: Dein Heiliger Geist lenke unser Herz, damit unser Mund dein Lob verkünde.
1: Kyrie eleison.
0: Vater unser im Himmel,
1: geheiligt werde dein Name,
0: dein Reich komme, dein Wille geschehe, wie im Himmel so auf Erden. Unser tägliches Brot gib uns heute und vergib uns unsere Schuld, wie auch wir vergeben unseren Schuldigern, und führe uns nicht in Versuchung, sondern erlöse uns von dem Bösen. Gütiger Gott, lass es hellen Tag werden in unserem Herzen, damit wir nicht in die Irre gehen, sondern auf dem Weg deiner Gebote bleiben. Darum bitten wir durch Jesus Christus, deinen Sohn, unseren Herrn und Gott, der in der Einheit des Heiligen Geistes mit dir lebt und herrscht von Ewigkeit zu Ewigkeit.
1: Amen.
0: Heilige Maria, Mutter des Lebens,
1: bitte für uns.
0: Heiliger Josef,
1: bitte für uns.
0: Heiliger Erzengel Michael,
1: bitte für uns.
0: Heiliger Vater Augustinus,
1: bitte für uns.
0: Heilige Theresia vom Kinde Jesus,
1: bitte für uns.
0: Heiliger Niklaus von Flü,
1: bitte für uns.
0: Heiliger Pfarrer von Ars,
1: bitte für
0: uns. Selige Anna Katharina Emmerich,
1: bitte für uns.
0: Unsere heiligen Schutzengel und Namenspatrone,
1: bitte für uns.
0: Alle Engel und Heiligen Gottes,
1: bitte für uns.
0: Die göttliche Hilfe sei alle Zeit mit uns
1: und mit unseren abwesenden Brüdern und Schwestern.
0: Und segne und behüte euch an diesem Tag der allmächtige Gott, der Vater und der Sohn und der Heilige Geist.
1: Amen.
0: Singet Lob und Preis.
1: Dank sei Gott, dem Herrn.
2: Die Brüder und Schwestern vom gemeinsamen Leben im Kloster Maria Bronnen in Weilheim im Schwarzwald mit dem Gebet der Laudes, dem Morgenlob der Kirche. 7:22 ist es, 8:08. 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Mein Name ist Ralf Oppmann und unser weiteres Team heute Morgen sind für Sie Adelheid Niklaser, Karin Wierer, Pascal Gugon, Alexander Thoma und Werner Loss. Und wir freuen uns noch bis 9 Uhr, hier auf Radio Horeb das Programm für Sie gestalten zu dürfen.

Papst Leo XIV. Ist zurzeit auf seiner vierten Pastoralreise in Spanien unterwegs. Seit gestern befindet er sich in Barcelona und wir sind natürlich hier bei Radio Horeb bei allen seinen wichtigen Terminen live mit dabei für Sie. So zum Beispiel um 10 Uhr, wenn wir eine Gebetswache im Olympischen Stadion von Barcelona übertragen, wo der Heilige Vater mit Jugendlichen eine Anbetung gestaltet, oder um 11.50 Uhr, wenn der Heilige Vater in der Abtei Montserrat bei Barcelona den Rosenkranz beten wird. Und um 16.20 Uhr trifft er sich dann mit Wohltätigkeitsorganisationen und hält eine Ansprache vor diesen. Und dann der Höhepunkt des Tages ist um 18.50 Uhr, wenn Papst Leo im Rahmen einer Heiligen Messe in der Sacra Familia den höchsten Kirchturm der Welt, den Jesusturm, dort einweihen wird. Und bei diesem Ereignis lohnt es sich sicher, live mit dabei zu sein. Deswegen sind wir hier auf Radio Horeb, Ihrer christlichen Stimme in Deutschland, mit Ihnen dabei. Schalten Sie ein, und deswegen ist das auch mein Programmtipp des Tages heute für Sie. 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Jetzt ist es 7 Uhr und gleich 28 Minuten. Hier bei Radio Horeb, Ihrer christlichen Stimme, wünscht Ihnen Ralf Oppmann einen guten Morgen. Und gleich in unseren Gedanken für den Tag hören Sie Pfarrer Bodo Windolf aus München-Neuperlach, der darin erklären wird, warum nur die Liebe zählt. Das jetzt gleich um 7:30 im Impuls hier auf Radio Horeb.

0: 7:30 Uhr ist es, 7:30, Radio Horeb, Leben mit Gott. Nur die Liebe zählt, ist jetzt das Thema von Pfarrer Bodo Windolf in unserem Impuls hier auf Radio Horeb. Er geht dabei von den Lesungstexten des vergangenen Sonntags aus. Und Pfarrer Windolf ist Leiter der Pfarrei Christus Erlöser in München-Neuperlach. Pfarrer Windolf, wir freuen uns jetzt auf Ihre Gedanken zum Thema Nur die Liebe zählt.
1: Liebe Hörerinnen und Hörer am Radio, ich wünsche Ihnen einen schönen guten Morgen. Um die erste Lesung aus dem Buch Hosea vom vergangenen Sonntag besser zu verstehen, möchte ich einen kurzen geschichtlichen Abriss skizzieren als Hintergrund dieser Lesung. Der Prophet Hosea trat um 750 vor Christus gegen Ende der Regierungszeit von König Jerobeam II. Auf. Dieser war König des Nordreichs Israel von 782 bis 747 und gilt als einer der bedeutendsten Herrscher dieses Teils von Israel, der sich nach der Regierungszeit Salomos vom Südreich Juda abgespalten hatte. Es ist eine Zeit politischer und wirtschaftlicher Blüte, doch allmählich beginnt sich das Blatt zu wenden. Das Großreich der Assyrer bedrohte den ganzen Nahen Osten und hatte in einem grausamen Siegeszug schon einige Länder überrannt, unter anderem das fruchtbare Galiläa und die Gebiete jenseits des Jordan. 722 vor Christus wird auch Samaria fallen und die gesamte Bevölkerung deportiert. Das Wirken des Propheten Hosea fällt in diesen Zeitraum. Ob er den Fall Samarias noch erlebt hat, ist ungewiss. Was ist die Kernbotschaft Hoseas? Sein Hauptaugenmerk gilt der religiösen Praxis seiner Zeit, nämlich der Vermischung des Jahwe-Glaubens mit den sexuell hoch aufgeladenen Praktiken des kananäischen Baalskultes. Dieser war ein Fruchtbarkeitskult. Wenn in den Baalstempeln im Rahmen einer Kulthandlung ein Tempelpriester und eine sogenannte Herodule zum Beischlaf zusammenkamen, galt dies als ein Heros Gamos, das heißt als Nachvollzug einer Hochzeit zwischen Göttern und Menschen, Himmel und Erde, um die göttliche Fruchtbarkeit auf die Erde herunterzuziehen für Ackerbau, Menschen und Vieh. Natürlich war dieser Kult in den Augen Hoseas ein gotteslästerlicher Gräuel. Gerade deswegen gehört es aber zu den religionsgeschichtlich spannendsten Phänomenen, wie die hinter dem Hieros Gamos stehende religiöse Idee in gereinigter, nämlich von allen sexuellen Begleiterscheinungen befreiter Form Platz im Glauben Israels gefunden hat. Es ist vor allem Hosea, der den Bund, den Jahwe mit seinem Volk am Berg Sinai geschlossen hat, in Anlehnung an den Hieros Gamos, im Bild eines Ehebundes deutet, den der Bräutigam Jahwe mit Israel als Braut eingeht. Nur ist, so Hosea, die Braut inzwischen zur Dirne geworden durch die Untreue des Gottesvolkes, das heißt durch beständigen, ehebrecherischen Götzendienst. All dies wird nun auf eine fast anstößige Weise unterstrichen durch die Biografie Hoseas. Sein Leben selbst soll im Auftrag Gottes zu einem prophetischen Zeichen werden, das den Abfall Israels und dessen Konsequenzen aufzeigt. So befiehlt Gott dem Propheten, eine Dirne zu heiraten, nicht eine gewerbsmäßige, sondern eine Herodule, die sich als Tempeldirne dem orgiastischen Baalskult verschrieben hat. Hosea gehorcht und wählt Gomer, mit der er 3 Kinder hat. Der Erstgeborene ist Jezreel, benannt nach dem Ort eines Blutbads Jehus, vormaliger König Israels, gegen eine andere königliche Familie. Der Name bedeutet, dass diese Gewalttat auf Israels Königsgeschlecht zurückfallen und diesem ein Ende bereiten wird. Das zweite Kind ist eine Tochter mit Namen Lo-Ruhama. Sie findet kein Erbarmen. Das dritte ein Sohn mit Namen Lo-Ami. Nicht mein Volk. Was hat das zu bedeuten? Hosea soll Jahwe darstellen, der wie ein gehörnter Ehemann seiner zur Dirne gewordenen Braut Israel geradezu hinterherläuft, sie unablässig sucht, aber eins ums andere Mal düpiert wird, indem sie immer wieder wegläuft und untreu wird durch ehebrecherischen Götzendienst. Die Kinder Hoseas und Gomers stehen für das, was aus Israel geworden ist. Ein Volk, das voller Gewalt ist, sich permanent dem Erbarmen Jahwes entzieht und als Gottesvolk so lebt, als wäre es nicht mein Volk. In diese Situation hinein ertönen nun die Worte aus der ersten Lesung des vergangenen Sonntags. Was soll ich tun mit dir, Ephraim? Es klingt geradezu ratlos, fast verzweifelt aus dem Munde Gottes. Mit Banden der Liebe habe ich dich, Israel, an mich ziehen wollen. Wie Eltern ihren Säugling an die Wange heben, habe ich dich hochgehoben. Aber es hat alles nichts geholfen. Eure Liebe ist wie eine Wolke am Morgen und wie der Tau, der bald vergeht. Flüchtig, unbeständig, nicht echt. Keine Liebe, die treu ist, die sich bewährt in guten wie in schweren Tagen. Keine Liebe, die Jahwes Liebe zu erwidern sucht. Doch allein diese Liebe zählt. Ohne sie ist alles andere, der Wohlstand, eure Feste, die Gottesdienste, nichts. Dröhnendes Erz wie eine lärmende Pauke. So wird es einige Jahrhunderte später Paulus in seinem Hohelied der Liebe aus dem ersten Korintherbrief ausdrücken. Und so endet dieser Abschnitt gleichsam mit einem Sehnsuchtswort Gottes. Liebe will ich, nichts anderes. All eure Schlachtopfer könnt ihr euch sparen. Gottes Erkenntnis will ich, dass ihr erkennt, wer ich in Wahrheit bin. Dein, dich, Israel, unendlich liebender Gott. Nichts anderes will ich, dass meine Liebe nicht ins Leere gehe, sondern von dir erwidert werde. Es scheint neben der Sehnsucht des Menschen nach Gott ebenso eine Sehnsucht Gottes nach uns Menschen zu geben. Dieses Wort ist es nun, das Jesus im letzten Sonntagsevangelium aufgreift. Darum lernt, was es heißt, Barmherzigkeit will ich, nicht Opfer. Es ist eine paradoxe Situation. Mit Zöllnern und Sündern sitzt Jesus zu Tisch. Skandal, denken die anständigen Leute, insbesondere die Pharisäer, deren Selbstbild ist, zu den vor Gott Gerechten zu gehören. Denn sie kennen die Tora und können sie deswegen auch halten. Die anderen sind Sünder, weil sie entweder einen unanständigen Beruf ausüben oder aus Unkenntnis der Tora nicht das ganze Gesetz einhalten können. Auf diese können die sogenannten Gerechten daher mit Fug und Recht herabsehen. Doch da sind sie bei Jesus an den Falschen geraten. Es ist ein in seiner Einfachheit genialer Satz, mit dem er die Dinge zurechtrückt. Die Kranken brauchen den Arzt, nicht die Gesunden, beziehungsweise die, die sich für gesund halten. Hintergründig sagt Jesus hier, im Grunde gibt es zwei Sorten von Sündern. Diejenigen, die sich selbst für okay und anständig und gerecht halten, also gar nicht auf die Idee kommen, auch sie bräuchten Umkehr, Vergebung und einen Arzt, der ihre Seele heilt. Und diejenigen, die um ihr Versagen und ihre Schuld wissen und auf Erbarmen und Vergebung hoffen. Der sogenannte Gesunde und Selbstgerechte, der sich für gesund und gerecht hält, genügt sich selbst und sitzt schnell über andere zu Gericht. Der Kranke, der um seine Krankheit und Schuld weiß, sucht den Arzt auf, um sich von ihm heilen zu lassen. Diese Menschen sind es, zu denen Jesus sich hingezogen fühlt, mit denen er Tischgemeinschaft sucht. Mag es für die feine Gesellschaft auch noch so anstößig erscheinen. Und ein solcher Mensch war es auch, den er in seinen engsten Jüngerkreis berufen hat, den Zöllner Matthäus. Nicht die Perfekten oder die, die sich dafür halten, sucht und beruft Jesus, sondern die, die offen sind für seine grenzenlose Gnade und bereit, sich von dieser Gnade verwandeln zu lassen. Ein solcher von der Gnade verwandelter war Abraham, der uns in der zweiten Lesung begegnet ist, zusammen mit den Geschwistern der Liebe, nämlich Glaube und Hoffnung. In Abraham hat die Liebe Gottes eine nahezu vollkommene Antwort gefunden, die Antwort des Glaubens selbst da noch, wo die Erfüllung der Verheißung eines Sohnes und dass aus ihm, Abraham, ein neues Volk hervorgehen werde, hoffnungslos vergeblich erschien. Gegen alle Hoffnung hat Abraham voll Hoffnung geglaubt, weswegen er ganz zu Recht ein Gerechter genannt wird. Und so können wir die Lesungstexte des vergangenen Sonntags zusammenfassen in jenem Wort, mit dem Paulus sein Hohelied der Liebe aus dem 1. Korintherbrief beschließt und das uns zeigt, worauf es am Ende für uns alle wirklich ankommt. Für jetzt bleiben Glaube, Hoffnung, Liebe, diese drei. Doch am größten unter ihnen ist die Liebe. Dass er, der dreifaltige Gott, unser aller Glaube, Hoffnung und Lieben stärke dazu, erbitte ich seinen Segen, den Segen des Vaters und des Sohnes und des Heiligen Geistes.
0: Amen. Danke am Pfarrer Bodo Windolf aus München-Neuperlach für seine Gedanken zum Tag. 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

7:44 ist es. 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Mein Name ist Ralf Oppmann und ich wünsche Ihnen hier aus unserem Münchner Studio einen guten Morgen. Bei uns geht's dann gleich weiter um 7:45 mit den Lesungen der Lesehore. Und diese finden Sie heute im Lektionar zum Stundenbuch in Heft Nummer 5 der zweiten Jahresreihe ab Seite 131.

Und zu den Lesungen der Lesehore begrüßt Sie hier auf Radio Horeb Ralf Oppmann recht herzlich. Die erste Lesung der Lesehore ist heute aus dem Brief des Apostels Paulus an die Philipper entnommen. Sie finden sie dort im zweiten Kapitel in den Versen 12 bis 30. Ansonsten finden Sie die heutigen Lesungen der Lesehore auch natürlich im Lektionar zum Stundenbuch in Heft Nummer 5 der zweiten Jahresreihe ab Seite 131. Im Text der ersten Lesung hören wir über die Sorge des Apostels Paulus um das Heil der Gemeinde in Philippus. Liebe Brüder, ihr wart ja immer gehorsam, nicht nur in meiner Gegenwart, sondern noch viel mehr jetzt in meiner Abwesenheit. Müht euch mit Furcht und Zittern um euer Heil. Denn Gott ist es, der in euch das Wollen und das Vollbringen bewirkt, noch über euren guten Willen hinaus. Tut alles ohne Murren und Bedenken, damit ihr rein und ohne Tadel seid, Kinder Gottes ohne Makel, mitten in einer verdorbenen und verwirrten Generation, unter der ihr als Lichter in der Welt leuchtet. Haltet fest am Wort des Lebens, mir zum Ruhm für den Tag Christi, damit ich nicht vergeblich gelaufen bin oder mich umsonst abgemüht habe. Wenn auch mein Leben dargebracht wird, zusammen mit dem Opfer und Gottesdienst eures Glaubens, freue ich mich dennoch und ich freue mich mit euch allen. Ebenso sollt auch ihr euch freuen. Freut euch mit mir. Ich hoffe aber im Vertrauen auf Jesus, den Herrn, dass ich Timotheus bald zu euch schicken kann, damit auch ich ermutigt werde, wenn ich erfahre, wie es um euch steht. Ich habe keinen Gleichgesinnten, der so aufrichtig um eure Sache besorgt ist, denn alle suchen ihren Vorteil, nicht die Sache Jesu Christi. Ihr wisst ja, wie er sich bewährt hat, wie ein Kind dem Vater, so hat er mit mir zusammen dem Evangelium gedient. Ihn also hoffe ich schicken zu können, sobald ich meine Lage übersehe. Doch ich habe die Zuversicht im Herrn, dass auch ich bald kommen kann. Ich hielt es aber für notwendig, Epaphroditus, meinen Bruder, Mitarbeiter und Mitstreiter, euren Abgesandten und Helfer in meiner Not, zu euch zu schicken. Er sehnte sich danach, euch alle wiederzusehen und war beunruhigt, weil ihr gehört hattet, dass er krank geworden war. Er war tatsächlich so krank, dass er dem Tod nahe war. Aber Gott hatte Erbarmen mit ihm und nicht nur mit ihm, sondern auch mit mir, damit ich nicht vor Kummer überwältigt wurde. Umso mehr beeile ich mich, ihn zu schicken, damit ihr euch wieder freut, wenn ihr ihn seht und auch ich weniger Kummer habe. Nehmt ihn also im Herrn mit aller Freude auf und haltet Menschen wie ihn in Ehre, denn wegen seiner Arbeit für Christus kam er dem Tod nahe. Er hat sein Leben aufs Spiel gesetzt, um zu vollenden, was an eurem Dienst für mich noch gefehlt hat. Soweit die erste Lesung der Lesehore aus dem Philipperbrief.

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Die zweite Lesung stammt aus einem Brief des apostolischen Vaters Polycarp an die Philipper. Der Abschnitt, den wir hören, trägt die Überschrift: Wir wollen in Glauben und Gerechtigkeit leben. Ich ermahne euch alle, dem Wort der Gerechtigkeit zu gehorchen und in aller Geduld auszuharren, wie ihr sie mit eigenen Augen an den seligen Ignatius, Zosimus und Rufus und auch den anderen aus eurer Mitte gesehen habt, an Paulus selbst und den übrigen Aposteln. Seid überzeugt, dass sie alle nicht vergeblich gelaufen sind, sondern in Glauben und Gerechtigkeit und dass sie an dem ihnen zukommenden Platz sind beim Herrn, mit dem sie auch gelitten haben. Denn sie liebten nicht die irdische Welt, sondern den, der für uns starb und für uns von Gott auferweckt wurde. Darin steht also fest und folgt dem Vorbild des Herrn, stark und unwandelbar im Glauben. Seid einander in brüderlicher Liebe zugetan und in Aufrichtigkeit vereint. Begegnet einander mit der Güte des Herrn und verachtet niemanden. Wenn ihr Gutes tun könnt, verschiebt es nicht, denn Almosen befreit vom Tod. Ordnet euch allen einander unter. Lebt untadelig unter den Heiden, damit ihr aus euren guten Taten Lob erntet und auch der Herr nicht euretwegen gelästert wird. Wehe aber dem, durch den der Name des Herrn gelästert wird. Lehrt daher alle die Besonderheiten, in der ihr selbst lebt. Sehr traurig bin ich wegen Valens, der bei euch einst Presbyter geworden ist, weil er die ihm verliehene Stellung so verkennt. Deshalb mahne ich, hütet euch vor Habsucht, seid rein und wahrhaftig. Haltet euch von allem Bösen fern. Wer sich darin nicht in der Gewalt hat, wie kann er es anderen predigen? Wer sich vom Geiz nicht frei hält, befleckt sich mit Götzendienst und wird gleichsam unter die Heiden gerechnet, die das Gericht des Herrn nicht kennen. Oder wissen wir nicht, dass, wie Paulus lehrt, die Heiligen die Welt richten sollen? Bei euch habe ich so etwas aber nicht bemerkt oder gehört. Bei euch, unter denen der selige Paulus gewirkt hat, die ihr am Anfang seines Briefes genannt seid. Denn er rühmt sich eurer in allen Kirchen, die damals noch allein Gott erkannt hatten. Wir kannten ihn noch nicht. Ich bin sehr traurig wegen jenes Mannes und seiner Frau. Der Herr schenke ihnen ehrliche Umkehr. Seid auch ihr darin besonnen und betrachtet solche nicht als Feinde. Ruft sie vielmehr als leidende und irrende Glieder zurück, damit ihr den ganzen Leib rettet, der ihr seid. Wenn ihr so handelt, dann richtet ihr den Bau auf, der ihr seid. Das war die zweite Lesung der Lesehore für den heutigen Mittwoch der 10. Woche im Jahreskreis. Sie stammte aus einem Brief des apostolischen Vaters Polycarp an die Philipper.

7.57 Uhr ist es, 3 Minuten vor 8. 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Und da richten wir im nächsten Beitrag unseren Blick nach Spanien, genauer gesagt in die katalanische Hauptstadt Barcelona, wo sich zurzeit auch Papst Leo XIV. Aufhält. Dort wird er heute Abend den höchsten Kirchturm der Welt, den Jesusturm der Sagrada Familia, einweihen. Ab 18.50 Uhr können Sie hier auf Radio Horeb live mit dabei sein, aber vorher wollen wir Ihnen noch den Architekten dieser monumentalen Basilika vorstellen, Antoni Gaudí. Für ihn läuft mittlerweile auch ein Seligsprechungsverfahren. Mehr über ihn und sein bewegendes Wirken für die sakrale Architektur und Kunst berichten wir Ihnen in unserem Kalenderblatt um 8 Uhr hier auf Radio Horeb.

0: Guten Morgen, 8 Uhr ist es, heute am Mittwoch, den 10. Juni, dem 100. Todestag des Architekten Antoni Gaudi. Und damit herzlich willkommen hier bei Radio Horeb, Ihrer christlichen Stimme in Deutschland. Antoni Gaudi war ein weltbekannter Künstler und Baumeister. Sein Lebenswerk ist die Basilika Sagrada Familia in Barcelona. Diese Kirche ist ein einzigartiger Lobgesang auf Gott und immer noch nicht fertiggestellt. Aber ihr höchster Turm, der Jesusturm, wird heute zum 100. Todestag von Antoni Gaudi von Papst Leo XIV. Feierlich in Barcelona eingeweiht. Werner Loss stellt Ihnen nun das Leben und beeindruckende Wirken des Künstlers und Architekten Antoni Gaudi vor.
1: Antoni Gaudi wird als fünftes Kind in der Familie am 25. Juni 1852 in der spanischen Provinz Tarragona in Katalonien geboren. Alle seine Geschwister sterben früh. Die jahrelange Trauer um sie mag den tiefen Ernst erklären, von dem Gaudi geprägt ist. Antoni leidet von Kindheit an, lebenslang an Rheuma. Diese Krankheit zwingt ihn zu langen Aufenthalten auf einem Gut der Familie, wo seine Augen das Licht des Mittelmeeres und die Urformen von Felsen, Pflanzen und Tieren einfangen können. Die Natur betrachtet er stets als eine Lehrmeisterin, in der sich die Schönheit widerspiegelt. Mit 26 Jahren erhält Antoni Gaudi das Architekturdiplom. Gaudi ist nicht für besonders gute Prüfungen und Zeugnisse bekannt. Der Direktor der Akademie sagt zum Abschluss: Wer weiß, ob wir den Titel einem Verrückten oder einem Genie gegeben haben. Die Zeit wird es uns sagen. Das 19. Jahrhundert ist für Spanien ein Jahrhundert tiefer sozialer Umbrüche. Es weht ein antiklerikaler Geist. Die Kirche wird verfolgt. Da hat ein Buchhändler in der Stadt Barcelona, José de Bocabella, die Idee, eine der heiligen Familie von Nazareth geweihte Kirche zu errichten, zur Sühne für die Sünden seiner Zeitgenossen. Er startet eine Spendenaktion. Doch dann kommt es zu einem Zerwürfnis mit dem Architekten. Eines Nachts erscheint einer Tante Bocabellas der Architekt im Traum, der die Sagrada Familia erbauen würde. Es ist ein junger Mann mit blauen Augen. Ohne diesem Traum Bedeutung beizumessen, sucht José ein neues Architekturbüro auf. Als er die Tür öffnet, steht er einem blauäugigen Mann gegenüber. Er erzittert, denn in Katalonien sind blaue Augen selten. Der junge Architekt heißt Gaudi. Die Arbeiten beginnen. Während der Bauarbeiten lernt Antonio Gaudi eine Lehrerin kennen. Nach langem Zögern ringt er sich durch, um ihre Hand anzuhalten. Doch die junge Frau gesteht ihm, dass sie bereits verlobt ist. Gaudi beschließt daraufhin, sich mit Leib und Seele dem Herrn zu weihen und fortan ehelos zu leben. Er widmet sich neben den Bauarbeiten der Pflege seines alten Vaters und einer erkrankten, verwaisten Nichte. In der Überzeugung, dass die Bauarbeiten nicht ohne Opfer vorangebracht werden können, intensiviert er seine Gebete und lebt in strenger Askese. Diese Kirche ist eine Sühnekirche, erklärt er. Das heißt, sie nährt sich von Opfern. Leben ist Liebe und Liebe ist Opfer, sagt der Architekt. Er entwirft den Sühnetempel der Heiligen Familie gleichsam als eine Synthese der katholischen Lehre. Zur Darstellung kommen dabei die Erschaffung der Welt, die Arbeit des Menschen auf der Erde, der Übergang aus dem Reich der Finsternis in das Reich des Lichts, die Mysterien des Lebens Christi, die sieben Sakramente, die sieben Gaben des Heiligen Geistes, die Seligpreisungen, der Tod, das Fegfeuer, das jüngste Gericht, die Hölle und der Himmel. Gaudi will, dass das Bauwerk allen offen steht. Das Portal soll nicht nur für einzelne Menschen, sondern für die ganze Menschheit groß genug sein, weil alle einen Platz im Schoß des Schöpfers haben. Antoni Gaudí ist von Jugend an sensibel für die sozialen Probleme seiner Zeit, insbesondere für die Lebensbedingungen der Arbeiter. Bald erkennt er, dass die tiefen sozialen Konflikte jener Zeit nicht durch materialistische Utopien, sondern einzig und allein durch die praktische Umsetzung der christlichen Soziallehre gelöst werden können. Auf der Riesenbaustelle der Sagrada Familia sorgt Antoni Gaudí für einen wunderbaren Gemeinschaftsgeist. Da es noch keine Sozialversicherung gibt und die Arbeiter bis an ihr Lebensende arbeiten müssen, führt der Architekt vorsorglich ein System gegenseitiger kollektiver Sicherung ein, das bei jedem den Einbehalt eines kleinen Lohnanteils vorsieht, um auch Krankenkollegen einen Lohn zahlen zu können. Gaudí ist so beliebt, dass die Arbeiter ihn Vater nennen. Nach dem vorzeitigen Tod seiner kranken Nichte und kurz darauf dem Tod seines pflegebedürftigen Vaters notiert Gaudí im Jahre 1912: Jetzt habe ich nichts mehr, nun kann ich mich ganz dem Bau des Sühnetempels der Heiligen Familie widmen. Später zieht er sogar aus seinem Haus auf die Baustelle. Er kleidet sich ärmlich und ernährt sich hauptsächlich von Trockenfrüchten und Ziegenmilch. Alle seine Honorare fließen in den Bau der Basilika. Als die Wirtschaftskrise spürbar wird, geht er betteln, um die Arbeiter bezahlen zu können. Antoni geht jeden Tag zur Heiligen Messe. Aus dem Evangelium lässt er sich gerne für die Personendarstellungen in seiner Kirche inspirieren.

0: Preisen. Am 7. Juni 1926 wird der mittlerweile 74-Jährige, als er von der Messe zurück zur Baustelle will, von einer Straßenbahn angefahren. Man hält ihn aufgrund seiner schäbigen Kleidung für einen Bettler und bringt ihn in ein Armenhospital. Dort empfängt er die letzte Ölung, wie man damals zum Sakrament der Krankensalbung sagte. Als schließlich der große Architekt erkannt wird, bieten die besten medizinischen Teams ihre Hilfe an. Doch sie kommen zu spät. Am 10. Juni 1926 stirbt Antoni Gaudí arm, wie er es gewünscht hatte. Seine Beisetzung ist jedoch ein öffentliches Großereignis, an dem eine riesige Trauergemeinde teilnimmt, von den einfachen Leuten bis hin zu den weltlichen und kirchlichen Würdenträgern. Er wird in der Krypta seiner noch unvollendeten Kirche, wo er die längste Zeit seines Lebens arbeitend verbrachte, beigesetzt. Auf seine Fürsprache zeigen sich zahlreiche Gnadenerweise und Gebetserhörungen.
1: Werner Loss hat Ihnen den Künstler und Architekten Antoni Gaudí vorgestellt. Für ihn läuft zurzeit ein Seligsprechungsverfahren. Anlässlich seines heutigen 100. Todestages weiht heute auch Papst Leo XIV. Den höchsten Kirchturm seines berühmten Bauwerks der Sagrada Familia in Barcelona ein. Und diesen feierlichen Gottesdienst können Sie heute Abend ab 18.50 Uhr hier auch live auf Radio Horeb mitverfolgen. 8 Uhr und 10 Minuten ist es gleich. 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Aus unserem Münchner Studio begrüßt Sie recht herzlich Ralf Oppmann. Ihnen allen einen guten Morgen und einen guten Start in diesen Tag. Diese Schönheit heißt Barmherzigkeit. Unter diesem Leitwort steht die diesjährige Tagung zur Theologie des Leibes an der Hochschule Heiligenkreuz. Im Mittelpunkt stehen die frühen Werke und Erfahrungen des jungen Karol Wojtyla, dem späteren Papst Johannes Paul II., aus denen später die berühmte Theologie des Leibes hervorging. Wir sprechen mit Corbin Gams, Theologe, Dozent und Studienleiter für den Studientag Theologie des Leibes an der Hochschule Heiligenkreuz in Österreich über diese Tagung und das um 7:45 in unserem Interview des Tages hier auf Radio Horeb.

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1: 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Im Studio Pascal Gigon. Diese Schönheit heißt Barmherzigkeit. Diese Worte des heiligen Johannes Paul II. Stehen über einer Tagung, die vom 12. bis zum 14. Juni an der Philosophisch-Theologischen Hochschule Benedikt XVI. In Heiligenkreuz stattfindet. Im Mittelpunkt stehen die frühen Werke und Erfahrungen Karol Wojtewas, also jene Zeit, in der die Grundlagen für die Theologie des Leibes des späteren Papstes Johannes Paul II. Gelegt wurden. Über die Theologie des Leibes und die Tagung vom 12. bis zum 14. Juni in Heiligenkreuz sprechen wir heute im Interview des Tages bei Radio Horeb mit Corbin Gams, Theologe und Dozent sowie Studienleiter für den Studiengang Theologie des Leibes an der Hochschule Heiligenkreuz in Österreich. Grüß Gott, Herr Gams.
2: Grüß Gott, Herr Gigor.
1: Herr Gams, manche Hörer haben den Begriff Theologie des Leibes schon mal gehört, können sich aber vielleicht nicht so viel darunter vorstellen. Was genau verbirgt sich denn dahinter?
2: Dahinter dem Begriff Theologie des Leibes verbirgt sich im Tiefsten die 133 Katechesen von Johannes Paul II., die in den Jahren 79 bis 84 gehalten hat. Und dort geht es in ganz besonderer und ganz schöner Weise um den Menschen, die Würde des Menschen, die menschliche Liebe, die Beziehung von Mann und Frau, das Angenommensein von Gott, aber auch ausgehend von der Genesis mit dem Bruch des Menschen. Und das ist die Theologie des Leibes und sie hat wirklich eine Botschaft für unsere Tage.
1: Und Sie sind ja selbst Dozent und Studienleiter für den Studiengang Theologie des Leibes an der Hochschule Heiligenkreuz. Warum fasziniert Sie dieses Thema so sehr, dass Sie sich beruflich und wissenschaftlich damit gleich beschäftigen?
2: Das ist eine gute Frage, Herr Gigor. Das geht zurück auf das Jahr 2005. Das haben wir zum ersten Mal von der Theologie des Leibes gehört. Wir waren privat interessiert und privat fasziniert. Und aus dieser persönlichen Faszination heraus, in Gesprächen mit anderen Menschen, ist daraus die Frage gekommen, könnt ihr uns darüber erzählen? Und so sind 2005 die ersten Seminare entstanden und aus den Seminaren im Laufe der Jahre ein ganz großes, auch wissenschaftliches Interesse bis zur Hochschule Benedikt XVI. In Heiligenkreuz und im jetzigen Studiengang. Also es ist eine ganz persönliche Faszination und die Theologie des Leibes hat unsere Ehe verändert von einer guten Ehe zu einer besseren Ehe.
1: Und mit was beschäftigen Sie sich dann in diesem Bereich Theologie des Leibes an der Hochschule in Heiligenkreuz? Es gibt ja einen eigenen Studiengang eben.
2: Ja, genau. Der erste Teil des Studiengangs befasst sich mit den philosophischen Grundlagen, also die Anthropologie von Karol Wojtyła. Das heißt, ein Menschenbild, das heute fast vergessen wird. Ein wesentlicher Punkt ist ein Personalismus, hört sich jetzt komplex an, aber man kann es ganz einfach sagen, der Mensch muss immer im Mittelpunkt des Handelns stehen. Also nicht Ziel und nicht ein Zweck, sondern der Mensch. Das sind so die Vorbereitenden zusammen auch mit den historischen Vorbereitenden Vorlesungen. Und dann kommt schon, die werden die Katechesen, die einzelnen Teile intensiv angeschaut. Das ist der Mensch am Anfang vor dem Sündenfall, der Mensch der Geschichte, das heißt vom Sündenfall von Adam und Eva bis heute, der Mensch im Eschaton, die Berufung des Menschen für den Himmel, im Himmel, wie das ausschauen wird. In einem zweiten Teil der Katechesen kommt dann die Dimension des Bundes und der Gnade. Dort kommt hinein die Beziehung Mann-Frau-Ehe, die Dimension des Sakraments. Dort hinein kommen die Betrachtungen über das Hohelied der Liebe, wunderschön. Das Buch Tobit, die Auseinandersetzung der Eheleute Tobit und Sarah oder der Brautleute Tobit und Sarah. Dann natürlich auch die Ehespiritualität und die praktischen Konsequenzen für heute. Und das ist eigentlich das Riesenfaszinosum an der Theologie des Leibes, dass ausgehend von diesem geistlichen Background sie Antworten gibt auf die verschiedenen Herausforderungen unserer Zeit.
1: Genau darauf wollte ich als nächstes kommen. Warum ist die Theologie des Leibes heute immer noch so relevant?
2: Ich glaube, die Theologie des Leibes kann Antworten geben auf die tiefste Sehnsucht des Menschen. Viele Dinge, auch in der Moraltheologie, werden heute im Sinne einer Kasuistik, das darf man, das darf man nicht und das sollte man dürfen können, beantwortet. Aber oft geht es nicht um die tiefste Sehnsucht des Menschen, um die Würde des Menschen. Und das ist der Punkt der Theologie des Leibes, die den Blick wieder öffnet für den Menschen, für seine Berufung hin zu Gott, für seine Berufung zur Heiligkeit und dann aber auch Wege eröffnet, das konkret im Leben umzusetzen.
1: Und jetzt am 12. und 14. Juni findet ja in Heiligenkreuz eine offene Tagung zu der Theologie des Leibes statt. Der Schwerpunkt ist ja eben die Zeit des jungen Karol Wojtyłas, also die Zeit vor seinem Pontifikat als Papst Johannes Paul II. Warum haben Sie sich denn explizit für diesen Schwerpunkt entschieden und was machen diese Jahre, diese Werke in dieser Zeit so spannend?
2: Das ist eine gute Frage. Wir sind selber drauf gestoßen im Jahr 2017 durch eine ähnliche offene Tagung, wo wir Professor Kwiatkowski kennengelernt haben. Er hat damals gezeigt und wird auch jetzt zeigen, circa 250 uralte Bilder. Früher hat man gesagt Dias, jetzt als in einer PowerPoint-Präsentation von Karol Wojtyła und den Menschen, die ihn umgeben haben, um dort zwei Dinge deutlich zu machen. Erstmal, die Theologie des Leibes ist nicht in einem luftleeren Raum entstanden. Die Theologie des Leibes ist aus Begegnungen heraus gewachsen, aus Begegnungen, aus der Erfahrung von Heiligkeit. Zum Beispiel Jan Tyranowski, der ihn sehr geprägt hat, alles was Heiligkeit und karmelitische Spiritualität anbelangt. Dann der Weihbischof Jan Pietraszko, der hat ihn eingeführt in die geistliche Tiefe der Krakauer Kirche. Dann natürlich aber auch die Begegnungen unter anderem und vor allem mit Czerszy und Danuta Cijelski. Aufgrund deren Begegnungen mit ihm und die entstandene Środowisko, das ist Środowisko ein Fremdwort, Milieu, Umfeld, also die freie, also nicht eine geistliche Gemeinschaft in unserem Sinne, sondern man konnte sich dazugehörig fühlen oder auch nicht. Aber es war eine Riesenbewegung um die Person Karol Wojtyłas und mit drin im Team waren Czerszy und Danuta Cijelski und anhand ihrer Aussagen sind Teile von Liebe und Verantwortung entstanden. Gleichzeitig kann man das Buch Liebe und Verantwortung von Karol Wojtyła sichtbar sehen in der Ehe von Czerszy und Danuta. Und das ist eigentlich das Faszinierende, wie Heiligkeit entsteht. Karol Wojtyła als Zentrum, Johannes Paul, der Heilige, aber es sind Heilige um ihn herum entstanden, wo alle die Seligsprechungsprozesse schon abgeschlossen sind. Schon der erwähnte Jan Tyranowski, dann aber auch der Jan Pietraszko, der Weihbischof, aber auch für Czerszy Cijelski ist der Seligsprechungsprozess abgeschlossen. Man könnte eigentlich umgangssprachlich sagen, es geht von Heiligkeit zu Heiligkeit. Und das ist uns, meine Frau und mir, in diesem Vortrag von Professor Kwiatkowski so aufgefallen. Eigentlich ist diese offene Tagung diesmal eher spirituell, eigentlich sind es Einkehrtage. Für die offene Tagung haben wir grundsätzlich so ein Programm, theologische Vertiefung, das ist eine, praktische Vermittlung in einem anderen Jahr und in einem dritten Jahr spirituelle Eröffnung. Und das ist jetzt in diesem Jahr der Fall. Und deswegen bin ich so fasziniert, weil Spiritualität, Theologie und pastorale Vermittlung gehören zusammen und dieses Mal die Faszination von Heiligkeit zu Heiligkeit.
1: Sie haben jetzt schon ein bisschen das Programm angesprochen und den Charakter der Veranstaltung. Was für ein Programm erwartet denn die Teilnehmer bei dieser Veranstaltung an diesem Wochenende? Sie hatten schon gesagt, eher als eine Art Einkehrtage, weniger als eine Vortragsreihe.
2: Also wir beginnen am Freitagabend um 19.30 Uhr mit dem ersten Vortrag, der knapp anderthalb Stunden geht, um 21 Uhr spätestens Schluss. Am Samstagmorgen um 7 Uhr besteht die Möglichkeit, die Heilige Messe zu besuchen. Dann sind am Vormittag Einheiten, mit Bildern und geistlichen Texten von Karol Wojtyła und Johannes Paul. Um 12 Uhr ist die Gelegenheit, an der Sext und der Non der Mönche in Heiligenkreuz teilzunehmen, anschließend Mittagessen. Um 14.30 Uhr geht es weiter am Samstag mit den Einheiten, die ungefähr bis 17.15 Uhr dauern, damit man pünktlich diejenigen, die wollen, um 18 Uhr bei der Vesper bei den Mönchen wieder in der Stiftskirche ist. Am Abend gibt es eine Abendeinheit, wieder um 19.30 Uhr bis knapp 21 Uhr. Danach, ebenso wie am Freitag, ein gemütliches Beisammensein bei uns in der Loggia, mit Begegnung mit den Studenten, mit den Referenten, mit den Alumni, die zu diesem Wochenende anreisen. Wir werden also eine große Runde sein. Und wir versuchen im Studiengang Theologie des Leibes so eine Art Schrodowisko, so eine Bewegung nachzubilden mit großen Freundschaften und so weiter. Am Sonntag wird das Programm etwas anders sein als unser Vorlesungsprogramm. Da gibt es eine Stunde vor dem Konventamt um 9.30 Uhr und eine Stunde danach als Abschluss. Am Zentrum am Sonntag ist das Konventamt mit den Mönchen. Meist ist ein Pontifikalamt, entweder durch den Abt oder wenn ein Bischof zu Gast ist, aber das kann ich jetzt noch nicht sagen.
1: Und an wen richtet sich denn diese Tagung eigentlich? Muss man da irgendwelche Vorkenntnisse zu dem Thema Theologie des Leibes mitbringen? Oder ist das für jedermann? Wem würden Sie quasi raten, dorthin zu gehen?
2: Ganz klar, es ist für jedermann offen. Das muss man ganz einfach sagen. Die offene Tagung ist bewusst offen gehalten, um in einem Punkt der Theologie des Leibes einfach mal zu schnuppern. Da geht es noch nicht um Systematik und so weiter, sondern eigentlich darum, vielleicht, dass der Funke überspringt für die Faszination der Theologie des Leibes und Johannes Pauls und den betroffenen Personen, die wir bei dieser Tagung vorstellen. Es ist keine Vorkenntnis nötig. Ein offenes Interesse ist sicherlich von Vorteil. Da macht es auch Freude, dabei zu sein. Und dieses Mal ist es auch im Vergleich zu anderen wirklich kein hoher akademischer Anspruch, sondern eigentlich eine wunderbare Geschichte, Bilder, die erzählt werden und die in die Tiefe führen.
1: Dann vielen herzlichen Dank, Herr Gams, für diesen Überblick zur Veranstaltung zur Theologie des Leibes in Heiligenkreuz. Vielen herzlichen Dank.
2: Sehr gerne geschehen und ich freue mich, liebe Zuhörerinnen und Zuhörer, wenn Sie uns besuchen und mit dabei sind. Danke, Herr Gigor.
1: Corbin Gams, Theologe und Dozent sowie Studienleiter für den Studiengang Theologie des Leibes an der Hochschule Heiligenkreuz, hier im Interview des Tages bei Radio Horeb über die Theologie des Leibes und die gleichnamige offene Tagung vom 12. bis zum 14. Juni. Die Tagung findet an der Philosophisch-Theologischen Hochschule Benedikt XVI. In Heiligenkreuz, Österreich statt. Eine digitale Teilnahme ist auch möglich. Zur Veranstaltung können Sie sich noch anmelden, und zwar unter der E-Mail-Adresse stdl@christlichefamilie.at. Die Mail-Adresse finden Sie auch im Programmfeld zu dieser Sendung. Die Tagungsgebühr beträgt 75 Euro. Für Studenten bis 27 Jahren mit einer Immatrikulationsbescheinigung kostet eine Teilnahme nur 30 Euro. 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Im Studio Pascal Gigon.

0: Nachrichten aus Kirche und Welt, direkt aus der aktuellen Redaktion von Radio Horeb. Im Studio Karin Viera. Vatikanstadt. Für einen möglichen Deutschlandbesuch lernt Papst Leo XIV. Schon einmal die Sprache. Ich lerne spät in der Nacht Deutsch. Tagsüber habe ich keine Zeit dafür, sagte der Papst gegenüber der katholischen Nachrichtenagentur KNA. Demnach plane der Papst eine Reise nach Deutschland. Die Vorbereitungen hätten aber noch keinen konkreten Zeitplan. Bereits zuvor hatte Stefan von Kempis, der Leiter der deutschsprachigen Abteilung von Radio Vatikan, gegenüber Radio Horeb gesagt:
1: Der Papst sagt selber, er habe Franziskus, also seinem Vorgänger, damals immer wieder mal gesagt, es ist ein Fehler, dass sie nicht nach Deutschland reisen. Franziskus ist tatsächlich während seines Pontifikats nie nach Deutschland gekommen, obwohl mal Leipzig als möglicher Besuchspunkt im Gespräch gewesen war für eine Weile. Ich rechne fest mit einer Deutschlandreise des Papstes wohl schon nächstes Jahr. Zu den Stationen wird sicher Berlin gehören, bestimmt auch ein Ort in Ost- und Mitteldeutschland und auch der Westen. Also das werden die drei Fokuspunkte sein, aber genaue Planung gibt es noch nicht.
0: Sydney. In der australischen Hauptstadt haben tausende Menschen vor dem Parlamentsgebäude für einen Gesetzentwurf gegen geschlechtsselektive Abtreibungen demonstriert. Der Gesetzentwurf vom Oktober letzten Jahres sieht ein klares Verbot von Abtreibungen aufgrund des Geschlechts des ungeborenen Kindes vor. Nach neuesten Statistiken werden allein im bevölkerungsreichsten Bundesstaat Neu-Süd-Wales jährlich rund 20.000 Abtreibungen durchgeführt. Dabei fallen besonders viele Abtreibungen von Mädchen aus bestimmten Migrantengruppen auf. Der Gesetzentwurf hat bereits das Oberhaus passiert und wird nun im Unterhaus beraten. Mexiko-Stadt Washington. Die katholische Kirche in Nord- und Mittelamerika warnt zur bevorstehenden Fußball-WM vor erhöhten Risiken von Menschenhandel, sexueller Ausbeutung und Gewalt. Großveranstaltungen mit vielen Besuchern könnten verstärkt von kriminellen Netzwerken benutzt werden. Dabei sind Kinder, Frauen, Migranten und Menschen in schwierigen Lebenslagen besonders gefährdet. Gewarnt wird vor falschen Jobangeboten, Unterkünften und finanzieller Unterstützung. Schulen und Behörden werden zu stärkerer Prävention aufgerufen. Auch Pfarreien und kirchliche Mitarbeiter sollen Aufklärungsarbeit leisten. Die Fußball-WM startet morgen am Donnerstag, den 11. Juni. 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Das waren Meldungen aus Kirche und Welt. 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

8:37 ist es, 7 Minuten nach 8:30. Ihnen allen einen guten Morgen und einen guten Start in diesen neuen Arbeitstag. Wünscht Ihnen Ralf Oppmann hier aus dem Münchner Studio von Radio Horeb, Ihrer christlichen Stimme in Deutschland. Wir sind Kinder Gottes und haben daraus auch eine Vollmacht. Aber was bedeutet das eigentlich genau für uns? Diese Frage einer Hörerin beantwortet unser Programmdirektor von Radio Horeb, Pfarrer Richard Kocher, in ein paar Minuten um 20:09 hier auf Radio Horeb, Ihrer christlichen Stimme in Deutschland.

8:40 ist es, 8:20. Zeit hier bei Radio Horeb, Ihrer christlichen Stimme in Deutschland, für unsere Rubrik Pfarrer Kocher im Gespräch.

0: Wir gehen zu Frau Julia Mörz aus Pfronten im Allgäu. Grüß Gott.
1: Grüß Gott, Herr Pfarrer Kocher. Ich hätte zwei Fragen. Ich würde sie Ihnen kurz stellen und dann einfach auflegen, weil ich wieder zu meinen Kindern muss.
0: Das ist gut, ja.
1: Zur Autorität als Kind Gottes. Also vielleicht können Sie da kurz was sagen, so, beziehungsweise ob Sie als Priester da nochmal anders beten dürfen. Und die zweite Frage ist, eine Bekannte von mir, der ihr Sohn ist so circa 6 Jahre alt und der hat so Angst vor dem Bösen. Hätten Sie da Tipps zum Umgang?
0: Ein Kind, das 6 Jahre alt ist, oder?
1: Genau, ja.
0: Und Angst vor dem Bösen.
1: Der hat so Angst vor dem Bösen, also hat halt im Kindergarten über Hexen und so gehört und das beschäftigt ihn halt jetzt immer noch nach wie vor und es ist halt immer schwierig dann mit Einschlafen und so.
0: Genau. Okay.
1: Was man da machen kann.
0: Mhm. Genau. Ja, da, okay, gut, danke.
1: Danke Ihnen.
0: Ich danke Ihnen. Ja, das, was Sie mich jetzt gefragt haben mit der Autorität als Kind Gottes, ist eine Thematik, die mich gerade in der letzten Zeit sehr beschäftigt hat, also gleichsam Schlüssel und Schloss. Johannes 1,12, Johannes Prolog, heißt es, er gab ihnen die Macht, Kinder Gottes zu werden, die nicht aus dem Willen des Mannes, nicht aus dem Begehren des Fleisches, nicht aus dem Blut, sondern aus Gott geboren sind. Und die Bibelgelehrten sind sich einig, das meint die Taufe. So. Ich schaue nach, Rudolf Schnackenburg, der berühmte Hertha-Kommentar, was ist die Macht eines Kind Gottes? Ich habe kaum etwas Verwertbares gefunden, außerdem, dass unser Glaube sieghaft ist und wir davon ausgehen können und müssen mit dem zusammen mit dem Evangelium des Johannes und der johannäischen Gemeinde, dass der Glaube der Welt überlegen ist, dass wir uns also nicht einschüchtern lassen brauchen, sondern sieghaft den Glauben vertreten sollen. Dann habe ich nachgeschaut bei Josef Blank, auch ein Neutestamentler, schon älteren Semesters, wieder nichts gefunden. Dann hatten wir Exerzitien und da hat Pater Klaus Einsle von den Legionären Christi das hervorragend dargelegt. Er hat gesagt, die Taufe bewirkt in uns ein Glaubenslicht. Und in der Bibel wird ja der Taufe Erleuchtung auch genannt, in den Pastoralbriefen. Ist ein ganz starkes Gnadenlicht, das in uns leuchtet und das fast nicht in Anspruch genommen wird. Und vor dem die Mächte der Finsternis aber großen Bammel haben. Das bedeutet Schutz und Ermächtigung. Und sie können in diesem Glaubenslicht auch den Mächten der Finsternis für sich, für ihr eigenes Leben und ihnen anvertrauten Ehepartner und umgekehrt und für die Kinder bis 18 Jahren auch autoritativ beten. Im Johannesprolog heißt es allen, die an seinen Namen glauben. Und da hat Josef Blank, den ich schon erwähnt habe, ausgeführt, dass eine Proklamation im Gottesdienst voraussetzt. Also den Namen Jesu vollmächtig ausrufen über die Situation, über die Bedrängnis dieses Kindes. Und da sind sie keineswegs jetzt irgendeiner, der sich in skurrile Bereiche hineinwagt, wenn sie beten, wenn da etwas Bösgeistiges ist, etwas Ungutes, etwas, was in die Seele des Kindes zerstörerisch eingedrungen ist, im Namen Jesus soll das weichen. Das können und dürfen die Eltern beten. Natürlich auch an erster Stelle und zuerst mit dem Kind darüber sprechen. Schau, wir sind doch bei dir, du brauchst keine Angst haben. Wenn du nachts unruhig aufwachst, komm zu uns. Also das einfach mal im Sprechen, im Gebet aufklären, und was da ist und das Kind beruhigen. Vielleicht war da in einer schwierigen Phase des Kindes etwas, was tief in die Seele hineingefallen ist. Aber man kann auch und muss dann auch zum Schutzengel des Kindes beten. Die Eltern haben den Auftrag dazu. Also die Taufe ist ein Gnadenlicht, das ist was ganz Starkes. Und da sind uns die Freikirchen um Lichtjahre voraus, weil sie nicht wie wir das Sakrament der Priesterweihe haben. Und natürlich kann der Priester in einer ganz anderen Autorität beten, hat er auch den Auftrag dazu, weil Kraft der Priesterweihe Christus empfangen hat. Aber die Gnade der Taufe, wir heißen Kinder Gottes und wir sind es. Das heißt, wir haben Anrecht gleichsam auf das Herz Gottes. Und bei Markus 9 lesen wir, alles, worum ihr bittet, und im Griechischen heißt es, in Anspruch nimmt, das wird euch zuteil. Ich nehme das Blut Jesu Christi in Anspruch und die Segenskraft des Blutes Christi und lege das können Sie nicht autoritativ, aber deprekativ beten. Also die Taufgnade ist enorm und wird eigentlich kaum geschätzt und eingesetzt. Und ich werde für das Kind noch beten. Und wenn es vielleicht gar nicht aufhört, gehen Sie zu einem Priester, dass der mit der Binde und Lösegeweihte Kirche alles abtrennt, was sich da irgendwie in der Seele des Kindes verfestigt hat. Aber zunächst einmal ist das Gespräch wichtig und um das Kind zu beruhigen, in die Arme zu nehmen, auch das Weihwasser zu geben, das Zimmer zu segnen, also diese ganzen einfachen Dinge, und dann dürfte es in der Regel schon sich auflösen. Aber da haben Sie mich wieder angetriggert, das ist nur das, was ganz wichtig ist, die Taufgnade. Und das, wenn Ihre Kinder nicht kirchlich orientiert sind, dann haben Sie sogar die Pflicht und die Aufgabe für Sie, in dieser Hinsicht aus der Stärke der Taufgnade herauszubeten. Alles Gute, Gottes Segen, Ihr Pfarrer Kocher.
2: Unser Programmdirektor von Radio Horeb, Pfarrer Richard Kocher, im Gespräch mit einer Hörerin. Dabei ging es unter anderem um die Frage, was bedeutet es eigentlich konkret für uns, dass wir Kinder Gottes sind? Wenn auch Sie Fragen zum Glauben oder zu unserem Radio haben, die Sie beschäftigen, können Sie diese normalerweise mittwochs um 12.15 Uhr an Pfarrer Kocher hier live im Radio stellen. Heute ausnahmsweise nicht, denn da übertragen wir ab 11.55 Uhr live ein Rosenkranzgebet mit Papst Leo XIV. Aus der Abtei Montserrat in der Nähe von Barcelona, wo sich der Heilige Vater zurzeit aufhält. 8 Uhr. Und 47 Minuten ist es, 13 Minuten vor 9. Einen guten Morgen wünscht Ihnen Ralf Oppmann hier aus unserem Münchner Studio. Und zur Mitfeier der Heiligen Messe sind wir dann ab 9 Uhr zu Gast in der Gnadenkapelle des Marienwallfahrtsorts Altötting im Bistum Passau. Zelebrant ist dann Wallfahrtsrektor Prälat Dr. Klaus Metzel. Jetzt schon mal herzliche Einladung zur Mitfeier der Heiligen Messe. Ingrid Seiringer wird Sie nun weiter durch unser Programm begleiten. Mir bleibt noch, Ihnen viel Freude mit unserem Programm zu wünschen und für die Heilige Messe jetzt gleich um 9 Uhr schon mal eine gute Andacht.

0: 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Mein Name ist Renate Mebes.
1: 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Ich bin Johannes Wiczorek.
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Einen schönen guten Morgen wünscht Ihnen Ingrid Seiringer aus unserem Studio in München. Aus der Gnadenkapelle unserer lieben Frau in Altötting, Diözese Passau, übertragen wir nun eine heilige Messe. Möge die heilende Kraft dieses Sakramentes uns allen zuteil werden. Es zelebriert Wallfahrtsrektor Prälat Dr. Klaus Metzl. Bereiten wir uns mit einem Gebet auf die heilige Messe vor. Und zwar mit dem Lieblingsgebet des seligen Pater Rupert Mayer. Im Namen des Vaters und des Sohnes und des Heiligen Geistes. Amen. Herr, wie du willst, soll mir geschehen. Und wie du willst, so will ich gehen. Mit Hilf deinen Willen nur verstehen. Herr, wann du willst, dann ist es Zeit. Und wann du willst, bin ich bereit, heut und in alle Ewigkeit. Herr, was du willst, das nehme ich hin, und was du willst, ist mir Gewinn, genug, dass ich dein Eigen bin. Herr, weil du's willst, drum ist es gut, und weil du's willst, drum hab ich Mut. Mein Herz in deinen Händen ruht. Amen. Maria, Mutter der Kirche, erbitte uns viele geistliche Berufungen und christliche Familien. Amen.

0: Im Namen des Vaters und des Sohnes und des Heiligen Geistes.
1: Amen.
0: Der Herr sei mit euch.
1: Und mit deinem
0: Geist. Verehrte liebe Schwestern und Brüder hier in der Gnadenkapelle in Altötting, werte Mitfeiernde an den Radiogeräten bei Radio Horeb. Der Herr schaut auf das Herz, auf das Innere des Menschen, weil dort die Quelle all seinen Denkens und Tuns liegt. Und deshalb sollen wir nicht das Äußere zur Schau stellen, sondern immer wieder unsere Herzen prüfen, ob sie Gott gefallen und ob daraus Gutes hervorwächst. Und so bitten wir den Herrn, dass er sich unser erbarme, dass wir unsere Schuld bekennen, auf dass wir wieder mit reinem Herzen an den Altar Gottes treten können.

0: so erbarme sich unser der allmächtige Gott, er nehme von uns Sünde und Schuld und führe uns einst zum ewigen Leben.
1: Amen.
0: Lasset uns beten. Treuer Gott, du liebst die Unschuld und führst den Sünder wieder zu dir zurück. Darum hast du uns aus der Finsternis des Unglaubens befreit und in die Gemeinschaft mit dir aufgenommen. Gib, dass wir dich mit ganzem Herzen suchen und das Licht deiner Wahrheit nie verlieren. Darum bitten wir durch Jesus Christus, deinen Sohn, unseren Herrn und Gott, der in der Einheit des Heiligen Geistes mit dir lebt und herrscht in alle Ewigkeit.
1: Amen.
2: Lesung aus dem ersten Buch der Könige. In jenen Tagen schickte König Ahab in ganz Israel umher und ließ die Propheten des Baal auf dem Karmel zusammenkommen. Und Elia trat vor das ganze Volk und rief: Wie lange noch schwankt ihr nach zwei Seiten? Wenn der Herr der wahre Gott ist, dann folgt ihm. Wenn aber Baal es ist, dann folgt diesem. Doch das Volk gab ihm keine Antwort. Da sagte Elia zum Volk: Ich allein bin als Prophet des Herrn übrig geblieben. Die Propheten des Baal aber sind 450. Man gebe uns zwei Stiere. Sie sollen sich einen auswählen, ihn zerteilen und auf das Holz legen, aber kein Feuer anzünden. Ich werde den anderen zubereiten, auf das Holz legen und kein Feuer anzünden. Dann sollt ihr den Namen eures Gottes anrufen, und ich werde den Namen des Herrn anrufen. Der Gott, der mit Feuer antwortet, ist der wahre Gott. Da rief das ganze Volk: Der Vorschlag ist gut. Nun sagte Elia zu den Propheten des Baal: Wählt ihr zuerst den einen Stier aus und bereitet ihn zu, denn ihr seid die Mehrheit. Ruft dann den Namen eures Gottes an, entzündet aber kein Feuer. Sie nahmen den Stier, den er ihnen überließ, und bereitete ihn zu. Dann riefen sie vom Morgen bis zum Mittag den Namen des Baal an,

0: zu der Zeit, da man das Speiseopfer darzubringen pflegt. Doch es kam kein Laut, keine Antwort, keine Erhörung. Nun forderte Elia das ganze Volk auf, tretet her zu mir. Sie kamen und Elia baute den zerstörten Altar des Herrn wieder auf. Er nahm 12 Steine nach der Zahl der Stämme der Söhne Jakobs, zu dem er der Herr gesagt hatte, Israel soll dein Name sein. Er fügte die Steine zu einem Altar für den Namen des Herrn, zog rings um den Altar ein Graben und grenzte eine Fläche ab, die zwei Sier Saat hätte aufnehmen können. So dann schichtete er das Holz auf, zerteilte den Stier und legte ihn auf das Holz. Nun befahl er, füllt 4 Krüge mit Wasser und gießt es über das Brandopfer und das Holz. Hierauf sagt er, tut es noch einmal. Und sie wiederholten es. Dann sagt er, tut es zum dritten Mal. Und sie taten es zum dritten Mal. Das Wasser lief rings um den Altar, auch den Graben füllte er mit Wasser. Zu der Zeit nun, da man das Speiseopfer darzubringen pflegt, trat der Prophet Elia an den Altar und rief, Herr, Gott Abrahams, Isaaks und Israels, heute soll man erkennen, dass du Gott bist in Israel, dass ich dein Knecht bin und all das in deinem Auftrag tue. Erhöre mich, Herr, erhöre mich. Dieses Volk soll erkennen, dass du, Herr, der wahre Gott bist und dass du sein Herz zur Umkehr wendest. Da kam das Feuer des Herrn herab und verzehrte das Brandopfer, das Holz, die Steine und die Erde. Auch das Wasser im Graben leckte es auf. Das ganze Volk sah es, warf sich auf das Angesicht nieder und rief, der Herr ist Gott, der Herr ist Gott. Wort des lebendigen Gottes.
1: Dank sei Gott.

0: Der Herr sei mit euch.
1: Und mit deinem Geist.
0: Aus dem Heiligen Evangelium nach Matthäus. In jener Zeit sprach Jesus zu seinen Jüngern: Denkt nicht, ich sei gekommen, um das Gesetz und die Propheten aufzuheben. Ich bin nicht gekommen, um aufzuheben, sondern um zu erfüllen. Amen, das sage ich euch. Bis Himmel und Erde vergehen, wird kein Jota und kein Häkchen des Gesetzes vergehen, bevor nicht alles geschehen ist. Wer auch nur eines von den kleinsten Geboten aufhebt und die Menschen entsprechend lehrt, der wird im Himmel Reich der Kleinste sein. Wer sie aber hält und halten lehrt, der wird groß sein im Himmelreich. Evangelium unseres Herrn Jesus Christus.
1: Lob sei dir, Christus.
0: Verehrte liebe Schwestern und Brüder hier in der Gnadenkapelle in Altötting, werte Mitfeiernde an den Radiogeräten bei Radio Horre. Mit der Feststellung: Denkt nicht, ich sei gekommen, um das Gesetz und die Propheten aufzuheben. Ich bin nicht gekommen, um aufzuheben, sondern um zu erfüllen, beginnt Jesus in der Bergpredigt nun seine Deutung des alttestamentlichen Gesetzes. Und damit wird deutlich: Wer unseren christlichen Glauben verstehen will, der muss nicht nur das Gesetz und die Propheten kennen, sondern mit Gottes Geboten leben und tagtäglich versuchen, Gottes Weisungen im Alltag lebendig werden zu lassen. Denn, so sagt Jesus weiter, wer auch nur eines von den kleinsten Geboten aufhebt und die Menschen entsprechend lehrt, der wird im Himmel Reich der Kleinste sein. Wer sie aber hält und halten lehrt, der wird groß sein im Himmelreich. Damit stellt sich uns zunächst die Frage: Kenne ich die Gebote Gottes überhaupt, nach denen ich leben soll? Und was bin ich bereit, an Lebensenergie und Kraft dafür einzusetzen, die Weisungen und Gebote Gottes in meinem Lebensalltag besser kennen und lieben zu lernen? Denn bei genauerer Betrachtung von Jesu Gesetzesinterpretationen in der Bergpredigt erkennen wir, dass Jesus das, was an Geboten, an Gesetzen, Normen, Weisungen und Regeln von außen an den Menschen herangetragen wird, in das Innere des Menschen verlegt. Das Herz, die Mitte des Menschen, muss der Wohnort des Gesetzes und damit des Willens Gottes sein. Und das ist in der Tat neu. Denn, so sagt Jesus, nichts, was von außen in den Menschen hineinkommt, kann ihn unrein machen, sondern was aus dem Menschen herauskommt, das macht ihn unrein. Denn von innen, aus dem Herzen der Menschen, kommen die bösen Gedanken, Unzucht, Diebstahl, Mord, Ehebruch, Habgier, Bosheit, Hinterlist und Ausschweifung, Neid und Verleumdung, Hochmut und Unvernunft. All dieses Böse kommt von innen und macht den Menschen unrein. Und so fragen wir: Wie können wir es schaffen, das Gebot der Liebe Gottes als Erfüllung des Gesetzes und aller göttlichen Weisungen zum Grundmuster unseres Lebens werden zu lassen? Wie finden wir zur Urstruktur und zum Allrhythmus der göttlichen Liebe in unserem Dasein, sodass unser Denken, Reden und Tun mit Liebe, mit Freiheit und mit Freude erfüllt wird. Zunächst, ich muss es wollen. Den Rhythmus der göttlichen Liebe, welchen Gott in uns, seine gute Schöpfung, hineingelegt hat, dieser Rhythmus der Liebe Gottes ist da, zum Greifen nahe. Wir dürfen und wir können in der Welt Gottes Liebe und Barmherzigkeit als die Erfüllung des Gesetzes vor den Menschen durch unser Zeugnis zum Leuchten bringen, so wie man ein Licht anzündet und auf den Leuchter stellt. Dann leuchtet es allen im Haus. Das kann in der Tat auch anstrengend und herausfordernd sein, wirkt aber letztendlich befreiend und erlösend. Und deshalb sind auch wir heute wieder von Jesus geladen, uns immer noch tiefer in dieses lebens- und sinnstiftende Geheimnis der Liebe Gottes in der Eucharistie einzuschwingen. Denn nur aus der Kraft der heiligen Eucharistie werden wir fähig, immer noch mehr und immer noch tiefer Gottes Weisungen zu leben und so das Leben zu finden in Fülle. Amen. Zu unserem Herrn Jesus Christus, der uns die Liebe als die Erfüllung des Gebotes ins Herz legen möchte, rufen wir voll Vertrauen.
2: Verzeih dem Volk, das immer wieder vom rechten Weg abweicht und dir nicht die Türe hält. Herr, erbarme dich.
0: Herr, erbarme dich.
2: Erbarme dich deines erstgewählten Volkes Israel, lass es zur Fülle der Erlösung gelangen. Herr, erbarme dich.
0: Herr, erbarme dich.
2: Gib den Eheleuten Kraft, dass sie einander in Geduld ertragen und in Treue zueinander stehen. Herr, erbarme dich.
0: Herr, erbarme dich.
2: Bewahre die Welt vor Katastrophen und gewähre einen friedvollen Verlauf der Zeiten. Herr, erbarme dich.
0: Herr, erbarme dich. Für unseren Papst Leo, der in diesen Tagen unsere Brüder und Schwestern in Spanien im Glauben stärkt, schenke ihm Heiligen Geist und lass ihn treu seinen Dienst erfüllen. Herr, erbarme dich.
3: Herr, erbarme dich.
0: Herr Jesus Christus, weil du dich unser erbarmt hast, sei dir Lobpreis und Ehre in alle Ewigkeit.
3: Amen.

Bietet, Brüder und Schwestern, dass mein und euer Opfer Gott, dem allmächtigen Vater, gefalle. Allmächtiger Gott, nimm die Gaben von Brot und Wein gnädig an, die wir nach deinem Willen darbringen. Vollende in uns das Werk der Erlösung und der Heiligung durch die Geheimnisse, die wir zu deiner Verherrlichung feiern. Darum bitten wir durch Christus, unseren Herrn. Amen.

Ja, du bist heilig, großer Gott, du bist der Quell aller Heiligkeit und darum bitten wir dich, sende deinen Geist auf diese Gaben herab und heilige sie, damit sie uns werden Leib und Blut deines Sohnes, unseres Herrn Jesus Christus. Denn am Abend, an dem er ausgeliefert wurde, nahm er das Brot und sagte dir Dank, brach das Brot, reichte es seinen Jüngern und sprach: Nehmet und esset alle davon, das ist mein Leib, der für euch hingegeben wird.

Ebenso nahm er nach dem Mahl den Kelch, dankte wiederum, reichte ihn seinen Jüngern und sprach: Nehmet und trinket alle daraus, das ist der Kelch des neuen und ewigen Bundes, mein Blut, das für euch und für alle vergossen wird zur Vergebung der Sünden. Tut dies zu meinem Gedächtnis.

0: Geheimnis des Glaubens.
1: Deinen Tod, o Herr, verkünden wir und deine Auferstehung preisen wir, bis du kommst in Herrlichkeit.
0: Darum, gütiger Vater, feiern wir das Gedächtnis des Todes und der Auferstehung deines Sohnes und bringen dir so das Brot des Lebens und den Kelch des Heiles dar. Wir danken dir, dass du uns berufen hast, vor dir zu stehen und dir zu dienen, und wir bitten dich, schenke uns Anteil an Christi Leib und Blut und lass uns eins werden durch den Heiligen Geist. Allmächtiger Gott, gedenke deiner Kirche auf der ganzen Erde und vollende dein Volk in der Liebe, vereint mit unserem Papst Leo, der in Spanien unsere Brüder und Schwestern stärkt, mit unserem Bischof Stefan und der Gemeinschaft der Bischöfe, mit unseren Priestern, den Diakonen und Ordensleuten und mit allen Frauen und Männern, die zu einem Dienst in deiner Kirche berufen sind. Gütiger Vater, gedenke auch unserer Brüder und Schwestern, die entschlafen sind, in der Hoffnung, dass sie auferstehen. Nimm sie und alle, die in deiner Gnade aus dieser Welt geschieden sind, in dein Reich auf, wo sie dich schauen von Angesicht zu Angesicht. Vater, erbarme dich über uns alle, damit uns das ewige Leben zuteil wird, in der Gemeinschaft mit der seligen Jungfrau und Gottesmutter Maria, mit ihrem Bräutigam, dem heiligen Josef, mit deinen heiligen Aposteln und Märtyrern und mit allen, die bei dir Gnade gefunden haben vom Anbeginn der Welt, dass wir dich loben und preisen durch deinen Sohn Jesus Christus, denn durch ihn und mit ihm und in ihm ist dir, Gott, allmächtiger Vater, in der Einheit des Heiligen Geistes alle Herrlichkeit und Ehre, jetzt und in Ewigkeit.
1: Amen.
0: Wir haben den Geist empfangen, der uns zu Kindern Gottes macht, und darum beten wir voll Vertrauen. Vater unser im Himmel, geheiligt werde dein Name, dein Reich komme, dein Wille geschehe, wie im Himmel, so auf Erden. Unser tägliches Brot gib uns heute und vergib uns unsere Schuld, wie auch wir vergeben unseren Schuldigern. Und führe uns nicht in Versuchung, sondern erlöse uns von dem Bösen. Erlöse uns, Herr, allmächtiger Vater, von allem Bösen, und gib Frieden in unseren Tagen. Komm uns zu Hilfe mit deinem Erbarmen und bewahre uns vor Verwirrung und Sünde, damit wir voller Zuversicht das Kommen unseres Erlösers Jesus Christus erwarten.
1: Denn dein ist das Reich und die Kraft und die Herrlichkeit in Ewigkeit. Amen.
0: Unser Herr Jesus Christus hat zu seinen Jüngern gesagt: Frieden hinterlasse ich euch, meinen Frieden gebe ich euch. Und deshalb bitten wir: Herr Jesus Christus, schau nicht auf unsere Sünden, sondern auf den Glauben in deiner Kirche und schenke uns nach deinem Willen Einheit und Frieden. Der Friede des Herrn, er sei alle Zeit mit euch.
1: Und mit deinem Geist.
0: Lamm Gottes,
1: du nimmst die Welt, die Sünde der Welt, erbarme dich unser. Lamm Gottes, du nimmst die Welt, die Sünde der Welt, erbarme dich unser. Lamm Gottes, du nimmst die Welt, die Sünde der Welt, gib uns rein.
0: So seht Christus, er ist das Lamm Gottes, er nimmt hinweg die Sünde der Welt. Herr, ich bin nicht würdig, dass du eingehst unter mein Dach, aber sprich nur ein Wort, so wird meine Seele gesund. So spricht der Herr. Denkt nicht, ich sei gekommen, um das Gesetz und die Propheten aufzuheben. Ich bin nicht gekommen, um aufzuheben, sondern um zu erfüllen.

0: Lasset uns beten. Gütiger Gott, du schenkst uns Anteil an deinem Sakrament. Gib, dass wir das heilige Brot nicht nur mit dem Mund empfangen, sondern ganz von seiner Kraft durchdrungen werden, sodass wir wahrhaft aus deiner Gnade leben. Darum bitten wir durch Christus, unseren Herrn.
1: Amen.
0: Der Herr sei mit euch.
1: Und mit deinem Geist.
0: Gott, der allmächtige Vater, segne euch, er schenke euch gedeihliches Wetter, erhalte Blitz, Hagel und jedes Unheil von euch fern.
1: Amen.
0: Er segne die Felder, die Gärten und den Wald und schenke euch die Früchte der Erde. Er begleite eure Arbeiten, damit ihr in Freude und in Dankbarkeit gebrauchet, was durch die Kräfte der Natur und die Mühen des Menschen gewachsen ist.
1: Amen.
0: Das gewähre euch auf die Fürsprache der seligen Jungfrau und Gottesmutter Maria, unserer lieben Frau von Altötting, der Patrona Bavarie, der allmächtige und barmherzige Gott, der Vater, der Sohn und der Heilige Geist.
1: Amen.
0: So geht hin in Frieden.
1: Amen.

Aus der Gnadenkapelle unserer lieben Frau in Altötting, Diözese Passau, haben wir hier bei Radio Horeb eine heilige Messe übertragen. Es zelebrierte Wallfahrtsrektor Prälat Dr. Klaus Metzel. Herzlichen Dank, Herr Wallfahrtsrektor und der Gemeinde vor Ort, dass wir über Radio mitfeiern durften.

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10 Uhr. 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Im Olympischen Stadion von Barcelona.

0: 37.000 Gläubige vereint im Gebet mit Papst Leo dem 14. Das war gestern Abend in der großen Gebetsvigil in Barcelona, in dem Olympischen Stadion von Barcelona. Papst Leo der 14. ist gerade auf seiner vierten apostolischen Auslandsreise nach Spanien. Bis Freitag noch ist er unterwegs dort. Er war jetzt die letzten Tage in Madrid, heute in Barcelona und wird dann noch auf die Kanarischen Inseln fliegen. Die apostolische Reise nach Spanien steht unter dem Motto »Hebt euren Blick«. Schön, dass Sie hier mit dabei sind. Mein Name ist David Kreuter. Sie hören Radio Horeb heute am Mittwochvormittag. Wir hören jetzt hier die Höhepunkte von dieser Gebetswache gestern Abend gemeinsam mit Papst Leo dem 14. Dabei war auch ein großes graues Kreuz, was die Jugendlichen selber hochgetragen haben in die Mitte des Stadions oben auf die Bühne, wo auch der Papst war, wo der Papst das Gebet geleitet hat. Hören Sie jetzt hier zuerst einige Zeugnisse von Jugendlichen von dieser Gebetsnacht gestern Abend. Vielen Dank an Radio Vatikan für die Kommentierung und Übersetzung von dieser Gebetsvigil.
1: Das erste Zeugnis wird von einem frischen Täufling sein, der an diesem Osterfest die Taufe empfangen hat.
2: Molt bona tarda, Sant Pare. Benvingut a Barcelona, benvingut a Terra Catalana. Em dic Ferran, sóc de la parròquia de la Sagrada Família. He vingut a portar...
1: Ein junger Mann aus der Pfarrei der Heiligen Familie, der jetzt seine Frage richten wird, begrüßt den Heiligen Vater. Heiliger Vater, wir wachsen heran und hören ständig, dass das einzige Ziel im Leben darin besteht, produktiv zu sein, Erfolg zu haben und unser Image zu pflegen. Ich selbst habe es versucht, aber ich habe nur eine große Leere empfunden. Auf der Suche nach Antworten hat mein Leben eine Wende genommen. Und an diesem Osterfest habe ich die Taufe empfangen. Nun, da ich mich auf diesem neuen Weg befinde, frage ich Sie, wie können wir unseren Blick auf das gerichtet halten, was wirklich zählt, wenn die Gesellschaft uns dazu drängt, ständig nach unten oder nur auf uns selbst zu schauen? Wie können wir inmitten dieser Strömung unsere wahre Berufung entdecken?

0: Gracias por este testimonio. Gracias por permitirme participar en la teva alegría y en la de todos aquellos que.
1: Danke für dieses Zeugnis. Vor allem freue ich mich mit dir und allen, die dieses Jahr an Ostern das Sakrament der Taufe empfangen haben.
0: Numerosos jóvenes y adultos están redescubriendo.
1: Zahlreiche Jugendliche und Erwachsene entdecken den christlichen Glauben wieder. Vielleicht nach einer Lebensphase, in der sie sich ein wenig von Gott entfernt hatten. Das ist ein wirklich wichtiger Schritt. Tatsächlich trägt alles, was wir auf unserem Weg nach und nach entdecken, annehmen und erleben, sicherlich zu unserem Wachstum, unserer Reife und zur Erweiterung innerer Lebensräume bei. Doch gleichzeitig erkennen wir inmitten der Freuden, Erfolge und Niederlagen, dass wir ein anderes Wasser brauchen, ein anderes Wasser, um unseren tiefen Durst zu stillen. Unser Verlangen nach Wahrheit und Glück braucht einen weiteren Horizont. Und diese Unruhe ist ein Geschenk, das Gott selbst uns gegeben hat. Wir sind auf das Unendliche hingeschaffen. Und deshalb treibt uns jeder endliche Horizont, jeder Schritt, jede Errungenschaft bei aller Befriedigung zugleich voran und lädt uns ein, weiterzusuchen, suchend voranzugehen, aber vor allem innerlich hinabsteigend zu suchen, das heißt, in die Tiefe zu gehen. Und hier komme ich mit zwei kurzen Gedanken auf die Frage zurück. Der erste: Es ist notwendig, diese gesunde Unruhe zu pflegen, die in unseren Gesellschaften anzutreffende Vergötterung von Gewinn und Leistung, die Sucht, immer etwas produzieren zu müssen und Sieger zu sein, wie auch der Kult um das eigene Image, sind nichts anderes als Betäubungsmittel, die unser Bewusstsein einschläfern und es an eine bestimmte Vorstellung von Gesellschaft anpassen. Wenn Menschen lernen, innezuhalten, den wichtigen Dingen Wert beizumessen, die Zeit auf neue Weise zu schätzen und über das eigene Leben nachzudenken, indem sie sich vom Evangelium erleuchten lassen, entwickeln sie auch ein kritisches Denken gegenüber einem Gesellschaftssystem, das den Menschen nicht in den Mittelpunkt stellt und auf verschiedenen Ebenen Situationen existenzieller Ungerechtigkeit und Armut hervorruft. Deshalb macht die Unruhe Angst, ebenso wie die Entdeckung der Innerlichkeit, der Spiritualität und noch mehr des Evangeliums. Der zweite Gedanke: Genau in dieser Welt müssen wir die Unruhe pflegen, nicht in einer anderen. In eben dieser Gesellschaft hast du und viele andere den Wert eines menschlicheren, erfüllteren Lebens entdeckt, das offen ist für die Begegnung mit Gott und die Freude des Glaubens. Trotz aller Schwierigkeiten gilt, der Ort, an dem Gott gegenwärtig ist und an dem wir seine Spuren finden sollen, ist immer genau jener Ort, wo wir uns gerade befinden. Wir glauben, dass der Heilige Geist still in allen Situationen des Lebens und der Geschichte handelt und wirkt, selbst in jenen, die am schwierigsten erscheinen. Aber wir müssen diese Unruhe pflegen und ihr Raum geben. Wie gesagt, innen suchen, indem wir uns bemühen, uns nicht von den Rhythmen und Verlockungen der Außenwelt überwältigen zu lassen, Momente der Stille pflegen, vielleicht jeden Tag ein paar Minuten innehalten, um das Evangelium zu lesen und mit Gott zu sprechen und auch versuchen, diesen inneren Weg gemeinsam mit anderen zu gehen, uns auf den kirchlichen Wegen begleiten zu lassen und uns mit Priestern, Ordensleuten und

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Ich dürste nach deiner Liebe. Ich dürste nach dir, Quelle der Freiheit.

0: 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Soc Carmina, soc una professora de l'educació secundària d'una escola d'Hospitalet i vinc ací a presentar-te la meva inquietud. Sant Pare, en un món on es criden les coses...
1: Heiliger Vater, in einer Welt, die oftmals sehr laut ist, gibt es Aspekte des Lebens, über die aus Scham geschwiegen wird, wie etwa die Depression, eine stille Krankheit, von der viele Menschen, Jugendliche wie Erwachsene, betroffen sind, und die Dunkelheit, Isolation und unermesslichen Schmerz mit sich bringt. Manchmal ist dieser Schmerz so erdrückend, dass der Gedanke zu verschwinden der einzige Ausweg zu sein scheint, der einzige Ausweg. Ich selbst habe jahrelang still gegen diese Krankheit gekämpft. Die junge Frau verdient wirklich Applaus für den Mut. An einem Freitagabend habe ich den Kampf verloren und versucht, mir das Leben zu nehmen. Ich bin hier, weil Gott mir eine zweite Chance gegeben hat, und dafür werde ich ihm ewig dankbar sein. Aber es gibt viele andere, die weiterhin mit dieser Dunkelheit zu kämpfen haben. Deshalb frage ich Sie von ganzem Herzen, wo können wir Gott sehen, wenn die Dunkelheit total ist und wir nicht mehr weiter können? Wie können wir auf Gott vertrauen, wenn es so scheint, als habe nichts einen Wert, nicht einmal wir selbst? Danke.
2: Ante todo, gracias por compartir hoy

0: experiencia de sufrimiento.
1: Zunächst einmal vielen Dank, dass du heute deine schmerzlichen Erfahrungen mit uns teilst. Es berührt mich, dass du darüber sprechen kannst, dass du hier unter uns bist und dass du die Kraft gefunden hast, diese zweite Chance anzunehmen, die der Herr dir geschenkt hat. Du bist wieder aufgestanden und hast deinen Weg wieder aufgenommen. Und das ist ein unglaubliches Wunder, das wir bei vielen Gestalten im Evangelium sehen. Im Kontakt mit Jesus gewinnt selbst derjenige, der sich verloren fühlt, das Vertrauen ins Leben zurück, wird von seiner Krankheit geheilt und kann aufstehen, um ins Leben zurückzukehren. In deiner Frage hast du zunächst die stille Krankheit angesprochen, die Depression. Und es ist wichtig, sich bewusst zu machen, wie die mentale Gesundheit in Gesellschaften, die sich als fortschrittlich betrachten, zunehmend bedroht ist. Das ist ein Zeichen dafür, dass etwas grundlegend nicht stimmt mit einer bestimmten Vorstellung von Wachstum, die den Menschen einem Druck, Erwartungen und Spannungen aussetzt, die sein inneres Gleichgewicht grundlegend beeinträchtigen. Deshalb braucht es ein Gesundheitssystem, dass dieses unsichtbare und weit verbreitete Leiden, von dem auch junge Menschen betroffen sind,
0: las teves paraules tan matei ens han mostrat que el dolor posa prova la fe.
1: Deine Worte haben uns jedoch auch gezeigt, dass der Schmerz den Glauben und den Sinn, den wir dem Leben zuschreiben, auf die Probe stellt. Das gilt für alle, nicht nur für diejenigen, die irgendwann einmal die Prüfung einer Krankheit durchleben. Während ich dir zuhörte, dachte ich an jene Stunden der Finsternis, der Angst und des Schmerzes, die Jesus durchlebte, als die Stunde seines Todes näher rückte. Die Evangelien betonen in den Momenten des letzten Abendmahls und des Gebets in Gethsemane, dass es Abend wurde, dass es dunkel wurde. Und kurz vor seinem Tod am Kreuz berichten sie uns, dass die ganze Erde in Finsternis gehüllt war. Doch es handelt sich nicht nur um persönliches Leiden. Der Sohn Gottes nimmt in seinem eigenen Fleisch all die Angst, die Einsamkeit und das Leid der Menschheit auf sich. In diesen dunklen Stunden, als er am Kreuz stirbt, teilt Jesus unseren Schmerz und offenbart uns das Antlitz eines barmherzigen Gottes, der unsere Qualen auf sich nimmt, der mit uns leidet, unsere Tränen weint und mit seiner Liebe und seinem Erbarmen an unserer Seite bleibt. Diese Erfahrung ist schwierig, wie die Heilige Schrift mehrfach bezeugt. Es gibt Momente der Dunkelheit und des Leidens, über die unsere Gesellschaft schweigt. Denn gerade bestimmte kulturelle Erwartungen verlangen von uns, stets als Sieger und perfekt dazustehen. Und deshalb müssen Grenzen, Schwäche und Schmerz beseitigt und in das ohrenbetäubende Schweigen der Einsamkeit oder gar der Scham verbannt werden. Und in solchen Momenten können wir instinktiv denken, dass auch Gott uns verlassen hat. Doch das Kreuz Jesu sagt uns, dass Gott uns nicht verlässt,

0: que él sigue crucificado con nosotros,
1: dass er in Momenten des Schmerzes und der äußersten Einsamkeit weiterhin mit uns gekreuzigt ist, dass er nicht nur unsere Tränen aufnimmt, sondern auch den Schrei unseres Leidens, den andere nicht hören. Einen Schrei, den Jesus am Kreuz zu seinem eigenen machte, als er ausrief: mein Gott, warum hast du mich verlassen? Es gibt eine Katechese über die letzten Stunden Jesu, in der Benedikt XVI. Sagt, dass sein Leiden sich in Gebet und lautes Rufen verwandelt und dass dies auch für uns gilt. Angesichts der schwierigsten und schmerzhaftesten Situationen, wenn Gott abwesend zu sein scheint, müssen wir ihm erneut die Lasten anvertrauen, die wir im Herzen tragen, auch indem wir zu ihm schreien, auch wenn wir wie Hiob protestieren, in der Gewissheit, dass er auf irgendeine Weise gegenwärtig und uns nahe ist, auch wenn er scheinbar schweigt. Aber ich glaube, dass wir das nicht alleine tun können. In den Stunden des Schmerzes müssen wir uns, zumindest soweit es möglich ist, jemandem öffnen, der uns hilft, ein einfaches Gebet zu sprechen, der uns diskret begleitet, ohne uns diesen Schmerz eilig erklären zu wollen, der uns an der Hand nimmt und uns aus diesem Schrei herausführt. Diese Erfahrungen sind auch für uns Gläubige, für die ganze Kirche eine Botschaft. Wir dürfen den Schmerz nicht spiritualisieren und ihn oberflächlich auf den Willen Gottes oder einen seiner geheimnisvollen Pläne zurückführen, denn damit laufen wir Gefahr, dieses Leiden zu verharmlosen, es zum Schweigen zu bringen und die Menschen zu verletzen. Gott will das Leiden nicht. Er trägt es mit uns und lädt uns ein, beharrlich auf ihn zu vertrauen. Erinnern wir uns an das, was Papst Franziskus sagte: Mit Gott wird das Leben immer wieder neu geboren.

nichts dich erschrecken. Alles vergeht. Gott bleibt derselbe. Geduld erlangt alles. Wer Gott hat, dem fehlt nichts. Gott allein genügt.

0: Buenas noches, Santo Padre. Me llamo Desiré, soy de Barcelona, tengo 20 años y estoy estudiando Derecho. Vengo de una familia pequeña, de un barrio muy humilde de Barcelona.
1: Guten Abend, Heiliger Vater. Ich stamme aus einer Familie, aus einem sehr armen Viertel von Barcelona. Als ich klein war, versuchte mein Vater, meine Mutter zu töten. Doch sie wurde gerettet, weil ein Junge eingriff, der dabei ums Leben kam. Mein Vater kam ins Gefängnis und meine Mutter geriet in die Drogenszene. Mit 10 Jahren nahm ich das Jugendamt in Obhut und brachte mich in das Kinderheim San José de la Montaña. Anfangs war es schwer, denn ich Anfangs war es schwer, denn ich hatte eine Mauer um mich herum errichtet, um mich zu schützen, und ließ niemanden hinein. Doch nach und nach erlebte ich zum ersten Mal die Liebe einer Familie und mein Herz öffnete sich.
0: Más adelante me acogió una familia creyente.
1: Dort erzählten sie mir von Jesus. Ich begann zu beten und ließ mich taufen.
0: Durante mi adolescencia me rebelé muchas veces contra Dios.
1: Aber in meiner Jugend lehnte ich mich oft gegen Gott auf. Man lud mich zu Exerzitien ein und dort erlebte ich zum ersten Mal die Liebe Gottes. Doch nun sind schon einige Monate vergangen und es fällt mir immer noch schwer, meinem Vater zu vergeben.
0: Pero siendo sincera, han pasado algunos meses y todavía me cuesta perdonarlo. A veces levanto los ojos al cielo.
1: Und manchmal erhebe ich meine Augen zum Himmel und frage ihn, wo warst du, als ich ein kleines Mädchen war? Heiliger Vater, wie kann ich meinem Vater vergeben, der mir beinahe meine Mutter genommen hätte? Wie kann ich mich wirklich mit Gott versöhnen?
2: Gracias por tu testimonio.
1: Danke für dein Zeugnis und danke auch für die Frage zur Vergebung. Es ist wirklich ein Zeichen der Gnade Gottes, dass diese Frage aus einer Vergangenheit kommt, die so sehr vom Leid geprägt ist, und dass man trotz des Schmerzes den Mut hat, zu fragen, wie es möglich ist, dem zu vergeben, der uns Unrecht getan hat. Dazu möchte ich auch hier 2 Dinge sagen. Der erste Punkt ergänzt das, was ich zuvor über die Gegenwart Gottes in den Stunden unseres Leidens gesagt habe. Im Grunde stellst auch du diese Frage in Bezug auf deine Kindheit, doch der Kontext, in dem sich die Ereignisse deines Lebens zugetragen haben, verlangt von uns, den Radius unserer Frage zu erweitern. Sollen wir uns fragen, wo Gott war? Oder sollen wir uns Fragen stellen zum Menschen und zur Menschheit? Etwa, wie es sein kann, dass wir manchmal Gefangene des Bösen sind, die anderen gegenüber gewalttätig werden? Oder warum es uns nicht gelingt, zu lieben und die Würde und Freiheit der anderen zu achten? Viele Polizeiberichte spiegeln auch heute noch ein vergiftetes Klima in familiären Beziehungen wider, das geprägt ist von Missbrauch und Unterdrückung, insbesondere von Gewalt gegen Frauen, die leider oft auch in Femiziden endet. Wir alle sind gefordert, uns dieser dramatischen Realität zu stellen, persönlich wie auch als Gesellschaft. Denn wir müssen sie in all ihren Dimensionen angehen.
2: Porque a nosotros nos corresponde afrontarla en todas sus dimensiones.
1: Wir dürfen Gott nicht das zuschreiben, was unserer Verantwortung anvertraut wurde. Wir dürfen uns nicht vorstellen, dass Gott von oben automatisch auf unsere Bedürfnisse reagiert oder auf wundersame Weise verhindert, dass das Böse geschieht. Er hat uns mit Verstand und Willen ausgestattet, uns ein Gewissen gegeben, uns mit Würde und Freiheit bekleidet und vor allem ist er uns entgegengekommen, um uns in seinem Sohn Jesus Christus den Weg zu weisen, den wir gehen müssen, damit unser Leben wahrhaft menschlich ist und in unserer Gesellschaft Gerechtigkeit, Frieden und Geschwisterlichkeit herrschen. Er hat uns seinen eigenen Geist geschenkt, gerade damit die Liebe der Schlüssel zu all unseren zwischenmenschlichen Beziehungen ist. Wenn es Gewalt gibt, wenn der Egoismus triumphiert, wenn sogar die Liebe unter Familienmitgliedern in Hass umschlägt, müssen wir uns Fragen stellen über uns selbst, über die Dynamiken unserer Gesellschaft, über die Kultur des Individualismus, über die Versuchung zur Gewalt und nicht über Gott. Ein zweiter Punkt betrifft die Vergebung. Wir müssen lernen, die Vergebung, dieses wirksame Heilmittel gegen das Böse, das unsere inneren Wunden heilt, als Teil eines Prozesses, eines Weges zu betrachten. Wenn wir das Evangelium als ein Buch voller Anweisungen, Gebote und Pflichten lesen, besteht Gefahr, dass wir große Entmutigung und Frustration erfahren. Denn während Jesus uns zur Vergebung einlädt, erleben wir, dass wir dazu nicht fähig sind. Doch so ist es nicht. Vergebung müssen wir vor allem vom Herrn erbitten. Immer weiter darum bitten, vielleicht ein Leben lang, dass der Herr in uns den Raum der Liebe gerade dort erweitert, wo wir verletzt worden sind, dass er uns hilft, uns mit uns selbst und mit jedem Teil unserer Geschichte, der vom Leiden geprägt ist, zu versöhnen, dass er den Groll langsam in Barmherzigkeit und Mitgefühl verwandelt. Es ist ein langer Weg, ein Prozess, der viel Geduld erfordert. Etwas, wo wir an uns selbst arbeiten müssen, sowohl persönlich als auch durch andere Wege der Begleitung und inneren Versöhnung. Dabei ist es wichtig, nicht den Mut zu verlieren. Vergebung erfolgt in kleinen Schritten. Die Versöhnung mit der Vergangenheit ist ein schrittweiser Prozess. Und vor allem dürfen wir nicht glauben, dass Vergebung immer und in jedem Fall bedeutet, zur vorherigen Situation zurückzukehren oder wieder eine ungetrübte Beziehung mit demjenigen zu leben, der uns verletzt hat, besonders wenn die Tat mit Gewalt verbunden war. Man kann der Person gegenüber eine positive Einstellung bewahren, jede Form von Hass oder Rache ablehnen, sich bemühen, die Beziehung so gut wie möglich wiederherzustellen und vielleicht sogar für ihn oder sie zu beten. All das hilft uns, immer tiefer in die Dynamik der Vergebung einzutreten und uns mit Gott und den anderen zu versöhnen. Wir sind Sünder, denen vergeben wurde. Wir sind im Frieden und fähig zu vergeben, fähig, Boten des Friedens zu sein.

Seele Christi, heilige mich. Leib Christi, rette mich. Blut Christi, tränke mich. Wasser der Seite Christi, wasche mich. Leiden Christi, stärke mich. O guter Jesus, erhöre mich. Birg in deinen Wunden mich. Von dir lass nimmer scheiden mich. Es folgt der Wortgottesdienst mit der Lesung des Evangeliums und einer Predigt von Papst Leo XIV.

0: En aquell temps, Jesús digué a Nicodem, i així com Moisés en el desert.
1: In jener Zeit sagte Jesus zu Nikodemus, und wie Mose die Schlange in der Wüste erhöht hat, so muss der Menschensohn erhöht werden, damit jeder, der an ihn glaubt, in ihm das ewige Leben hat. Denn Gott hat die Welt so sehr geliebt, dass er seinen einzigen Sohn hingab, damit jeder, der an ihn glaubt, nicht zugrunde geht, sondern das ewige Leben hat. Denn Gott hat seinen Sohn nicht in die Welt gesandt, um die Welt zu richten, sondern damit die Welt durch ihn gerettet wird.

0: Estimati germani e germani, figli e figli estimati di Dio, també noi altri siamo come Nicodemo.
1: Liebe Brüder und Schwestern, wie Nikodemus sind auch wir Pilger in der Nacht. Dieses Bild aus dem Evangelium vermittelt uns vor allem eine Botschaft über den Lebensweg, unser Weg, unsere Sehnsüchte und all das, was wir täglich erfahren und leben, in den Freuden und Niederlagen, in den Hoffnungen und Plänen, ist Ausdruck unserer ständigen Suche. Wir sind Bettler um Liebe. Wir hungern und dürsten nach Wahrheit. Wir suchen nach einem umfassenden Sinn, der uns tragen kann, uns ermutigt und uns hilft, das Geheimnis unseres Lebens zu verstehen. Während wir uns mit kleinen Schritten langsam vorantasten, sind wir aufgerufen, uns mit dem Halbschatten unseres eigenen Daseins zu konfrontieren. Uns fehlt die ganze Wahrheit. Wir kennen weder das Geheimnis unserer selbst in seiner ganzen Tiefe, noch das wahre Gesicht der anderen. Es gelingt uns nicht immer, die verborgene Wahrheit der uns umgebenden Realität und der Ereignisse, die sich vor unseren Augen abspielen, zu begreifen. Wir suchen nach einem Licht, das uns den Weg erhält. Aber Nikodemus spricht auch vom Glaubensweg. Es handelt sich dabei nicht um einen Pfad, der parallel zum menschlichen Dasein verläuft. Diese beiden Wege sind stets miteinander verflochten. Wie wir im Evangelium gehört haben, hat Gott die Welt so sehr geliebt, dass er uns seinen einzigen Sohn geschenkt hat und sich in ihm für immer mit unserem Fleisch vereint hat. Der Sohn ist immer vereint mit dem Vater und verbunden mit uns. So leben wir immer, wenn sich das Geheimnis unseres Lebens im Licht eines neuen Tages entfaltet, in allem, was wir sind und tun, in der Gegenwart Gottes und sind in seiner ewigen Umarmung geborgen. Unser Leben ist mit Christus verborgen in Gott. Und doch erleben wir manchmal die Nacht des Glaubens, die Schwierigkeit zu glauben, die Erschöpfung des Geistes, das Gefühl der Unzulänglichkeit angesichts des Rufes des Evangeliums, die Bitterkeit unserer Misserfolge und die Angst, unfähig zu sein. Brüder und Schwestern, Nikodemus lehrt uns, dass diese Nächte, die unser Leben, unseren Glaubensweg und die Geschichte, in der wir leben, begleiten, ein Ort des Segens sind, ein Raum der Wiedergeburt, ein Schoß, der stets neues Leben hervorbringt. Diese Nächte befreien uns und führen uns zurück zum Wesentlichen. Sie nehmen uns die menschlichen und religiösen Masken weg, die wir tagsüber tragen, damit man uns nicht erkennt oder um ein Bild von uns zu vermitteln, das sich von dem unterscheidet, was wir wirklich sind. Sie lassen uns entblößt dastehen mit unseren Licht- und Schattenseiten und führen uns wieder zu der Demut zurück, uns mit Wahrhaftigkeit zu betrachten, jenseits der Anmaßung zu glauben, unser Weg sei bereits vollendet und wir weitergehen könnten, so als würden wir über alles, über alle und sogar über Gott genau Bescheid wissen. Dieser leere Raum, den die Nacht schafft, kann auch unter der Form von Leid oder Unzufriedenheit, Enttäuschung oder Ungläubigkeit eine Gelegenheit sein, ein neues Leben zu empfangen, sich zu ändern und zu erneuern, damit man von oben geboren wird. Wie Jesus zu Nikodemus sagt, Gott ist ja nicht gekommen, um die Welt mit ihrer Sünde und der Nacht ihrer Untreue zu richten, sondern er hat seinen Sohn gesandt, um sie zu retten, um der Welt das ewige Leben zu schenken. Deshalb sind auch wir dazu aufgerufen, die Nächte nicht zu verurteilen. Weder die Nächte unseres Lebens, noch die der Kirche, noch die der uns umgebenden Gesellschaft. In der Nacht müssen wir uns stattdessen wie Nikodemus auf den Weg machen, weiterhin den Herrn befragen und uns dem Wehen des Heiligen Geistes öffnen, um die Nacht nicht mehr als Zeichen des Scheiterns, sondern als Beginn eines neuen Lebens anzunehmen. Und wenn wir an unseren persönlichen Weg denken, aber auch an die Nächte unseres Weges als Kirche und an Spanien, seine Städte, seine alte und neue Armut, seine Gesellschaft und Kultur, können wir uns fragen, welche Nächte durchleben wir gerade? Was wollen sie uns sagen? Wenn wir uns auf sie einlassen und mit Demut und ohne Vorurteile die Realität dessen betrachten, was wir sind, zu welchen Änderungen sind wir aufgerufen? Wo müssen wir uns erneuern? In welche Richtung wollen wir gehen? Welche Gesellschaft wollen wir aufbauen? Hören wir nicht auf zu suchen, uns Fragen zu stellen und im Dialog zu bleiben, mit Gott und untereinander, auch inmitten der Nacht. Lasst uns gemeinsam in dem Glauben vorangehen, der die Vielfalt unserer Ideen und Empfindungen in Einklang bringt, um die Wahrheit zu suchen, die uns zum Gemeinwohl führt, damit dieses Land ein einladender Ort für alle wird, in dem jeder in seiner Würde als Mensch geachtet und so geliebt wird, wie er ist. Öffnen wir uns für die Gabe des Heiligen Geistes. Suchen wir den Herrn wie Nikodemus und nehmen wir das Licht seines Evangeliums auf, in der Gewissheit, dass wir selbst ein neues Leben erfahren werden. Eine segensreiche Gegenwart, eine selbstlose Liebe, die uns helfen wird, von der Nacht ins Licht zu gelangen. Denn Gott will, dass nichts verloren geht. Und schon jetzt möchte er uns das ewige Leben schenken, um uns zu der Freude zu führen, die kein Ende hat. Möge der Herr uns auf die Fürsprache der Jungfrau Maria hin gewähren, dass wir uns ihm öffnen und uns vom Wind seines Geistes aufrütteln lassen.

Brüder und Schwestern, im Licht des verkündeten Evangeliums und unseren Blick auf denjenigen richtend, der uns geliebt und sein Leben für uns hingegeben hat, verkündet mit Freude gemeinsam mit mir, dem Nachfolger Petri, das Glaubensbekenntnis, das wir am Tag unserer Taufe als Geschenk der Kirche empfangen haben. Wir beten das Glaubensbekenntnis.

0: aquello que nos conviene pedir. Dirijámosle ahora con confianza nuestras oraciones.
1: Es folgen die Fürbitten. Christus, der zu Rechten des Vaters sitzt, tritt für uns ein und der Heilige Geist inspiriert die Kirche, worum wir ihn bitten sollen. Lasst uns nun voller Vertrauen unsere Gebete an ihn richten.

0: sigue mal, señor.
1: Herr, nun, da wir uns mit dem Nachfolger Petri versammelt haben, segne deine Kirche mit der Gabe der Einheit, damit wir alle deinem Gebot folgend eins sein, so wie der Vater und du eins seid.

Herr, du schaust auf die Welt und siehst die Kriege, die Konflikte, die Ungerechtigkeiten. Durchbrich den Kreislauf der Gewalt und schenke uns einen entwaffnenden und unbewaffneten Frieden, damit die Tränen getrocknet werden und die Herzen sich versöhnen können. Wir bitten dich, erhöre uns.

0: Senyor, fins a tu arriba el crit dels qui pateixen el dolor i la pobresa. Obre els ulls.
1: Herr, der Schrei derer, die unter Leid und Armut leiden, erreicht dich. Öffne die Augen deiner Kinder und mach uns aufmerksam für die Nöte unserer Brüder und Schwestern, damit wir wie der barmherzige Samariter das, was wir sind und haben, mit ihnen teilen, um ihre Wunden zu heilen. Wir bitten dich, erhöre uns.

Herr, unser Herz ist unruhig, bis es Ruhe findet in dir. Sprich zu den Herzen der jungen Menschen und zeige ihnen deinen Willen, damit sie mit Freude und Großzügigkeit der Berufung folgen können, zu der du sie rufst, um dein Reich aufzubauen. Wir bitten dich, erhöre uns.

0: Senyor, que en la senyal de la creu ens manifestes la teva misericòrdia.
1: Herr, der du uns durch das Kreuzzeichen deine Barmherzigkeit offenbarst, gewähre, dass die Menschheit im gekreuzigten und auferstandenen Christus die Hoffnung auf das Heil finde, damit wir in seinen glorreichen Wunden das Licht deiner Liebe schauen können. Wir bitten dich, erhöre uns.

Die Puericantores von Montserrat haben sich jetzt aufgestellt und wir erwarten noch den marianischen Gesang Rose im April, kleine Braune der Berge aus Montserrat. Und Papst Leo XIV. Geht jetzt vor die Statue der Madonna von Montserrat und verharrt im Gebet.

Rose im April, kleine Braune der Berge, Stern des Montserrat, erleuchte das katalanische Land und leite uns in den Himmel. Mit goldenen Sägen haben die Englein aus diesen Felsen euch einen Palast gesägt. Königin des Himmels, von den Seraphim zur Erde geleitet, gebt uns Schutz unter euren blauen Manteln.

gekrönte Sternendämmerung. Von David erträumte Stadt Gottes. Zu euren Füßen ruht der Mond. Der Sonnenstrahlen sind euer Kleid. Von Seraphim umgeben, gebt meinem Gebet euren Duft.

Papst Leo XIV. Ist zu seinem Sitz zurückgekehrt und wir erwarten noch ein Lied der Pueri Cantores von Montserrat.

Die Gebetswache von Papst Leo XIV. Gemeinsam mit ca. 37.000 Gläubigen im Olympiastadion von Barcelona. Wir begleiten natürlich diese Papstreise, diese große, vierte große apostolische Auslandsreise von Papst Leo XIV. Weiter für Sie heute in einer knappen Stunde nur. Da übertragen wir schon wieder das nächste Event von dieser Papstreise, das Rosenkranzgebet aus der Abtei Montserrat. Hebt euren Blick, das ist das Motto dieser Papstreise bis zum 12. Juni noch, also noch bis Freitag ist Papst Leo unterwegs in Spanien. Nach Barcelona steht noch als drittes die Kanarischen Inseln auf dem Programm. Angefangen hat Papst Leo seine apostolische Reise in Madrid. Vielen Dank an Radio Vatikan für die Übertragung, die Übersetzung und Kommentierung von diesem und allen weiteren Events von dieser Papstreise, die wir auch hier für Sie bei Radio Horeb übertragen. Mein Name ist David Kreuter. Ich wünsche Ihnen nun noch einen gesegneten Mittwochvormittag.

0: der aktuellen Redaktion von Radio Horeb. Im Studio Karin Wierer. Vatikanstadt. Für einen möglichen Deutschlandbesuch lernt Papst Leo XIV. Schon einmal die Sprache. Ich lerne spät in der Nacht Deutsch. Tagsüber habe ich keine Zeit dafür, sagte der Papst gegenüber der katholischen Nachrichtenagentur KNA. Demnach plane der Papst eine Reise nach Deutschland. Die Vorbereitungen hätten aber noch keinen konkreten Zeitplan. Bereits zuvor hatte Stefan von Kempis, der Leiter der deutschsprachigen Abteilung von Radio Vatikan, gegenüber Radio Horeb gesagt:
1: Der Papst sagt selber, er habe Franziskus, also seinem Vorgänger, damals immer wieder mal gesagt, es ist ein Fehler, dass sie nicht nach Deutschland reisen. Franziskus ist tatsächlich während seines Pontifikats nie nach Deutschland gekommen, obwohl mal Leipzig als möglicher Besuchspunkt im Gespräch gewesen war für eine Weile. Ich rechne fest mit einer Deutschlandreise des Papstes wohl schon nächstes Jahr. Zu den Stationen wird sicher Berlin gehören, bestimmt auch ein Ort in Ost- und Mitteldeutschland und auch der Westen. Also das werden die drei Fokuspunkte sein, aber genaue Planung gibt es noch nicht.
0: Sydney. In der australischen Hauptstadt haben tausende Menschen vor dem Parlamentsgebäude für einen Gesetzentwurf gegen geschlechtsselektive Abtreibungen demonstriert. Der Gesetzentwurf vom Oktober letzten Jahres sieht ein klares Verbot von Abtreibungen aufgrund des Geschlechts des ungeborenen Kindes vor. Nach neuesten Statistiken werden allein im bevölkerungsreichsten Bundesstaat Neu-Süd-Wales jährlich rund 20.000 Abtreibungen durchgeführt. Dabei fallen besonders viele Abtreibungen von Mädchen aus bestimmten Migrantengruppen auf. Der Gesetzentwurf hat bereits das Oberhaus passiert und wird nun im Unterhaus beraten. Mexiko-Stadt Washington. Die katholische Kirche in Nord- und Mittelamerika warnt zur bevorstehenden Fußball-WM vor erhöhten Risiken von Menschenhandel, sexueller Ausbeutung und Gewalt. Großveranstaltungen mit vielen Besuchern könnten verstärkt von kriminellen Netzwerken benutzt werden. Dabei sind Kinder, Frauen, Migranten und Menschen in schwierigen Lebenslagen besonders gefährdet. Gewarnt wird vor falschen Jobangeboten, Unterkünften und finanzieller Unterstützung. Schulen und Behörden werden zu stärkerer Prävention aufgerufen. Auch Pfarreien und kirchliche Mitarbeiter sollen Aufklärungsarbeit leisten. Die Fußball-WM startet morgen am Donnerstag, den 11. Juni. 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Das waren Meldungen aus Kirche und Welt. 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

Zuerst scheint es so. Papst Gregor XI. Entsendet Katharina in seinem Namen nach Florenz, denn er will das Leben seiner Priester nicht gefährden. Die 8 Kriegsherren wollen Katharina wieder nutzen und tendieren auch zum Frieden, um das Volk auf ihre Seite zu bringen. Herzog Visconti aus Mailand lädt zu einer Friedenskonferenz und es scheint, dass es Frieden geben kann. Doch während den Verhandlungen stirbt der Papst und sie werden fallen gelassen. Der neue Papst soll Italiener sein. Währenddessen wird in Florenz die Regierung der 8 Kriegsherren gestürzt, aber es wird auch gegen die Welfenpartei vorgegangen. Und Katharina befindet sich mittendrin. Willkommen und grüß Gott zur Radio Horeb Erzählung. Es begrüßt Sie herzlich Claudia Kiesel heute zu unserer 39. von insgesamt 42 Folgen, die wir aus dem Roman lesen über die heilige Katharina von Siena mit dem Titel Ein Mädchen aus Siena. Es liest für uns weiter aus dem Buch Viola von der Burg.

Ein Kloster wurde geplündert. Sobald es sich herumgesprochen hatte, dass eine Anzahl verängstigter Bürger mit ihren kostbarsten Besitztümern dorthin geflohen waren. Zwei Laienbrüder, die den Pöbel zurückzuhalten suchten, wurden erschlagen. Feuer brach an vielen Stellen gleichzeitig aus. Es war die Stunde aller Unzufriedenen, aller Radikalen, aller Verbrecher. Niccolò Soderini schickte Katharina mit ihrer kleinen Gefolgschaft eiligst fort. »Geht zum Haus der Canigiani, nicht zu ihrem Stadthaus. Zu dem mit dem großen Garten am Stadtrand. Mein Notar hier, Ser Cristofano, kennt es gut. Er wird euch hinführen, aber um Gottes Willen beeilt euch, sonst bringen sie euch um.« »Und ihr selbst?« fragte Katharina. »Ich muss versuchen, zu den Kasernen durchzukommen. Sie sind unsere einzige Hoffnung. Die ganze Stadt hat den Verstand verloren.« Zweimal mussten sie sich unterwegs vor gröhlenden Haufen verstecken, die Messer und Äxte schwangen. In den Außenbezirken sah es verhältnismäßig ruhig aus. Der junge Baduccio Canigiani empfing sie mit offenen Armen. »Ich hoffe nur, sie kommen nicht hierher«, sagte er. »Bisher hat sich noch keiner gezeigt. Setzen wir uns in den Garten. Im Hause ist es heiß und stickig.« Es war ein herrlicher Garten, voller leuchtender, schimmernder Blumen. Eine kleine Welt für sich und eine Oase der Schönheit und des Friedens. Aber in der Ferne konnten sie Rauchwolken zum Himmel steigen sehen. »Wenn der Wind sich dreht, geht die halbe Stadt in Flammen auf«, meinte Neri besorgt. Der kleine Ser Cristofano nickte. »Dort beginnt schon wieder ein Feuer«, sagte er, »unten am Fluss, nicht weit von, mein Gott. Es ist der Palazzo Soderini. Sie haben ihn angezündet.« Katharina nickte schweigend, die drei Mantellate schluchzten. »Ich hätte nie geglaubt, dass ich einmal den Palazzo Soderini in Flammen aufgehen sehen würde«, stammelte Ser Cristofano erschüttert. »Still, was ist das für ein Lärm?« »Den sollten wir nun schon kennen«, sagte Neri und wurde blass. »Fußgetrappel und Flüche. Sie kommen hierher.« »Durchsucht das Haus«, gröhlte eine wütende Stimme. »Den Garten auch. Angelo sagt, er hätte die Hexe hineingehen sehen. Sie muss hier sein. Die Fackeln her.« Neri wandte sich mit wilden Blicken um. »Flieht, Mama«, keuchte er. »Ich kann sie sehen. Es sind mindestens 50.« Katharina sagte laut, »Ich gehe keinen Schritt weit. Aber Mama«, hinter einer Gruppe von Akazien tauchte ein Mann auf. Ein schmieriger, kleiner Kerl mit abgerissenen Kleidern. Er grinste breit und seine Augen leuchteten auf wie die eines Wolfes. »Hier ist sie«, schrie er. »Alle hierher! Ich habe sie!« Ein Stimmengewirr erhob sich und im nächsten Augenblick tauchten 6, 10, 20 wilde Gestalten auf, alle mit Spießen, Äxten und Schwertern bewaffnet. Und einige mit brennenden Fackeln in den Händen. »Wo?« dröhnte eine tiefe Stimme aus dem Hintergrund. »Wartet, ich muss sie mir ansehen.« Der Sprecher bahnte sich einen Weg zwischen den Reihen der anderen hindurch. Ein vierschrötiger Geselle, bärtig, ein blankes Schwert in der Hand. »Hier ist sie, Manella, eine von den schwarz-weißen Kirchenmäusen. Hier muss diese Katharina sein, wahrscheinlich sind sie alle Hexen.« Katharina trat vor, die Stunde war endlich gekommen. Sie war nicht nur froh, sie frohlockte.
Sie befreite ihre Mantella von Alessias furchtsamen Fingern und winkte Neri ab, der mutig sein lächerliches kleines Schwert ziehen wollte. Der Segen Gottes ruhte auf ihr, und niemals würde sie die große Gnade ganz zurückzahlen können, die sie zu empfangen im Begriff war. Sie war an keinem der Dinge schuld, für die sie sie so hassten. Was sie getan hatte, hatte sie im Dienste Gottes getan. Und nun erlaubte er ihr, den glorreichen Tod einer Märtyrerin zu sterben. Und ihr Blut würde das herbeiführen, was sie lebend nicht hatte herbeiführen können. Frieden zwischen dem Heiligen Vater und seinen Söhnen. Als sie den Männern entgegenging, immer mehr kamen in den Garten geströmt, wandelte sie auf Luft und atmete Glückseligkeit. »Das ist sie«, rief ein Mann. »Das ist die Hexe, ich kenne sie. Stich sie nieder, Manella. Sie ist das Verderben von Florenz.« Manella fingerte an seinem Schwert und fuhr sie an. »Seid ihr Schwester Katharina aus Siena?« »Ich bin es«, sagte sie deutlich. »Wenn ihr mich sucht, nehmt mich, aber lasst die anderen ihres Weges gehen.« Manella blinzelte. Irgendwo in einem Winkel seines Gehirns rührte sich eine Erinnerung. Er hat diese Worte schon gehört. Bewaffnete, die in einen Garten stürmten, und eine einsame Gestalt, die ruhig sprach, was diese kleine Frau soeben gesprochen hatte. Er hatte die Geschichte gehört, wie sie von der Kanzel verlesen wurde. Aber hinter ihm waren 60 Männer, und sie erwarteten, dass er etwas tat. Er blickte sich um und sah, wie alle sie anstarrten. Und sie lächelte. Gott im Himmel. Sie lächelte glückselig wie ein Kind. »Geht«, sagte er zwischen den Zähnen hindurch. »Fort mit euch. Schnell.« »Mir ist sehr wohl, wo ich bin«, erwiderte sie heiter. »Wo sollte ich hingehen? Ich bin bereit und gewillt, für Gott und die Kirche zu leiden. Ich wünsche mir nichts Besseres.« Das Gesicht des Mannes verzerrte sich. Er sah aus, als litte er heftige Schmerzen. Plötzlich wandte er sich schroff um und ging davon. Die anderen blieben noch wenige Augenblicke stehen und glotzten diese kleine Frau an. Dann wandten auch sie sich langsam und mit betonter Gleichgültigkeit zum Gehen. Nach einer Minute war alles so still wie vor ihrer Ankunft. Nur einige zertretene Blumenbeete zeugten davon, dass das Ganze nicht nur ein böser Traum gewesen war. »Ehre sei Gott in der Höhe«, rief Christophano aus. Neri, der ernste, würdige Neri, brach in hysterisches Lachen aus, aber er fing sich wieder, als er sah, dass Katharina weinte. Kein Wunder, dachte er, es wäre für jeden zu viel gewesen. »Wir sollten schnell fort von hier«, riet Ser Christophano. »Diese Leute könnten ihre Furcht verlieren und wiederkommen, und sicher werden sie ihren Kumpanen verraten, wo Schwester Katharina zu finden ist.« »Aber wo sollten wir hin?«, fragte Alessia Saracini. »Das Beste wäre, die Stadt ganz zu verlassen, wenigstens so lange, bis der Sturm sich ausgetobt hat«, meinte Ser Christophano. Katharina trocknete sich die Augen. »Ich gehe nicht aus Florenz fort«, sagte sie, »nicht ehe meine Mission erfüllt ist. Davon abgesehen ist es mir ganz gleich, wohin ich gehe.
Weder Neri noch die Mantellate verstanden den wahren Grund ihrer Traurigkeit, und sie war sich dessen bewusst. Nur Fra Raymond hätte begriffen, wie sehr sie sich nach dem triumphalen Tod sehnte, der schon so nahe gewesen war, nur um ihr wieder genommen zu werden. »Lasst uns zu Francesco Pipinos Haus gehen«, schlug Alessia vor. »Er ist ein guter Freund von Mama.« »Er ist ein Schneider«, nickte Ceccagori, »und lebt in einem kleinen Häuschen am Kornmarkt, nicht in einem Palazzo. Vielleicht ist es dort sicherer.« »Eine ausgezeichnete Idee«, stimmte Ser Cristofano bei. »Am Kornmarkt, sagt ihr. Wir können hingelangen, ohne die Hauptstraßen zu berühren, und niemand wird euch dort suchen. Aber wir müssen warten, bis es dunkel ist. Es dauert ja nicht mehr lange.« Francesco und Agnese Pipino empfingen sie mit offenen Armen. Der Schneider lachte nur, als Katharina ihn darauf hinwies, dass ihre Anwesenheit ihn gefährden könnte. »Und wenn es schon so wäre«, sagte er, »dann sterbe ich einmal für eine gute Sache. Wenn ich euch dagegen kein Obdach gäbe, würde mich mein Gewissen jeden Tag aufs Neue töten. Aber habt meinetwegen keine Angst. Diese Sache hat sich bald totgelaufen und das Schlimmste ist schon vorüber. Die Regierung hat Truppen in die Stadt geholt. Mein Nachbar erzählte mir vor einer Stunde, sie hätten schon eine Anzahl der Aufrührer öffentlich gehängt. 5 in jedem Bezirk. Morgen wird wohl alles wieder ruhig sein.« In dieser Nacht schrieb Katharina ihren ersten langen Brief an den neuen Papst, Urban den 6. Nie zuvor war ihr Friedensappell so bewegend gewesen. Sie rang sich auch noch einen Brief an Fra Raymond ab, in dem sie ihm von den Geschehnissen des Tages berichtete. Er begann mit den Worten: »Mein himmlischer Bräutigam hat sich einen schönen Scherz mit mir geleistet.« Papst Urban der 6. war in Tivoli. Er hatte gerade sein Mittagsmahl beendet, als Fra Raymond mit Katharinas Brief hereinkam. Der neue Papst hatte Gefallen an dem Dominikaner gefunden. »Lest ihn mir vor, mein Sohn«, verlangte er. Er hörte stumm und ohne eine jener ungeduldigen Zwischenbemerkungen zu, die er sonst zu machen pflegte. Zum Schluss sagte er barsch: »Die Frau hat recht. Wir haben viel zu lange gezögert. Über die Voraussetzungen zum Frieden war man sich schon so gut wie einig, als mein Vorgänger starb. Kein Grund vorhanden, warum wir nicht sofort handeln sollten. Ruft mir meinen Ton nicht gut von einem Sekretär herbei.« Fra Raymond eilte davon, um den unglücklichen Mann zu holen. Die Vatikanbeamten fanden den Umgang mit dem neuen Papst in zunehmendem Maße schwierig. Er geriet sehr leicht in Harnisch, und dann konnte er die schrecklichsten Dinge sagen, ganz gleich, ob er einen Sekretär oder einen Kardinal vor sich hatte. War das wohl der Grund, warum nur die 4 italienischen Kardinäle ihm nach Tivoli gefolgt waren, während die Franzosen es vorzogen, die heißen Monate in Annonay zu verbringen? Oder gab es noch einen anderen, einen politischen Grund dafür? Fra Raymond hatte in diesen letzten Monaten so manches gesehen und gehört. Früher oder später würde er Katharina alles berichten müssen. Der Herold kam am Sonntagnachmittag nach Florenz am 18. Juli 1378. Ein junger Mann auf einem prächtigen Schimmel mit dem päpstlichen Wappen auf der purpurnen Schabracke. Er war unbewaffnet und trug einen großen Olivenzweig. Die Wachen am Tor jubelten ihm zu, und ihr Jubel pflanzte sich unter den Leuten auf der Straße fort. Er ritt geradenwegs zur Signoria, stieg ab und ging hinein. In wenigen Minuten war die Piazza schwarz von Menschen. Dann begann die große Glocke auf dem Palazzo Vecchio zu läuten.
Vier Regierungsmitglieder traten auf den Balkon hinaus und einer von ihnen hielt ein Dokument in die Höhe, so dass es alle sehen konnten, und las es dann mit hoher, durchdringender Stimme vor. Der Heilige Vater erteilte den in Sarzana ausgehandelten Bedingungen seine Zustimmung. In 10 Tagen würde ein Vertrag unterzeichnet werden und alsbald würden die Stadt und das Gebiet von Florenz vom Interdikt und vom Bann der Exkommunikation befreit werden. Der Olivenzweig wurde am Balkon angebracht als Zeichen für alle, die noch kommen und fragen würden, ob es wirklich wahr sei. Der Schneider Francesco Pippini erfuhr die Neuigkeit in seinem Gildenhaus und lief heim, um es Katharina mitzuteilen. Aber da läuteten schon die Glocken in der ganzen Stadt und sie wusste es. Von Freude überwältigt schrieb sie an ihre Kinder in Siena: »Oh, ihr liebsten Kinder, die Lahmen gehen, die Tauben hören, die Blinden sehen«, und die Stummen sprechen und rufen mit lauter Stimme: »Friede, Friede, Friede, freut euch!« Ein Beamter der Signoria, ein älterer Mann, kam und brachte ihr 3 Blätter des Olivenzweiges. Er hatte sie heimlich abgerissen. Sie dankte ihm und legte eines der Blätter ihrem Brief bei. Die 3 Blätter waren die einzige Anerkennung, die sie erhielt. Man war in der Signoria mit dem endgültigen Entwurf des Friedensvertrages beschäftigt und hatte keine Zeit für sie. Niccolo Soderini war verreist. Er hatte seinen herrlichen Palast verloren und redete von nichts anderem mehr. Andere Welfen mieden sie ganz offen und behaupteten, sie sei am Aufstand der Gilden schuld gewesen, obgleich niemand recht sagen konnte, worin diese Schuld eigentlich bestanden haben sollte. Der junge Barduccio Canigiani war außer sich vor Wut, ebenso Neri. Und es war vielleicht ein Glück, dass Katharina Stefano Marconi nach Siena zurückgeschickt hatte, sonst hätte er womöglich noch etwas Übereiltes getan. »Sie singen, tanzen und feiern«, sagte Neri bitter, als hätten sie die Rettung, sich selbst zu verdanken. Aber die Launen von Florenz waren unberechenbar. Nach 2 Tagen Jubel erschütterten neue Unruhen die Stadt. Diesmal waren die Ciompi dran schuld, die niedrigste Klasse, die keinerlei politische Rechte besaß, eifrig unterstützt von den vielen Verbrechern, die man noch nicht wieder eingefangen hatte. Sie brandschatzten, plünderten und mordeten, bis ein energischer Wollkämmer namens Michel Di Lando die Lage wieder einigermaßen befriedete. Eine neue Regierung war die unausbleibliche Folge, die 3. innerhalb weniger Wochen, und auch nicht besser als die vorhergehenden. Der arme Soderini wurde wegen angeblichen Missbrauchs seiner Machtbefugnisse zur Verbannung verurteilt. Die Familie Canigiani erhielt eine hohe Geldstrafe. Ende Juli war wieder Ruhe eingekehrt. Am letzten Tag des Monats kam Pippino zu Katharina ins Zimmer. »Sie feiern wieder«, sagte er, »und wieder haben sie euch nicht eingeladen.« »Das ist nicht wichtig, Francesco. Der Frieden ist wichtig.« »Für euch gibt es keinen Frieden in Florenz, Schwester Katharina«, stieß der kleine Schneider hervor. »Immer mehr Leute sagen, ihr wäret an all diesem Aufruhr schuld, ihr hättet den bösen Blick. Ihr seiet eine Hexe und müsstet aus der Stadt vertrieben werden.« Sie lächelte traurig, sie sagte nichts. »Ich habe es heute nicht einmal, sondern mehrmals gehört«, berichtete Pippino. »Und ich habe gehört, dass die Leute, die dahinter stecken, Mitglieder der Signoria seien. Sie wollen das ganze Verdienst für sich in Anspruch nehmen. Deshalb muss euer Name und euer Werk zerstört werden.« Der kleine Mann weinte fast vor Wut. »Ich schäme mich meiner Stadt«, sagte er mit bebender Stimme.
»Wir werden morgen nach Siena aufbrechen«, erklärte Katharina schlicht. Sie empfand menschlich genug, um angesichts solcher Undankbarkeit erbittert zu sein. Sie schrieb einen Abschiedsbrief an die Regierung. »Ich hatte nicht erwartet, an euch schreiben zu müssen, denn ich dachte, ich würde euch diese Dinge von Mund zu Mund und Auge in Auge sagen und mich mit euch zusammen an dem heiligen Frieden erfreuen können, für den ich so lange und mit all meiner Kraft gearbeitet habe. Nun scheint es mir, der Dämon hat die Herzen so ungerecht gegen mich gewandt, dass ich noch mehr Unrecht befürchten muss. Ich bin getröstet fortgegangen, denn das ist erfüllt, was ich mir mit meinem ganzen Herzen vorgenommen hatte, als ich in diese Stadt kam. So lange nicht zu weichen, bis ich euch mit eurem Vater wieder versöhnt wusste, selbst wenn es mein Leben kosten sollte. Und ich bin fortgegangen mit Kummer und Gram über die Bitterkeit der Stadt. Als die neuen Herren der Signoria ihre Worte lasen, hatte sie Florenz bereits verlassen, um niemals wiederzukehren.

Wird sich die politische Situation in Florenz wieder beruhigen? Und was wird der Papst wohl tun? Antworten darauf gibt's in unseren nächsten Folgen der Radio Horeb Erzählung, wochentags um 11.15 Uhr. 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Ich wünsche Ihnen alles Gute und auf ein Wiederhören, Ihre Claudia Kiesel.

0: Aus dem Studio von Radio Horeb in München verabschiedet sich für heute Ingrid Seiringer. Einen gesegneten Tag Ihnen allen. In unserem Medienhaus im Balderschwang im Oberallgäu erwartet Sie schon Stefanie Feil, um Sie weiter durchs Programm zu begleiten.
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2: 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Sie sind jetzt wieder eingeladen, liebe Hörerinnen und Hörer, mit dabei zu sein bei Papst Leo dem 14. bei seiner Spanienreise. Wir übertragen für Sie jetzt in unserer Sondersendung gleich das Rosenkranzgebet in der Abtei Montserrat. Papst Leo der 14. ist auf seiner 4. apostolischen Auslandsreise in Spanien. Bis zum 12. Juni noch besucht er Madrid, Barcelona und die Kanarischen Inseln. Die Reise steht unter dem Motto, hebt euren Blick. Papst Leo besucht heute, ist heute im Benediktinerkloster Montserrat und betet hier gemeinsam mit den Gläubigen den Rosenkranz. Unsere Sondersendung, dazu sind Sie gleich eingeladen, mit Papst Leo und den Gläubigen vor Ort den Rosenkranz zu beten, ab 11.50 Uhr hier bei Radio Horeb, Ihrer christlichen Stimme in Deutschland.

Ja, liebe Hörerinnen und Hörer hier bei Radio Horeb, Ihrer christlichen Stimme in Deutschland. Wir erwarten die Übertragung des Rosenkranzgebets mit Papst Leo XIV. Aus der Abtei Montserrat, wo der Pontifex sich gerade befindet auf seiner vierten apostolischen Auslandsreise in Spanien. Die Reise steht unter dem Motto, hebt euren Blick, Papst Leo besucht. Jetzt ist gerade im Benediktinerkloster Montserrat und betet hier gleich gemeinsam vor Ort mit den Gläubigen den Rosenkranz. Wir erwarten die Übertragung des Rosenkranzgebets aus der Abtei Montserrat mit Papst Leo XIV. Hier bei Radio Horeb, Ihrer christlichen Stimme in Deutschland, in Kürze.

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Der Papst bei Radio Horeb. Wir erwarten die Übertragung des Rosenkranzgebets mit Papst Leo dem 14. in der Abtei Montserrat. Und wir bedanken uns schon mal jetzt bei den Kollegen von Radio Vatikan für die Übertragung.

Beamte gerade die knapp oder etwas über 30 Kilometer vom Gefängnis Brianz 1, wo es eine Begegnung mit Insassen gab, heute Morgen schon hinter sich gebracht und fährt jetzt im offenen Papamobil zur Benediktinerabtei Montserrat, wo wir gemeinsam den Rosenkranz beten werden. Die schwarze Madonna, unsere liebe Frau von Montserrat, im Volksmund La Morinata, die kleine Braune genannt, ist die Schutzheilige Kataloniens und befindet sich eben im Kloster Montserrat. Die Figur ist zu einem Symbol für Katalonien geworden und hat das Kloster zu einem Pilgerziel und zu einem Anziehungsort für Touristen gemacht. Wenn Sie gestern die Gebetsvigil auch schon mitverfolgt haben, dann haben Sie den wunderschönen Text auch gehört, den wir wahrscheinlich auch heute noch einmal hören werden, gesungen von den Pueri Cantori aus Montserrat. Rosa d'Abril, Morena de la Serra, Rose im April, kleine Braune der Berge. Diesen Gesang singen die Sängerknaben, singt der Knabenchor jeden Tag um 13 Uhr in der Kirche zu Ehren der Mutter Gottes. Der Legende nach wurde die erste Marienfigur um 880 von einigen Schäferjungen in einer Höhle gefunden, in diesem Bergmassiv des Montserrat, der gesägte Berg, wie es dann auch so schön heißt, in der Hymne an die Mutter Gottes von Montserrat. Mit goldenen Sägen haben die Englein aus diesen Felsen euch einen Palast gesägt, Königin des Himmels. Als der Bischof erfuhr, dass diese Marienfigur gefunden worden ist, wollte er die Figur nach Manresa überführen, was sich jedoch als unmöglich erwies, da die Statue scheinbar zu schwer war. Der Bischof hat das wohl richtig interpretiert und hat das als Wunsch der Madonna gesehen, an ihrem Fundort zu verbleiben. Und der Bischof ordnete den Bau der Eremitage Santa Maria am Standort des heutigen Klosters an. Die Figur, die heute verehrt wird, eine Replik sah man gestern auch schon bei der Vigil, ist eine romanische Statuette aus dem 12. Jahrhundert. Die Escolania de Montserrat, auch Pueri Cantores oder Sängerknaben, ist der berühmte Knabenchor dieser Benediktinerabtei. Der Chor besteht aus etwa 50 Jungen im Alter von 9 bis 14 Jahren. Er gilt als der älteste Knabenchor der Welt. Und die Ursprünge der Chorschule reichen bis in das 13. Jahrhundert zurück. Die Hauptaufgabe des Chores besteht darin, die Pilger und Mönche bei den täglichen Gottesdiensten, Stundengebet, Salve Regina, in der Basilika des Klosters musikalisch zu begleiten. Der Chor gilt als eines der wichtigsten kulturellen Aushängeschilder Kataloniens und der gesamten Chormusik. Wie schon erwähnt, Montserrat ist katalanisch für gesägter Berg. Es ist ein 10 Kilometer langer und 5 Kilometer breiter Gebirgszug in der Provinz Barcelona und erhebt sich aus dem hügeligen Hinterland der Hauptstadt, der katalanischen Hauptstadt Barcelona. Das berühmte Benediktinerkloster Santa Maria de Montserrat, das sich spektakulär in die Felswände dieses Berges schmiegt, ist ein bedeutender Wallfahrtsort und beherbergt eben die schwarze Madonna.
Die Benediktinerabtei selbst liegt auf 721 Metern Höhe. Heute leben dort etwa 80 Mönche nach der Regel des heiligen Benedikt, der Regula Benedicti. Die Gründung erfolgte zwischen 1025 und 1035 und bereits im Jahr 1082 geriet das Kloster Montserrat in Abhängigkeit vom Kloster Ripoll. Ende des 12. Jahrhunderts wurde die Zahl der Mönche auf dem Montserrat auf 12 begrenzt, gerade genug, um weiterhin als Abtei gelten zu können. Im 15. Jahrhundert wurde die Eigenständigkeit des Klosters durch päpstliche Erlasse wiederhergestellt. Doch nach der Vereinigung Kastiliens mit Aragon durch die Eheschließung der katholischen Könige im Jahr 1469 und der Eroberung Granadas 1492 entsandte Ferdinand II. Mönche aus Valladolid, sodass das Kloster erneut fremdbestimmt war. Das spätmittelalterliche Kloster wurde in den Jahren 1809 und 1811 von den Truppen Napoleons zerstört und fiel 1835 unter die Desamortisation der spanischen Klöster. 1844 regte sich jedoch wieder unabhängiges monastisches Leben in den alten Gemäuern, die in den Folgejahren weitgehend erneuert wurden. Die heutige Klosterkirche wurde von Leo dem 13. im Jahr 1881 zur päpstlichen Basilika Minor erhoben. Also auch wieder ein besonderer Bezug zu Leo dem 14. Kurz ein paar Worte zum Ablauf des heutigen Rosenkranzgebetes mit Papst Leo, der auch wieder zahlreiche Kinder gereicht bekommt und segnet, unermüdlich. Er wird begrüßt werden vom Bischof von St. Feliu de Llobregat. Der Abt des Benediktinerklosters wird ihn begrüßen. Dann folgt das Gebet des Rosenkranzes und eine Ansprache des Heiligen Vaters, sowie dann auch der Segen des Heiligen Vaters. Und wir werden dann wahrscheinlich auch noch das sogenannte Virolai hören, gesungen hören. Das Virolai de Montserrat ist ein Loblied auf die Mutter Gottes, das anlässlich der 1000-Jahr-Feier des Klosters am 20. Februar 1880 in Barcelona veröffentlicht wurde. Das Lied ist auch in Anlehnung an den Liedanfang unter dem Titel Rosa d'April bekannt. Und dieser Liedanfang hebt auf den 27. April, den Fest- und Namenstag der Mare de Deo de Montserrat, der Mutter Gottes von Montserrat, ab. Hier sehen wir die wunderschöne Klosterkirche eingeblendet, die sich in das Felsmassiv von Montserrat schmiegt, unter strahlend blauem Himmel. Es sind große Bildschirme aufgestellt worden, weil natürlich die Kirche die Massen der Pilger, die hier anwesend sind, nicht fassen können, sodass man auch von draußen das Gebet mit dem Heiligen Vater mitverfolgen kann. Auch die Anreise nach Montserrat ist schon spektakulär. Pilger kommen natürlich heute oft mit Bussen, aber es gibt auch eine Zahnradbahn nach Montserrat, die von einer deutschen Firma, von der Leipziger Firma Adolf Bleichert und Co. 1930 errichtet wurde.
Papst Leo XIV. Kommt dann an. Das war jetzt der Mirador des Apostels, ein bekannter Aussichtspunkt am Bergmassiv von Montserrat in Katalonien. Der Aussichtspunkt bietet einen atemberaubenden, weiten Panoramablick auf das einzigartige, zerklüftete Bergmassiv von Montserrat. Jetzt ist Papst Leo XIV. Im Atrium der Kirche von Montserrat angekommen und wird dort begrüßt vom Abt Pater Manuel Gash y Hurrios. Anwesend sind auch 1000 christliche Schülerinnen und Schüler.

Hier sieht man einen Blick von oben durch eine Drohne gefilmt auf das Atrium. Und geplant ist jetzt die Verehrung des wahren Kreuzes, das sich auch dort befindet.

Jetzt sieht man auch die jungen Gesichter, die christlichen Schülerinnen und Schüler, die hierher gekommen sind, um Papst Leo den 14. zu begrüßen, der jetzt in liturgischer Kleidung das Atrium betritt.

Wie glücklich werden die Kinder sein, die es geschafft haben, Papst Leo den 14. zu begrüßen. Es folgt der Ritus der Handwaschung am Eingang der Kirche. Dann die angekündigte Verehrung der Reliquie des Heiligen und Wahren Kreuzes. Und jetzt wird Papst Leo dem 14. Weihwasser gereicht, mit dem er die anwesenden Gläubigen segnet.

Papst Leo XIV. Begibt sich jetzt zur Sakramentskapelle, zum Allerheiligsten, um Jesus Christus im Allerheiligsten Sakrament des Altares anzubeten, zu grüßen und zu verehren.

Papst Leo der 14. hat kniend, betend vor dem Allerheiligsten verweilt und geht jetzt in die Kirche.

0: Laudetur Iesus Christus. Sant Pare, benvingut a la diòcesi.
1: Heiliger Vater, willkommen in der Diözese San Feliu de Llobregat. Als Hirte dieser Ortskirche, die gastfreundlich und missionarisch sein und in allem den Wunsch nach Gott wecken möchte, ist es eine unermessliche Freude, Sie auf dem heiligen Berg Montserrat zu empfangen, wo das katalanische Volk und so viele Pilger hinaufsteigen, um unter dem Blick der Moreneta dem Herrn Jesus zu begegnen. Heute heißen wir Sie in unserer Diözese zusammen mit den Mitbrüdern, den Bischöfen von Katalonien und allen hier versammelten Gläubigen mit einer Umarmung voller kindlicher Zuneigung und kirchlicher Gemeinschaft willkommen. Heiliger Vater, danke, dass Sie uns im Glauben und in der Liebe zu Gott und dem Evangelium des Friedens und des Lebens bestärken, um Ihnen die lebendige Realität dieses Heiligtums und seiner Gemeinschaft vorzustellen. Übergebe ich das Wort an den hochwürdigen Abt von Montserrat, der Ihnen ebenfalls einen Willkommensgruß überbringen wird. Das war Bischof Xavier Gomez Garcia, der Bischof der Diözese San Feliu de Llobregat.
2: Gràcies, santedat, per ser a Montserrat aquest matí. La vostra visita ens confirma.
1: Danke, Heiligkeit, dass Sie heute Morgen in Montserrat sind. Ihr Besuch bestärkt uns im Glauben und bestätigt uns in der Bedeutung dieses tausendjährigen Heiligtums und Klosters. An diesem Ort haben wir den Segen Gottes in den Herzen seiner Gläubigen gesehen. Wir sind Zeugen der Einheit zwischen der Beständigkeit der Benediktinermönche und dem Kommen und Gehen der Pilger. Das Willkommen heißen ist unsere Mission, und anlässlich dieses Besuches, der bereits zu den bedeutendsten Pilgerfahrten unserer Geschichte zählt, vertrauen wir demütig den Früchten der Vermittlung, die Gott uns anvertraut hat und die für alle ein Weg zu Jesus Christus sein sollen, ihren Gebeten und ihrer Seelsorge an. Die Wirkung der Natur auf den Berg, die Schönheit der Liturgie und der Musik unseres Chors und vor allem die Mutter Gottes, die heilige Maria von Montserrat, Schutzpatronin der Katalanen, Stern des Ostens der Spanier, erste Marienverehrung in Amerika, wo ihr Kult lebendig und präsent ist, wie Sie, Heiligkeit, sehr wohl wissen. Das Bildnis der Moreneta macht das Geheimnis der Menschwerdung sichtbar. Sie ist der Thron, auf dem sich Jesus Christus, das fleischgewordene Wort, offenbart. Der Mensch von Gott aufgenommen, erlangt so den höchsten Wert, den er haben kann. Wir Benediktinermönche dieses Hauses hoffen, dass Montserrat zu jenem Kloster wird, von dem ihr Vorgänger, der heilige Paul VI., sprach, zu jenem Ort, an dem der Mensch zu sich selbst findet und dazu beiträgt, eine Welt des Friedens aufzubauen. In dem, was wir demütig vertreten, danken wir Ihnen für Ihr Zeugnis zugunsten jedes Menschen und für die Radikalität Ihrer Verurteilung der Gewalt, um eine Welt ohne Kriege zu erreichen. Heute empfängt sie nicht nur die Montserrat-Familie der Mönche, der Scholasten, der Mitbrüder der Mutter Gottes und der Oblaten. Ich möchte glauben, dass alle katalanischen Christen hier sind, persönlich oder virtuell, um sie durch dieses Montserrat, das die in diesem Land pilgernden Kirchen verbindet und geistlich identifiziert, erneut in Katalonien willkommen zu heißen. Sie sind alle hier, angeführt von unseren Bischöfen, um der heiligen Maria weiterhin zu sagen: Du bist die Ehre unseres Volkes. Die Jungfrau Maria ist die Mutter aller. Wir sind dankbar, dass so viele Bischöfe und Pilger auch von außerhalb Kataloniens uns begleiten. Die goldene Kugel und der Tannenzapfen, die Sie und das Jesuskind in den Händen halten, symbolisieren das Universum. In ihrer Großzügigkeit lächelt die heilige Maria von Montserrat stets all jene an, die sich ihr nähern. Der heilige Paul VI. Sagte einmal zu einem Abt von Montserrat: Nehmt alle auf. Unser Gebet ist, dass jeder, der als Besucher kommt, als Pilger wieder geht, auf dem Weg zur himmlischen Heimat. Danke, Heiligkeit, dass Sie diesen Tag ermöglicht haben und dass Sie das tausendjährige Jubiläum des Klosters in unserer Mitte, inmitten dieses Volkes, das die Moreneta bedeutet, hervorgebracht hat, und das weiterhin für alle, wie der heilige Johannes Paul II. Hier sagte, eine ständige Antenne der frohen Botschaft von unserem Heil sein will, abgeschlossen haben. Das war die Begrüßung des Abtes Manuel Gasch Ihurios von der Benediktinerabtei Montserrat.

0: 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Orimus. Honorum omnium largitor Deus, qui electum montem gloriose unigeniti tui matris insigni culto clarificas. Concede ut eiusdem immaculate semper virginis Mariae presidio potente radiuti ad montem qui Christus est, securi perveniamus, qui tecum vivit et regnat in unitate Spiritus Sancti Deus per omnia saecula saeculorum.
1: Amen.
0: Santa Maria de Montserrat,
1: pregate per nos.
2: Das war der wunderschöne Gesang der lauretanischen Litanei. Und jetzt sehen wir auch die kleine Braune, die Mutter Gottes von Montserrat, in ihrer ganzen Schönheit mit der Weltkugel in der Hand und dem Jesuskind auf dem Schoß. Herzlich begrüße ich seine Exzellenz Xavier Gomez Garcia, den Abt von Montserrat, Manuel Gash y Urios, sowie die Bischöfe, Priester, Seminaristen, Ordensleute und alle Gläubigen, die an dieser Wallfahrt teilnehmen. Insbesondere die Kinder, die uns heute begleiten. Vielen Dank für die Gastfreundschaft. Vielen Dank für euer Kommen. Ich freue mich, hier zu Füßen der Morineta zu sein, um ihr im Vertrauen auf ihre mütterliche Fürsprache, meinen Petrusdienst und die Sendung der Kirche in einer Welt anzuvertrauen, die nach Gerechtigkeit und Frieden schreit. Ich erinnere mich hier auch gerne an meine Jahre als Pfarrer in der Pfarrei Santa Maria di Montserrat. Sie hat mich immer begleitet, die Moreneta. Vielen Dank, Katalonien, für euren Glauben. Die Mauern dieser Gebäude können uns unzählige Geschichten erzählen über die Frömmigkeit, Dankbarkeit und Hoffnung, die sie im Laufe der Jahrhunderte rund um die Madre de Deo von Montserrat miterlebt haben. Und sie waren auch Zeugen des Blutes, das aus Liebe zu Jesus Christus vergossen wurde. Sie verwahren in ihrem Inneren die Freuden und Leiden, die Glücksmomente und die Tränen so vieler Gläubiger. Und haben auch die himmlischen Stimmen des ältesten Knabenchores Europas vernommen. Als mein Vorgänger Papst Franziskus im Jahr 2023 diesem verehrten Bildnis die goldene Rose überreichte, lud er uns dazu ein, darüber nachzusinnen, wie seit Jahrhunderten die unterschiedlichsten Gläubigen dieses Heiligtum aufsuchen und dabei den Rosenkranz beten. Denn Maria, die Mutter Gottes, Mater de Deo, ist für das Leben jedes Christen von grundlegender Bedeutung. Bei derselben Gelegenheit wies er darauf hin, dass gegenüber der Mutter die edelsten Gefühle eines Menschen geweckt werden. Tatsächlich bewirkt sie in uns tiefgehende Bekehrungen, wie beim heiligen Ignatius von Loyola, der an diesem eindrucksvollen Ort nach einer Nacht im Gebet vor der Jungfrau seine Waffen als Ritter ablegte, womit für ihn ein neues Leben im Dienst Christi begann. Mit derselben kindlichen Haltung lade ich euch ein, heute Marias Einladung anzunehmen. Was er euch sagt, das tut. Diese Worte, die in Kana in Galiläa gesprochen wurden, sind ein wahres Programm für das christliche Leben. Denn Maria führt uns zu Christus und lehrt uns, auf seine Stimme zu hören, seinem Wort zu gehorchen und zuzulassen, dass er uns verwandelt. Der Wille Jesu ist klar. Das trage ich euch auf, dass ihr einander liebt. Es handelt sich um eine Liebe, die in ihm selbst ihren Maßstab und ihre Quelle hat, so wie ich euch geliebt habe. Wenn Maria uns also sagt, was er euch sagt, das tut, lädt sie uns ein, unser Herz nach den Maßstäben des Evangeliums zu bilden. Jesus weist uns den Weg der Barmherzigkeit, der Versöhnung, der Wahrheit und der Güte. Gleichzeitig entlarvt er die Gewalt, die sich in unseren Worten und Haltungen verbergen kann. Erniedrigende Kritik, zerstörerische Verurteilung und spaltende Aggressivität. Diese verborgene Gewalt tarnt sich oft als eine Art Rüstung, mit der wir versuchen, unsere Wunden, unsere Ängste oder das Leid zu verdecken, das uns durch Ungerechtigkeiten zugefügt wurde. Betrachten wir Maria von Montserrat, die uns Jesus als wehrloses Kind zeigt, das auf ihrem Schoß ruht. Denn hier ist sie, zusammen mit ihrem Sohn, und lädt uns ein, einander zu lieben. Legen wir heute zu ihren Füßen die Rüstungen nieder, die unser Herz nach und nach verhärtet haben. Das göttliche Kind in Marias Armen trägt keine Rüstung. Und er selbst wird sich später nackt am Kreuz ganz dem Vater hingeben, um uns mit der unbewaffneten und entwaffnenden Kraft der Liebe zu retten. Erheben wir unsere Augen zu Maria und bitten wir sie inständig, sie möge uns helfen, uns ausschließlich mit den Waffen Gottes zu rüsten. Gemäß der Mahnung des heiligen Paulus, steht also da, eure Hüften umgürtet mit Wahrheit, angetan mit dem Brustpanzer der Gerechtigkeit, die Füße beschuht mit der Bereitschaft für das Evangelium des Friedens, vor allem greift zum Schild des Glaubens und nehmt den Helm des Heils und das Schwert des Geistes, das ist das Wort Gottes. Lasst uns heute als Pilger in Montserrat unseren aufrichtigen Wunsch zum Ausdruck bringen, unseren Dienst an Gott, dem Vater, zu bekräftigen, den uns Jesus Christus offenbart hat, der zu uns sagt, wer ein solches Kind in meinem Namen aufnimmt, der nimmt mich auf. Betrachten wir auch, wie die Jungfrau Maria in ihrer rechten Hand die Weltkugel hält. Ein Zeichen ihrer mütterlichen Fürsorge. Denn die ganze Welt findet in ihrem Herzen Platz. Sie lädt uns ein, uns als Brüder und Schwestern anzuerkennen, wo niemand ausgeschlossen wird und wo die Gemeinschaft stärker ist als jede Spaltung. Bitten wir Maria, die Königin des Friedens, dass sie uns lehrt, dass wir uns nur mit den Waffen Gottes bewaffnen. Bitten wir Maria, die Königin des Friedens, dass sie uns lehrt von verletzenden Worten, voreiligen Urteilen, Lästereien und Verleumdungen abzusehen. Und dass wir lernen, die Liebe in der Familie, unter Freunden, am Arbeitsplatz, in den sozialen Netzwerken, in politischen Debatten und in christlichen Gemeinschaften zu bewahren und zu pflegen, damit der Hass der Hoffnung und dem Frieden weicht. Möge Maria, die Mutter der Kirche, uns stets zu Jesus führen. Ich lade euch ein, sie mit diesen Worten zu ehren, die ihr gut kennt. Für die Katalanen wirst du immer die Fürstin sein. Für die Spanier und die ganze Welt die Liebe. Sag uns, ihr seid mein Schatz, ich bin eure Mutter. Fürchtet euch nicht. Amen.

Nach dem Schlusssegen des Heiligen Vaters singt noch der Knabenchor. Angekündigt sind das Salve Regina und das Birulai, das Lied zum Mutter Gottes von Montserrat. Genießen wir diese wahrhaft himmlischen Stimmen.

Während wir noch einmal den Refrain des Virolai de Montserrat hören, Rose im April, kleine Braune der Berge, Stern des Montserrat, erleuchte das katalanische Land und leite uns in den Himmel, begibt sich Papst Leo XIV. In die Kapelle der Mutter Gottes, um die Moreneta direkt zu verehren.

0: Papst Leo XIV. Hat einen kurzen Moment im Gebet vor der Statue der Mutter Gottes, vor der schwarzen Madonna, unsere liebe Frau von Montserrat, im Gebet verharrt. Die Mutter Gottes ist, diese Figur ist ca. 95 cm groß, aus Pappelholz geschnitzt und bis auf Gesicht und Hände vollständig in Gold gefasst. Sie entspricht dem byzantinischen Madonnentyp der Nikopoeia, eine in königlicher Haltung auf einem Thron sitzenden Madonna mit einem vollständig begleiteten, sitzenden Jesusknaben, der die Hand in einem Segensgestus erhoben hat. Wir erwarten jetzt noch, dass Papst Leo XIV. Auf dem Balkon erscheint, um die Gläubigen zu grüßen.
1: Ara el Sant Pare anirà al balcó de la sala de la façana on ens dirà unes paraules. Les podrem seguir, veure i escoltar per les diferents pantalles que tenim. Moltes gràcies.
0: Der Balkon ist auch schon geschmückt mit Blumen und dem Zeichen von der Mutter Gottes von Montserrat, wo man auch den gesägten Berg sehr schön sehen kann. Mutter und Kind dieser Statuette tragen beide eine Krone. Wir haben es in den Ansprachen auch gehört. Die Madonna trägt in ihrer Rechten eine Kugel, Symbol für das Universum. Und der Jesusknabe hält in der Linken einen Pinienzapfen. Der Pinienzapfen kommt in der christlichen Ikonografie in Bezug auf eine Madonna mit Kind-Darstellungen selten vor. In der antiken Mythologie war der Zapfen als Symbol der Fruchtbarkeit in den Kulten üblich. Also in den Kulten von Kybele und Dionysos. Als Symbol der Auferstehung und der Unsterblichkeit wird die Frucht der Pinie in Verknüpfung mit dem Lebensbaum des Paradieses jedoch auch in der christlichen Kunst verwendet. Die Mutter Gottes selbst ist fast schwarz, so wie es auch im Hohen Lied Salomons heißt, dessen Bilder und Metaphern im Mittelalter die Marienikonografie bestimmt haben. Im Hohen Lied Salomons heißt es: Braun bin ich, doch schön, ihr Töchter Jerusalems, wie die Zelte von Kedar. Jetzt hat Papst Leo XIV., man hört es am Jubel, den Balkon betreten und grüßt die Gläubigen, die draußen sind, und beugt sich vor, um wirklich auch alle zu sehen und zu grüßen.
2: Gracias.
0: Danke, vielen Dank. Liebe Brüder und Schwestern, guten Tag. Danke, dass ihr gekommen seid. Danke für diese schöne Manifestation des Glaubens, alle vereint in einer Familie. Mit diesem Willkommen unserer Mutter Gottes, der Mutter Gottes von Montserrat.

0: L'allegria, entusiasmo.
1: Die Freude, der Enthusiasmus, dieser tiefe Ausdruck des Glaubens, den wir in diesen Tagen teilen, erst in Madrid, dann in Barcelona, Katalonien und dann natürlich auf den Kanarischen Inseln, in ganz Spanien, voll des Glaubens, der Liebe, voll von diesem Wunsch, wirklich Gott zu loben, ihm zu danken und vereint zu sein.
0: Gracias a Catalunya por haber recibido.
1: Danke, Katalonien, dass ihr so viele Leute hier aufgenommen habt, die auf anderen Leuten aus anderen Ländern angekommen sind, weil ihr bestrebt seid, alle in einer einzigen Familie zu vereinen.
0: Gracias a la comunidad de fe, a la comunidad.
1: Danke an diese Gemeinschaft des Glaubens, auch ein Dank an die Brüder, die Mönche, die Benediktiner, die hier alle Pilger aufnehmen, die hier zu unserer lieben Frau von Montserrat beten.
0: Y gracias a cada uno y todos vosotros.
1: Ich danke jedem Einzelnen, euch allen, dass ihr heute Mittag, heute Morgen hier gekommen seid, um allen in Katalonien, in Spanien und auch der Welt zu zeigen, dass der Glaube Hoffnung gibt, dass er Leben gibt.
0: Yes, Maria, a quien Jesus nos dio como madre desde la cruz.
1: Es ist eben gerade Maria, die Jesus uns vom Kreuz herab als Mutter gegeben hat. Und sie drückt diese Liebe aus. Sie ist diese Liebe, die uns immer begleitet, die Liebe der Mutter.
0: El Señor esté con vosotros.
1: Der Herr sei mit euch.
0: Bendito sea el nombre del Señor. Nuestra ayuda es en el nombre del Señor.
1: Unsere Hilfe ist im Namen des Herrn.
0: Y la bendición de Dios Todopoderoso, Padre, Hijo y Espíritu Santo, descienda sobre vosotros y permanezca para siempre. Gracias. Gracias a todos.
1: Danke, danke euch allen. Das war noch einmal der Segen von Papst Leo dem 14., der es sich nicht nehmen lässt, auch nochmal über die Brüstung zu schauen, um alle anwesenden Gläubigen und Pilger zu sehen.

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1: Papst Leo XIV den Balkon verlassen. Er wird jetzt zu einem privaten Mittagessen mit den Benediktinern gehen, also mit den Mönchen der Abtei. Und mit diesen Bildern endet diese Live-Übertragung des Besuches von Papst Leo in Montserrat. Auch heute Nachmittag begleiten wir natürlich Papst Leo XIV. Bei seiner Begegnung mit Vertretern der Caritas um 16.30 Uhr. Und natürlich bei einem der Höhepunkte der Spanienreise, vielleicht sogar der Höhepunkt, die Heilige Messe um 19.30 Uhr aus der Sagrada Familia mit Einweihung des Jesusturmes. Seien Sie also herzlich eingeladen, auch da wieder dabei zu sein mit Papst Leo XIV. Weitere Infos aus dem Vatikan und der Weltkirche finden Sie auf der Website von Vatican News. Auch alle Ansprachen des Heiligen Vaters im Wortlaut. Wenn Sie, das lohnt sich wirklich, auch die Zeugnisse von gestern Abend aus der Gebetsvigil. Sie finden uns auch auf Facebook und X und können unsere Nachrichten über den WhatsApp-Kanal abonnieren. Herzlichen Dank an alle, die über unsere Webseite, Apps oder den YouTube-Kanal zugeschaltet waren oder natürlich über unsere Partnersender EWTN und KTV, die Hörer von Radio Horeb und Radio Maria Schweiz und Nova Radio, ebenfalls aus der Schweiz. Das war eine Sendung von Radio Vatikan für Vatican Media. Am Mikrofon begleitet hat sie heute sehr gerne Claudia Kaminski. Und wir verabschieden uns mit diesen wunderschönen Bildern der Abtei in Montserrat, die sich in den gesägten Felsen schmiegt. Laudetur Jesus Christus.
2: Ja, ein herzliches Dankeschön an die Kollegen von Radio Vatikan für die Übertragung, Übersetzung und Kommentierung. Das war das Rosenkranzgebet aus der Benediktinerabtei Montserrat mit Papst Leo dem 14. Auch hier bei Radio Horeb, Ihrer christlichen Stimme in Deutschland, können Sie natürlich heute Nachmittag wieder mit dabei sein. Zur Sondersendung das Treffen von Papst Leo dem 14. mit Wohltätigkeitsorganisationen, mit Vertretern der Caritas dann ab 16.20 Uhr und auch zur Heiligen Messe aus der Sagrada Familie. Familia, heute Abend sind Sie wieder eingeladen, mit dabei zu sein. 13.23 Uhr ist es geworden hier bei Radio Horeb, der christlichen Stimme in Deutschland. Etwas Musik und dann hören wir nochmal rein in die Predigt, die Papst Leo der 14. am vergangenen Sonntag gehalten hat zur Heiligen Messe zum Hochfrost von Leichnam.

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Kurz nach 13:30 ist es hier im Programm. Hören wir nochmal rein in die Predigt, die Papst Leo XIV. Am vergangenen Sonntag in Madrid gehalten hat. Papst Leo ist auf seiner 4. apostolischen Auslandsreise in Spanien noch bis zum Freitag, besucht er Madrid, Barcelona und die Kanarischen Inseln. Die Reise steht unter dem Motto »Hebt euren Blick«. Am vergangenen Sonntag hat Papst Leo mit den Gläubigen in Madrid das Hochfest Fronleichnam gefeiert. Wir hören nochmal rein in die Predigt, die Papst Leo vergangenen Sonntag zum Hochfest Fronleichnam gehalten hat. Ein herzliches Dankeschön an die Kollegen von Radio Vatikan.

Aus dem Heiligen Evangelium nach Johannes. Wir hören nun einen Abschnitt aus dem 6. Kapitel des Johannesevangeliums. In jener Zeit sprach Jesus zu der Menge: Ich bin das lebendige Brot, das vom Himmel herabgekommen ist. Wer von diesem Brot isst, wird in Ewigkeit leben. Das Brot, das ich geben werde, ist mein Fleisch für das Leben der Welt.

Jesus sagte zu ihnen, Amen, Amen, ich sage euch, wenn ihr das Fleisch des Menschensohnes nicht esst und sein Blut nicht trinkt, habt ihr das Leben nicht in euch. Wer mein Fleisch isst und mein Blut trinkt, hat das ewige Leben, und ich werde ihn auferwecken am jüngsten Tag. Denn mein Fleisch ist wahrhaft eine Speise, und mein Blut ist wahrhaft ein Trank. Wer mein Fleisch isst und mein Blut trinkt, der bleibt in mir, und ich bleibe in ihm.

wie mich der lebendige Vater gesandt hat und wie ich durch das den Vater lebe, so wird jeder, der mich isst, durch mich leben. Dies ist das Brot, das vom Himmel herabgekommen ist. Es ist nicht wie das Brot, das die Väter gegessen haben. Sie sind gestorben. Wer aber dieses Brot isst, wird leben in Ewigkeit.

0: Palabra del Señor.
1: Gloria a ti, Señor Jesús.
2: Eminenz und Exzellenten, liebe Brüder und Schwestern, liebe Ordensleute, Priester, voll Freude im Herzen feiere ich zu Beginn meiner Spanienreise mit euch diesen Gottesdienst zum Hochfest des Leibes und Blutes Christi. Wir sind versammelt um die Eucharistie, das Geschenk der lebendigen Gegenwart Christi in unserer Mitte, er, der uns sein Leben schenken wollte, um uns in die Gemeinschaft mit dem Vater eintreten zu lassen und uns zu seinen Kindern zu machen, ist hier als lebendiges Brot, das vom Himmel herabgekommen ist und das uns mit dem Leben Gottes nähert, mit seiner Liebe, die stärker ist als der Tod. Dieses Gedächtnis des Herrn, das im eucharistischen Brot gegenwärtig ist, steht im Mittelpunkt eures Glaubens und der Geschichte eures Volkes, hier in Madrid, aber auch an so vielen anderen Orten Spaniens, ist von Leichnam nicht nur ein weiterer Feiertag im liturgischen Kalender, sondern eine Rückkehr zu den Wurzeln des Glaubens, um die Liebe und Treue zu Gott zu erneuern. Die feierlichen Prozessionen dieses Tages prägen seit Jahrhunderten die Frömmigkeit, die Kunst, die Musik, die Architektur und das Leben des spanischen Volkes und bringen auch heute noch die religiöse Gesinnung dieses Landes zum Ausdruck, unter anderem durch die Schönheit und Eleganz der Blumenteppiche, der Straßenaltäre, der kunstvoll gearbeiteten Monstranzen und Sakramentenhäuschen, der Gesänge und der Ornamente. Es handelt sich nicht um eine äußerliche Zurschaustellung, um ein folkloristisches Überbleibsel oder um bloße ästhetische Zierde. Hier geht es um den Glauben an die Gegenwart des auferstandenen Herrn, der lebt und weiter unter uns weilt, der zum Brot für unseren Hunger nach Leben wird und auch die dunkelsten Winkel unseres Herzens und unserer Geschichte besucht.
3: Que está vivo y sigue pasando en medio de nosotros, que se hace pan para nuestra hambre de vida y visita los rincones de nuestro corazón y de nuestra historia, también los más oscuros.
2: Así, so wie Christus sich in der Eucharistiefeier zur Nahrung für uns macht, so zeigt die Prozession, dass er nicht im Gotteshaus eingeschlossen bleibt, sondern uns entgegenkommt. Jesus geht durch die Straßen, überquert die Plätze, besucht unsere Stadtviertel, wohnt an den Orten unseres Alltages. Er ist der Gott der Nähe, der mit seinem Volk geht, der Herr der Geschichte, Trost für die Schwachen, Licht für die Familien, Hoffnung für die Kranken, Frieden für die Leidenden. Der Christus, der in der Monstranz durch die Straßen zieht, ist derselbe, der sich mit den Armen, den Niedergeschlagenen, den Einsamen und Hilflosen identifiziert. Es ist kein Zufall, dass hier in Spanien die Kirche seit Jahren das Fronleichnamsfest mit dem Tag der Nächstenliebe verbindet.
3: No es casual que aquí en España la Iglesia haya unido durante años la solemnidad del Corpus Christi con el Día de la Caridad.
2: Es geht nicht nur darum, die Monstranz hinauszutragen, sondern darum, dass wir uns selbst aus dem Egoismus, der Gleichgültigkeit und einem bequem privaten Glauben herausführen lassen, um auf seine Einladung zur Umkehr zu antworten, unsere Sichtweise zu ändern und seine Gegenwart anzunehmen, die uns verwandelt und zu Baumeistern einer neuen Welt macht. Deshalb lässt sich die historische Erinnerung an die Fronleichnamsprozession nicht auf eine nostalgische Erinnerung beschränken. Sie wird vielmehr zu einer Einladung für die Gegenwart, für unser persönliches Leben, für unsere Beziehungen, für die Gesellschaft, für den Aufbau der Zukunft. In dieser Perspektive ist die Aufforderung zur Erinnerung zu verstehen, die wir in der ersten Lesung gehört haben. Du sollst den ganzen Weg bedenken, den der Herr, dein Gott, dich während der 40 Tage in der Wüste geführt hat. Erinnere dich daran, wie er dich, als du Hunger hattest, mit Manna gespeist hat. Es geht darum, dich zu erinnern, gerade um nicht zu vergessen, wer der Herr ist und nicht der Versuchung zu erliegen, auf andere Götzen zu vertrauen und sich von einem Brot zu ernähren, das nicht sättigt. Daher hier eine Empfehlung für das Spanien von heute und morgen. Die Religiosität, die dieses Land seit Jahrhunderten belebt, soll kein Museum der Vergangenheit sein, das man besucht, sondern eine Schule des Glaubens, von der wir auch heute zehren können. Eine Schule, die uns lehrt, vor Gott und vor dem Nächsten die Knie zu beugen. Denn niemand kann vor dem Herrn knien und gleichzeitig den Bruder und die Schwester verachten. Eine Schule, die uns die Selbstlosigkeit der Liebe lehrt, die zur Gabe wird, damit sie unter uns weitergegeben wird und die Kette jeglicher Selbstsucht sprengt. Eine Schule, in der wir lernen, dass Gott wirklich gegenwärtig ist und dass auch wir berufen sind, in den Situationen und Herausforderungen der Gesellschaft präsent zu sein, nicht zu fliehen, sondern uns persönlich für den Aufbau des Gemeinwohls einzusetzen. Brüder und Schwestern, ich möchte an dieser Stelle an den heiligen Manuel González erinnern, den Bischof der verlassenen Tabernakel. Sein Leben erinnert uns daran, dass die Eucharistie nicht nur bei großen Feierlichkeiten zu bestimmten Gelegenheiten verehrt werden kann, sondern auch in der stillen Treue dessen, der den Herrn mit einer demütigen und diskreten Freundschaft begleitet, die Tag für Tag genährt wird. Ich möchte euch an die poetischen Verse des heiligen Johannes vom Kreuz erinnern. Wie gut ist es, sich den Quell, der entspringt und strömt, auch wenn es Nacht ist. Im Klostergefängnis von Toledo, wo er unter äußerst harten Bedingungen inhaftiert war, gerade um das Fronleichnamsfest 1578 herum, erkennt er in der Nacht dieses Gefängnisses die verborgene Gegenwart des Herrn, aus der ein Licht entspringt, das keinen Untergang kennt und ein Leben strömt, das nicht versiegt. Jesus in der Eucharistie ist jener ewige Quell, der verborgen ist. Ein Quell, der fließt und den Durst stillt, ohne jedoch zu blenden, ohne sich mit äußerer Macht aufzudrängen, ohne sich auf spektakuläre Weise zu zeigen. Wenden wir uns ihm mit aufrichtiger Liebe zu, öffnen wir uns für die Begegnung mit ihm, lassen wir ihn die Trockenheit unseres Herzens tränken, um uns danach auf die Wege des Lebens und der Geschichte zu begeben und diesen Strom frischen Wassers, diesen Strom der Liebe, des Friedens, der Gerechtigkeit und der Freude unter die Menschen zu bringen. Lasst uns erneut aus dieser eucharistischen Quelle trinken, die uns nicht in einer privaten Frömmigkeit eingeschlossen sein lässt, sondern aussendet, um unsere Brüder und Schwestern, die Familien und Armen, die Leidenden und diejenigen, die die Hoffnung verloren haben, zu erquicken. Die eucharistische Gnade verwandelt uns, macht uns auch zu Protagonisten der Verwandlung der Geschichte und zu einem Zeichen der Hoffnung für alle, denen wir begegnen. Möge Jesus, der in der Eucharistie gegenwärtige Herr, euch zu gebrochenem, hingegeben,

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Manchmal spielt die Technik einen Streich. Hier bei Radio Horeb im Programm Leben mit Gott geht es in Kürze weiter mit unserer Sendung Spiritualität. Wir schauen ins Johannesevangelium. Jesus begegnen im Johannesevangelium. Das ist die Spiritualität gleich mit Schwester Clarissa Stranisco von den Apostolischen Schwestern des heiligen Johannes, Gott selbst. Er ist lebendige Beziehung, er ist Begegnung, Vater, Sohn und Heiliger Geist. Auch wir können dem Herrn begegnen. Er wünscht sich diese Begegnung, sehnt sich damit. Und das geht ganz besonders auch in seinem Wort. Und dazu schauen wir gleich ins Johannesevangelium. Seien Sie mit dabei. Jesus begegnen im Johannesevangelium gleich um 14 Uhr.

0: Nachrichten aus Kirche und Welt, direkt aus der aktuellen Redaktion von Radio Horeb. Im Studio Karin Viera. Vatikanstadt. Für einen möglichen Deutschlandbesuch lernt Papst Leo XIV. Schon einmal die Sprache. Ich lerne spät in der Nacht Deutsch. Tagsüber habe ich keine Zeit dafür, sagte der Papst gegenüber der katholischen Nachrichtenagentur KNA. Demnach plane der Papst eine Reise nach Deutschland. Die Vorbereitungen hätten aber noch keinen konkreten Zeitplan. Bereits zuvor hatte Stefan von Kempis, der Leiter der deutschsprachigen Abteilung von Radio Vatikan, gegenüber Radio Horeb gesagt:
1: Der Papst sagt selber, er habe Franziskus, also seinem Vorgänger, damals immer wieder mal gesagt, es ist ein Fehler, dass sie nicht nach Deutschland reisen. Franziskus ist tatsächlich während seines Pontifikats nie nach Deutschland gekommen, obwohl mal Leipzig als möglicher Besuchspunkt im Gespräch gewesen war für eine Weile. Ich rechne fest mit einer Deutschlandreise des Papstes wohl schon nächstes Jahr. Zu den Stationen wird sicher Berlin gehören, bestimmt auch ein Ort in Ost- und Mitteldeutschland und auch der Westen. Also das werden die drei Fokuspunkte sein, aber genaue Planung gibt es noch nicht.
0: Sydney. In der australischen Hauptstadt haben tausende Menschen vor dem Parlamentsgebäude für einen Gesetzentwurf gegen geschlechtsselektive Abtreibungen demonstriert. Der Gesetzentwurf vom Oktober letzten Jahres sieht ein klares Verbot von Abtreibungen aufgrund des Geschlechts des ungeborenen Kindes vor. Nach neuesten Statistiken werden allein im bevölkerungsreichsten Bundesstaat Neu-Süd-Wales jährlich rund 20.000 Abtreibungen durchgeführt. Dabei fallen besonders viele Abtreibungen von Mädchen aus bestimmten Migrantengruppen auf. Der Gesetzentwurf hat bereits das Oberhaus passiert und wird nun im Unterhaus beraten. Mexiko-Stadt Washington. Die katholische Kirche in Nord- und Mittelamerika warnt zur bevorstehenden Fußball-WM vor erhöhten Risiken von Menschenhandel, sexueller Ausbeutung und Gewalt. Großveranstaltungen mit vielen Besuchern könnten verstärkt von kriminellen Netzwerken benutzt werden. Dabei sind Kinder, Frauen, Migranten und Menschen in schwierigen Lebenslagen besonders gefährdet. Gewarnt wird vor falschen Jobangeboten, Unterkünften und finanzieller Unterstützung. Schulen und Behörden werden zu stärkerer Prävention aufgerufen. Auch Pfarreien und kirchliche Mitarbeiter sollen Aufklärungsarbeit leisten. Die Fußball-WM startet morgen am Donnerstag, den 11. Juni. 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Das waren Meldungen aus Kirche und Welt. 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

0: Jesus begegnen im Johannesevangelium. Das ist die Spiritualität hier bei Radio Horeb und auch die Hörer von Radio Maria sind mit dabei. Ein herzliches Willkommen dazu, sagt Ihnen Stefanie Feil. Gott selbst ist lebendige Beziehung, ist Begegnung, Vater, Sohn und Heiliger Geist. Und er lädt uns ein in diese Beziehung, in diese heilende, liebevolle Gemeinschaft mit ihm einzutreten. Ganz besonders durch den Mensch gewordenen Gott, Jesus Christus. Begegnen können wir Jesus vor allem in den Sakramenten und auch in seinem Wort. Gemeinsam mit Schwester Clarissa Stranisco von den Apostolischen Schwestern des heiligen Johannes schauen wir dazu heute ins Johannesevangelium. Schwester Clarissa ist uns jetzt live zugeschaltet aus Saint-Jean-le-Plan in Frankreich, wo sie als Oberin den Konvent leitet. Ein herzliches Willkommen, Schwester Clarissa.
1: Ja, grüß Gott, liebe Frau Feil, grüß Gott, liebe Hörerinnen und Hörer von Radio Horeb und Radio Maria. Schön, dass Sie wieder mit dabei sind.
0: Ja, wir freuen uns, dass Sie bei uns sind. Jesus begegnen im Johannesevangelium, das ist unsere Reihe. Und heute schauen wir auf eine ganz besondere Begegnung, die Begegnung Jesu mit der Ehebrecherin. Sie finden diese Stelle, liebe Hörerinnen und Hörer, im Johannesevangelium im 8. Kapitel in den Versen 1 bis 11, wenn Sie schon mal aufschlagen und mitlesen möchten. Ja, liebe Schwester Clarissa, dann freuen wir uns auf Ihre Gedanken zu dieser Bibelstelle. Jesus begegnen im Johannesevangelium, Jesus und die Ehebrecherin.
1: Ja, liebe Hörerinnen und Hörer, in dieser Serie wollen wir uns gemeinsam verschiedene Begegnungen Jesus im Johannesevangelium anschauen. Nach der Überlieferung hat der Evangelist Johannes sein Evangelium als letztes der vier Evangelisten geschrieben. Und wir finden bei ihm viele besondere, ja ausführliche und sehr persönliche Gespräche Jesu mit einzelnen Menschen. Und wenn wir genauer hinschauen, merken wir schnell, diese Begegnungen sind ganz verschieden. Keine gleicht der anderen. Denn Jesus begegnet jedem Menschen auf eine ganz persönliche Weise. Er kennt jeden, er kennt auch mich ganz persönlich. Ja, sogar besser, als ich mich selbst kenne. Jesus, er sieht den Einzelnen. Er kennt das Herz. Er weiß, was einen Menschen bewegt. Ja, was ihn freut, aber auch was ihn belastet, was schwer für ihn ist. Und genau dort setzt er an. Das heißt, Jesus geht immer ganz konkret auf den Menschen ein. Er geht auf ihn zu. Und wenn wir diese Begegnungen betrachten, ja tiefer gehen, werden wir jedes Mal etwas Neues von Jesus entdecken. Einen neuen Aspekt seines Wesens, seiner Größe, auch seiner Liebe und seiner Barmherzigkeit. Und so wird unser Bild von Gott, von Jesus immer klarer, immer reiner und auch immer wahrer werden. Und noch etwas anders passiert. Wir werden selbst mit hineingenommen in diese Begegnungen. Wir können uns mit den Menschen, mit denen Jesus in Kontakt tritt, identifizieren. Und manche Begegnungen sprechen uns vielleicht mehr an, andere weniger. Aber jede hat ihren eigenen Wert für unseren Glaubensweg. Ich lade Sie ein, sich darauf einzulassen. Da öffnen wir unser Herz, hören wir die Worte, die Jesus auch zu uns in unsere Lebenssituation hineinspricht. Lassen wir uns von ihm beschenken. Und auch heilen. Empfangen wir all die Gaben, die er uns durch seine Worte geben möchte. Und heute schauen wir, wie schon gesagt, auf eine besondere Begegnung. Die Begegnung des Herrn mit einer Frau, die von den Pharisäern verurteilt wird. Einer Ehebrecherin. Die Frau wird von den Schriftgelehrten und auch Pharisäern vor Jesus gebracht. Ja, sie wird regelrecht vorgeführt, herbeigeschleppt und als Schuldige präsentiert. Und wie begegnet Jesus dieser Frau? Was sagt er ihr? Wie tritt er ihr und auch denen, die sie verurteilen, entgegen? Was möchte Jesus uns, jeden einzelnen von uns, dadurch für unser Leben mitgeben? Das möchten wir uns nun anschauen. Wenn Sie mitlesen möchten, können Sie jetzt gerne Ihre Bibel im 8. Kapitel des Johannesevangeliums aufschlagen. Vers für Vers möchten wir diese Stelle zusammen betrachten. Und zu Beginn noch ein kleiner exegetischer Hinweis. Diese Textstelle kommt in keiner früheren Handschrift des Johannesevangeliums an dieser Stelle vor. Wahrscheinlich gehörte sie ursprünglich an eine andere Stelle des Evangeliums und wurde später hier dann eingefügt. Dennoch gilt sie in der kirchlichen Tradition als kanonischer Text und wird auch als inspirierter Abschnitt des Johannesevangeliums verstanden. Ja, liebe Hörerinnen und Hörer, schauen wir uns nun den Text Vers für Vers an. Johannes, 8. Kapitel, Vers 1 und 2. Jesus aber ging zum Ölberg. Am frühen Morgen begab er sich wieder in den Tempel. Alles Volk kam zu ihm. Es setzte sich und belehrte es.

scheint die Verbindung abgerissen zu sein. Wir hören etwas Musik und in Kürze geht's weiter mit der Spiritualität hier bei Radio Horeb, Leben mit Gott.

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1: Ja, liebe Hörerinnen und Hörer, die Technik hat uns einen Streich gespielt. Ich werde nochmal die Bibelstelle vorlesen. Johannes im 8. Kapitel, Vers 1 bis 2. Jesus aber ging zum Ölberg. Am frühen Morgen begab er sich wieder in den Tempel. Alles Volk kam zu ihm. Er setzte sich und lehrte es. Im 7. Kapitel des Johannesevangeliums lehrte Jesus das Volk am Fest des Laubhüttenfestes. Und am letzten Tag dieses Festes ruft er aus: Wer Durst hat, komme zu mir und es trinke, wer an mich glaubt. Und es kam wieder zu einem Aufruhr und es entstand eine Spaltung unter der Menge. Alle kehrten dann nach Hause zurück und Jesus ging zum Ölberg. Am nächsten Morgen machte er sich in aller Frühe auf, um zum Tempel nach Jerusalem zu gehen. Und viele Menschen kamen zu ihm, um sich von ihm belehren zu lassen. Jesus setzte sich. Ja, das ist die Haltung des Lehrers. Und er belehrte das Volk. Und an diesem Tag wird er ihnen eine besondere Botschaft verkünden. Das Evangelium berichtet uns weiter im Vers 3. Da brachten die Schriftgelehrten und die Pharisäer eine Frau, die beim Ehebruch ertappt worden war. Sie stellten sie in die Mitte. Ja, das Johannesevangelium berichtet uns, dass die Schriftgelehrten und Pharisäer eine Frau herbeibrachten, die beim Ehebruch ertappt worden war. Die Art und Weise, wie die Frau von ihren Anklägern hergebracht wird, lässt wenig von Menschlichkeit erkennen. Ja, man spürt förmlich die Härte dieses Moments. Vielleicht waren es grobe Hände, harte Worte, erniedrigende Blicke. Ich denke, nicht nur ihr Körper wurde rücksichtslos behandelt, auch ihre Seele wird verletzt. Sie stellten sie in die Mitte, ja, wir können sagen, dass die Pharisäer die Frau öffentlich bloßstellten. Das ist eine sehr demütigende Situation für diese Frau, denn alle Augen richteten sich auf sie. Die Pharisäer sind bekannt als die Kenner der Gesetze Israels, ja, und sie wissen genau, was in der Tora steht, die sie sehr gut studiert haben. Und besonders wichtig sind für sie die 613 Gebote und Vorschriften. Die Schriftgelehrten kommen nicht allein, sondern als Gruppe. Im Buch Deuteronomium lesen wir, dass niemand aufgrund einer einzigen Aussage verurteilt werden darf. Es steht dort geschrieben, wenn es um Leben oder Tod eines Angeklagten geht, darf er nur auf die Aussage von zwei oder drei Zeugen hin zum Tod verurteilt werden.

für Gerechtigkeit und auch für Ordnung im Volk. Und im Evangelium lesen wir weiter, dass die Schriftgelehrten zu Jesus sagten: Meister, diese Frau wurde beim Ehebruch auf frischer Tat ertappt. Ja, die Kenner des Gesetzes, sie wenden sich direkt an Jesus. Sie sprechen ihn mit Meister an und geben ihm damit eine besondere Stellung. Der Meister, er ist der Lehrer oder auch der Priester oder auch der Richter. Er hatte die Aufgabe, im Fall, dass die Frau Einspruch erhebt, über den Fall zu entscheiden und auch die Wahrheit ans Licht zu bringen. Wir können davon ausgehen, dass die Pharisäer diese Frau nicht wirklich kennen, denn sie nennen sie nicht bei ihrem Namen und wir wissen auch nicht von ihrer Herkunft. Sie wurde auf frischer Tat beim Ehebruch ertappt. Ja, sie ist also die unbekannte Frau, die allein, hilflos und angeklagt vor den Pharisäern in die Mitte gestellt wird, um verurteilt zu werden. Der Evangelist gibt uns dabei eine besondere Rolle in der Erzählung. Er lädt uns ein, genauer hinzuschauen und uns vielleicht sogar selbst in dieser Frau wiederzuerkennen, in ihrer Hilflosigkeit, aber auch in ihrer Hoffnung auf Gerechtigkeit und Barmherzigkeit. Wir wissen nicht mehr über ihr Vergehen, außer dass sie beim Ehebruch ertappt wurde. Wir wissen auch nichts über ihre persönliche Lebenssituation. Zum Beispiel, ob sie Jungfrau war, ob sie eine verheiratete Frau war, ob sie selbst Kinder hatte oder ob sie vielleicht schon verwitwet war. Die Frau erwartet ihre Strafe und fühlt sich sicherlich ihren Anklägern schutzlos ausgeliefert. Die Männer umringen sie und es scheint, dass die Ehebrecherin keine Chance hatte, aus dieser heiklen Situation zu entkommen. Ja, wir können sagen, sie befindet sich in einer aussichtslosen Lage. Sie schaut dem Tod direkt ins Auge. Und sicherlich hat sie große Angst und kann möglicherweise noch gar nicht so recht begreifen, was hier eigentlich passiert, ja, weil alles so schnell ging. Und vielleicht weint sie auch. Die Pharisäer stellen Jesus nun die alles entscheidende Frage. Mose hat uns im Gesetz vorgeschrieben, solche Frauen zu steinigen. Was sagst du? Ja, liebe Hörerinnen und Hörer, die Ankläger spielen sich als Hüter der Gesetze und der Vorschriften auf und fragen Jesus scheinheilig, was sagst du dazu? Und somit stellen sie Jesus eine Falle. Sie wollen ihn auf die Probe stellen. Sie wollen, dass er erneut in Konflikt mit dem Gesetz gerät, damit sie einen weiteren Grund haben, ihn zu verurteilen. Ja, erinnern wir uns an die letzte Begegnung, die wir angeschaut haben. Die Heilung des Gelähmten am Teich Bethsaida. Da Jesus in ihren Augen das Gesetz des Sabbats gebrochen hat und auch Gott seinen Vater nannte, suchten die Pharisäer Jesus zu töten. Und weiter stellen sie Jesus immer wieder auf die Probe. Was sagst du nun? Ja, sie wollen nicht nur die Frau steinigen, sondern auch Jesus verurteilen. Ja, sie wollen ihn beseitigen, da er sie stört. Und auch Jesus kennt das Gesetz genau und weiß, was die Tora für ein solches Vergehen vorschreibt. Der Meister ersteckt in dieser tückischen Fangfrage. Was er auch antwortet, es ist falsch. Ja, der Herr steckt in der Klemme, wie uns die Bibel weiter berichtet. Mit diesen Worten wollten sie Jesus auf die Probe stellen, um einen Grund zu haben, ihn anzuklagen.

Ja, liebe Hörerinnen und Hörer, worin bestand genau die Probe? Wenn Jesus etwas gegen das Gesetz des Moses sagt, verliert er seine ganze Autorität. Und wenn er hingegen die Frau zur Steinigung verurteilt, widerspricht er sich selbst, da er den Menschen die Vergebung und die Barmherzigkeit predigt und selbst danach lebt. Jesus ist Mensch geworden, nicht für die Gerechten, sondern vor allem für die Sünder. Und Jesus weiß auch als guter Kenner des Gesetzes, dass die Schriftgelehrten nicht wirklich nach dem Gesetz handeln. Sie wollen nur die Frau verurteilen, aber im Buch Deuteronomium steht geschrieben, wenn ein Mann dabei ertappt wird, wie er bei einer verheirateten Frau liegt, dann sollen beide sterben. Der Mann, der bei der Frau gelegen hat, und die Frau. Das heißt, die Frau und der Mann waren nach solch einer Tat zur Todesstrafe verurteilt und nicht nur die Frau allein. Tja, warum ist sie allein? Wo ist der Mann, mit dem sie Ehebruch begangen hat? Warum ist er nicht neben der Frau? Hat er sie vielleicht im Stich gelassen? Das erinnert uns an den Sündenfall. Und auch hier hat der Mann Adam als Hüter des Paradieses Eva nicht beschützt. Er ist vor Angst erstarrt und hat seine Frau allein gelassen. Auch hat er Gott nicht um Hilfe gebeten. Und es gibt noch einen weiteren wichtigen Aspekt. Die Juden hatten in dieser Epoche nicht das Recht, die Verurteilten hinzurichten. Nach dem Gesetz mussten sie das der römischen Behörde überlassen. Hätten sie die Frau gesteinigt, wären sie wegen Mordes angeklagt worden. Und diese großen Experten hätten niemals einen solchen Fehler begangen. Deshalb wollten sie auch nicht das Urteil selbst aussprechen. Und das bedeutete die Todesstrafe für sie. Ja, wir sehen, dass es den Anklägern im Grunde genommen nicht um die Frau geht, sondern darum, Jesus zu Fall zu bringen. Und die Frau benutzen sie als hilfloses Objekt. Jesus wird diese Bosheit der Ankläger nutzen, um der ganzen Menschheit sein Licht und seine Nähe und seine Liebe näher zu bringen. Ja, liebe Hörerinnen und Hörer, über all das können wir während der Musikpause nochmals nachdenken. Und danach betrachten wir die Antwort des Herrn auf die tückische Frage, was sagst du dazu?

0: 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Wir betrachten in einer Reihe das Johannesevangelium. Heute die Begegnung Jesu mit der Ehebrecherin bei Johannes im 8. Kapitel. Da finden Sie das. Es geht weiter mit Gedanken von Schwester Clarissa Strenescu.
1: Ja, liebe Hörerinnen und Hörer, die Pharisäer brachten Jesus eine Frau, die sie des Ehebruchs beschuldigten. Sie beriefen sich auf das Gesetz des Mose und baten Jesus, Stellung dazu zu nehmen. Jesus, er war im Tempel und viele Menschen waren um ihn herum, um ihn zu hören. Ja, wie handelte Jesus in dieser Situation? Das Leben der Frau hing von der Antwort des Herrn ab. Die Bibel berichtet uns weiter. Johannesevangelium im 8. Kapitel, Vers 6. Jesus aber bückte sich und schrieb mit dem Finger auf die Erde. Ja, wieder einmal verhielt Jesus sich ganz anders, als die Pharisäer es erwarteten. Er antwortete nicht direkt auf die Fangfrage, obwohl alle im Tempel gespannt darauf warteten. Die Ankläger voller Selbstsicherheit, ja, und die ertappte Frau voller Angst. Was macht Jesus? Er lässt sich nicht treiben. Er öffnet nicht seinen Mund. Alles stand auf dem Spiel, das Leben der Frau. Und Jesus bückt sich in aller Ruhe und schaut auf den Boden. Ja, wir können sagen, er weicht dem Gespräch aus und beschäftigt sich mit etwas ganz anderem. Die Antwort des Herrn ist kein Wort, sondern eine Geste. Er schreibt mit dem Finger etwas auf die Erde des Innenhofes des Tempels. Jesus ist nicht Mensch geworden, um Komplize des Bösen zu sein, sondern um Licht ins Dunkel zu bringen. Seine Berufung ist es, die Frau aus der Beschämung herauszuführen, damit sie ihre wahre weibliche Berufung der Liebe und auch des Lebens neu leben kann. Ja, liebe Hörerinnen und Hörer, was bedeutet diese Geste? Sie ist nicht einfach zu verstehen und es gibt viele exegetische Deutungen. Jesus bückt sich. Es wirkt, als würde er die Anklage der Schriftgelehrten gar nicht beachten. Er beugt sich nach unten und kommt damit zugleich der gedemütigten Frau näher. Er weicht somit der Gewalt der Schriftgelehrten aus. Ja, er weicht ihren Blicken aus. Er kehrt ihnen den Rücken zu. Er entschärft im gewissen Sinne die Situation, indem er bildlich gesprochen kein Öl ins Feuer gießt. Und diese Geste unterbricht den Mechanismus der Verurteilung. Und Jesus tut noch etwas anderes. Er schreibt in aller Ruhe mit dem Finger auf die Erde. Der schreibende Finger erinnert im Alten Testament an den Gottesfinger, der auf dem Berg Sinai die beiden Gesetzestafeln geschrieben hat. Doch in dieser Situation wird nicht gesagt, was Jesus auf den Boden schreibt. Manche Exegeten vermuten, dass Jesus die Sünden der Pharisäer auf den Boden schreibt. Das Schreiben im Sand gilt seit alters her als Bild für das Vergängliche. Was in den Sand geschrieben wird, wird durch Wind oder auch Wasser oder andere Spuren schnell wieder verwischt. Im Gegensatz zu den Tafeln des Gesetzes, die auf Stein geschrieben sind und die ewig bestehen bleiben. Und indem Jesus in den Sand schrieb, will er den Menschen vielleicht klar machen, dass das Gesetz für den Menschen da ist und nicht der Mensch für das Gesetz. So wie der Sabbat für den Menschen gemacht wurde und nicht der Mensch für den Sabbat. Und weiter lesen wir im Johannesevangelium. Als die Pharisäer hartnäckig weiterfragten, richtete sich Jesus auf und sagte zu ihnen: Wer von euch ohne Sünde ist, werfe als erster einen Stein auf sie. Ja, liebe Hörerinnen und Hörer, die Pharisäer blieben hartnäckig und ließen nicht locker. Sie wollten von Jesus eine Antwort auf ihre verzwickte Frage haben. Der Herr richtet sich auf und sagte ihnen: Wer von euch ohne Sünde ist, werfe als erster einen Stein auf sie. Ja, Jesus fordert sie auf, mit der Steinigung zu beginnen, ja, zur Tat zu schreiten, aber mit einer feinen, ja, man könnte fast sagen, ironischen Wendung. Die Pharisäer, die ohne Sünde sind, sollen mit dem Steinewerfen beginnen. Ja, was für eine überraschende Antwort des Herrn. Jesus lenkt die Aufmerksamkeit von der Frau weg zu den Pharisäern und zu den Schriftgelehrten. Er lädt sie ein, über ihr eigenes Leben, über ihre sündhaften Taten nachzudenken und nicht über die Sünden der anderen. Er möchte, dass sie sich selbst als Sünder erkennen, die ihn als den Heiland und Erlöser brauchen, denn er ist auch für sie Mensch geworden. Auch sie sind auf die Gnade und Barmherzigkeit des Herrn angewiesen. Sie werden sich nicht selbst durch ihre rein äußerlichen, ruhmreichen Taten erlesen können, die sie oft zur Schau stellen. Und damit haben die Pharisäer sicherlich nicht gerechnet. Die Aufforderung des Herrn, mit der Steinigung zu beginnen, ist genau das, was ihnen das Gesetz verbietet, wie wir gesehen haben. Und so sind sie nun in der Falle. Was für eine Niederlage für sie. Und dann lesen wir weiter: Und Jesus bückte sich wieder und schrieb auf die Erde. Ja, Jesus lässt ihnen Zeit, in sich zu gehen, ohne sie anzuschauen, ohne sie zu beobachten. Er möchte, dass sie selbst ihre Schwäche erkennen, und er klagt sie nicht an, wie sie es mit dieser Frau machen. Jesus wiederholt diese nicht einfach zu deutende Geste. Wie wird es wohl der herbeigeschleppten Frau ergangen sein? Sicherlich hat sie voller Angst auf den ersten Stein gewartet. Vielleicht war sie auch davon überzeugt, dass ihr Leben zu Ende war. Möglicherweise hat sie ihr Ende sogar als gerechte Strafe empfunden, denn sie rechnete nicht mit der Barmherzigkeit Gottes, ja, einer Barmherzigkeit, die alle menschlichen Erwartungen übersteigt. Und wie reagierten die Ankläger? Als sie das gehört hatten, ging einer nach dem anderen fort, zuerst die Ältesten. Ja, liebe Hörerinnen und Hörer, die Worte Jesu treffen die Ankläger. Gewiss ist jeder auf seine Art und Weise berührt. In ihrem tiefsten Inneren wissen sie genau, dass auch sie sündige Menschen sind. Und Jesus holt sie von ihren selbstgebastelten Sockel herunter und sie erkennen das, was sie mit der Frau verbindet, nämlich die Erkenntnis, dass auch sie auf die Gnade und das Erbarmen Gottes angewiesen sind. Und so schleichen sie sich schweigend davon. Jeder geht nach Hause. Das Evangelium sagt uns, dass es zuerst die Ältesten sind. Sicherlich deshalb, weil sie schon länger am Leben sind und somit mehr gesündigt haben. Die ganze Gruppe der Ankläger bricht auseinander. Jeder lässt seinen Stein fallen und geht allein seines Weges. Und ihr Weggang spricht die Frau frei. Jesus hat das Urteil über die Gesetzeslehrer gesprochen und jetzt bleibt noch das Urteil über diese Frau. Jesus bleibt mit der Frau allein zurück. Der heilige Augustinus, der große Kirchenvater, beschreibt es so: Nur zwei bleiben, die Armselige und die Barmherzigkeit. Das Johannesevangelium sagt uns, dass Jesus die Frau aufrichtete und dass er zu ihr sagte: Frau, wo sind Sie geblieben? Hat dich keiner verurteilt? Ja, Jesus erhebt sich, nachdem er noch immer in gebückter Haltung mit dem Finger auf die Erde geschrieben hatte, und spricht die Frau zum ersten Mal an. Er stellt ihr zwei Fragen. Frau, wo sind Sie geblieben? Hat dich keiner verurteilt? Jesus wollte sicherlich, dass die Frau merkt, dass alle ihre Ankläger verschwunden waren. Damit machte er ihr deutlich, dass für sie keine Gefahr mehr bestand. Und die einzigen zwei Worte, die wir aus dem Mund der Frau hören, sind: Niemand, Herr. Ja, niemand ist mehr da, der sie verurteilt. Und der Heiland und Erlöser ist bei ihr. Er selbst hatte das Recht, den ersten Stein auf sie zu werfen, da er der Einzige im Tempel war, der ohne Sünde ist. Aber er tut es nicht. Jesus schaut dieser eingeschüchterten Frau liebevoll in die Augen und er spricht sie mit Frau an. Er begegnet ihr mit Respekt und Ehrfurcht und schenkt ihr somit ihre Würde zurück. Er behandelt sie nicht als Objekt, um sie zu benutzen. Er weiß, dass sie eine Frau ist, geschaffen aus Liebe und für die Liebe. Sie ist Abbild Gottes. Und in dieser Haltung begegnet Jesus den Sündern. Und er sagt zu ihr diese heilenden Worte: Auch ich verurteile dich nicht. Ja, liebe Hörerinnen und Hörer, er offenbart dieser Frau, dass seine Barmherzigkeit größer ist als die Schuld. Und dafür nimmt er die Erniedrigung auf sich und stirbt am Kreuz für jeden Einzelnen von uns. Er zeigt uns, dass der Tod zum Leben führt. Und so führt Jesus diese Frau von der Todesstrafe in eine neue Zukunft. Er sagt ihr die heilenden Worte und schenkt ihr die Vergebung. Er schließt sie nicht in ihr Vergehen ein, ja, er befreit sie davon. Und gleich danach gibt er ihr eine Weisung mit auf den Weg: Geh und sündige von nun an nicht mehr. In diesen Worten des Herrn sehen wir, dass Jesus die Sünde verurteilt, aber nicht den sündigen Menschen. Es ist ein Wort des Lebens. Geh nun, nimm dein Leben wieder neu in die Hand. Lebe als Frau, als Abbild Gottes. Lerne aus deinem Vergehen. Lebe nicht mehr so weiter. Und es ist die Einladung des Herrn, mit seiner Gnade einen neuen Lebensweg einzuschlagen. Ja, sich von der Begegnung mit dem Herrn verändern zu lassen. Jesus schenkt ihr die Gnade dazu. Doch sie ist eingeladen, mit der Gnade mitzuwirken. Sie ist verantwortlich für ihr Leben. Die ängstliche Frau erlebt eine vollständige Veränderung ihrer Situation. Und Jesus entlässt sie. Er hat sie freigesprochen und er selbst wird einige Verse später ihren Platz einnehmen. Denn die Steine, die man auf die Frau werfen wollte, möchten die Pharisäer nun auf Jesus werfen. Denn die Schriftgelehrten halten ihm vor, dass er ein Mensch ist und sich selbst zu Gott macht. Doch Jesus weicht den Steinen und auch den Anklägern aus und verlässt den Tempel, wie wir im Vers 59 des gleichen Kapitels lesen werden. Ja, liebe Hörerinnen und Hörer, die nächste Musikpause lädt uns ein, über die Barmherzigkeit Gottes nachzudenken und ihm für sein großes Erbarmen zu danken.

0: Jesus begegnen im Johannesevangelium, das ist die Spiritualität hier bei Radio Horeb und Radio Maria. Und wir schauen heute auf die Begegnung Jesu mit der Ehebrecherin bei Johannes im 8. Kapitel. Und es geht weiter im Vortrag mit Schwester Clarissa Strinescu.
1: Ja, liebe Hörerinnen und Hörer, was will diese Begegnung uns persönlich sagen? Ich denke, jeder von uns kann etwas für sein Glaubensleben mitnehmen. Und sicherlich sind es für jeden andere Aspekte. Hören wir auf unser Herz. Welcher Satz, welche Geste Jesu hat uns heute besonders angesprochen und warum? In diesem letzten Teil möchte ich auf einige Dinge eingehen. Im bildlichen Sinn haben wir alle Ehebruch begangen. Wir alle sind sündige Menschen. Die Sünde ist sozusagen ein Ehebruch gegenüber dem Bund Gottes. Das Kreuz und die Auferstehung des Herrn begnadigen uns, schenken uns Verzeihung und auch einen Neubeginn. Ich denke, wir alle finden uns in dieser Frau mehr oder weniger wieder. Denn auch wir kennen unsere Schwächen, unsere Verletzungen, unsere Sünden, wir alle leben aus der Liebe und der Barmherzigkeit Gottes heraus. Und wie diese Frau fühlen auch wir uns manchmal allein. Ja, wir fühlen uns allein gelassen. Wir spüren die Last der Arbeit, vielleicht auch der Familie, der Gemeinschaft, die Last von anderen verurteilt zu werden. Ich denke, jeder kann selbst eine Liste seiner persönlichen Lasten aufschreiben. Und manchmal fragen wir uns vielleicht, warum Gott nicht eingreift und das alles zulässt. Und trotz allem dürfen wir ihm vertrauen. Vor einigen Jahren habe ich den Satz, Gott hilft spätestens rechtzeitig, entdeckt. Ich machte gerade Exerzitien und beim Spaziergang sah ich ihn an einem Auto kleben. Ich war sehr überrascht über diese Aussage und sie hat mich sehr nachdenklich gemacht. Während der Besinnungstage dann hatte ich viel Zeit, über dieses Glaubensgeheimnis nachzudenken. In dieser Begegnung mit der Ehebrecherin haben wir gesehen, dass Gott genau zum richtigen Zeitpunkt geholfen hat. Es war nicht zu spät. Ja, habe ich selbst schon solche Erfahrungen in meinem Leben gemacht. Diese Aussage, Gott hilft spätestens rechtzeitig, spricht von einem großen Gottvertrauen. Nur ein Mensch, der Gott vertraut, kann diesen Satz aussprechen. Und Christus ist der Weg, indem wir mit ihm den Weg gehen, sind wir eigentlich schon am Ziel. Auf dieser Welt geschieht es im Glauben, denn als Glaubende gehen wir unseren Weg, nicht als Schauende. Gott vertrauen heißt zu wissen, dass alle Wege, die Gott mich führt, gut für mich sind. Und wenn wir manchmal denken, wir kennen den Weg nicht oder wir kennen ihn besser als unser himmlischer Bergführer und uns unsere eigenen Pfade heraussuchen, wird Gott aus diesen Umwegen noch etwas Besseres machen, wenn wir uns dann wieder in seine Arme werfen. Gottvertrauen heißt glauben, dass Gott der sichere Fels ist, die Burg, ja, dass er unser Zufluchtsort ist. Er sieht mich und das sollte mir genügen, wie diese folgende Geschichte erzählt. In einem Haus ist ein Brand ausgebrochen. Die Familie lief schnell heraus und sah ihr Haus in Flammen aufgehen. Der Vater schaute, ob alle Kinder da waren, und entsetzt stellte er fest, dass der kleine 5-jährige Junge fehlte. Die Eltern schauten sich an und suchten nach einer Möglichkeit. Man konnte nicht mehr in das Haus hineingehen, da es einem Glutofen glich. Ja, und plötzlich öffnete sich ein Fenster und ein kleiner Junge rief um Hilfe. Der Vater sah seinen kleinen Sohn und schrie zu ihm hinauf: Spring! Doch das Kind, das im Rauch und in den Flammen war, antwortete: Vater, ich sehe dich nicht. Und der Papa rief ihm zurück: Aber ich sehe dich und das genügt, spring! Und das Kind sprang und fand sich heil und gesund in den Armen seines Vaters wieder. Er hatte ihn aufgefangen. Ja, liebe Hörerinnen und Hörer, im Glauben dürfen wir bildlich gesprochen springen, auch wenn wir nicht sehen. Wir werden in die Hände unseres himmlischen Vaters fallen, ja, in sein heiligstes Herz. Wir können nicht tiefer fallen als in die Arme unseres Gottes. Er ist unser Zufluchtsort. Und Jesus ist auch in unserem Leben präsent. Er lässt uns nicht allein, wie die Ehebrecherin nicht allein gelassen hat. Er gibt uns die Kraft, weiterzugehen und schenkt uns die befreienden Worte. Dafür müssen wir nur die Bibel aufschlagen. Da gibt es so viele schöne Ermutigungen des Herrn für mich. Wir dürfen uns von Gott beschützen lassen und das haben wir alle nötig. Er ist sozusagen unser Bodyguard und wir können ihn dafür jeden Tag einladen. Und er hat uns dafür auch viele Engel geschenkt. Jesus holt uns da ab, wo wir uns befinden und führt uns weiter, immer weiter zu ihm. Ja, lassen wir uns von ihm führen, leiten und heilen. Und lassen wir uns von ihm neues Leben und die wahre Freiheit schenken. So wie Jesus mit der Frau allein zurückbleibt, so möchte er auch mit jedem Einzelnen von uns eine persönliche Beziehung treten, um uns sein Licht und seine Liebe zu schenken. Er möchte uns aufrichten, so wie die sündige Frau. Dafür sind wir eingeladen, uns von ihm anschauen zu lassen. Das ist das große Geheimnis der eucharistischen Anbetung. Ich schaue Jesus an und Jesus schaut mich an. Jesus sehnt sich auch danach, uns seine göttliche Barmherzigkeit zu schenken. So oft wir Gott um Vergebung bitten, bewegen wir uns auf Jesus zu und damit auf das Ziel unseres Lebens. Im Sakrament der Barmherzigkeit, der Beichte, begegnen wir dem auferstandenen Herrn persönlich. Seine durchbohrten Arme sind nicht nur für die Frau offen, sondern für einen jeden von uns. Sie laden uns ein, uns ihm zu nähern, in der Gewissheit, dass er uns vergibt und uns zu einem neuen Leben einlädt, wie wir es mit der Frau in der Begegnung des Herrn gesehen haben. Öffnen wir ihm unser Herz, denn er ist unser Zufluchtsort. Das können wir während der Musikpause nochmal betrachten.

0: 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Abschließende Gedanken zum heutigen Thema Jesus begegnen im Johannesevangelium, die Begegnung Jesu mit der Ehebrecherin. Abschließende Gedanken von Schwester Clarissa Strenescu.
1: Ja, liebe Hörerinnen und Hörer, Jesus begegnete dieser Frau in ihrer Schwäche und auch in ihrer Sünde. Gerade ihre Not, ihre Hilflosigkeit und ihre innere Armut werden für sie zum Ort der Begegnung mit dem Herrn und Heiland. Ja, dort, wo sie vielleicht nur Dunkel, Schuld und auch Ausweglosigkeit sieht, wartet bereits Jesus auf sie. Er verurteilt sie nicht, sondern er richtet sie auf. Er schenkt ihr Vergebung, Würde und auch neues Leben. So handelt Gott auch an uns. Oft möchten wir unsere Schwäche verbergen, ja, wir möchten stark erscheinen und vieles aus eigener Kraft schaffen. Doch gerade dort, wo wir arm sind, wo wir an unsere Grenzen stoßen und unsere Ohnmacht annehmen, kann Gott uns besonders nahe kommen. Unsere Schwäche muss kein Hindernis für Gott sein. Es kann der Ort der Begegnung mit ihm werden. Ja, liebe Hörerinnen und Hörer, ich wünsche uns allen, dass wir diese Erfahrung machen. Ja, dass Gott uns die Gnade schenkt, damit wir in diese tiefe Wahrheit immer mehr erfassen. Nicht nur mit unserem Verstand, sondern vor allem mit unserem Herzen. Dass wir immer mehr erkennen, dass seine Gnade genügt, dass seine Kraft sich in unserer Schwachheit vollendet. Und dann werden wir auch mit dem heiligen Paulus ausrufen, wenn ich schwach bin, dann bin ich stark. Wir haben einen Gott mit uns, der uns erhebt, uns die Sünden verzeiht und uns täglich zuruft, auch ich verurteile dich nicht, geh hin und sündige von nun an nicht mehr.
0: Ja, ein herzliches Dankeschön, Schwester Clarissa Strenescu, für Ihre Gedanken. Jesus begegnen im Johannesevangelium, die Spiritualität hier bei Radio Horeb und Radio Maria. 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Ja, und wen es tiefer interessiert, Schwester Clarissa hat auch ein Buch geschrieben, besonders über die Frau. Alle Infos im Detailfeld zu dieser Sendung auf horeb.org im Tagesprogramm, dann bei Details zu dieser Sendung, da finden Sie das. Ja, und damit wir in eine immer tiefere Freundschaft, immer tiefere Begegnung mit dem lebendigen Gott hineinwachsen, dazu zum Abschluss ein Gebet, das Gebet zum Jahr der Barmherzigkeit 2016. Bitte, Schwester Clarissa.
1: Im Namen des Vaters und des Sohnes und des Heiligen Geistes. Amen. Amen. Herr Jesus Christus, du hast uns gelehrt, barmherzig zu sein wie der himmlische Vater und uns gesagt, wer dich sieht, sieht ihn. Zeige uns dein Angesicht und wir werden Heil finden.
0: Dein liebender Blick befreite Zachäus und Matthäus aus der Sklaverei des Geldes. Erlöste die Ehebrecherin und Maria Magdalena davon, das Glück nur in einem Geschöpf zu suchen. Ließ Petrus nach seinem Verrat weinen und sicherte dem reumütigen Schächer das Paradies zu. Lass uns dein Wort an die Samariterin so hören, als sei es an uns persönlich gerichtet. Wenn du wüsstest, worin die Gabe Gottes besteht.
1: Du bist das sichtbare Antlitz des unsichtbaren Vaters und offenbarst uns den Gott, der seine Allmacht vor allem in der Vergebung und in der Barmherzigkeit zeigt. Mache die Kirche in der Welt zu einem sichtbaren Antlitz, dem Angesicht ihres auferstandenen und verherrlichten Herrn.
0: Du wolltest, dass deine Diener selbst der Schwachheit unterworfen sind, damit sie Mitleid verspüren mit denen, die in Unwissenheit leben. Schenke allen, die sich an sie wenden, die Erfahrung von Gott erwartet und geliebt zu sein und bei ihm Vergebung zu finden.
1: Sende aus deinen Geist und schenke uns allen seine Salbung. So bitten wir dich auf die Fürsprache Mariens, der Mutter der Barmherzigkeit, der du mit dem Vater in der Einheit des Heiligen Geistes lebst und herrschst in alle Ewigkeit.
0: Amen. Amen.

Grüß Gott und herzlich willkommen, liebe Zuhörerinnen und Zuhörer von Radio Horeb und Zuschauerinnen und Zuschauer von EWTN TV. Alle, die vielleicht jetzt keinen Zugang zum Bild von EWTN TV haben, Sie können auch im Internet einschalten auf unserer Homepage www.horeb.org. Da sehen Sie das gesungene Barmherzigkeits-Rosenkranzgebet. Wir sind in unserer Pfarrkirche in Balderschwang versammelt, vor dem ausgesetzten Allerheiligsten. Der Tabernakel ist geöffnet in der Todesstunde unseres Herrn Jesus Christus. Es ist wunderschön, dass wir jetzt miteinander im Gebet Zeit verbringen dürfen. In dieser Stunde, wie gesagt, wurde das Herz des Herrn geöffnet. Wir feiern dieses Herz, das barmherzige Herz Jesu im Monat Juni ganz besonders. Deswegen ist es schön, dass wir auch heute in dieser Stunde jetzt miteinander beten dürfen. Es gibt ganz viele Anliegen, die wir nennen könnten. An erster Stelle sollen es Ihre Anliegen sein, die wir dem Herrn in sein Herz legen möchten, durch die Hände seiner barmherzigen Mutter, der Mutter der Barmherzigkeit. Wir möchten den Herrn aber auch bitten in all den Anliegen von Radio Horeb. Zunächst einmal für alle, die uns Gutes tun, im Gebet, im Opfer, manches Leid oder viel Leid, das aufgeopfert wird für die Neuevangelisierung. Das, was dem Radio, dem Reich Gottes, durch das Radio der Kirche geschenkt wird an Spenden für den Aufbau von Radio Horeb in Deutschland, Radio Maria in der ganzen Welt, besonders in Afrika, und auch für die ganze Zeit, die im Ehrenamt geschenkt wird. Ein ganz wertvoller Dienst bieten wir für alle, die auf diese Weise sich daran beteiligen, an diesem Missionsanliegen von Radio Horeb. Wir beten auch in allen Anliegen des Weltverbandes von Radio Maria, zu dem wir gehören, als das Radio Maria in Deutschland. Wir heißen Radio Horeb, gehören aber hier zum Weltverband und wollen da all die Anliegen dieser Ausbreitung in das Gebet mit hineinnehmen. Und dann haben wir so manche Anliegen auf unserem Gebetszettel für diesen Monat stehen. Wir haben ganz viele Stellen frei, darunter Leitungsstellen. Schauen Sie doch mal auf unsere Homepage, empfehlen Sie es weiter. Da gibt es ganz viel Interessantes zu sehen. Es ist einiges im Umbruch und wir freuen uns, wenn neue Mitarbeiterinnen und Mitarbeiter zu uns stoßen. Wir bitten natürlich auch um ein gutes Gelingen all unserer Projekte, die wir so im Laufen haben, und all unserer Außenübertragungen, und möge einfach alles eingeschlossen sein, wovon die liebe Mutter Gottes, deren Radio es ist, weiß, dass wir darum beten sollen und dass es wichtige Dinge sind. Beginnen wir im Namen des Vaters und des Sohnes und des Heiligen Geistes. Amen.

0: Vater unser im Himmel, geheiligt werde dein Name, dein Reich komme, dein Wille geschehe wie im Himmel so auf Erden.
1: Unser tägliches Brot gib uns heute und vergib uns unsere Schuld, wie auch wir vergeben unseren Schuldigern. Und führe uns nicht in Versuchung, sondern erlöse uns von dem Bösen. Amen.
0: Gegrüßet seist du, Maria, voll der Gnade, der Herr ist mit dir. Du bist gebenedeit unter den Frauen, und gebenedeit ist die Frucht deines Leibes, Jesus.
1: Heilige Maria, Mutter Gottes, bitte für uns Sünder, jetzt und in der Stunde unseres Todes. Amen.
0: Ich glaube an Gott, den Vater, den Allmächtigen, den Schöpfer des Himmels und der Erde, und an Jesus Christus, seinen eingeborenen Sohn, unseren Herrn, empfangen durch den Heiligen Geist, geboren von der Jungfrau Maria, gelitten unter Pontius Pilatus, gekreuzigt, gestorben und begraben, hinabgestiegen in das Reich des Todes, am dritten Tage auferstanden von den Toten, aufgefahren in den Himmel. Er sitzt zur Rechten Gottes, des allmächtigen Vaters. Von dort wird er kommen, zu richten die Lebenden und die Toten. Ich glaube an den Heiligen Geist, die heilige katholische Kirche, Gemeinschaft der Heiligen, Vergebung der Sünden, Auferstehung der Toten und das ewige Leben. Amen.

0: Barmherziger Jesus, im Augenblick deines Kreuzestodes für uns bete ich dich an und lobpreise dich und bitte, umfasse mit deiner unerschöpflichen Barmherzigkeit die ganze Menschheit, besonders die armen Sünder und die Sterbenden. Amen. Im Namen des Vaters und des Sohnes und des Heiligen Geistes. Amen. Gelobt sei Jesus Christus.
1: In Ewigkeit. Amen.
0: Vielen Dank und ein herzliches Vergelt's Gott fürs Dabeisein, Mitsingen, Mitbeten Ihnen, liebe Zuhörerinnen und Zuhörer von Radio Horeb und Zuschauerinnen und Zuschauer von EWTN TV. Danke, dass Sie sich die Zeit genommen haben, den Herrn in dieser Stunde seiner Barmherzigkeit zu preisen. Danke auch euch allen hier in der Kirche. Es verabschieden sich jetzt aus dieser Pfarrkirche in Balderschwang am Klavier David Rüll und im Gesang Maria Berg, Adelheid Niklaser und Peter Sonneborn. Wir wünschen Ihnen einen gesegneten und frohen Tag und einen ebensolchen Monat der Verehrung des Heiligsten Herzens Jesu.

0: Höre Grüße hier bei Radio Horeb und Radio Maria. Schön, dass Sie mit dabei sind. Es grüßt Sie dazu ganz herzlich Stefanie Feil. Das ist unsere Stunde der Begegnung in der Hörerfamilie und ich lade Sie ein, anzurufen, Ihre Grüße durchzugeben, verpackt in einen christlichen Liedtitel. Und das geht ganz einfach. Sie brauchen nur folgende Telefonnummer zu wählen: 089 517 008 008. Wenn Sie aus Südtirol, aus Österreich, aus der Schweiz anrufen möchten, dann wählen Sie die 0049 vorweg und dann geht's weiter mit der 89 517 008 008. Ich freue mich auf Ihre Anrufe und bis es soweit ist, unser Lied der Woche vorgestellt von unserem Musikredakteur David Rüll.
1: 20 Wochen auf Platz 1 der sogenannten Hot Christian Songs, der beliebtesten christlichen Lieder in den USA. Der Song Hard Fought Hallelujah von Brandon Lake, zu Deutsch Hart erkämpftes Hallelujah. Gleichzeitig zum Erfolg in der christlichen Szene klettert Hard Fought Hallelujah 2025 auf Platz 40 der weltlichen US-Hitparade und das für ganze 17 Wochen lang. Ein Ausnahmeerfolg für einen christlichen Lobpreissong. Seit Ende Mai gibt es Hard Fought Hallelujah nun auch auf Deutsch. Brandneu erschienen bei Gerd Medien mit Sänger Michael Janz. Gott loben, auch wenn wir ihn nicht spüren. An harten Tagen, wo wir uns alleine fühlen. Davon handelt Hard Fought Hallelujah. Und gerade an solchen Tagen ist es doch so wichtig, Gott zu loben. Ihm ein hart erkämpftes, schmerzgeborenes Halleluja zu singen. Und dieses Halleluja hören wir jetzt von Michael Janz, deutsch-kanadischer christlicher Popsänger und Gesangscoach. Im Lied der Woche bei Radio Horeb Michael Janz und hart erkämpftes Halleluja.

0: Michael Janz war das mit hart erkämpftes Halleluja. Höre Grüße hier bei Radio Horeb und Radio Maria. Ja, vielleicht kennen Sie diese Erfahrung auch, dieses hart erkämpfte. Es ist gut. Rufen Sie an 089 517 008 008, geben Sie Ihre Grüße durch. Und das hat jetzt Frau Artigus aus Kiel getan. Ich grüße Sie, Frau Artigus.
1: Ich begrüße Sie, Frau Feil, und Gott segne Sie. Und mir erst gut geht heute zu Herrn Dr. Koch und sein gesamtes Team. Herr Dr. Koch, ich bedanke mich dafür, dass Sie Tag und Nacht die besten Radiosendungen für uns bereithalten. Und ich zeige Ihnen meine Dankbarkeit, indem ich Ihnen immer reichlich Geld für Spenden und Aufträge für Radio Horeb bereithalte.
0: Dankeschön, das ist wunderbar, dass Sie uns unter die Arme greifen. Danke, Frau Artigus.
1: Genau, da geht mein nächster Gruß nach Ohio zu Frau Nagel. Frau Nagel, bless you. Und da begrüße Sie Frau Jennissen, die Frau Schiele, die Frau Mlosrohr, die Frau Müllers von Müllerstadt, Frau Wehrum von Wunde und Herrn Dobert. Herr Geiger mit seinen Blindenhund, bedanke ich mich jetzt bei Ihnen, Frau Feil. Vielen Dank und alles Liebe. Ihre Meratikus.
0: Ja, danke schön, Fratikus, für den Anruf. Und jetzt kommt Ihr Liedwunsch, Have a Coffee with Jesus.

0: Have a coffee with Jesus. In den Hörergrüßen hier bei Radio Horeb und Radio Maria. Ja, und hoffentlich haben Sie sich jetzt auch gemütlich gemacht bei einer Tasse Kaffee oder Tee. 089-517-008-008, das ist die Telefonnummer in diese Sendung. Und die hat jetzt auch Frau Köhler aus Bayern in Oberbayern gewählt. Ich grüße Sie, Frau Köhler.
1: Hallo. Hallo. Ja, hallo?
0: Ja, Frau Köhler, wir hören Sie und Sie dürfen Ihre Grüße durchgeben.
1: Also ich grüße meinen Bruder Benjamin mit Rita, Raphael und Laura, dann meine Mama, dann meine zwei Schwestern, Bernadette und Beatrix, dann die Ursula Süß und die Irmgard aus Mauer möchte ich auch gerne grüßen. Und ich wünsche mir das Lied An Angel von den Kelly Family.
0: Ja, und das haben wir für Sie. Viel Freude damit. Alles Gute.
1: Vielen Dank.
0: Gottes Segen.
1: Danke. Wiedersehen.
0: Auf Wiedersehen.

0: Ein Einzel, der Liedwunsch von Frau Köhler aus Bayern. Weiter geht's jetzt nach Dortmund zu Frau Spinner. Ich grüße Sie, Frau Spinner.
1: Hallo, ich grüße Sie auch und ich grüße alle Mitarbeiter von dem wunderbaren Radio Horeb und danke für den Segen, den Sie uns geben. Und ich grüße die ganze Hörerschaft und alle, die mich kennen.
0: Ja, danke schön. Ganz kurz und bündig. Und Sie haben mir einen Liedwunsch schon verraten, gesungen von Andreas Schätzle, von Pfarrer Schätzle, Herz für uns. Das
1: genau.
0: Hören wir jetzt. Viel Freude damit und Grüße nach Dortmund. Danke
1: Vielen
0: für den Anruf,
1: Dank, Frau Spinner. Liebe. Tschüss.
0: Alles Liebe.

0: Musik von Pfarrer Andreas Schätzle hier in den Hörergrüßen bei Radio Horeb und Radio Maria. Pfarrer Schätzle, geistlicher Assistent von Radio Horeb Team Deutschland. Unsere vielen, vielen Ehrenamtlichen, unverzichtbar ihr Dienst, die Radio Horeb deutschlandweit bekannt machen. 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Unsere nächste Hörerin ruft aus Mainz an.
1: Ja.
0: Frau Kämmerer, ich grüße Sie.
1: Dankeschön, ich grüße Sie auch ganz herzlich und ich darf auch gleich an das Heiligste Herz Jesu anschließen. Ich habe mir das Lied Geh unter der Gnade gewünscht und möchte damit die ganze Herz Jesu Familie in Mainz, im Bistum Mainz grüßen, aber auch im Besonderen die ehemalige Leiterin der Herz Jesu Familie in Mainz, Frau Elisabeth Kiefer, und dann möchte ich auch Marianne Kobold, die jetzige Leiterin von der Herz Jesu Familie Deutschland, grüßen. Dazu möchte ich dann auch gerne noch eine Einladung für den Samstag jetzt am 13. Juni nach Mainz in die Kirche St. Josef Neustadt Mainz einladen. Um 10 Uhr beginnt der Gebetstag mit einem Rosenkranz, um 11 Uhr dann die Heilige Messe im außerordentlichen Ritus mit Herrn Pfarrer Hinke. Dann gibt es eine Mittagspause, gleichzeitig aber auch Möglichkeit zur Anbetung und Beichte. Und um 14 Uhr dann schließen wir ab mit einer Andacht, die dann aber auch noch eine Weiheerneuerung mit dabei hat. Ja, ganz herzlichen Dank und ja, viele Grüße an alle, die dann auch vielleicht zum Gebetstag kommen.
0: Ja, herzlichen Dank, Frau Kämmerer, für Ihren Anruf und jetzt Ihr Liedwunsch, Geh unter der Gnade.
1: Ja, danke schön.

0: Von Mainz aus geht es jetzt weiter nach Südtirol zu Frau Mometer. Ich grüße Sie, Frau Mometer. So, wir hören Sie jetzt.
1: Hallo.
0: Liebe Grüße nach Südtirol. Ja, Sie dürfen Ihre Grüße durchgeben jetzt, Frau Mometer.
1: Ja, das war, ich bin Brigitte Mometer und möchte die Frau Peter Oberhaus aus Lüsen grüßen mit einem schönen Marienlied.
0: Ja. Und sie wird jetzt sicherlich auch zuhören. Das freut uns natürlich, ja, dass wir auch Hörer von Radio Maria hören haben.
1: Ja, sie hört immer.
0: Ja.
1: Sie hört Horeb und Maria.
0: Ja, wunderbar. Dann sagen wir jetzt
1: und
0: auch.
1: Vielen Dank.
0: Dankeschön
1: vielen Dank.
0: Auch Ihnen. Liebe Grüße aus Balderschwang nach Südtirol mit dem Marienlied Maria, zeige mir den Weg zu meinem Herrn.

0: Maria, zeige mir den Weg zu meinem Herrn, gewünscht von Frau Momita aus Südtirol. Und das gibt mir noch die Gelegenheit hinzuweisen auf unseren Kinderrosenkranz. Jetzt am Samstag beten wir den Rosenkranz mit Kindern und wir beginnen um 19.45 Uhr nach der Heiligen Messe. Wir suchen aus unserer Hörerfamilie Kinder, die jeweils ein Gesetz des Rosenkranzes am Telefon mitbeten möchten. Melden Sie sich doch gerne bitte bei unserem Hörerservice, wenn eines Ihrer Kinder oder Enkelkinder Interesse daran hat. Sie erreichen den Hörerservice unter der 08328 921 110, auch heute noch 08328 921 110 oder auch unter info@horeb.org. Hinterlassen Sie dort bitte Ihre Telefonnummer. Adelheid Niklaser nimmt dann Kontakt mit Ihnen auf. Ein ganz herzliches Dankeschön für Ihre Mithilfe. Aus Heilbronn ruft Frau Hahn an. Ich grüße Sie, Frau Hahn.
1: Ja, grüß Gott, Frau. Jetzt kriege ich es nicht mit.
0: Stefanie Veit.
1: Ja, grüß Gott. Und ich möchte mit dem Lied ganz herzlich der Cornelius grüßen. Alles Gute dir und Gottes Segen und Gesundheit und ganzes Danke auch Gott und meinem Schutzengel. Und ich bitte doch die ganze Hörerschaft, dass wir füreinander im Gebet eintreten. Und ich sage ganzes Danke und auch dem ganzen Team vom Radio Horeb. Ihr macht es einfach super.
0: Dankeschön, Frau Hahn. Schön, dass Sie zur Hörerfamilie gehören. Schön, dass Sie mit dabei sind. Jetzt Ihr Liedwunsch und damit gehen Grüße, ganz herzliche Grüße nach Heilbronn, Meerstern. Ich dich grüße. Viel Freude damit.
1: Danke sehr. Gell, vergelt's Gott. Tschüss.
0: Ja, vergelt's Gott Ihnen.

0: Und wir beschließen unsere Hörergrüße, den Reigen unserer Anrufer heute mit Jan Loray aus Essen. Ich grüße Sie.
1: Ja, schönen guten Tag. Ich möchte meine Freundin Marlis ganz herzlich grüßen und ihr das Lied mit dem Mexikanischen von Medjugorje schenken. Und ihr sagen, sie ist die Beste und ich habe sie wirklich lieb. Und alles Gute und weitere 50 Jahre um Gottes Segen. Alles klar, danke.
0: Dankeschön, Herr Loray, für den Anruf, für Ihre Grüße.
1: Und vielen Dank, dass das auch möglich geworden ist. Dankeschön, ja. Gottes Segen.
0: Ja, Gottes Segen auch Ihnen. Ja, das mexikanische Muttergotteslied, die Virgen Morenita, hören wir gleich gesungen von den Legionären Christi. Zuvor noch eine Einladung an Sie zur Sondersendung gleich ab 16.30 Uhr. Übertragen wir wieder von der apostolischen Auslandsreise von Papst Leo XIV. Nach Spanien. Heute hält sich Papst Leo im Benediktinerkloster Montserrat auf, hat dort gleich ein Treffen mit Vertretern der Caritas. Herzliche Einladung zur Sondersendung mit Papst Leo XIV. In Spanien, 16.20 Uhr. Ja, das waren die Hörergrüße hier bei Radio Horeb und Radio Maria. Schön, dass Sie mit dabei waren. Durchs weitere Nachmittagsprogramm begleitet Sie mein ehrenamtlicher Kollege Klaus Hoffmann aus dem Studio München. Ich wünsche Ihnen einen weiterhin guten, gesegneten Nachmittag. Viel Freude an unserem weiteren Programm. Am Mikrofon, Ihre Stefanie Feil.

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1: Tag 5 der Reise von Papst Leo XIV. In Spanien. Der letzte Teil in Barcelona. Mehr dazu in dieser Sendung. Am Mikrofon begrüßt Sie ganz herzlich Mario Galgano. Papst Leo hat an diesem Mittwoch ein spanisches Gefängnis besucht. Die Einrichtung für männliche und weibliche Häftlinge befindet sich in Sant Esteve Ses Rovires, rund 40 Kilometer von Barcelona entfernt. Gott liebt dich so, wie du bist, aber er hat noch Größeres mit dir vor, versuchte er, jedem einzelnen Häftling Mut zu machen.
2: Herzlich wurde der Papst mit Beifall und Gesang des Gefängnischors empfangen. Da waren Haftinsassen mehrerer Abteilungen, sowie auch der Ministerpräsident von Katalonien, Salvador Illa, und der regionale Justizminister Ramon Espadaler, der auch mit Resozialisierung von Häftlingen befasst ist.
3: Hola, Santo Padre. Soy Monse de Barcelona. Gracias por visitarnos hoy.
2: Ihr Besuch freut uns riesig, denn wir fühlen uns hier oft vergessen, sagte die Haftinsassin Monse, eine Frau um die 50 aus Barcelona. Sie berichtete dem Papst, wie sie im Gefängnis zu Gott fand.
3: Ha estado muy difícil para mí.
2: Es war schwer, denn ich habe viel Leid erfahren. Ich habe den Tod der Menschen erlebt, die ich am meisten liebte. Und obwohl mir der Glaube vermittelt wurde, stand ich vor der Stille Gottes. Obwohl ich die beste Familie der Welt habe, weiß ich auch heute, dass ich ihnen viel Leid zugefügt habe.
3: Hoy le pido perdón a Dios por todo.
2: Sie habe dann um die Gnade des Glaubens gebeten und ihren Groll überwunden, berichtete die Frau weiter. Auch habe sie ihre schwere Schlaflosigkeit überwunden, gegen die nichts zu helfen schien.
4: Mi nombre es Josefina y soy de Barcelona.
2: Josefina, eine weitere Haftinsassin, berichtete über eine Glaubenskrise im Zusammenhang mit dem Unfall ihres Sohnes. Sie habe sehr gelitten und nicht verstanden, warum dieses Unglück geschah. Dass ihr Sohn am Ende überlebte, sei wie ein Wunder gewesen, das die Frau Gott zuschrieb.
5: Me siento edificado por el testimonio que nos han compartido Monse y Josefina.
2: Diese Erfahrungsberichte zu hören, habe ihn sehr aufgebaut, ging Papst Leo auf das Gehörte ein. Er erinnerte daran, dass jeder Mensch, der von Gott gewollt, geschaffen und geliebt werde, würdig sei. Niemals wende der Herr seinen Blick von uns ab.
5: Es ist eine verdad consoladora.
2: Das ist eine tröstliche Wahrheit, die uns in jedem Augenblick begleitet und uns daran erinnert, dass seine barmherzige Liebe immer größer ist als all das Gute oder Böse, das wir getan haben. Dies gilt in besonderer Weise für euch, liebe Brüder und Schwestern, die ihr die Last tragt, von euren Lieben getrennt zu sein und zudem unter eurer gegenwärtigen Lage leidet. Wenn ihr in Versuchung geratet, euch minderwertig zu fühlen und denkt, es lohne sich nicht, weiterzumachen, dann erhebt eure Augen zu ihm, der euch durch die Gegenwart so vieler Menschen unaufhörlich seine Liebe und Nähe zeigt.
5: Alzad vuestra mirada,
2: machte der Papst den Häftlingen Mut. Trotz Bedrückung und Traurigkeit sollten sie daran denken, dass Fehler im Leben nicht die Identität eines Menschen bestimmen, so Leo, der sich an jeden der Anwesenden wandte.
5: A cada uno os digo, Dios te ama como eres.
2: Jedem von euch sage ich, Gott liebt dich so, wie du bist, aber er hat noch Größeres mit dir vor. Der Herr ermöglicht uns allen, immer wieder neu anzufangen. Denn das Mensch- und Christsein besteht nicht darin, keine Fehler zu machen, sondern darin, in der Fähigkeit zu wachsen, sich zu bekehren, zu bereuen, sich zu bessern und vor allem, sich zu versöhnen und zu vergeben.
5: Arrepentirse.
2: Der Augustinerpapst verwies auf den heiligen Augustinus, der mit Blick auf sein eigenes, bewegtes Leben festhielt, dass beim Vertrauen auf Gott die Vergangenheit in unserem Leben nicht die Zukunft brandmarkt, weil Entscheidungen und Wege veränderbar sind. Leo XIV. Lud dazu ein, Gott in der Tiefe des Gewissens zu suchen. Er warte dort auf uns, er liebe uns. Der Leiter der Justizvollzugsanstalt bezeichnete den Papstbesuch als Ehre. Wir werden das nie vergessen, zeigte er sich gerührt. Ein Gefängnisseelsorger berichtete bei der Begegnung über die pastorale Betreuung der Häftlinge. Die Hafteinrichtung folgt einem modularen Konzept, das es den Häftlingen ermöglicht, verschiedene kulturelle, bildungsbezogene, berufliche und sportliche Aktivitäten in abgegrenzten Bereichen auszuüben. Für den Papstbesuch hatten die Häftlinge ein Lied einstudiert und Blumendekorationen gestaltet. Auch überreichten sie dem Papst unter anderem einen selbstgefertigten Keramikteller mit einer Friedenstaube. Papst Leo hinterließ eine Ikone der Mutter Gottes von Fatima. Der Papst hatte zuletzt bei einer Afrikareise in Äquatorialguinea eine Haftanstalt besucht. Sein Vorgänger Papst Franziskus kehrte regelmäßig in Haftanstalten ein und warb für eine Reform des Strafvollzugs. Für Radio Vatikan, Anne Preckel.
1: Zum nächsten Programmpunkt, der Begegnung mit Vertretern der diözesanen Wohltätigkeits- und Sozialeinrichtungen in der Kirche St. Agustí bei Barcelona, hören Sie in den kommenden Sendungen. Nach dem Gefängnisbesuch im Umland von Barcelona ist Papst Leo am Mittwoch in einer traditionsreichen spanischen Benediktinerabtei eingekehrt, an dem auf einem Berg gelegenen Marienwallfahrtsort Unsere lieben Frau von Montserrat betete er mit Benediktinern den Rosenkranz und rief zu Geschwisterlichkeit und Gewaltlosigkeit auf.
6: Deo vos salve Maria, plena de gracia, el Señor es amb vos.
7: Beim Rosenkranzgebet in der historischen Kirche vertraute der Papst seinen Dienst und das Wirken der ganzen Kirche der schwarzen Madonna an, in einer Welt, die nach Gerechtigkeit und Frieden schreit, wie er formulierte.
8: Que clama demandant justicia y pau.
7: Die Verehrung der Madonna von Montserrat, auch Mare de Deu und im Volksmund liebevoll La Moreneta genannt, hat eine lange Tradition. Der bekannte Wallfahrtsort und seine Geschichte erzählen von Frömmigkeit, Dankbarkeit und Hoffnung, so der Papst, der auch die Leiden der christlichen Märtyrer erwähnte, die im Umfeld des Klosters während des Spanischen Bürgerkriegs ihr Leben ließen. Die Benediktinerabtei Montserrat gilt als Ort der Bewahrung des Erbes der katalanischen Sprache und Kultur durch die Jahrhunderte.
8: Porque Maria, Mare di Deo, es fundamental en la vida de todo cristiano.
7: Die Gottesmutter Maria sei für das Leben jedes Christen von grundlegender Bedeutung und wecke die edelsten Gefühle eines Menschen, so Leo der 14. Er griff Worte von Papst Franziskus auf, der 2023 die schwarze Madonna in der Marienwallfahrtsstätte ehrte. Tatsächlich bewirke die Gottesmutter in uns tiefgehende Bekehrungen. Das habe sich auch beim heiligen Ignatius von Loyola gezeigt, der im Wallfahrtsort Montserrat im Gebet vor der Jungfrau seine Waffen als Ritter ablegte und ein neues Leben im Dienst Christi begann. Leo der 14. lud dazu ein, Mariens Beispiel zu folgen. Sie lehre uns, unser Herz nach den Maßstäben des Evangeliums zu bilden, auf Christi Stimme zu hören und uns von ihm verwandeln zu lassen. Dieser Weg der Nächstenliebe sei entschieden gewaltlos, so der Papst, ja, er halte verborgener Gewalt den Spiegel vor. Jesus weist uns den Weg der Barmherzigkeit, der Versöhnung, der Wahrheit und der Güte. Gleichzeitig entlarvt er die Gewalt, die sich in unseren Worten und Haltungen verbergen kann. Erniedrigende Kritik, zerstörerische Verurteilung und spaltende Aggressivität. Diese verborgene Gewalt tarnt sich oft als eine Art Rüstung, mit der wir versuchen, unsere Wunden, unsere Ängste oder das Leid zu verdecken, das uns durch Ungerechtigkeiten zugefügt wurde. Die Maria von Montserrat mit dem wehrlosen Jesuskind auf ihrem Schoß lädt uns ein, einander zu lieben, so Papst Leo. Legen wir heute zu ihren Füßen die Rüstungen nieder, die unser Herz nach und nach verhärtet haben. Damit rief er zu Friedfertigkeit und Geschwisterlichkeit auf. Maria möge uns ausschließlich mit den Waffen Gottes rüsten, fuhr der Papst fort, und er flocht die Worte des heiligen Paulus ein, steht also da, eure Hüften umgürtet mit Wahrheit, angetan mit dem Brustpanzer der Gerechtigkeit, die Schuhe beschuht mit der Bereitschaft für das Evangelium des Friedens. Leo der 14. war, bevor er Papst wurde, lange Zeit als Missionar in Peru tätig. Daran erinnerte er in freien Worten nun in Barcelona. Mit großer Rührung habe ich an meine Jahre als Pfarrer der Pfarrei Santa Maria de Montserrat in Trujillo in Peru zurückgedacht. Die Morinete hat mich immer begleitet. Danke, Katalonien, für euren Glauben.
8: Gracias a la comunidad de fe.
7: Vor dem Rosenkranzgebet fuhr der Papst unter Glockengeläut auf den Vorplatz der Basilika, wo er vom Abt des Klosters, dem Ortsbischof und rund 1000 Kindern begrüßt wurde. Das Benediktinerkloster ist Wirkungsstätte eines der ältesten Knabenchöre Europas, der die Gebetsfeier musikalisch untermalte. Nach dem Rosenkranz wandte sich der Papst vom Balkon aus mit spontanen Worten an die Versammelten auf dem Vorplatz der Basilika und spendete seinen Segen. Die Abtei unserer lieben Frau von Montserrat liegt etwa 40 Kilometer entfernt von Barcelona auf einer Höhe von 720 Metern an einem Berghang. Stefan Kempis, Radio Vatikan.
1: An diesem Mittwochabend ist Papst Leo XIV. Bei der Sagrada Familia in Barcelona. Er besucht dort zum 100. Todestag des Architekten Antoni Gaudí zunächst dessen Grab in der Krypta der Basilika. Anschließend feiert er die Heilige Messe in der berühmten Basilika Sagrada Familia, das wohl bekannteste Werk Gaudís. Mehr dazu in den kommenden Sendungen. Und ein Rückblick auf den vierten Tag seiner apostolischen Reise nach Spanien. Da ist Papst Leo XIV. Am Dienstagabend im Olympiastadion Luis Campanis in Barcelona mit zahlreichen Gläubigen zu einer Gebetsvigil zusammengetroffen. In einer Dialogrunde antwortete er auf Fragen junger Erwachsener, die von persönlichen Krisen, dem Druck der modernen Gesellschaft und schweren familiären Traumata berichteten.
9: In den Namen des Vaters, in den Film. Et Spirit Sant, la pause qui ambos altres.
1: Leo XIV. Ging nicht nur auf die persönlichen Anliegen der jungen Menschen ein, sondern kritisierte strukturelle Missstände in der modernen Leistungsgesellschaft und rief zu einem offeneren Umgang mit mentalen und psychischen Krankheiten auf. Ein junger Katalane schilderte zu Beginn seine Erfahrung einer tiefen inneren Leere, die er trotz des gesellschaftlichen Drangs nach Erfolg und Selbstdarstellung empfunden habe, bevor er zum christlichen Glauben fand und an Ostern dieses Jahres die Taufe empfangen hat.
10: Em dic Ferran, soc de la parròquia de la Sagrada Família i he vingut a portar un breu testimoni.
1: Papst Leo XIV. Betonte in seiner Antwort, dass die in modernen Gesellschaften verbreitete Fokussierung auf Gewinn, Leistung und das eigene Image wie ein Betäubungsmittel wirke, welche das menschliche Bewusstsein einschläfere.
11: Numerosos jóvenes y adultos están redescubriendo la fe cristiana.
1: Er rief dazu auf, eine gesunde innere Unruhe zu pflegen. Die biblische Erzählung des Nikodemus stand im Mittelpunkt seiner Predigt.
11: Pero Nicodem també ens parla del camí de la fe.
1: Der Pontifex zog Parallelen zwischen dem nächtlichen Suchen der Gläubigen und den fundamentalen Sehnsüchten der Menschheit nach Wahrheit, Liebe und einem tragfähigen Sinn im Leben. Und damit endet diese Sendung. An diesem Donnerstag reist Papst Leo auf die Kanarischen Inseln weiter, wo besonders viele Bootsmigranten aus Afrika anlanden. Auf Gran Canaria und Teneriffa trifft er Geflüchtete und Engagierte von Caritas und weiteren Organisationen. Nach einer Messe am Hafen der Insel Teneriffa reist er am Freitagabend zurück nach Rom. Und noch ein Überblick zu unseren Live-Übertragungen. An diesem Mittwoch ab 18.50 Uhr der Besuch in der Krypta und am Grab Gaudís.

0: 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Es ist 16 Uhr und 16 Minuten. Mein Name ist Klaus Hoffmann und ich darf Sie aus dem Studio in München recht herzlich begrüßen. Hier einige Highlights aus unserem weiteren Programm. Heute Abend um 22 Uhr hat die Credo-Sendung das Thema Radioakademie Sakramententheologie. Heute geht es im Katechistenkurs für die Evangelisation um das Bußsakrament und dessen Bedeutung in der Welt von heute. Die Vesper mit Angelus, das Abendlob der Kirche, kommt heute um 17.30 Uhr aus der Hauskapelle des weltweiten päpstlichen Hilfswerks Kirche in Not hier in München. Jetzt gleich um ca. 16.20 Uhr schalten wir zu einer Sondersendung nach Spanien, zu einem Treffen von Papst Leo mit Wohltätigkeitsorganisationen. Papst Leo XIV. Ist auf seiner vierten apostolischen Auslandsreise in Spanien. Bis zum 12. Juni besucht er Madrid, Barcelona und die Kanarischen Inseln. Die Reise steht unter dem Motto »Hebt euren Blick«. Papst Leo besucht heute Nachmittag das Benediktinerkloster Montserrat und hat hier ein Treffen mit Vertretern der Caritas.
1: Mein Name ist Ingrid Leiser, Frankfurt. Als Ärztin macht es mich glücklich und stolz, dass ich von Patienten, Pflegebedürftigen und ihren Angehörigen immer häufiger angesprochen werde. Wieso strahlen Sie so viel Freude aus? Wieso geben Sie mir so viel Hoffnung? Ich bin Christ, sage ich dann, und seit meiner Taufe Kind Gottes. Aber mein Motto, Leben mit Gott, das hat mir Radio Horeb geschenkt und immer tiefer tauche ich ein, nach diesem Motto zu leben. Und dann ist bei meinem Gesprächspartner das Interesse da für unser Radio Horeb, mein Ehrenamt, und wir kommen ins Gespräch darüber.

Es ist jetzt 16 Uhr und 20 Minuten. Wir schalten jetzt gleich um zu einer Sondersendung nach Spanien für das Treffen vom Papst Leo mit Wohltätigkeitsorganisationen. Bis zum Beginn der Übertragung spielen wir noch etwas Musik und blenden uns dann in die Direktübertragung ein.

0: Wir blenden uns jetzt ein in die Direktübertragung des Besuchs von Papst Leo dem 14. in dem Benediktinerkloster Montserrat, wo er sich mit Wohltätigkeitsorganisationen trifft.
1: Raval, ziemlich im Zentrum von Barcelona und ist eine Gemeinde, ein Stadtteil, der sehr stark von Armut und Immigration gekennzeichnet ist. Es ist gleichzeitig auch eine Zone in der Stadt, die sehr multikulturell aufgestellt ist, von einer starken Präsenz migrantischer Gemeinschaften gekennzeichnet ist, die vor allem aus Lateinamerika, aus den Philippinen, auch aus Pakistan nach Spanien, nach Katalonien, Barcelona gekommen sind. Papst Leo der 14. befindet sich gerade auf der letzten Wegstrecke von Montserrat, dem Benediktinerkloster, hoch über den Bergen über Barcelona gelegen, seit 1000 Jahren das spirituelle Zentrum unserer lieben Frau von Montserrat, Kataloniens. Dort war er zu Mittag zu Gast, hat mit der Mönchsgemeinschaft der Benediktinischen und vielen Gläubigen den Rosenkranz gebetet, seinen apostolischen Segen gespendet in der Kirche und dann auch spontan draußen auf dem Balkon vor der Kirche, wo viele tausende Gläubige auch dabei waren bei diesem Gebet. Und Papst Leo ist dann in Montserrat geblieben im Kloster, hat dort mit den Mönchen der Gemeinschaft auch zu Mittag gegessen und sich dann am späteren Nachmittag mit dem Auto wieder auf den Weg vom Berg, vom zersägten Berg, wie das wörtlich übersetzt eigentlich bedeutet, Monserrato, sich jetzt eben Richtung Barcelona begeben. Und die vatikanische Delegation unter der Leitung von Kardinalstaatssekretär Pietro Parolin ist soeben gerade eingetroffen und die Mitglieder dieser Delegation haben auch bereits Platz genommen auf den für sie vorgesehenen Plätzen und in wenigen Minuten wird Papst Leo auch hier ankommen. Ein wichtiger Programmpunkt vor der großen Feier heute Abend in der Sagrada Familia, einer oder vielleicht der ganz große Höhepunkt der apostolischen Reise Papst Leos nach Spanien, aber neben diesen sehr publikums- und medienwirksamen Höhepunkten wie heute Abend ist dem Papst auch wichtig, den Menschen an den Rändern zu begegnen. So war er heute Vormittag bereits in einem Gefängnis, einer Strafvollzugsanstalt in der Nähe von Barcelona, in dem sogenannten Centro Penitenciario Brians Uno, einem Gefängnis, das ursprünglich für männliche Strafgefangene gebaut wurde, heute auch über einen Trakt verfügt mit Frauen, die dort ihre Gefängnisstrafe abzusitzen haben. Dort ist Papst Franziskus gewesen, ist den Gefangenen begegnet, hat ihnen zugehört, Zeugnisse, die sie vor ihm abgelegt haben, mit einem kurzen Grußwort und persönlichen Begegnungen war dieser Besuch im Gefängnis heute Vormittag sehr, sehr eindrucksvoll. Und heute Nachmittag eben die Begegnung hier in St. Augustin mit den karitativen Einrichtungen des Erzbistums Barcelona, auch wieder mit verschiedenen Zeugnissen verschiedener Einrichtungen, die dem Papst hier vorgetragen werden, mit einer kurzen Videosequenz, einer sehr sympathischen, die vorbereitet wurde, und mit einer Ansprache, in der der Papst dann auch auf die Fragen, die Anliegen, die an ihn herangetragen wurden, wohl auch eingehen wird.

Kirche St. Augustin, in der diese Begegnung heute Nachmittag stattfindet, ist eine der wenigen echten Barockkirchen, die es in Barcelona gibt. Architektonisch stammt sie aus der ersten Hälfte des 18. Jahrhunderts in einem eigentlich schon sehr klassizistischen Barockstil errichtet. War hier tatsächlich ursprünglich auch ein Augustinerkonvent, deswegen trägt die Kirche auch das Patrozinium des heiligen Augustinus, den gibt es nicht mehr. Aber das ist auch nicht der Grund, warum Papst Leo hierher kommt, auch wenn er Angehöriger des Augustinerordens ist und mit den anderen Mitbrüdern aus dem Augustinerorden ja schon in Madrid vergangenen Sonntagnachmittag eine große Begegnung hatte. Es ist wirklich das soziale Anliegen und die Begegnung mit den Vertretern und Vertreterinnen der sozialen Einrichtungen des Erzbistums Barcelona, das den Heiligen Vater heute hierher führt. Und nachdem die erste Eskorte bereits vorgefahren ist auf diesem kleinen Kirchenvorplatz, wo die Menschen schon seit längerer Zeit auf das Eintreffen des Heiligen Vaters warten, dürften wir jetzt auch gleich damit rechnen, dass der Wagen mit Papst Leo XIV. Hier vorfahren wird. Papst Leo steigt eben aus dem Auto, begleitet vom Erzbischof von Barcelona, Kardinal Omella Omella, der diese beiden Tage nicht von der Seite des Heiligen Vaters weicht in seinem Bistum, sondern ihn natürlich überall hin begleitet. Und wie in den vergangenen Tagen, auch an den anderen Orten, überall wo Papst Leo hinkommt, gibt es zunächst eine herzliche Begegnung mit den Menschen, die hier auf ihn warten, mit den Kranken, die seinen Segen bekommen, und ein spontanes Händeschütteln mit vielen, die hier an den Absperrungen auch schon aufgestellt sind.

am Kircheneingang begrüßt der Pfarrer der Gemeinde, Pater Faustin John Mlelwa, den Heiligen Vater mit dem Kreuz, das ihn zum Kuss gereicht wird, und dem Weihwasser, mit dem er beim Betreten die versammelte Gemeinde auch besprengt.

0: Kardinal Omella. Omella wird jetzt eine kurze Begrüßung halten. Herzlich willkommen, heiliger Vater, in dieser Pfarrei St. Augusti im Herzen der Altstadt von Barcelona. Eine Pfarrei, die von ihren Mitbrüdern, den Augustinerpaters, mit großem Engagement betreut wird.
1: Son de todas las naciones, Philippines y del África. Adosada a la iglesia, detrás,
0: angeschlossen an die Kirche, lebt die Gemeinschaft der Missionarinnen der Nächstenliebe von Mutter Teresa von Kalkutta, die sich mit Hilfe vieler Freiwilliger um die Bedürftigsten und Ausgegrenzten unserer Gesellschaft kümmert. Hier versammelt sich auch die philippinische Pfarrgemeinde.

0: Heute hallen die Worte des heiligen Paulus mit großer Kraft wieder. Caritas Christi urget nos, die Liebe Christi drängt uns. Hier sind einige Vertreter der Institutionen anwesend, die in unserer Erzdiözese im karitativen Bereich tätig sind. Wir Christen sind aufgerufen, die großen evangelisierenden Taten der Kirche mit Begeisterung zu pflegen und zu leben. Die Liturgie, in der wir die Begegnung mit dem Herrn im Gebet feiern und leben und den Gott empfangen, der uns rettet. Die Ausbildung und Katechese, damit wir vom Glauben erleuchtet und von der Liebe bewegt Rechenschaft über unsere Hoffnung geben können. Und die Nächstenliebe als konkreter Ausdruck christlicher Liebe in der Fürsorge für die Ärmsten, Bedürftigsten und Ausgegrenzten unserer Gesellschaft und der Welt. Sie haben uns daran in Ihren Predigten, Ansprachen und pastoralen Ermahnungen erinnert, Heiliger Vater, die Sie seit dem Tag Ihrer Wahl zum Bischof von Rom und Papst der Weltkirche gehalten haben. Wir möchten Ihre Worte hören, die uns ermutigen werden, die schönen und anspruchsvollen Worte Jesu im Evangelium mit größerer Inbrunst zu leben. Was Ihr für einen meiner geringsten Brüder getan habt, das habt Ihr mir getan. Berühmte und trostreiche Worte. Wir möchten, dass unser Dienst der Nächstenliebe stets von der Verkündigung Jesu Christi und seines Evangeliums begleitet wird. Verlassen Sie sich auf uns, dass wir weiterhin die Würde jedes Menschen und das Antlitz Jesu Christi, das in jedem unserer schwächsten Brüder und Schwestern gegenwärtig ist, aufzeigen und verteidigen. Danke. Herzlich willkommen und wir sind jetzt bereit, Ihr Wort zu hören, Heiliger Vater. Es folgen nun drei Zeugnisse von drei Vertretern, einer Vertreterin auch, von karitativen Einrichtungen der Diözese Barcelona. Die erste ist Cristina, die Generalsekretärin der Diözesan Caritas von Barcelona.
1: Dedicada a la atención de personas con adicciones o en exclusión social. La tercera será Encarna, religiosa adoratriz, cuya actividad se centra en mujeres que han pasado por el drama de la trama.
0: Wird ein Vertreter von Obinso sein, einer Einrichtung für Suchtkranke. Und die dritte dann eine Schwester der Adoratrices, einer Einrichtung, einer Ordensschwestern-Einrichtung, die sich der Arbeit gegen Frauenhandel gewidmet hat. Die Vorstellung dieser drei Zeugnisse. Nun das erste, die Vertreterin, die Generalsekretärin der Diözesan Caritas. Heiliger Vater, gemäß dem uns anvertrauten Auftrag ist die Caritas der institutionelle Ausdruck des karitativen und sozialen Wirkens der Diözese Barcelona. Wir verstehen unseren Dienst als eine dreifache, untrennbare Mission. Erstens, im Namen der Kirche die Liebe Gottes zu den Schwächsten unserer Gesellschaft sichtbar zu machen. Deshalb vergessen wir nie, dass all unser Handeln seine Wurzel im Gebot der Liebe hat, das uns der Herr hinterlassen hat und in seinen Worten, was ihr für einen meiner geringsten Brüder getan habt, das habt ihr mir getan. Dann die christlichen Gemeinschaften unserer Diözese bei der Entfaltung dieser karitativen und sozialen Tätigkeit zu begleiten und zu unterstützen. Dabei denken wir stets daran, dass das Leben und Sichtbarmachen der Liebe Gottes keine ausschließliche Aufgabe der Caritas oder der sozialen Einrichtungen ist, sondern ein Aufruf, den der Herr an sein ganzes heiliges Volk richtet. Die Drittens üben wir prophetische Kritik aus. Wir geben denen eine Stimme, die keine haben, und decken jene Strukturen auf, die Armut und Ausgrenzung verursachen. Wir tun dies durch Sensibilisierung und durch die konkrete Erfahrung. Allein im Jahr 2025 mehr als 63.000 Menschen durch die Pfarrcaritas, die Seelsorgegemeinschaften und die Diözesanenprojekte begleitet zu haben. Und wenn wir gebeten werden, diese dreifache Mission in einem einzigen Satz zu erklären, sagen wir, dass wir bei der Caritas aufnehmen, verteidigen und lieben. Trotz der Härte vieler Realitäten, die wir täglich sehen, ganze Familien, die in Untermieterzimmern leben, die Einsamkeit älterer Menschen oder prekäre Arbeitsverhältnisse, neben so vielen anderen Situationen, verlieren wir niemals die Hoffnung auf die Fähigkeit der Menschen, ihren eigenen Weg wiederzufinden, noch das Vertrauen in die verwandelnde Kraft der Liebe Gottes. Und doch, heiliger Vater, fühlen wir uns manchmal auch machtlos. Machtlos, weil wir nicht alle Menschen, alle Haushalte, alle Orte erreichen können, an denen unsere Hilfe so dringend gebraucht wird. Und wir fragen uns, ob wir das Gebot der Liebe, das der Herr uns hinterlassen hat, intensiv genug leben, um eine gerechtere Gesellschaft aufzubauen und sein Reich sichtbar zu machen. Danke, heiliger Vater, für Ihre Anwesenheit heute unter uns und für Ihre Worte der Unterstützung, des Trostes und der Ermutigung, die uns dazu anspornen, weiterhin in Demut, Hoffnung und Treue zum Evangelium zu gehen. Vielen Dank.

Nun der Vertreter von Obinso, einer Einrichtung, die sich um Suchtkranke kümmert. Heiliger Vater, heute über Sucht zu sprechen, bedeutet, von einer Zeit zu sprechen, die von Einsamkeit, psychischem Leid und tiefem Sinnverlust geprägt ist. Viele Menschen kommen müde und orientierungslos zu uns. Sie sind von Ausgrenzung gezeichnet und geprägt von der Straße oder dem Gefängnis, umgeben von Ängsten, die ihre eigene Stimme ersticken. Unsere Arbeit lässt sich in einem einfachen und anspruchsvollen Verb zusammenfassen. Helfen. Helfen nicht als Geste, sondern als Treue über die Zeit hinweg. Helfen bedeutet, da zu sein, eine Verbindung zu schaffen, eine beständige Präsenz anzubieten, damit der innere Lärm nachlässt und eine zerbrechliche, aber echte Stimme hervortreten kann, die erwacht, wenn sie jemanden findet, der zuhören und bleiben kann. Wir gehen unseren Weg in dem Wissen, dass unsere Hände nicht alles erreichen können, was das Herz gerne umfassen würde. Es gibt Wunden, die wir nicht ganz schließen können, und Grenzen, die auch auf denen lasten, die wir begleiten. Und dennoch sind wir Zeugen der Hoffnung, die aus der Verbundenheit entsteht, und der Würde, die selbst im Fall nicht verloren geht. Dort wird der Glaube zu einer stillen und beharrlichen Kraft. Bei Obinso wie auch in anderen sozialen Einrichtungen der Kirche leben wir dieses Engagement als eine vom christlichen Humanismus inspirierte Dienstmission, ganz im Sinne der Intuition unseres Gründers Père Cornelis. Es geht nicht so sehr darum, Leben zu regeln, als vielmehr darum, nicht von ihnen abzuweichen. Wenn der richtige Raum geschaffen und mit Respekt begleitet wird, kann diese innere Stimme erwachen. Das haben wir kürzlich bei der Feier der Armen in Montserrat erlebt. Ohne es vorhergesehen zu haben, konnten einige Betreute ihre Verletzlichkeit erkennen und ihre Zukunft anderen und dem Leben anvertrauen. Wir arbeiten mit Freude im Geist des Evangeliums, auch wenn wir wissen, dass wir nicht alles erreichen können und es manchmal schmerzt, nicht mehr tun zu können. Und von hier aus möchten wir eine Frage offen lassen. Wie kann man die Hoffnung aufrechterhalten, wenn der Schmerz größer zu sein scheint als unsere Kräfte? Vielen Dank.

nun eine Vertreterin der Adoratrices, die sich engagiert in der Arbeit gegen Frauenhandel. Heiliger Vater, ich bin Ordensschwester der Adoratrices, berufen, Jesus im Rahmen der charismatischen Mission zu folgen, die unsere Gründerin, die heilige Maria Michaela, empfangen hat, und an der Seite der Frauen zu gehen, die Opfer von Menschenhandel sind. Ein gemeinsamer Weg, der zur Aufnahme, Begegnung und Befreiung wird. Die Worte Jesu hallen in mir wieder: Ich bin gekommen, damit ihr das Leben habt. Die Begleitung der Genesungsprozesse dieser Frauen und ihrer Kinder erfüllt mich mit Empörung, wenn ich den tiefen Schmerz und die Spuren entdecke, die diese Art der Sklaverei in ihrem Leben hinterlassen hat. Denn es sind Frauen, die einen Migrationsprozess begonnen haben, um vor Gewalt, kriegerischen Konflikten und Armut zu fliehen. Sie suchten ein besseres Leben und gerieten in Situationen des Menschenhandels. Zu der erlittenen Gewalt kommen die Entwurzelung und der Verlust familiärer und kultureller Bindungen hinzu, die das Leben in einem anderen Land mit sich bringt. Die Empörung über diese grausame Realität führt mich zu einem Engagement für Gerechtigkeit und Befreiung. Tag für Tag bewegt mich das Hören auf den Schrei seines Volkes und die Aufforderung, das barmherzige Antlitz Gottes zu zeigen, ganz im Stil Jesu, der sich herabbeugte, um die Schwächsten aufzurichten und ihrem Leben Würde zu verleihen. Denn jedes Leben ist heilig. In der Realität als eine Präsenz zu sein, die sich kümmert, Missstände anprangert und Alternativen vorschlägt, die Würde verleihen, ist ein langer und langsamer Weg. Der Zugang zu Rechten scheint in unserer heutigen Welt fast unmöglich. Der Zugang zu menschenwürdiger Arbeit, zu Wohnraum, zu inklusiven Beziehungen und so weiter erfordert, dass wir uns dafür einsetzen, Strukturen, Sichtweisen und Mentalitäten zu verändern. Auf diesem Weg lernen wir, dass Begleiten bedeutet, zu stützen, ohne aufzugeben, jeden kleinen Schritt anzuerkennen und auf den Gott des Lebens zu vertrauen, auch wenn der Horizont noch nicht in Sicht ist. Heute brauchen wir Zeichen der Hoffnung. Ich möchte mit einer Würdigung jeder starken und mutigen Frau schließen, die viele Schiffbrüche überlebt hat und gegen Wind und Wetter schwimmt, um Hindernisse zu überwinden. Frauen, die fähig sind, das Leben zu feiern und uns zeigen, dass das Böse nicht das letzte Wort hat. Vielen Dank. Heiliger Vater, dass Sie uns aufrufen, einladen, den Blick zu erheben. Vielen Dank.

0: Santo Padre. A continuación veremos
1: Heiliger Vater, als nächstes sehen wir Abre la Carta, eine kurze Geschichte, die in einem bescheidenen Viertel von Barcelona spielt. Die Protagonisten sind keine Schauspieler, sondern eine echte Familie, die in einer prekären Lage lebt und sich an eine Pfarrgemeinde in ihrem Viertel gewandt hat. Mit Großzügigkeit und Vertrauen wollen sie uns ihr Zuhause öffnen und einen Teil ihrer Geschichte mit uns teilen. Aus der unschuldigen Perspektive von Renzo, einem sechsjährigen Jungen, bringt uns dieses Video so viele Familien näher, die mit Sorge über den Mangel an Ressourcen und der Angst vor dem Verlust ihres Zuhauses leben, aber auch mit Hoffnung. Sehen wir uns nun Abre la Carta, öffne den Brief an. Er erzählt die Geschichte vom kleinen Renzo, der erfährt, dass der Papst nach Barcelona kommt und beschließt, ihm einen Brief zu schreiben, um ihn nach seiner familiären Situation zu fragen. Er trifft sich mit zwei Freunden und zu dritt schreiben sie dann an den Heiligen Vater den Brief mit einigen Fragen, den sie dann in einen Briefkasten werfen. Soweit die Zusammenfassung der Geschichte von Renzo, die wir hier im Video nun auch sehen können.
2: El Papa León XIV llegará a Barcelona el próximo 9 de junio de 2026, en el marco de una visita oficial de 36 horas, que incluirá actos religiosos, encuentros sociales y una agenda institucional. La ciudad de Barcelona se prepara ya para recibir al pontífice en una visita que concentrará la atención internacional durante dos jornadas.
3: Porque sale el Papa en la tele.
4: Tú sabes que él viene ahorita a Barcelona, ¿no?
3: ¿Ah, sí?
4: Nos va a visitar.
5: No, pero no se preocupe, que sí, le vamos a pagar. Sí, claro. Pero le pido un poquito de paciencia, por favor. ¿Te falta mucho? No, porque te quería hablar, pero que los niños no escuchan. Que ha vuelto a llamar el administrador de las fincas y que te den.

0: Da ist also der kleine Renzo jetzt live zu sehen in der Kirche St. Augustin. Und der Brief ist nun auch wirklich angekommen.
1: ¿Ha venido Renzo? Sí, ha venido. ¿Le quieres leer la carta al Santo Padre? Sí.
0: Und Renzo wird jetzt von der Moderatorin gefragt, eingeladen, seinen Brief dem Heiligen Vater auch vorzulesen.
2: Hola, Papa León 14.
0: Hallo, Papst Leo der 14.
2: Soy Renzo, tengo 6 años. ¿Te
0: quieres... Ich bin Renzo, ich bin 6 Jahre alt. Ich möchte dir ein paar Fragen stellen. Magst du Fußball?
2: De pequeño quería ser Papa.
0: Wolltest du als Kind Papst werden?
2: ¿Por qué mi mamá y papá...
0: Warum machen sich meine Mama und mein Papa Sorgen? Weil mein Papa so viele Jobs hat.
2: ¿Por qué mi papá tiene tantos trabajos? ¿Por qué hay personas que les pasan cosas mal?
0: Warum passieren manchen Menschen schlimme Dinge und anderen nicht?
2: ¿De quién es la culpa?
0: Und wessen Schuld ist das?
2: ¿Por qué hay tantas personas que viven en...
0: Warum leben so viele Menschen auf der Straße?
2: Nadie los ve, nadie los ayuda.
0: Sieht sie niemand? Hilft ihnen niemand?
2: ¿Cómo podemos ayudar si el mundo es tan grande?
0: Wie können wir helfen, wenn die Welt so groß ist?
2: Dios quiere que haya pobres y ricos.
0: Will Gott, dass es Arme und Reiche gibt?
2: ¿Por qué hay tantos abuelos solos y son tan importantes?
0: Warum gibt es so viele einsame Großeltern, wenn sie doch so
2: y
0: wichtig sind?
2: Pregunta más.
0: Und noch eine letzte Frage.
2: Hay que perdonar siempre.
0: Muss man immer vergeben?
2: Un fuerte abrazo, Renzo.
0: Eine herzliche Umarmung, Renzo.

0: Also der kleine Renzo mit seinem Brief und den großen Fragen darin, auf die Papst Leo jetzt in seiner Ansprache auch eingehen wird. Liebe Brüder und Schwestern, guten Abend. Ich danke dem Kardinal Erzbischof für den herzlichen Empfang und seine freundlichen Worte, sowie den Beauftragten für Sozialpastoral und all jenen, die uns ihre Erfahrungen mit der Diözesanen Caritas und Hilfsarbeit geschildert haben. Ich möchte Renzo für seinen Brief und seine Fragen danken. Ich werde versuchen, auf einige davon zu antworten.
1: Antes de responder las preguntas, solo quiero decirles muchas gracias por la acogida y que aquí de verdad me siento en casa.
0: Bevor ich auf die Fragen antworte, möchte ich großen Dank sagen für den herzlichen Empfang. Ich fühle mich hier wirklich sehr zu Hause bei euch.
1: La razón que pensarán obvia, evidente, es porque es San Agustín.
0: Also es ist ja naheliegend, dass ich hierher gekommen bin, weil die Kirche ja dem heiligen Augustinus geweiht ist.
1: 1984 viajaba por tierra desde Roma a León. Y llegué y dije, miren, en Barcelona hay una iglesia San Agustín, vamos a visitarla.
0: 1984 war ich schon hier auf dem Weg nach León und wir haben die Kirche hier besucht. In Barcelona gibt es eine Kirche, die dem Augustinus geweiht ist, und wir haben sie besucht. Und wir haben eine Kirche entdeckt mit vielen Menschen, die hier leben, die hier arbeiten, die sich um die Menschen kümmern hier im Viertel und für Integration sorgen. Und dafür sage ich euch auch heute vielen Dank für euer Engagement.
1: In quanto alla pregunta sobre il football.
0: Was die Frage angeht, ob ich Fußball mag.
1: Todo el mundo sabe que ahora juego tenis.
0: Die ganze Welt weiß, dass ich Tennis spiele und dass ich sehr gern und das sehr gerne mache, Tennis zu spielen, aber Fußball mag ich auch. Tatsächlich habe ich in meinen Jahren als Bischof in Peru gerne verfolgt, wie es einigen lokalen Mannschaften erging.
1: Pero cuando estaba sea primero en Roma, donde viví la primera experiencia del Mundial, 1982, que fue aquí en España. Luego en Perú, con los
0: 1982 war ja die Fußballweltmeisterschaft hier in Spanien. Und in Peru haben wir auch gemeinsam Fußball gespielt zu dieser Zeit mit den Seminaristen.
1: Estar en buena salud, cuerpo, mente y alma. Entonces, eso sí es, ha sido parte de mi vida.
0: So pues, ist der Fußball auch Teil meines Lebens.
1: También nos ayuda a recordar algo muy importante. Que la vida no
0: der Fußball erinnert uns an etwas, das wir nicht vergessen dürfen, an etwas Wichtiges. Das Leben ist kein Wettlauf, um sich allein zu profilieren. Sondern es geht um eine Mannschaft, einen Weg, den wir gemeinsam gehen lernen. Wer den Ball nicht passen kann, hat das Spiel noch nicht verstanden, auch wenn er Talent hat. Und wer nicht mit anderen und für andere leben kann und an sie denken kann, hat das Leben noch nicht verstanden.
1: Die
0: zweite Frage, die du mir gestellt hast. ob ich als Kind Papst werden wollte. Nun gut, Renzo, ich glaube nicht. Ich meine, dass ich nie daran gedacht habe. Aber eines kann ich dir sagen. Schon als Kind spürte ich den Wunsch, mein Leben Gott zu schenken. Ich wusste damals noch nicht genau, wie und wohin mich der Herr führen würde. Mit der Zeit entdeckte ich, dass Jesus mich berief, ihm als Priester zu folgen. Und dass dieser Weg über den Orden des heiligen Augustinus führte. Aber das gilt nicht nur für mich. Jedes Kind ist ein Traum Gottes. Und du, Renzo, bist das auch. Gott wünscht das Glück aller Menschen und will, dass wir von klein auf und ein Leben lang ein Herz wie das der Kinder bewahren. Ein Herz, das vertrauen kann, voll Güte ist. Der Herr will, dass wir seine Freunde sind und uns nicht von ihm abwenden. Und deshalb ist es wichtiger, sich zu fragen, ob man ein Freund Jesu sein möchte, als sich zu fragen, ob man Priester, Arzt, Lehrer, Familienvater oder etwas anderes werden will. Denn die Freundschaft mit Jesus schenkt uns Freude, macht uns frei und hilft uns, Schritt für Schritt die Berufung und den Weg zu erkennen, den Gott für jeden Einzelnen vorgesehen hat.
1: No es fácil luego encontrar la respuesta, Renzo, a tu pregunta sobre por qué hay personas.
0: Es ist nicht leicht, eine Antwort auf deine Frage zu finden, warum an manchen Menschen schlimme Dinge geschehen und anderen hingegen nicht. Ein Blick auf das Leben Jesu kann uns dabei helfen. Das Wort Gottes sagt uns, dass unser Herr umherzog, Gutes tat und alle heilte, die in der Gewalt des Teufels waren. Und doch wissen wir, dass er gekreuzigt wurde. Und doch damit endet die Geschichte nicht. Denn er ist am dritten Tag auferstanden und hat das Böse und den Tod besiegt. Durch das Leben Jesu Christi zeigt uns Gott, dass er, auch wenn es Leid gibt, keines seiner Kinder jemals im Stich lässt. Denn er hat für uns eine ewige Freude bereitet, in der es keine Traurigkeit und keinen Schmerz mehr geben wird. Lasst uns zuversichtlich sein. Jesus ist bei uns. Er hilft uns. Und begleitet uns und gibt uns Kraft, die schwierigen Momente durchzustehen, die wir im Leben erfahren. Ja, und die Großeltern spielen im Leben der Familie eine sehr wichtige Rolle. Niemals sollen sie alleine gelassen werden. Oft sind sie es, die sich um die Enkelkinder kümmern, während die Eltern arbeiten gehen. Und so helfen sie den Kindern mit Zuneigung und Hingabe, die Liebe zu Gott und zum Nächsten zu erkennen, damit diese in ihren Herzen Wurzeln schlägt und sie eines Tages zu guten Männern und Frauen heranwachsen. Wie sollen wir diese Liebe erwidern? Nun mit Liebe. Das ist es, was Jesus von uns erwartet. Unsere Großeltern im Alter zu pflegen und zu begleiten, so wie sie sich seinerzeit um uns gekümmert haben. Wir dürfen nicht zulassen, dass Einsamkeit und Verlassenheit im Leben älterer Menschen zur Normalität werden. Es ist sehr traurig. Wir sollten unser Herz für sie alle öffnen. Und auch wenn sie nicht unsere Großeltern sind, dürfen wir nicht zulassen, dass sie sich einsam und schutzlos fühlen. Denn wenn wir selbst keine Einsamkeit wollen, dürfen wir sie auch anderen nicht zumuten. Die Frage, ob wir immer vergeben sollen, antwortet uns Jesus mit Ja. Eines Tages fragte Petrus ihn: Herr, wie oft muss ich meinem Bruder vergeben, wenn er gegen mich sündigt? Bis zu 7-mal. Jesus antwortet ihm: Ich sage dir nicht bis zu 7-mal, sondern bis zu 70-mal 7-mal. Damit wollte er sagen: Vergib immer. Aber ich muss verstehen, was Vergeben wirklich bedeutet. Vergeben heißt nicht zu sagen, dass das Böse in Ordnung war oder zuzulassen, dass jemand weiterhin Schaden anrichtet. Es bedeutet nicht, krampfhaft zu vergessen, als wäre nichts geschehen. Vergeben bedeutet, nicht zuzulassen, dass der Hass unser Herz beherrscht. Jesus fordert uns auf, zu vergeben, denn nur so können wir den Frieden Gottes erfahren und seelische Wunden heilen. Wenn wir vergeben, folgen wir dem Beispiel Jesu, der denen vergab, die ihn gekreuzigt hatten. Unsere Bereitschaft zur Vergebung ist die Voraussetzung für die Vergebung, die wir von Gott empfangen. Brüder und Schwestern, hier in der Kirche des heiligen Augustinus zu sein,

0: pa della seva vita. Credaza este mardeu.
1: Wir sind dazu berufen, Gott zu lieben und aus Liebe zu ihm auch unsere Brüder und Schwestern zu lieben. Dazu sind wir auch gesandt. Auf alle zuzugehen. Der Christ muss nicht nur gütig und freundlich sein, er muss auch mitfühlend sein, uneigennützig lieben und das Wohl der anderen suchen. Im Bewusstsein, dass es in jedem leidenden Bruder und jeder leidenden Schwester der Herr selbst ist, der bittet und empfängt, der aufgenommen oder abgelehnt, geliebt oder verachtet wird. Die evangeliumsgemäße Liebe, die auf Jesus Christus gegründet und von seiner Liebe genährt wird, prägt das persönliche und gemeinschaftliche Leben jedes Christen und verleiht ihm seine Identität. Daher ist jede diözesane kirchliche Gemeinschaft, bewegt von der Nächstenliebe und geleitet vom Heiligen Geist, aufgerufen, sich nach ihren eigenen Möglichkeiten und Fähigkeiten mit Diskretion, Feingefühl und Ausdauer um die Wunden und Nöte der Kleinsten und Schwächsten zu kümmern, ihr Leid zu lindern und ihre Armut zu bekämpfen. Sie tut dies, indem sie die Großherzigkeit unseres Herrn Jesus Christus nachahmt, der aus Liebe zu uns, obwohl er reich war, arm wurde, und uns mit seiner Gnade und seinem Heil reich zu machen, und der auch uns aufruft, ihn in den Bedürftigsten zu erkennen und beizustehen. Deshalb ist es mir eine große Freude, euch alle heute Nachmittag hier zu treffen, die auf unterschiedliche Weise konkret mit der Hilfe, Begleitung und Förderung der Bedürftigsten verbunden seid, gerade in der heutigen Zeit, wo der Sinn für die heilige Würde des Menschen verloren gegangen zu sein scheint. Ich möchte unterstreichen, dass wir als Christen dazu berufen sind, die Liebe Gottes zu jedem Mann und jeder Frau im konkreten Geflecht der Geschichte gegenwärtig zu machen. Das Buch Genesis berichtet uns, Gott schuf den Menschen als sein Bild, als Bild Gottes schuf er ihn. Männlich und weiblich erschuf er sie. Darin liegt die unveräußerliche Würde jedes Menschen begründet, die nicht von seinen Fähigkeiten, seinem Reichtum oder seiner Rolle abhängt, sondern von der Gabe, die ihm vorausgeht und ihn übersteigt, geschenkt von Gott als Ausdruck seiner nie endenden Liebe. Der Herr lädt uns also ein, jede Frau als Schwester und jeden Mann als Bruder anzunehmen. Als Kinder desselben Vaters ist jeder Mensch von seinem Wesen her auf Beziehung ausgerichtet. Er wurde von Gott daraufhin erdacht und gewollt, dass er in eine Geschichte der Gemeinschaft mit ihm, mit den anderen und mit der Schöpfung eintritt. Ein besonderer Ausdruck dieses göttlichen Willens sind die diözesanen Werke der Nächstenliebe und Fürsorge, an denen ihr beteiligt seid und die ihr mit Einsatz und Hingabe vorantreibt, im Bewusstsein, dass der Mensch im Mittelpunkt des Wirkens der Kirche steht und dass die Liebe das größte soziale Gebot ist. Ich ermutige euch, gemeinsam mit euren Hirten diese Apostolate weiter zu fördern, Zeugnis für das Evangelium abzulegen und der Welt die Schönheit des christlichen Lebens zu zeigen, das hier und jetzt einen Vorgeschmack auf die Gerechtigkeit und den Frieden gibt, die im Reich Gottes ihre volle Erfüllung finden werden. Seid also glaubwürdige Zeugen der christlichen Hoffnung im aufmerksamen Dienst an den Brüdern und Schwestern, die sich in prekären Lebensbedingungen befinden, geprägt von Entbehrung, Gebrechlichkeit oder Ausgrenzung, und die neben materieller Hilfe und moralischer Unterstützung vor allem Gott brauchen. Seine Freundschaft, seinen Segen, sein Wort, seine Sakramente und das Angebot eines Weges,

des Wachstums und der Reifung im Glauben. Ich trage eure Arbeit und euren Einsatz vor unsere liebe Frau vom guten Rat, damit ihre Fürsprache euch begleite und der Herr all das Gute, nach dem ihr strebt, reichlich Frucht bringen lasse. Gott segne euch. Vielen Dank.

0: soweit die sehr dichten, aber auch persönlichen und bewegten und bewegenden Worte von Papst Leo hier in St. Augustin in Barcelona. Mit dem Segen des Heiligen Vaters schließt die Begegnung nun ab. Zunächst das gemeinsam gebetete Vater Unser.
1: Hágase tu voluntad en la tierra como en el cielo. Danos hoy nuestro pan de cada día. Perdona nuestras ofensas, como también nosotros perdonamos a los que nos ofenden. No nos dejes caer en la tentación y líbranos del mal. El Señor esté con vosotros.
0: Der Herr sei mit euch.
1: Bendito sea el nombre del Señor.
0: Der Name des Herrn sei gepriesen. Unsere Hilfe ist im Namen des Herrn. Der Segen des allmächtigen Gottes, des Vaters, des Sohnes und des Heiligen Geistes komme auf euch herab.

Wir bedanken uns bei Radio Vatikan für die Übertragung, Übersetzung und Kommentierung dieser Sendung vom Papstbesuch in Spanien. Bei uns hier in Radio Horeb geht es jetzt gleich weiter um 17:30 Uhr mit der Vesper, dem Abendlob der Kirche.

0: Nachrichten aus Kirche und Welt, direkt aus der aktuellen Redaktion von Radio Horeb. Im Studio Karin Wierer. Vatikanstadt. Für einen möglichen Deutschlandbesuch lernt Papst Leo XIV. Schon einmal die Sprache. Ich lerne spät in der Nacht Deutsch. Tagsüber habe ich keine Zeit dafür, sagte der Papst gegenüber der katholischen Nachrichtenagentur KNA. Demnach plane der Papst eine Reise nach Deutschland. Die Vorbereitungen hätten aber noch keinen konkreten Zeitplan. Bereits zuvor hatte Stefan von Kempis, der Leiter der deutschsprachigen Abteilung von Radio Vatikan, gegenüber Radio Horeb gesagt:
1: Der Papst sagt selber, er habe Franziskus, also seinem Vorgänger, damals immer wieder mal gesagt, es ist ein Fehler, dass sie nicht nach Deutschland reisen. Franziskus ist tatsächlich während seines Pontifikats nie nach Deutschland gekommen, obwohl mal Leipzig als möglicher Besuchspunkt im Gespräch gewesen war für eine Weile. Ich rechne fest mit einer Deutschlandreise des Papstes wohl schon nächstes Jahr. Zu den Stationen wird sicher Berlin gehören, bestimmt auch ein Ort in Ost- und Mitteldeutschland und auch der Westen. Also das werden die drei Fokuspunkte sein, aber genaue Planung gibt es noch nicht.
0: Sydney. In der australischen Hauptstadt haben tausende Menschen vor dem Parlamentsgebäude für einen Gesetzentwurf gegen geschlechtsselektive Abtreibungen demonstriert. Der Gesetzentwurf vom Oktober letzten Jahres sieht ein klares Verbot von Abtreibungen aufgrund des Geschlechts des ungeborenen Kindes vor. Nach neuesten Statistiken werden allein im bevölkerungsreichsten Bundesstaat Neu-Süd-Wales jährlich rund 20.000 Abtreibungen durchgeführt. Dabei fallen besonders viele Abtreibungen von Mädchen aus bestimmten Migrantengruppen auf. Der Gesetzentwurf hat bereits das Oberhaus passiert und wird nun im Unterhaus beraten. Mexiko-Stadt Washington. Die katholische Kirche in Nord- und Mittelamerika warnt zur bevorstehenden Fußball-WM vor erhöhten Risiken von Menschenhandel, sexueller Ausbeutung und Gewalt. Großveranstaltungen mit vielen Besuchern könnten verstärkt von kriminellen Netzwerken benutzt werden. Dabei sind Kinder, Frauen, Migranten und Menschen in schwierigen Lebenslagen besonders gefährdet. Gewarnt wird vor falschen Jobangeboten, Unterkünften und finanzieller Unterstützung. Schulen und Behörden werden zu stärkerer Prävention aufgerufen. Auch Pfarreien und kirchliche Mitarbeiter sollen Aufklärungsarbeit leisten. Die Fußball-WM startet morgen am Donnerstag, den 11. Juni. 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Das waren Meldungen aus Kirche und Welt. 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

0: Liebe Schwestern und Brüder im Herrn, ich darf Sie und euch ganz herzlich begrüßen zum Gebet der Vesper heute am Mittwoch, dem 10. Juni, hier aus der Hauskapelle von Kirche in Not Deutschland. Wir dürfen heute die normale Wochentagsvesper vom Mittwoch der zweiten Woche beten. Das ist entweder in der Stundenbuch-App zu finden oder im großen Stundenbuch von der Seite 387 an. 387. O Gott, komm mir zu Hilfe.
1: Herr, eile mir zu helfen.
0: Ehre sei dem Vater und dem Sohn und dem Heiligen Geist.
1: Wie im Anfang, so auch jetzt und alle Zeit und in Ewigkeit. Amen.
0: Halleluja. Guter König und Herr, der uns das Licht erschuf, der dem Wechsel der Zeit sichere Ordnung gab, da die Sonne nun sinkt und sich das Dunkel mehrt, sei uns Leuchte und Licht, Christus, dein Angesicht.
2: Wie du Israels Volk einst durch die Nacht geführt, ihm als feuriger Schein Richtung und Weg gezeigt, so geleite auch uns, die wir im Finstern gehen, zieh uns leuchtend voran, Flamme, die nie erlischt.
0: Was kann würdiger sein, nun da der Tag sich neigt, als dem währenden Licht Lob und Gesang zu weihen. Gott, der strahlt im Glanz ewiger Helle wohnt, ihm sei Ehre und Preis, jetzt und durch alle Zeit.
1: Amen.
0: Wir erwarten die selige Erfüllung unserer Hoffnung, das Erscheinen der Herrlichkeit unseres Retters Christus Jesus.
1: Wir erwarten die selige Erfüllung unserer Hoffnung, das Erscheinen der Herrlichkeit unseres Retters Christus Jesus.
0: Bei Gott allein kommt meine Seele zur Ruhe. Von ihm kommt mir Hilfe.
1: Nur er ist mein Fels, meine Hilfe, meine Burg. Darum werde ich nicht wanken.
0: Wie lange rennt ihr an gegen einen Einzigen? Stürmt alle heran wie gegen eine fallende Wand? Wie gegen eine Mauer, die einstürzt.
1: Ja, sie planen, ihn von seiner Höhe zu stürzen. Lügen ist ihre Lust.
0: Sie segnen mit ihrem Mund, doch in ihrem Herzen fluchen sie.
1: Bei Gott allein kommt meine Seele zur Ruhe, denn von ihm kommt meine Hoffnung.
0: Nur er ist mein Fels, meine Hilfe, meine Burg. Darum werde ich nicht wanken.
1: Bei Gott ist mein Heil, meine Ehre. Gott ist mein schützender Fels, meine Zuflucht.
0: Vertraue ihm, Volk Gottes, zu jeder Zeit. Schüttet euer Herz vor ihm aus. Denn Gott ist unsere Zuflucht.
1: Nur ein Hauch sind die Menschen, die Leute nur Lug und Trug.
0: Auf der Waage schnellen sie empor. Leichter als ein Hauch sind sie alle.
1: Vertraut nicht auf Gewalt. Verlasst euch nicht auf Raub.
0: Wenn der Reichtum auch wächst, so verliert doch nicht euer Herz an ihn.
1: Eines hat Gott gesagt, zweierlei habe ich gehört.
0: Bei Gott ist die Macht. Herr, bei dir ist die Huld.
1: Denn du wirst jedem vergelten, wie es seine Taten verdienen.
0: Ehre sei dem Vater und dem Sohn und dem Heiligen Geist.
1: Wie im Anfang, so auch jetzt und alle Zeit und in Ewigkeit. Amen.
0: Wir erwarten die selige Erfüllung unserer Hoffnung, das Erscheinen der Herrlichkeit unseres Retters Christus Jesus. Gott lasse sein Angesicht über uns leuchten und segne uns.
1: Gott lasse sein Angesicht über uns leuchten und segne uns.
0: Gott sei uns gnädig und segne uns. Er lasse über uns sein Angesicht leuchten,
1: damit auf Erden sein Weg erkannt wird
2: und unter allen Völkern sein Heil.
0: Die Völker sollen dir danken, o Gott. Danken sollen dir die Völker alle.
1: Die Nationen sollen sich freuen und jubeln, denn du richtest den Erdkreis gerecht.
0: Du richtest die Völker nach Recht und regierst die Nationen auf Erden.
1: Die Völker sollen dir danken, o Gott. Danken sollen dir die Völker alle.
0: Das Land gab seinen Ertrag. Es segne uns Gott, unser Gott.
1: Es segne uns Gott. Alle Welt fürchte und ehre ihn.
0: Ehre sei dem Vater und dem Sohn und dem Heiligen Geist.
1: Wie im Anfang, so auch jetzt und alle Zeit. Und in Ewigkeit. Amen.
0: Gott lasse sein Angesicht über uns leuchten und segne uns. Alles ist durch ihn und auf ihn hin geschaffen und alles hat in ihm Bestand.
1: Alles ist durch ihn und auf ihn hin geschaffen und alles hat in ihm Bestand.
0: Dankt dem Vater mit Freude. Er hat euch fähig gemacht, Anteil zu haben am Los der Heiligen, die im Licht sind.
1: Er hat uns der Macht der Finsternis entrissen und aufgenommen in das Reich seines geliebten Sohnes.
0: Durch ihn haben wir die Erlösung, die Vergebung der Sünden.
1: Er ist das Ebenbild des unsichtbaren Gottes, der Erstgeborene der ganzen Schöpfung.
0: Denn in ihm wurde alles erschaffen, im Himmel und auf Erden.
1: Das Sichtbare und das Unsichtbare, Throne und Herrschaften, Mächte und Gewalten. Alles ist durch ihn und auf ihn hin geschaffen.
0: Er ist vor aller Schöpfung. In ihm hat alles Bestand.
1: Er ist das Haupt des Leibes. Der Leib aber ist die Kirche.
0: Er ist der Ursprung, der Erstgeborene der Toten. So hat er in allem den Vorrang.
1: Denn Gott wollte mit seiner ganzen Fülle in ihm wohnen, um durch ihn alles zu versöhnen.
0: Alles im Himmel und auf Erden wollte er zu Christus führen, der Frieden gestiftet hat am Kreuz durch sein Blut.
1: Ehre sei dem Vater und dem Sohn und dem Heiligen Geist,
0: wie im Anfang, so auch jetzt und alle Zeit. Und in Ewigkeit. Amen.
1: Alles ist durch ihn und auf ihn hin geschaffen, und alles hat in ihm Bestand.
0: Lesung aus dem 1. Petrusbrief. Begegnet einander in Demut, denn Gott tritt den Stolzen entgegen, den Demütigen aber schenkt er seine Gnade. Beugt euch also in Demut unter die mächtige Hand Gottes, damit er euch erhöht, wenn die Zeit gekommen ist. Werft alle eure Sorge auf ihn, denn er kümmert sich um euch. Liebe Schwestern und Brüder im Herrn, im heutigen Tagesevangelium hören wir, wie Jesus relativ zu Beginn der Bergpredigt sagt: Denkt nicht, ich sei gekommen, um das Gesetz aufzuheben, sondern ich bin gekommen, um es zu erfüllen. Wir dürfen seit Montag im Tagesevangelium die Bergpredigt hören. Und das ist ein wichtiger, wenn auch unterschätzter Teil dieser Rede. Denn er zeigt uns, wir können Jesus Christus nicht verstehen, wenn wir den alten Bund nicht auch verstehen. Deswegen ist es wichtig, und das haben Christen seit frühester Zeit gegen heretische Angriffe verteidigt, dass das Alte Testament zur christlichen Bibel dazugehört. Wir können Jesus nicht verstehen, wenn wir nicht das Gesetz kennen, was er erfüllt hat, was er unüberbietbar am Kreuz erfüllt hat, als er sich selber ganz hingegeben hat für uns aus reiner Liebe und so den Willen des Vaters erfüllt hat und uns zu Gott geführt hat. Vielleicht ist heute Abend oder in den kommenden Tagen einmal eine Gelegenheit, dass Sie einmal das Alte Testament wieder zur Hand nehmen. Wir tun das leider als Katholiken viel zu selten, meiner Beobachtung zufolge. Und dass Sie eine Geschichte, die Sie vielleicht schon lange nicht mehr gelesen haben, mal durchlesen und sehen, wie sehr Gott sein Volk führt. Schon bevor Jesus Christus zu uns kam, hat er uns von Beginn an geführt, seit Adam und Eva. Seine Schrift durchzieht die ganze Geschichte. Lasst uns diesen Gott, der uns nie allein lässt, preisen. Amen. Wie deines Auges Stern behüte mich, birg mich im Schatten deiner Flügel.
1: Wie deines Auges Stern behüte mich, birg mich im Schatten deiner Flügel.
0: Herr, du erhörst mich, wenn ich zu dir rufe.
1: Birg mich im Schatten deiner Flügel.
0: Ehre sei dem Vater und dem Sohn und dem Heiligen Geist. Wie deines Auges Stern behüte mich. Birg mich im Schatten deiner Flügel. Machtvolle Taten vollbringt der Herr. Er zerstreut, die im Herzen voll Hochmut sind.
1: Machtvolle Taten vollbringt der Herr. Er zerstreut, die im Herzen voll Hochmut sind.
0: Meine Seele preist die Größe des Herrn. Und mein Geist jubelt über Gott, meinen Retter.
1: Denn auf die Niedrigkeit seiner Magd hat er geschaut. Siehe, von nun an preisen mich selig alle Geschlechter.
0: Denn der Mächtige hat Großes an mir getan, und sein Name ist heilig.
1: Er erbarmt sich von Geschlecht zu Geschlecht über alle, die ihn fürchten.
0: Er vollbringt mit seinem Arm machtvolle Taten. Er zerstreut, die im Herzen voll Hochmut sind.
1: Er stürzt die Mächtigen vom Thron und erhöht die Niedrigen.
0: Die Hungernden beschenkt er mit seinen Gaben und lässt die Reichen leer ausgehen.
1: Er nimmt sich seines Knechtes Israel an und denkt an sein Erbarmen,
0: das er unseren Vätern verheißen hat, Abraham und seine Nachkommen auf ewig.
1: Ehre sei dem Vater und dem Sohn und dem Heiligen Geist.
0: Wie im Anfang, so auch jetzt und alle Zeit und in Ewigkeit. Amen.
1: Machtvolle Taten vollbringt der Herr. Er zerstreut, die im Herzen voll Hochmut sind.
0: Lasst uns beten zu Gott, dem allmächtigen Vater, der den Menschen Gutes tut. Wir bitten dich, erhöre uns.
1: Wir bitten dich, erhöre uns.
0: Gott, schütze unsere Städte und bewahre ihre Bewohner vor Schaden.
1: Wir bitten dich, erhöre uns.
0: Sieh auf die Kinder und die jungen Menschen. Lass sie zu aufrechten Christen heranwachsen.
1: Wir bitten dich, erhöre uns.
0: Erbarme dich der Kranken. Sei den alten Menschen nahe.
1: Wir bitten dich, erhöre uns.
0: Segne die Früchte der Erde, spende Nahrung allem, was lebt.
1: Wir bitten dich, erhöre uns.
0: Wir dürfen heute wieder in den besonderen Anliegen von Kirche in Not beten. Die Pfarrei St. Michael in der Zentralafrikanischen Republik betreut über 70 weit verstreute Savannendörfer in bitterer Armut. Schlammpisten und abenteuerliche Brücken machten die Seelsorge und Medikamententransporte mit dem alten, defekten Fahrzeug fast unmöglich. Dank einer großzügigen Spende der Wohltäter von Kirche in Not sichert ein neues, robustes Geländefahrzeug nun wieder die seelsorgliche und medizinische Versorgung von tausenden Menschen. So beten wir. Herr, wir bitten dich für Pfarrer Marco Poggi und die Gläubigen in der Zentralafrikanischen Republik. Segne alle Wege, die mit dem neuen Fahrzeug zurückgelegt werden, und schenke den Menschen Hoffnung und Schutz. Vergilt allen Wohltätern ihre Großzügigkeit und stärke die Kirche vor Ort in ihrem Dienst an den Ärmsten.
1: Wir bitten dich, erhöre uns.
0: In der Diözese Tete in Mosambik wächst die Zahl der Priesterberufungen, doch Armut und Naturkatastrophen belasten die Kirche schwer. Die 50 Seminaristen stammen selbst aus armen Familien und können die Ausbildungskosten nicht aufbringen. Damit die künftigen Priester die verstreuten Gläubigen in der riesigen Diözese seelsorglich betreuen können, unterstützt Kirche in Not ihre Ausbildung für ein weiteres Jahr. So beten wir. Herr, wir bitten dich für die 50 Seminaristen in Mosambik. Begleite sie auf ihrem Weg zum Priestertum und schenke ihnen Ausdauer und Eifer für ihren Dienst. Stärke die Diözese Tete und vergilt allen Wohltätern, die diese wichtige Ausbildung ermöglichen, ihre Großzügigkeit.
1: Wir bitten dich, erhöre uns.
0: Wir beten in den vielfältigen Anliegen, die uns die Wohltäter von Kirche in Not in dieser Woche geschickt haben. Herr, wir geben dir all diese Bitten. Nimm dich ihrer an.
1: Wir bitten dich, erhöre uns.
0: Lass den Verstorbenen das Licht deines Angesichtes leuchten und schenk ihnen deinen Frieden.
1: Wir bitten dich, erhöre uns.
0: Lasst uns beten, wie der Herr uns zu beten gelehrt hat.
1: Vater unser im Himmel, geheiligt werde dein Name, dein Reich komme, dein Wille geschehe, wie im Himmel, so auf Erden. Unser tägliches Brot gib uns heute und vergib uns unsere Schuld, wie auch wir vergeben unseren Schuldigern. Und führe uns nicht in Versuchung, sondern erlöse uns von dem Bösen.
0: Gott, dein Name ist heilig und deine Barmherzigkeit wird gerühmt von Geschlecht zu Geschlecht. Nimm das Abendgebet deiner Kirche an und gib, dass in ihr dein Lobpreis niemals verstumme. Darum bitten wir durch Jesus Christus, deinen Sohn, unseren Herrn und Gott, der in der Einheit des Heiligen Geistes mit dir lebt und herrscht in alle Ewigkeit.
2: Amen.
0: Der Herr sei mit euch.
2: Und mit deinem Geiste.
0: Euch und alle, für die wir gebetet haben, segne auf die Fürsprache der allerseligsten Jungfrau und Gottesmutter Maria, der allmächtige und barmherzige Gott, der Vater und der Sohn und der Heilige Geist.
2: Amen.
0: Geht hin in Frieden.
2: Dank sei Gott dem Herrn.

0: Der Engel des Herrn brachte Maria die Botschaft.
1: Und sie empfing vom Heiligen Geist.
0: Gegrüßet seist du, Maria, voll der Gnade, der Herr ist mit dir. Du bist gebenedeit unter den Frauen, und gebenedeit ist die Frucht deines Leibes, Jesus.
2: Heilige Maria, Mutter Gottes, bitte für uns Sünder, jetzt und in der Stunde unseres Todes. Amen.
0: Maria sprach, siehe, ich bin die Magd des Herrn.
2: Mir geschehe nach deinem Wort.
0: Gegrüßet seist du, Maria, voll der Gnade, der Herr ist mit dir. Du bist gebenedeit unter den Frauen, und gebenedeit ist die Frucht deines Leibes, Jesus.
2: Heilige Maria, Mutter Gottes, bitte für uns Sünder, jetzt und in der Stunde unseres Todes. Amen.
0: Und das Wort ist Fleisch geworden
2: und hat unter uns gewohnt.
0: Gegrüßet seist du, Maria, voll der Gnade, der Herr ist mit dir. Du bist gebenedeit unter den Frauen, und gebenedeit ist die Frucht deines Leibes, Jesus.
2: Heilige Maria, Mutter Gottes, bitte für uns Sünder, jetzt und in der Stunde unseres Todes. Amen.
0: Bitte für uns, heilige Gottesgebärerin,
2: auf dass wir würdig werden der Verheißung in Christi.
0: Lasst uns beten. Allmächtiger, ewiger Gott, gieße deine Gnade in unsere Herzen ein. Durch die Botschaft des Engels haben wir die Menschwerdung Christi, deines Sohnes, erkannt. Führe uns nun durch sein Leiden und Kreuz zur Herrlichkeit der Auferstehung. Durch ihn, Christus, unseren Herrn.
3: Amen.
0: Ehre sei dem Vater und dem Sohn und dem Heiligen Geist.
2: Wie im Anfang, so auch jetzt und alle Zeit und in Ewigkeit. Amen.
0: O Herr, gib all unseren Verstorbenen die ewige Ruhe.
2: Und das ewige Licht leuchte ihnen.
0: Herr, lass sie ruhen in Frieden.
2: Amen.
0: Maria, mit dem Kinde lieb,
2: uns allen deinen Segen gib.
0: Amen.
4: Wir bedanken uns ganz herzlich bei Passionistenpater Benedikt Eble für die Leitung der Vesper mit Angelus in der Hauskapelle des weltweiten päpstlichen Hilfswerks Kirche in Not hier in München. Bei uns in Radio Horeb folgt um 18 Uhr die Bambambini Kindersendung. Heute wieder mit Kika Kindergrüße, unser Kindertelefon mit Adelheid Niklasser. Ich darf mich nun aus dem Studio in München von Ihnen verabschieden. Mein Name ist Klaus Hoffmann und gleich wird Sie dann Adelheid Niklasser durch den weiteren Abend begleiten.

Liebe Hörerfamilie, viele Menschen fühlen sich beunruhigt im Hinblick auf die derzeitige Weltlage. Zu Recht, wie ich meine. Die drei größten militärischen Mächte dieser Welt erheben Anspruch auf Länder, die ihnen nicht zustehen. Die Welt schreit nach Frieden. Was können wir tun? Vielleicht sollten wir uns nicht zu sehr mit dem Negativen befassen, sondern uns an Gott wenden. Er ist doch der Herr aller Mächte und Gewalten. Er hat alles in der Hand. Herr, du siehst doch, wie es bei uns läuft. Bitte hilf uns. Die Mutter Gottes als Königin des Friedens hat uns in solchen Situationen immer zum Rosenkranzgebet aufgerufen. Bitte beten Sie mit uns um den Frieden. Jeden Tag am Morgen um 6 Uhr, auch wenn es ein Opfer ist. Beten Sie bitte mit für den Frieden, jeden Tag am Morgen um 6 Uhr. Es segne und behüte Sie der Vater, der Sohn und der Heilige Geist.

0: leise.
1: Psst, du bist die Adelheid.
0: Na was, lässt du mich nicht reden hier? Richtig, du wolltest mich auch vorstellen, hm?
1: Ja, die Adelheid und ich der Schnucker und ihr Zuhause gehört auch noch mit dazu.
0: Jeder Einzelne?
1: Jeder, alle, ganz viele.
0: Oh, Schnuckel, oh, du duftest so gut.
1: Adelheid hat mich gebadet.
0: Oh, ach, ist das herrlich, dich im Arm zu haben. So einen duftigen Schnuckel. Müsst wissen, der Schnuckel badet nicht so gerne. Aber jetzt ist er wieder ganz schön weiß. Sein Fell ist ganz weiß. Und dann hat er schöne dunkle Augen und eine braune Nase.
1: Und ich habe noch ein schönes Halstuch. Das hat die Maria Berg mir mal genäht.
0: Schon vor langer Zeit, gell?
1: Ja, blau, blau und blau.
0: Gestreift, hellblau und dunkelblaue Streifen.
1: Ja, ich bin der Schnuckelhase. Und wo sind die Kinder jetzt?
0: Die sind zu Hause und die wollen wir jetzt einladen, dass sie anrufen.
1: Ja, eben.
0: Sonst ist ja langweilig, hm?
1: Ja, ruft ihr mal an.
0: Und erzählt uns, was ihr heute erlebt habt. Oder grüßt ihr jemanden?
1: Ja, könnt Oma und Opa grüßen oder jemand anders.
0: Oder jemand, der Geburtstag oder Namenstag oder Hochzeitstag oder ich weiß nicht, für einen Tag hat. Die Telefonnummer ist die 089 517 008 008. So, und ich sehe, es kann schon losgehen.
1: Ja, da ist schon jemand am Telefon.
0: Wer ist denn da? Hallo?
2: Hallo, hier ist die Marie-Theresia.
1: Hallo, Marie-Theresia. Du hast schon mal angerufen.
2: Ja.
0: Schon öfter, gell?
1: Ja, ich weiß aber nicht mehr, wie alt du bist.
0: Du sagst es uns nochmal, oder? Wie alt bist du, Marie-Theresia?
2: 5.
0: Okay, jetzt erzählst du uns auch noch, was du heute erlebt hast.
2: Ich war dann bei Sophies Geburtstag.
0: Ah, schön. Und? Das war schon genug, hä? Möchtest du noch jemanden grüßen?
2: Ja.
0: Wen grüßt du denn?
2: Der Herr Spindler, die Frau Spindler, die aus Untermachtheit.
0: Schön, wenn die dich hören, dann freuen sie sich, ja?
2: Dann grüße ich noch meine Oma, mein Opa, meine Mama, mein Papa, Katharina, Clarissa, Caroline und der Uropa.
0: Super. Jetzt sind dir alle noch eingefallen, die du grüßen wolltest. Sehr schön, Marie-Theresia. Und jetzt gibt's Abendessen bei dir? Ja?
2: Ich esse halt bei meiner Oma, weil Mama weg ist.
0: Ah, und darfst bei der Oma auch schlafen?
2: Nein.
0: Nein?
2: Da kommt sie wieder
0: und holt dich nach Hause. Na schön, aber einen ganz schönen Abend wünsche ich dir noch bei Oma, gell?
2: Danke.
1: Tschüss. Marie, tschüss.
2: Tschüss.
0: So, noch jemand ruft an. Hallo, wer bist du denn?
3: Hallo.
0: Wie heißt du?
3: Serafina.
0: Ah, die Serafina, die kennen wir doch auch schon. Wie alt bist du nochmal?
3: 6.
0: 6 Jahre. Bist du schon Schulkind oder bald?
3: Bald.
0: Bald, nach den großen Sommerferien, hm?
3: Ja.
0: Fein. Serafina, möchtest du jemanden grüßen?
3: Ja.
0: Wen grüßt du denn?
3: Ich grüße alle Kleinkinder und die von der Kleinkindgruppe und die Nicoletta und Katrin und Dani. Und bei Katrin und Dani sage ich noch Danke für das Tolle, was die mit uns gemacht haben. Mhm. So.
0: Ja, super. Schön, hast du dich gefreut. Hm? Prima. Mhm. Und was hast du heute gemacht?
3: Mit meinem Bruder gespielt und Bügelperlen gemacht. Mhm.
0: Prima. Was hast du aus den Bügelperlen gemacht? Ein Muster?
3: Ein Herz, ein Stern. Oh. Und Armbänder. Mhm.
0: Super. Das war ja genug heute, hä? Danke, dass du dich gemeldet hast. Schön, dass du mit dabei bist, gell? In unserer Bambambini-Kindersendung. Alles Liebe, Gute dir. Fitti.
1: Tschüss. Schlaf gut. Gute Nacht.
3: Schlaf gut.
0: Ja, da sind noch andere Kinder, die anrufen in unserer Bambambini-Kindersendung. Hallo, wer bist du denn?
4: Hallo.
0: Wie heißt du?
4: Antonia.
0: Antonia, grüß dich.
1: Wie alt Hallo. Bist du?
4: 7 Jahre.
0: Ein Schulkind?
4: Ja.
0: Ja, gut. Die erste Klasse, oder?
4: Nee, zweite.
0: Die zweite schon. Ui, wirst du dieses Jahr noch 8?
4: Ja.
0: Okay. Jetzt erzähl.
4: Am 5. Juli.
0: Ui, das ist gar nicht mehr so lange. 5. Hm? Juli, sehr schön. Jetzt erzähl uns mal, was du heute gemacht hast.
4: Ich habe mit der Amelie gespielt, meiner Klassenfreundin. Mhm. Und dann haben wir da mit Perlen ein Halsband gebastelt. Und dann haben wir das Freundschaftshalsband wir gemacht. Mhm. Und dann haben wir noch einen Erdbeerjoghurt gegessen.
1: Mhm. Und lecker!
0: Schnucke.
4: Noch gesungen.
0: Und gesungen sogar. Ja, prima. Das ist doch schön.
4: Ja.
0: Hattest du einen schönen Tag, hm?
4: Ja.
0: Ja, prima. Und grüßt du noch jemanden?
4: Für meine Cousine Veronika. Die war auf Klassenfahrt. Mhm. Und für meine Mama. Die hockt auch im Auto und hört auch von Bambini an, weil die ist auf dem Weg zur Querflöte.
0: Dann hört sie dich jetzt.
4: Hm? Und Mama hatte auch Geburtstag.
0: Ui.
4: Ja, und dann grüße ich noch Amelie, weil mit der habe ich gespielt und das war sehr schön. Mhm. Und die Oma Siglinde, weil die ist krank, dass sie hoffentlich wieder schnell gesund wird.
0: Oh ja, das hoffen wir gern, beten wir natürlich auch.
4: Ja.
0: Super.
4: Und beim Pfingsten Kids, da habe ich einen Mann und eine Frau von Radio Horeb getroffen.
0: Ui, waren die bei euch in der Nähe?
4: Aha.
0: Oh, cool, wer war das? Weißt du es noch?
4: Und wir haben so Radio Horeb Gummibärchen bekommen, Radio Horeb Armband und Radio Horeb Luftballon.
0: Oh, jetzt hast du lauter schöne Sachen vom Radio Horeb.
4: Ja.
0: Prima, das freut mich aber. Ja, prima. Dann wünsche ich dir jetzt noch einen ganz schönen Abend.
4: Ja.
0: Okay? Mach's gut.
1: Tschüss.
4: Schnauke. Tschüss, Maria.
0: So, wer ist denn da noch? Hallo?
5: Hallo, wie ist die Alicia?
0: Alicia, dich kennen wir doch auch schon. Wie alt bist du?
5: 3.
1: Ja, habe ich auch schon gehört. Alicia, hallo.
5: Hallo.
1: Was hast du gemacht heute?
5: Wir waren gar nicht draußen, weil bei uns hat es geregnet.
0: Mhm, verstehe.
1: Bei uns auch. Den ganzen Tag. Ganz viel.
5: Bei uns den ganzen Abend.
0: Auch so viel. Aber ich glaube, die Erde hat richtig Durst gehabt. Hm? Jetzt haben sie mal richtig auftanken und trinken können. Das ist ja gut, gell? Aber man kann halt da nicht so gut raus. Hm? Was hast du dann zu Hause gemacht? Drin gespielt?
5: Ja.
0: Okay, das ist ja auch schön, oder? Drinnen spielen.
5: Und der Und dann habe ich noch Mittagsschlaf gemacht, dann war ich bei Oma und hab da gespielt.
0: Ah, bei Oma warst du.
5: Mensch, ärgere ich dich nicht. Ah. Ich habe mir jetzt gerade gespielt.
1: Hast du mal gewonnen?
5: Ja, wir haben mit den Grünen gespielt und Marie-Therese und die Oma haben verloren.
1: Oh, haha.
0: Irgendeiner verliert und irgendeiner gewinnt immer, gell?
5: Na schön. Ich kann nur einer mitspielen. Mhm.
0: Okay, verstehe, bei dem Spiel.
5: Nur einer gewonnen.
0: Einer kann nur gewinnen dann. Mhm. Na fein, möchtest du denn noch Grüße verschicken?
5: Mhm.

0: Mama und Papa, Oma und Opa, Katharina, Oma Silvia, Sophia, Caroline, Johannes, Clarissa und Oma und Opa.
1: Da fallen dir ja viele ein. Upsala, jetzt können wir gerade nichts mehr hören. Hat ihr Telefon eine Störung? Oh, ich glaube, jetzt müssen wir leider aufhören. Aber es war schön, dich zu hören, gell? Wir sagen jetzt einfach mal Tschüss und gute Nacht, ja? Das Telefon, das kracht nur noch bei uns. Für die Alicia.
2: Tschüss, Alicia. Tschüss.
1: Und wer ist da noch? Hallo, grüß dich.
0: Hallo. Hier ist der Bonifatius.
2: Hallo Bonifatius, grüß dich.
1: Wie alt ist der Bonifatius?
0: 4.
2: 4 schon?
1: Ja, er ist schon 4, Schnuckel. Vorher war er 3 und dann ist er 4 geworden. Da lachst du. So, jetzt darfst du sagen, wen du grüßen möchtest.
0: Ich grüße die Tante Simone, die Frau German, den Herr German, den Gatt, die Rosine, den Josef, den Mike, die Sarah und den Sam, die Tante Simone, den Onkel Thomas und die Frau Selle und die Regina Kerstin und
1: das war schon. Das waren ganz viele, Bonifatius. So, jetzt darfst du noch sagen, was du heute gemacht hast.
0: Ich war draußen, hab Fahrrad gefahren und hab Kerze gepflückt. Und die Vorherkartstunde im Kindergarten.
1: Ja, super. Da hast du ja einen schönen Tag gehabt.
2: Hat's nicht geregnet bei euch?
0: Doch, als wir drinnen waren.
1: Aber nicht den ganzen
0: Jetzt
1: Tag.
0: Jetzt fängt es bei uns. Bei uns hat es gerade genieselt.
1: Da braucht die Erde auch Wasser, gell? Ganz durstig ist die, so wie wir oft durstig sind. Ja, prima. Schön, dass du dich gemeldet hast, Bonifatius. Ganz schönen Abend wünsche ich dir noch, ja?
0: Danke.
2: Tschüss.
0: Hallo.
2: Tschüss.
1: Ah, da ist noch jemand.
0: Der Bartholomäus.
1: Der Bartholomäus. Ja, schön, dich auch noch zu hören. Du bist inzwischen schon 8, gell? Ja, erzähl mal, wie war dein Tag?
0: Gut.
1: Was hast du gemacht?
0: Ich war in der Schule und ich war mit dem heute Abschlussfest feiern.
1: Ui.
0: Oben beim Lerchenberg. Da hatten wir, als wir angekommen sind, ein Eis gegessen. Dann konnten wir Golf spielen.

0: Henschel, glaube ich, heißt der. Der wohnt in Dresden. Und ja.
1: So viele wieder mal gegrüßt. Super, Bartholomäus. Dann wünsche ich dir auch einen ganz gesegneten Abend noch.
2: Ja, mach's gut. Und ich fahr
0: Und
2: Bartholomäus.
0: ich möchte noch grüßen das ganze Radio Horror-Team.
1: Ah ja, super. Danke dir.
0: Ja, tschüss.
1: Tschüss.
2: Gute
0: Tschüss.
2: Nacht. Schlaf gut.
1: Hey, da sind noch zwei am Telefon, die schon ganz fleißig warten. So, wer ist denn da schon länger dran? Grüß dich. Wer bist du?
3: Hallo, ich bin der Johannes.
2: Hallo Johannes, wo kommst du denn her?
3: Aus Steinhilben.
1: Hui, wo ist denn das? Kannst du das erklären?
3: Das ist in der Nähe von Reutlingen auf der Schwäbischen Alb.
1: Aha, sehr gut, dass du uns das ein bisschen erklärst. Super, danke schön. Jetzt darfst du mal sagen, wen möchtest du grüßen?
3: Also ich möchte meine Mama grüßen, meinen Papa, meinen kleinen Neffe und meine kleine Nichte und meine Schwester und meine Oma.
1: Prima, ganz gut. Und dein Tag? Du klingst nach Schulkind.
3: Ja, also ich war halt in der Schule und dann war ich bei meiner Oma und dann habe ich noch Fußball gespielt
1: Oi.
3: und ja, und jetzt esse ich Abend.
1: Jetzt hast du richtig Hunger, Nach dem Fußballspielen, kann ich mir
3: Ja.
1: vorstellen. Gut. Johannes, schön, dass du dich gemeldet hast. Wir wünschen dir einen ganz schönen Abend noch, gell?
3: Danke.
2: Tschüss!
3: Tschüss.
2: Tschüss!
3: Darf mein kleiner Neffe noch?
1: Ja, freilich, natürlich. Wie heißt er denn?
3: Noah.
1: Noah. Hallo, Noah.
4: Hallo.
2: Hallo, Noah, wie alt bist du?
4: 7.
1: 7, ja, so klein bist du auch nicht mehr. Hä? Bist du auch schon ein Schulkind, oder? Bist du schon in der Schule?
4: Ja.
1: Ja. Noah, möchtest du auch jemanden grüßen?
4: Mein Onkel, mein
5: Schwester?
4: meine Schwester, meine Oma, mein Opa, meine Mama und mich.
1: Sehr gut. Und wie war dein Tag heute? Warst du in der Schule? Ja? Was hast du sonst noch gemacht? Möchtest du noch was erzählen?
4: Also ich war in der Schule, danach habe ich mir eine kurze Fußballhose gekauft. Und dann habe ich mir noch neue Socken gekauft. Also Mama hat sie bestellt. Dann habe ich noch neue Schuhe gekriegt.
1: Auch zum Fußballen.
4: Nee.
1: Andere noch. Du wirst wahrscheinlich wachsen, Dann
4: Ja.
1: werden die Kleinen zu eng. Super. Neu eingekleidet. Ja, da lachst du, Schnuckel. Dann wünschen wir dir einen schönen Abend, Noah.
4: Dann darf noch meine kleine Neffe.
1: Noch ein Neffe?
4: Meine Schwester.
1: Deine Schwester, ja, freilich, die darf auch noch.
2: Noch eine
4: Ja.
2: Schwester? Wo ist sie? Wo bist du?
4: Hallo.
2: Hallo, wie alt bist du?
4: Hi.
2: Ah, drei.
1: Ja, Schnuckel, und sie telefoniert schon,
2: Wie
4: heißt du
2: denn? Maria. Ah, und was hast du gemacht
1: heute? Weißt du das noch? Oder möchtest du jemanden grüßen?
4: Ich habe gespielt.
1: Du hast gespielt, na klar. Super. Und grüßt du noch jemand? Wie? Den Onkel?
4: Mama, Mama, Opa, Oma, Rosi, Michaela, Deva, Dagi Roman, Leonie.
1: Super. So viele hast du jetzt gegrüßt. Prima.
2: Ha, jetzt darfst du noch was essen und schlafen gehen.

0: Jetzt.
1: Ja, Machen wir auch noch einen Haschnuckel, gell? Nach der Kindersendung. Also, dann eine gute, gute Nacht dir, ja? Tschüss.
0: Wenn euch gemuckt.
1: Ja. Schlaf gut.
0: Tschüss.
1: Tschüss. Prima. So, wer wartet denn da schon ganz lange? Hallo.
2: Hallo.
1: Wer bist du?
2: Lydia.
1: Die Lydia. Grüß dich. Du kommst aus dem Allgäu?
2: Ja.
1: Ja, habe ich dich erkannt. Ich weiß aber nicht mehr, wie alt bist du, Lydia?
2: 7.
3: Geht auch schon in die Schule.
2: Ja.
1: Okay. Dann warst du heute auch in der Schule, Lydia?
2: Ja.
1: Ja, erzähl mal, was möchtest du uns noch erzählen von deinem Tag heute?
2: Kann ich auch von den Pfingstferien erzählen?
1: Ja, freilich. Was hast du gemacht in den Pfingstferien?
2: In der letzten Woche war ich im Krankenhaus.
1: Was? Warst du krank?
2: Nein.
1: Nein?
2: Ah, ich habe einen Unfall gebaut.
1: Du hast einen Unfall gebaut? Wie ging das denn? Mit dem Fahrrad?
2: Nein, ich bin in ein Werkzeug im Stall reingestolpert.
1: Oh, und was ist dann passiert?
2: Dann sind mir halt... Dann sind wir so ganz normal ins Bett gegangen. Ich habe auch nur laufen können. Aber dann hat sich, glaube ich, in der Nacht ein bisschen entzündet. Und dann sind wir ins Krankenhaus.
1: Ah, verstehe. Hast du dann übernachtet da im Krankenhaus?
2: Ja.
1: Okay, und ist jetzt alles wieder gut?
2: Ja, wir waren heute auch beim Doktor. Und der hat entscheiden können, ob ich meine Schiene wieder wegmachen darf.
1: Ach, eine Schiene hattest du dann am Bein?
2: Ja.
1: Okay, verstehe. Und, weggemacht?
2: Ich habe wegmachen dürfen und jetzt bin ich ohne Schiene.
1: Jetzt bist du ohne Schiene und kannst gehen?
2: Ja.
1: Super.
3: Bravo.
1: Schnucke. Das war natürlich aufregend, hä? Kann ich mir vorstellen, Lydia. Na schau, solche Sachen machst du. Möchtest du jetzt jemanden grüßen noch?
2: Ja, ich will meine Schwester grüßen. Ja, ich meine zwei Schwestern. Dann meinen Cousin. Meinen Papa und meine Mama. Und meine Oma. Und meinen Opa. Und Leni Gast.
1: Ah, so viele, hm? Schön, die freuen sich, wenn die dich hören. Im Radio, guck mal an. Die Lydia im Radio. Super. Danke, liebe Lydia. Mag von deinen Geschwistern auch jemand noch?
2: Ja, meine Evi, meine kleine Schwester.
1: Okay. Dir wünschen wir noch ganz viel Gesundheit, gell? Gute Besserung. Dass du wieder richtig gut hopsen kannst, hm?
3: Ja, hoppel die hopp.
1: So wie der Schnucke. Ja, genau. So, dann hören wir mal die Eva oder Evi. Grüß dich.
4: Hallo.
1: Hallo, grüß dich, Evi. Wie geht's dir denn?
4: Gut.
1: Gut. Hast keinen Unfall gemacht?
4: Nee.
1: Wie alt bist du nochmal?
4: 5.
3: Und was hast du gemacht heute?
4: Bei uns hat es bloß den ganzen Tag geregnet.
3: Ja, bei uns auch. Aber die Adler hat gesagt, die Erde braucht Wasser.
4: Ja, weil wenn man die Blumen ganz lang nicht mehr gegossen hat, dann ist es richtig gut.
3: Ja, sonst lassen die Köpfe hängen.
1: Die Blumen lassen die Köpfe hängen. Na sowas, Schnuckel. Wo hast du das denn gehört? Prima hast du das gesagt. Ja, aber was hast du dann gemacht, nachdem das draußen geregnet hat? Warst du zu Hause?
4: Ich habe gerade eben mit meinem Papa und mit der Lydia ein Spiel gespielt.
1: Sehr schön.
4: Und Eigentlich fällt mir gar nichts mehr ein.
1: Aber vielleicht möchtest du noch jemanden grüßen. Fällt dir da noch jemand ein?
4: Ja, meine zwei Schwestern, meine zwei Cousins und meine Oma und mein Papa und mein Opa.
1: Sehr gut. Prima, das passt doch wunderbar.
4: Ja.
1: Danke, dass du dich noch gemeldet hast. Schön, dich zu hören.
3: Ja. Und noch schönen Abend und gute Nacht.
4: Gute Nacht.
3: Schlaf gut, süß.
4: Tschüss.
1: Die Bambambini Kindersendung mit den Kika Kindergrüßen, die nimmt ja heute gar kein Ende. So viele Anrufe und wir haben heute auch ein bisschen länger Zeit wie sonst, weil wir heute nicht um 6:30 die Heilige Messe feiern wie sonst, sondern mit dem Papst Leo, der in Spanien zu Gast ist. Um 18.50 Uhr schalten wir dann nach Spanien zum Papst Leo zur Heiligen Messe. So viel auch für alle, die vielleicht jetzt gerade schon einschalten und die Heilige Messe mitfeiern wollen. Und wir haben sogar noch jemand, der am Telefon auch schon sehr lange wartet. Wer ist denn da? Wer bist du?
5: Du Beat.
1: Grüß dich, jetzt hast du aber richtig lange gewartet, hm?
3: Ja, danke schön.
1: Jetzt darfst du sagen, wie alt du bist?
5: Ich bin 4 Jahre alt.
1: Ja? Und was hast du heute gemacht?
5: Ich war beim Kindergottesdienst auf dem Bibab und
1: im Kindergarten, schön. Ja, hast spielen können, gell? Und wen möchtest du grüßen vielleicht? Sagst du uns das
5: meine
1: noch?
5: Meine Mama und Papa, meine Oma und Opa und meine Miau-Katze.
1: Na schau, deine Katze, ja schön. Das ist ja wunderbar. Bist du jetzt schon müde?
5: Ja.
3: Ich auch, wir gehen schon bald schlafen, stimmt's? Du auch? Ja. Oh, müssen wir noch Zähne putzen.
1: Wir haben noch
5: ab out keine Zähne, geht ab out immer noch nicht keine Zähne geputzt.
1: Hast du auch noch nicht geputzt? Na, das machen wir noch, gell?
3: Ja. Und dann können wir kurz schlafen, gell? Gute Nacht.
5: Gute Nacht.
3: Tschüss.
1: So, ihr lieben Kinder, schön war's mit euch. Und ich spiele jetzt auch gleich ein Liedchen ein. Und solange das Lied spielt, und dann spiele ich noch ein Lied ein, da dürft ihr euch nochmal melden. Und zwar werden wir am Samstagabend, allerdings etwas später wie jetzt, um 19.45 Uhr, 19:45, den Kinderrosenkranz beten. Da ist wieder der 13. des Monats. Einmal im Monat beten wir mit euch den Rosenkranz, mit den Kindern. Und ich suche noch Kinder, die eingesetzt mit mir beten. Ab 19:45 Uhr, 19:45 Uhr am kommenden Samstag. Hab eingesetzt, habe ich schon vergeben, aber ich habe noch 4 Rosenkranzgesetze. Wer möchte noch gerne mitbeten? Der darf sich jetzt gleich nochmal melden unter der 089 517 008 008. Das hören wir da nicht im Radio, wenn ihr anruft, sondern ich spreche mit euch ganz im Hintergrund und alle anderen hören noch etwas Musik. Aber ich sage jetzt schon mal gute Nacht und bete mit euch noch ein ganz kurzes Gebet zum Herzen Jesu im Namen des Vaters, des Sohnes, des Heiligen Geistes. Amen. O Jesus, demütig und sanftmütig von Herzen, bilde unser Herz nach deinem Herzen. Amen. Im Namen des Vaters und des Sohnes und des Heiligen Geistes. Amen. Schön war's mit euch. Und wer noch sich anmelden möchte zum Rosenkranzgebet, 089 517 008 008, Samstagabend ab 19.45 Uhr.

0: 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Wir haben heute Abend den Gottesdienst etwas später, dafür mit dem Heiligen Vater. Jetzt um 18.50 Uhr schalten wir über Radio Vatikan in die Feier der Heiligen Messe nach Spanien. Sie wird gefeiert auf seiner vierten apostolischen Auslandsreise, und zwar in Spanien. Er besucht Madrid, Barcelona und die Kanarischen Inseln. Die Reise steht unter dem Motto »Hebt euren Blick«. Und heute steht ein Höhepunkt auf dem Programm. Er wird eine heilige Messe in der Sagrada Familia feiern und dabei anlässlich des 100. Todestags des Architekten Antoni Gaudi den höchsten Turm der Kathedrale, den sogenannten Jesusturm, einweihen, die höchste Kirche weltweit. Freuen Sie sich auf die heilige Messe um 18.50 Uhr. Hier bei Radio Horeb übernehmen wir das Signal von Radio Vatikan. Und bleiben Sie noch mit dran. Wir erinnern uns im kommenden Lied an unseren heiligen Vater, Papst Johannes Paul II.
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18.43 Uhr. Sie sind herzlich willkommen hier im Programm von Radio Horeb. Und der Abend wird gefüllt sein mit einer wunderschönen heiligen Messe aus Spanien, aus Barcelona, von der vierten apostolischen Auslandsreise unseres heiligen Vaters. Er ist in Barcelona und feiert die heilige Messe jetzt gleich in der Sagrada Familia. Ab 18.50 Uhr etwa schalten wir über Radio Vatikan nach Spanien. Ich möchte Sie bereits einladen zu einem Gebet und einem Lied in Einstimmung auf die Feier der heiligen Messe. Anschließend wird dann meine Kollegin Agnes Töllner Sie durch den Abend begleiten aus unserem Studio in München. Wir beten ein Gebet des heiligen Ludwig Maria Grignon von Montfort. Im Namen des Vaters und des Sohnes und des Heiligen Geistes. Amen. Jesus Christus, mein Herr und mein Gott, in dieser heiligen Messe, die wir in wenigen Minuten feiern dürfen, willst du zu mir armen, sündigen Menschen kommen und dich mir als Speise meiner Seele ganz zu eigen geben. Über das Radio können wir das in geistiger Weise tun. Du weißt, wie unwürdig ich bin, dich zu empfangen. Du weißt, wie oft ich zerstreut bin, müde, gleichgültig, wie arm an Liebe zu dir und zu meinen Mitmenschen. Du kennst alle meine Fehler besser, als ich sie kenne. Aber du hast gesagt, nicht die Gesunden bedürfen des Arztes, sondern die Kranken. Komm also und heile mich. Maria, meine liebste Mutter, komm du in meine Seele und bereite sie für deinen göttlichen Sohn. Wenn er dich in meinem Herzen findet, wird er hinwegsehen über die Armseligkeit der Wohnung, die ich ihm biete. Du Braut des Heiligen Geistes, erflehe mir die Gaben des Heiligen Geistes, damit ich die Größe und Erhabenheit des Messopfers schätzen lerne, damit ich ihm gesammelt und ehrfürchtig beiwohne und damit sich in meinem Leben die Früchte meiner Teilnahme an diesem Opfer zeigen. Schmerzhafte Mutter, du standest unter dem Kreuz von Golgotha. Nimm mich an der Hand und lass mich mit dir unter dem Kreuze Jesu stehen, wie es in dieser heiligen Messe wieder vergegenwärtigt wird. Amen. Maria, Mutter der Kirche, erbitte uns viele geistliche Berufungen und christliche Familien. Amen.

In Kürze sind wir verbunden über Radio Vatikan mit dem Heiligen Vater Papst Leo dem 14. und verbunden auf seiner 4. apostolischen Auslandsreise in Spanien in Barcelona heute Abend. Wir übertragen die Heilige Messe in der Sagrada Familia. Es ist ein Höhepunkt, weil diese Messe gefeiert wird anlässlich des 100. Todestages des Architekten Antoni Gaudi, den höchsten Turm der Kathedrale, den Jesusturm, wird er einweihen. Die Sagrada Familia ist die höchste Kirche weltweit. Bei Radio Vatikan möchten wir jetzt schon uns bedanken. Nach ein paar Takten Musik beginnt die Messfeier aus Barcelona mit Papst Leo dem 14. hier bei Radio Horeb. Ich verabschiede mich an dieser Stelle, wünsche Ihnen einen gesegneten Abend und eine gute Andacht jetzt bei dieser Feier.

willkommen, liebe Zuschauer, liebe Hörer, zu dieser Live-Übertragung von Radio Vatikan für Vatikan Media. Papst Leo XIV. Hält sich seit Samstag in Spanien auf. Für ihn ist es die vierte Auslandsreise und der erste offizielle Besuch in einem EU-Land außerhalb Italiens. Nach Madrid besucht Papst Leo derzeit Barcelona. Morgen geht es weiter auf die Kanarischen Inseln. Am Freitagabend wird Papst Leo dann wieder in Rom zurückerwartet. Ja, und wir sind nun bei einem Moment angekommen, auf den die katalanische Hauptstadt schon lange gewartet hat. Papst Leo wird heute Abend nach der Gedenkmesse in der Basilika Sagrada Familia den höchsten Kirchturm der Welt segnen, den 172,5 Meter hohen Christusturm dieses weltbekannten Gotteshauses. Am heutigen 10. Juni jährt sich auch der 100. Todestag von Antoni Gaudí, Baumeister dieses einzigartigen Wahrzeichens Barcelonas. Geweiht hat das Gotteshaus ja am 7. November 2010 unser Papst Benedikt XVI. Und dabei hatte die Kirche auch in den Rang einer Basilika Minor erhoben. Wir sehen hier Papst Leo, wir sind schon zugeschaltet. Er ist auf den Straßen Barcelonas unterwegs zur Sagrada Familia. Und vom offenen Papamobil aus grüßt er die Menschen, die zahlreich die Straßen säumen und ihm zuwinken. Papst Leo hat heute schon drei offizielle Termine absolviert. Er hat am Vormittag eine Strafvollzugsanstalt besucht, in der Abtei Unsere Liebe Frau von Montserrat ein Rosenkranzgebet geleitet und am Nachmittag in der Kirche Sant'Agosti Vertreter diözesaner Wohltätigkeits- und Sozialeinrichtungen getroffen. Ja, und wir sind nun mit dabei, wenn der Papst das Grab von Antoni Gaudí in der Krypta der Sagrada Familia besuchen wird. Am Mikrofon begrüßt Sie sehr herzlich Silvia Kritzenberger. Mein Gruß geht an alle, die über unsere Partnersender heute mit dabei sind. Unsere Freunde von EWTN und KTV, das Kölner Domradio, Radio Horeb, Nova Radio Bern und die Radio Maria Familie. Ja, und ganz herzlich heiße ich natürlich auch alle willkommen, die über unsere Website, Facebook-Apps und YouTube zugeschaltet sind. Ja, ihre einzigartige Silhouette ist bereits aus weiter Ferne zu sehen. Die Sagrada Familia, Meisterwerk des Architekten Antoni Gaudí, hat Barcelona weltweit berühmt gemacht. Jahr für Jahr kommen mehr als 5 Millionen Menschen hierher. Mit dem Bau der Kirche wurde 1882 begonnen. Ihr Baumeister, der katalanische Architekt Antoni Gaudí, starb nach 43 Jahren Arbeit infolge eines Verkehrsunfalls. Gaudí war am 7. Juni 1926 in der Nähe seines Gotteshauses von einer Straßenbahn überfahren worden. Wie jeden Morgen war er nach dem Besuch der Messe im Oratorium des heiligen Philipp Neri auf dem Weg zur Baustelle der Sagrada Familia. Man erkannte den Star-Architekten nicht und brachte ihn ins Armenspital Santa Creu, wo er 3 Tage später starb. Er wurde 74 Jahre alt und hat, wie gesagt, 43 Jahre seines Schaffens dem Bau der Sagrada Familia gewidmet. Mit Zustimmung von Papst Pius XI. Wurde er in der Krypta seiner unvollendeten Kirche bestattet. Das Seligsprechungsverfahren wurde im Jahr 2000 auf Betreiben des Erzbischofs von Barcelona, Kardinal Ricardo Maria Carles, begonnen. Der ursprüngliche Plan, die Sagrada Familia zum 100. Todestag Gaudis fertigzustellen, konnte nicht eingehalten werden. Sí, sí, sí.
Die Kirche wird nach Gaudis Plänen weitergebaut, nur finanziert durch Spenden und Eintrittsgelder. Die komplette Fertigstellung des Gotteshauses soll in den 2030er Jahren erfolgen. Ja, und nun wird Papst Leo die Krypta der Sagrada Familia besuchen, in der Gaudí seine letzte Ruhestätte gefunden hat. Die Vollendung der Krypta hat Gaudí übrigens noch selbst miterlebt.

Ja, das Papamobil bahnt sich weiter den Weg durch die Straßen Barcelonas zur Sagrada Familia. Seit 2025 darf der katalanische Architekt Gaudí ja offiziell als Diener Gottes bezeichnet werden. Seine Seligsprechung kann also jederzeit erfolgen. Der von Antoni Gaudí erbaute Teil der Sagrada Familia wurde 2005 von der UNESCO zum Weltkulturerbe erklärt. Die Idee, im damaligen Vorort Aixample eine der Heiligen Familie gewidmete Sühnekirche zu errichten, stammte von dem Buchhändler Josep Maria Boccabella, der sich vom Priester Josep Manyayet y Vives, der am 16. Mai 2004 heilig gesprochen wurde, inspirieren ließ. Y Vives war der Gründer der Kongregationen, der Söhne und der Missionarinnen der Heiligen Familie. Am 19. März 1882, dem liturgischen Gedenktag des heiligen Josef, wurde der Grundstein gelegt. Der Entwurf wurde zunächst einem anderen Architekten, Francesc de Paula Vilar, anvertraut, ging dann aber Ende 1883 an Gaudí über. Gaudí widmete dem Projekt, wie gesagt, 43 Jahre seines Lebens. Und wir sehen hier schon das spanische Königspaar, König Felipe VI. Und Königin Letizia sind schon bei der Sagrada Familia angekommen und werden hier nun gleich Papst Leo in Empfang nehmen. Ja, Gaudís Vision basiert auf zwei tragenden Konzepten: der christlichen Lehre und der Beobachtung der Natur. Für Gaudí war die Natur eindeutig mit der Religion verbunden, da sie ein Werk Gottes ist. Aus diesem Grund weisen viele der Räume organische Formen auf oder sind von natürlichen Elementen inspiriert, wie beispielsweise das Mittelschiff und die dazugehörigen Säulen, die einen üppigen, von Bäumen bevölkerten Wald darstellen. Auch das Licht ist ein grundlegendes Element in der Basilika, da es nicht nur der Beleuchtung dient, sondern auch bedeutungsvolle Räume schafft. Eines der besten Beispiele ist die Beleuchtung der verschiedenen Portale. Im Geburtsportal beispielsweise fällt das Sonnenlicht bei Tagesanbruch ein und symbolisiert die Geburt. Im Gegensatz dazu geht die Sonne im Passionsportal unter und symbolisiert den Tod. Die Sonne scheint den ganzen Tag über auf die Fassade der Herrlichkeit, beleuchtet das Kirchenschiff vollständig und symbolisiert so die Auferstehung. Nach dem tragischen Tod Gaudís am 10. Juni 1926 übernahm sein Schüler Domènec Sugranès den Bau bis 1938. Während des Spanischen Bürgerkriegs brach in der Krypta ein Feuer aus, das auch die provisorischen Schulen und das Atelier erfasste, in dem alle von Gaudí hinterlassenen Entwürfe und Modelle aufbewahrt wurden, damit andere seine Arbeit vollenden konnten. Die 18 Türme der Sagrada Familia sind zu wahren Ikonen Barcelonas geworden. Es handelt sich um 4 verschiedene Gruppen: die Türme der Apostel, die Türme der Evangelisten, den Turm der Jungfrau Maria und den Turm Jesu Christi. Die Höhe der den 12 Aposteln gewidmeten Türme liegt zwischen 112 und 98 Metern, je nachdem, ob sie im zentralen Teil der Komposition oder an den Seiten der Geburtsfassade und der Passionsfassade stehen.
Die vier Türme, die den großen Christusturm umgeben, sind jeweils 135 Meter hoch. Sie wurden zu Ehren der Evangelisten Markus, Lukas, Matthäus und Johannes errichtet und weisen an ihrer Spitze repräsentative Symbole auf: einen Löwen, einen Stier, einen Engel und einen Adler. Der Turm zu Ehren der Jungfrau Maria überragt die Türme der Evangelisten um 3 Meter und erreicht eine Gesamthöhe von 138 Metern. Das Beeindruckendste an dem Bauwerk ist das Element, das es krönt. Ein 12-zackiger Stern, der jede Nacht in einem intensiven weißen Licht erstrahlt und kilometerweit sichtbar ist. Der Christusturm ist der wahre Protagonist von Gaudis Projekt. 172,5 Meter aus Stein, die das Gebäude zum höchsten in Barcelona und zur höchsten Kirche der Welt machen. Gaudí wählte diese Höhe, damit der Turm einen halben Meter unterhalb des Gipfels des Montjuïc-Berges blieb, da er der Ansicht war, dass das Werk des Menschen das Werk Gottes nicht übertreffen dürfe. Auf der Spitze des Turms, des Jesusturms, befindet sich ein etwa 13 Meter breites Kreuz aus Glas und weiß glasierter Keramik. Ja, Gaudí hat seine besondere Berufung mit außergewöhnlichem Glauben gelebt. Seine Berufung bezog sich nicht bloß auf die Kunst, sondern zielte darauf ab, die Herrlichkeit Gottes zu vermitteln. Bei seinen Zeitgenossen konnte Gaudí nicht immer auf Verständnis zählen. Picasso machte sich oft lustig über ihn, da die geistige Veranlagung der beiden Künstler kaum unterschiedlicher hätte sein können. Einmal hatten ein paar Mäuse einen Panettone, der auf Picassos Tisch stand, übel zerfressen. "Das ist Gaudís Modell", lautete sein Kommentar. Salvador Dalí war bekanntlich ein Bewunderer Gaudís. Allerdings vor allem wegen dessen, wie er es nannte, schlechtem kreativen Geschmack. Gaudí wollte die Herrlichkeit und Heiligkeit Gottes sichtbar machen. Und in diesem Bestreben beschränkte er sich keineswegs auf das, was man üblicherweise als sakrale Kunst bezeichnet. Wie alle großen Künstler machte er keinen strikten Unterschied zwischen seinen sakralen und profanen Werken. Die Ornamentik der von ihm entworfenen Wohnhäuser dient ebenso der Vermittlung der Großartigkeit des alltäglichen Lebens wie die ungewöhnlichen Formen seiner Kirchen. Für die Verzierung der Gebäude verwendete er nicht selten Abfall, zerbrochene Materialreste, und wollte mit dieser Vielfalt an Farben und Materialien die bunte Schönheit der geschaffenen Wirklichkeit zeigen. Gaudí hat einmal gesagt: "Das Sehen ist nicht der wichtigste der Sinne. Es ist der Sinn der Herrlichkeit." Der heilige Paulus sagt, dass Herrlichkeit die Anschauung Gottes ist. Es ist der Sinn für Raum, für Form und für Licht. Das Gehör ist nicht so vollkommen, denn es benötigt Zeit, während das Sehen die Unendlichkeit ist. Es nimmt wahr, was ist, ebenso wie das, was nicht ist. Zu Beginn seiner Karriere erhielt Gaudí in Barcelona viele Aufträge von Vertretern der Großbourgeoisie und der Politik. Mit der Zeit wandte er sich jedoch vom künstlerischen Modernismus ab und gab nach 1914 alle seine Arbeiten auf.
sogar die Renovierung der Kathedrale von Mallorca. Von da an widmete er seine ganze Kraft der Sagrada Familia, deren Grundstein 1882 gelegt worden war und für deren Bau Gaudí ab 1883 verantwortlich war.

Auch sein christlicher Glaube wandelte sich allmählich. Es ist wahrscheinlich nur eine Legende, dass er in seiner Jugend von leidenschaftlichem Antiklerikalismus getrieben war. Wahrscheinlicher ist, dass er dem Christentum eher gleichgültig gegenüberstand. Der Dichter und Priester Jacint Verdaguer i Santaló, einer der Gründerväter der modernen katalanischen Literatur, hatte einen so großen Einfluss auf ihn, dass er 1894 die Fastenzeit ganz radikal ernst nahm und nur das Eingreifen von Josep Torras i Bages, dem späteren Bischof von Vic, ihn vor dem Tod bewahrte. Von da an wurde sein Glaube reifer und gelassener. Gleichzeitig blieb in Gaudí immer etwas vom heiligen Narren erhalten. Er vernachlässigte sein Äußeres, trug selbst entworfene Schuhe. Und als er vor fast genau 100 Jahren, am 7. Juni 1926, von der Straßenbahn überfahren wurde, wollte man ihm zunächst nicht helfen, weil man ihn für einen Landstreicher hielt. Ende Juli 1909 setzten die Tage der tragischen Woche Setmana Tragica, die Zusammenstöße zwischen Armee und Aufständischen und vor allem die Manifestationen antiklerikaler Stimmung Gaudí schwer zu. Die Ereignisse der Woche verfolgten Gaudí noch viele Jahre lang. Alles, was er danach schuf, entstand im katholischen Geist, irgendwie Wiedergutmachung zu leisten. Mit diesem Anspruch steht auch der Bau der Sagrada Familia in Verbindung. Gaudí kannte die Geschichte der mittelalterlichen Kathedralen sehr gut und es hätte ihn keineswegs gestört, dass das Bauwerk nach fast anderthalb Jahrhunderten immer noch nicht vollständig fertiggestellt ist. Mein Auftraggeber hat es nicht eilig, pflegte er zu sagen. Die vertikale Ausdehnung der Kathedrale ist ein einziges Streben nach göttlicher Herrlichkeit. Und zwar ausdrücklich nach der Herrlichkeit der Dreifaltigkeit, die Gaudí auch durch architektonisch-geometrische Lösungen, zum Beispiel durch die Verwendung hyperbolischer Paraboloide, darstellen wollte. Die Türme verweisen auf das Absolute des Lichts und auf den, der das Licht, die Erhabenheit und die Schönheit selbst ist. Über sich selbst hat Gaudí einmal gesagt: Man kann Menschen in zwei Typen einteilen. Menschen der Worte und Menschen der Tat. Die ersten sprechen, die zweiten handeln. Ich gehöre zur zweiten Gruppe. Mir fehlen die Mittel, mich angemessen auszudrücken. Ich wäre nicht in der Lage, jemandem meine künstlerischen Konzepte zu erklären. Ich habe sie noch nicht konkretisiert. Ich hatte nie Zeit, darüber nachzudenken. Meine Zeit habe ich immer mit meiner Arbeit verbracht.

und 2025 hat das Dikasterium für die Heiligsprechung und Seligsprechungen dem Künstler den heroischen Tugendgrad zuerkannt. Damit wird Gaudí ein vorbildliches Leben der christlichen Tugenden bestätigt, eine notwendige Vorstufe für eine Seligsprechung. Er trägt nun den Titel Ehrwürdiger Diener Gottes. Gaudís Hauptwerk ist, wie gesagt, die Basilika Sagrada Familia in Barcelona, die bis heute nicht fertiggestellt ist. Als Architekt war Gaudí unter anderem für den Bau des Theresianerinnenstifts in Barcelona und des Bischofspalasts in Astorga verantwortlich. Ab 1914 widmete sich Gaudí ausschließlich dem Bau der Sagrada Familia. Ja, wir sehen hier die Sagrada Familia mitten in Barcelona mit dem mehr als 172 Meter hohen Christusturm, den Papst Leo heute segnen wird. Die Weihe der Sagrada Familia hat, wie gesagt, 2010 Papst Benedikt vorgenommen. Papst Leo ist noch im offenen Papamobil auf den Straßen Barcelonas unterwegs. Das spanische Königspaar ist schon vor einer Weile angekommen und wartet vor dem Gotteshaus auf Papst Leo. Ja, noch ein paar Worte zu Antoni Gaudí, der 1852 geborene Künstler. Stammte aus der katalanischen Stadt Reus, hat aber in Barcelona seine maßgeblichen Werke hinterlassen. Dazu zählen der Park Güell und Wohnhäuser wie die Casa Mila und sein unvollendetes Hauptwerk Sagrada Familia. Charakteristisch für Gaudí ist der Modernisme, die katalanische Version des Jugendstils. Schon in sehr jungen Jahren lernte Gaudí in der Kupferschmiedewerkstatt seines Vaters Volumen und Formen kennen. Seine Kindheit war durch eine rheumatische Erkrankung geprägt, da er dadurch nicht mit anderen Kindern spielen konnte, sondern stattdessen die Natur beobachtete, lässt sich daraus sein späterer naturgeprägter Architekturstil erklären.

0: Nie, sondern entschied sich nach dem Scheitern von Heiratsabsichten mit einer Frau, in die er sich verliebt hatte, für ein asketisches Leben als zölibatärer Laie. Von 1906 bis Ende 1925 lebte er in einem Haus im Park Güell, das seit 1963 als Casa Museo Gaudí an ihn erinnert. Im Jahr 1883 erhielt er den Auftrag, die Arbeiten am gerade begonnenen Bau der Sagrada Familia fortzusetzen. Während der 43 Jahre, in denen er daran arbeitete, und in den letzten 10 Jahren seines Lebens, in denen er sich ausschließlich diesem Projekt widmete, stellte er seine Kunst und seine ganze Energie in den Dienst der Ehre Gottes.
1: ¿Cómo estás? ¿Cómo te llamas?
2: Me llamo Valentina.
1: ¿Valentina?
2: Sí, sí, sí.
1: Aquí estoy con el rey, la reina, si quieres saludar
3: Hola,
1: también.
3: Valentina.
2: Hola.
3: Encantada de saludarte.
4: ¿Cómo estás, Valentina?
2: ¿Quién
4: encantada.
2: Es usted?
4: Yo soy la reina, encantada.
2: Ah, encantada, su majestad.
4: Encantada, Valentina, ¿cómo estás?
2: Muy bien,
4: pues
2: muy
4: bien.
1: ¿Qué nos cuentas hoy?
4: Cuéntanos.
3: Vamos a explicarles la maqueta
2: de la torre de Jesús.
1: De la torre, ya.
0: Ja, Papst Leo wird nun von einem kleinen Mädchen begrüßt, der kleinen Valentina.
2: Como pueden ver, aquí abajo hay unas ventanas en forma triangular y hay 12 alrededor de toda la torre. Más arriba de las ventanas.
0: Das, was wir jetzt hier sehen, ist eine besonders berührende Geste. Dieses blinde Mädchen leitet nämlich nun symbolisch den Segnungsritus für den Turm ein. Sie berührt den Turm mit ihren Händen und beschreibt dem Papst, was sie mit ihren Händen fühlen, also sozusagen mit ihren Händen sehen kann. Sie wird also die Erste sein, die Staunen empfindet. Diese Initiative von starkem symbolischen Wert wurde gemeinsam mit dem Verein ONCE ins Leben gerufen, der größten Organisation Spaniens, die sich um Blinde kümmert und mit der Sagrada Familia an Projekten zur Barrierefreiheit des Kunstwerks auch für Menschen mit Behinderung zusammenarbeitet. Denn das Betreten dieses Gotteshauses ist ja in der Tat eine multisensorische Reise, eine Art Rückkehr dazu, sich lebendig, beweglich und fähig zu fühlen, Schwellen zu überschreiten und zum Ursprung zurückzukehren. Das war es, was den katalanischen Architekten Gaudí antrieb, der davon überzeugt war, dass hierin die Originalität eines Künstlers liege, sich ständig dem Ursprung Gott anzunähern. Eine Nähe, die nicht von den Menschen entfernt, sondern im Gegenteil die Verbindung zu ihnen stärkt.
2: Y Gaudí lo diseñó para que la luz se filtrara con el contorno de los marcos que podemos ver aquí. La torre, que hasta entonces había tenido 4 costados, ahora pasa a tener 8 lados. Como pueden ver, miren.
0: Ja, Valentina berührt den Turm, wie gesagt, mit ihren Händen und beschreibt, was sie fühlen kann. Den oberen Teil aus Glas. Und nun kann sie das Kreuz fühlen und beschreibt es. Papst Leo, das Kreuz, das zum Himmel emporragt. Ja, Valentina beschreibt Papst Leo die Struktur des Kreuzes mit den 8-eckigen Armen.
2: También enmarcados por líneas que Gaudí diseñó como miradores para que se pudieran ver las vistas de la ciudad desde estas ventanas y también cuando vamos llegando sí se puede subir aquí.
0: Ja, noch ein paar Worte zu Gaudí. Er war ein Verehrer der Mutter Gottes und des Heiligen Josef, der Engel und der Heiligen.
2: los cuales todos conectan.
0: Er hatte den Wunsch geäußert, in einem Krankenhaus unter den Armen zu sterben. Und so geschah es auch, als er

0: einer Straßenbahn überfahren wurde. Da man ihn nicht erkannte, wurde er ins Krankenhaus des Heiligen Kreuzes gebracht, wo er am 10. Juni 1926 starb. Seine letzten Worte lauteten: Amen, mein Gott, mein Gott. Sein Grab befindet sich in der Krypta der Sagrada Familia. 1992 begann sein Seligsprechungsprozess.
1: Gaudí pensó que podría salir una luz en forma de rayo.
0: Papst Leo hat übrigens bei seinem Barcelona-Besuch ein besonderes Geschenk erhalten, einen Hirtenstab im Stil des vor 100 Jahren gestorbenen Star-Architekten Antoni Gaudí.
1: Como pueden ver, empieza desde el núcleo, tiene 8 lados, después tiene 4, tiene los miradores, pero como pueden apreciar, no se divide en 4 partes. Sino que es una pirámide de 4 lados, perfecto.
0: Valentina beschreibt weiter sehr detailliert den Turm und vorhin hat sie gesagt, dass der Christusturm über die Stadt wacht, über die Menschen Barcelonas wacht.
1: Me gustaría decirles que agradezco muchísimo a la ONCE y a la Sagrada Familia por haber trabajado de forma conjunta.
0: Valentina dankt nun dem Verein ONCE, der sich um Blinde kümmert.
1: En su santidad, este es un dibujo de la torre que dibujé. Este es un dibujo de la torre, la dibujé el primer día que la vi. Así es como yo la entiendo, a través del tacto.
2: Muchísimas gracias. Muy bien, muy bien, muy bonito.
0: Und Valentina hat Papst Leo nun ein Bild des Turms überreicht, das sie selbst gemalt hat.
1: Muchas gracias.
3: Yo también. Encantada, Valentina.
4: Gracias.
1: Gracias, Leticia.
3: Maravilloso.
1: Su majestad.
3: Gracias. Hasta ahora. Hasta luego.
2: Valentina, aquí hay un rosario para ti.
1: Ay, gracias, gracias. Lo guardaré para siempre.
2: Muy bien, muy bien.
1: Muchísimas gracias.
0: Papst Leo hat Valentina nun einen Rosenkranz geschenkt.
1: Han sido muy importantes para que también podáis conocer y podamos conocer cómo las personas podemos tener imágenes mentales a través del tacto sobre las cosas.
3: Así es.
2: Muy bien.
1: Porque como ya habéis visto, me he hecho una imagen de cómo es la torre.
2: Muy bien, muy bien.
3: Gracias.
2: Sí,
1: tocándola.
2: Mejor que nosotros. Muchas gracias. Muchas gracias.
1: Adiós.
0: Valentina hat Papst Leo nun erklärt, dass sie diese Bilder im Geiste sieht, die man natürlich mit den Augen sehr viel besser sehen kann, aber sie ist in der Lage, auch mit den Händen durch ihre Berührungen für sich selber geistige Bilder zu schaffen und hat Papst Leo eben den Turm, den Christusturm, sehr detailliert beschrieben. Papst Leo begrüßt nun auch noch einige der Anwesenden hier in der Sagrada Familia. Und Valentina hat uns eben gezeigt, dass auch wenn man nicht sehen kann, man trotzdem die Schönheit, in den Genuss der Schönheit dieses einzigartigen Ortes kommen kann.
4: así que nos deja ahí un hueco.
0: Ja, die Sagrada Familia ist, wie gesagt, noch nicht fertiggestellt, aber die Fertigstellung der Krypta hat Gaudi noch selbst miterlebt. Und wir sehen nun hier Papst Leo, der hinuntersteigt zur Krypta, neben ihm sein peruanischer Privatsekretär und Kardinal Juan José Omella, der Erzbischof von Barcelona. Die Krypta bildet das tiefe Herzstück dieser Basilika. Sie befindet sich genau unterhalb des Hauptaltars auf einer tieferen Ebene. Diese unterirdische Kirche umfasst 7 Kapellen, die jeweils dem heiligen Josef, dem heiligen Herzen, der unbefleckten Empfängnis, dem heiligen Joachim, der heiligen Anna, dem heiligen Johannes, der heiligen Elisabeth und dem heiligen Zacharias geweiht sind. Die 7 Kapellen sind halbkreisförmig angeordnet. Ihnen gegenüber liegen weitere 5 Kapellen in einer geraden Linie. Die mittlere ist der Heiligen Familie gewidmet. Dort befindet sich der Altar, über dem ein Flachrelief der Heiligen Familie thront. Gaudis letzte Ruhestätte befindet sich in der Kapelle unserer lieben Frau vom Karmel. Umsäumt wird die Krypta von einem römischen Mosaik, auf dem Weinreben und Kornähren, Symbole der Eucharistie, dargestellt sind. Das Weihwasserbecken besteht aus großen Muscheln von den Philippinen, die der Marquis von Comillas gestiftet hat. Die darüberliegende Kuppel zeigt Mariä Verkündigung. Einige der Kronleuchter, die wir hier sehen, wurden übrigens noch von Gaudí selbst handgefertigt. Ja, neben Papst Leo sehen wir den Rektor der Sagrada Familia, Josep Maria Turull. Er erklärt Papst Leo den Aufbau dieser Krypta mit ihren 7 Kapellen. Papst Leo ist nun vor dem Allerheiligsten niedergekniet zum stillen Gebet.

Ja, und dieser Besuch in der Krypta, in der Gaudí seine letzte Ruhestätte gefunden hat, ist natürlich auch eine Art und Weise, das bleibende Vermächtnis dieses Architekten zu würdigen.

Papst Leo befindet sich nun vor dem Grab Antoni Gaudis. Auch hier hält er ein stilles Gebet. Gaudi starb, wie gesagt, am 7. Juni 1926 in der Nähe seines Gotteshauses bei einem Verkehrsunfall. Er wurde von einer Straßenbahn überfahren und starb 3 Tage später. Ein Gebet am Grab Gaudis hat es übrigens bei den Besuchen von Papst Johannes Paul II. Und Benedikt XVI. Nicht gegeben. Wir sehen hier den Grabstein von Antoni Gaudí.

Ja, in einem kürzlichen Interview hat auch der Postulator des im Prozess der Seligsprechung befindlichen Schöpfers der Sagrada Familia dessen geistliche Motive hervorgehoben. Er hat gesagt, dass Gaudí, dass im Mittelpunkt des kirchlichen Verfahrens nicht nur das architektonische Werk, sondern vor allem das persönliche Leben Gaudís stehe. Bereits kurz nach Gaudís Tod 1926 hat es erste Stimmen gegeben, die von dessen Heiligkeit gesprochen hätten. Als herausragende Tugend Gaudís nannte der Postulator die freiwillig gelebte Armut. Ja, und mit diesen Bildern aus der Sagrada Familia endet diese Live-Übertragung. Wir übertragen jetzt gleich im Anschluss die Gedenkmesse zum 100. Todestag von Antoni Gaudí aus der Basilika Sagrada Familia mit anschließender Segnung des Christusturms. An dieser Stelle möchte ich noch auf unseren kostenlosen Newsletter hinweisen, den Sie unter rv-news.info bestellen können. Ich bedanke mich bei allen, die heute mit dabei waren. Das war eine Sendung von Radio Vatikan für Vatikan Media. Am Mikrofon verabschiedet sich Silvia Kritzenberger. Laudetur Jesus Christus.

Laudetur Jesus Christus, herzlich willkommen, liebe Zuschauer, liebe Hörer, zu dieser Live-Übertragung von Radio Vatikan für Vatikan Media. Am heutigen 10. Juni jährt sich der 100. Todestag des Baumeisters der Sagrada Familia in Barcelona. Papst Leo XIV. Hält sich seit Samstag in Spanien auf. Er hat eben schon am Grab von Antoni Gaudí in der Krypta der Sagrada Familia gebetet. Und wir sind nun mit dabei, wenn er die Gedenkmesse in dieser Basilika vorstehen und danach den höchsten Kirchturm der Welt segnen wird. Den 172,5 Meter hohen Christusturm dieses weltbekannten Gotteshauses. Schön, dass Sie wieder mit dabei sind.

Am Mikrofon begrüßt Sie wieder sehr herzlich Silvia Kretzenberger. Mein Gruß geht an alle, die bei unserem Partnersender heute mit dabei sind, EWTN, KTV, das Kölner Domradio, Radio Horeb, Nova Radio Bern und die Radio Maria Familie. Und ganz herzlich heiße ich natürlich auch alle willkommen, die über unsere Webseite, Facebook, Apps und YouTube zugeschaltet sind. Ja, wir sind beim festlichen Höhepunkt dieses Tages angelangt, dem feierlichen Gottesdienst zu Ehren des Architekten, der die weltberühmte Sagrada Familia entworfen hat. Bei der Messe mit Papst Leo werden zahlreiche Kardinäle, Bischöfe und Priester konzelebrieren. Musiker und Chöre aus ganz Katalonien werden die Messe begleiten. Im Anschluss an den Gottesdienst wird Papst Leo XIV. Vor die Basilika treten, um den weithin sichtbaren Christusturm feierlich zu segnen. Bei dem Ereignis von großer spiritueller und politischer Tragweite sind auch das spanische Königspaar, der spanische Ministerpräsident sowie der Präsident der Regionalregierung mit dabei. Wir erinnern uns, am 7. November 2010 hatte Papst Benedikt XVI. Die Kirche der Sagrada Familia geweiht.

Ja, die Einzugsprozession hat begonnen. Zu Beginn des Gottesdienstes singt die Schola Tu es Petrus. Du bist Petrus und auf diesen Felsen werde ich meine Kirche bauen und die Pforten der Unterwelt werden sie nicht überwältigen.

Du bist Petrus. Auf diesen Felsen werde ich meine Kirche bauen. Das sind die Worte, die Jesus zu Petrus gesagt hat. Und diese Worte werden auch jedem Nachfolger des heiligen Petrus zugesagt mit Leo dem 14. Es ist der 267.

Preist Gott in seinem Heiligtum, preist ihn am Firmament des Himmels, preist ihn für seine mächtigen Taten, preist ihn für seine Größe, hat die Schola gesungen.

0: Wir haben das Tagesgebet. O Gott, unser Vater, alles Gute kommt allein von dir. Schenke uns deinen Geist, damit wir erkennen, was recht ist und es mit deiner Hilfe auch tun. Darum bitten wir durch unseren Herrn Jesus Christus, deinen Sohn, der in der Einheit des Heiligen Geistes mit dir lebt und herrscht in alle Ewigkeit.
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0: Wir hören jetzt die erste Lesung aus der Offenbarung des Johannes, Kapitel 21, Verse 1 bis 7. Dann sah ich, Johannes, einen neuen Himmel und eine neue Erde. Denn der erste Himmel und die erste Erde sind vergangen, auch das Meer ist nicht mehr. Ich sah die heilige Stadt, das neue Jerusalem, von Gott her aus dem Himmel herabkommen. Sie war bereit wie eine Braut, die sich für ihren Mann geschmückt hat. Da hörte ich eine laute Stimme vom Thron her rufen: Seht, die Wohnung Gottes unter den Menschen. Er wird in ihrer Mitte wohnen und sie werden sein Volk sein und er, Gott, wird bei ihnen sein. Er wird alle Tränen von ihren Augen abwischen. Der Tod wird nicht mehr sein, keine Trauer, keine Klage, keine Mühsal, denn was früher war, ist vergangen. Er, der auf dem Thron saß, sprach: Seht, ich mache alles neu. Und er sagte: Schreib es auf, denn diese Worte sind zuverlässig und wahr.
1: Escriu aquestes paraules perquè són veritat i dignes de tota confiança.
0: Després, er sagte zu mir: Sie sind geschehen. Ich bin das Alpha und das Omega, der Anfang und das Ende. Wer durstig ist, den werde ich unentgeltlich aus der Quelle trinken lassen, aus der das Wasser des Lebens strömt. Wer siegt, wird dies als Anteil erhalten. Ich werde sein Gott sein und er wird mein Sohn sein.
1: Paraula de Déu.

Wir antworten auf die Lesung mit dem Antwortpsalm, Psalm 8. Herr, unser Herr, wie gewaltig ist dein Name auf der ganzen Erde.

Sehe ich deine Himmel, die Werke deiner Finger, Mond und Sterne, die du befestigt. Was ist der Mensch, dass du seiner gedenkst, des Menschen Kind, dass du dich seiner annimmst?

hast ihn nur wenig geringer gemacht als Gott. Du hast ihn gekrönt mit Pracht und Herrlichkeit. Du hast ihn als Herrscher eingesetzt über die Werke deiner Hände. Alles hast du gelegt unter seine Füße.

Schafe und Rinder, sie alle und auch die wilden Tiere, die Vögel des Himmels und die Fische im Meer, was auf den Pfaden der Meere dahinzieht.

bin das Licht der Welt. Wer mir nachfolgt, wird nicht in der Finsternis umhergehen, sondern wird das Licht des Lebens haben, singt die Schola im Halleluja-Ruf.

0: Wir hören nun die Verkündigung aus dem Evangelium nach Johannes, Kapitel 8, Verse 21 bis 30.
1: En aquel tiempo dijo Jesús a los fariseos: Yo me voy y me buscaré.
0: In jener Zeit sagte Jesus zu den Pharisäern: Ich gehe fort und ihr werdet mich suchen und ihr werdet in eurer Sünde sterben. Wohin ich gehe, dorthin könnt ihr nicht gelangen. Da sagten die Juden: Will er sich etwa umbringen? Warum sagt er sonst, wohin ich gehe, dorthin könnt ihr nicht gelangen? Er sagte zu ihnen: Ihr stammt von unten, ich stamme von oben, ihr seid aus dieser Welt, ich bin nicht aus dieser Welt. Ich habe euch

Da sagte Jesus zu ihnen, wenn ihr den Menschensohn erhöht habt, dann werdet ihr erkennen, dass ich es bin. Ihr werdet erkennen, dass ich nichts von mir aus tue, sondern nur das sage, was mich der Vater gelehrt hat. Und er, der mich gesandt hat, ist bei mir. Er hat mich nicht allein gelassen, weil ich immer das tue, was ihm gefällt. Als Jesus das sagte, kamen viele zum Glauben an ihn.

0: Señor, Subirá nostre, que nes de glorios
1: Herr, unser Herr, wie gewaltig ist dein Name auf der ganzen Erde. Mit dem Lobgesang dieses Psalms, der so voller Freude und Staunen ist, grüße ich euch alle, liebe Brüder und Schwestern. Ich spreche euren Majestäten meine Dankbarkeit aus und danke Kardinal Juan José Omeyla, Erzbischof von Barcelona, sowie den anderen Brüdern im Bischofsamt und all jenen, die sich unserem Gebet anschließen, den Priestern, Diakonen, Ordensleuten und Seminaristen. An diesem Abend, einem Festtag für die ganze Stadt Barcelona und das spanische Volk, besonders das katalanische, richte ich meinen dankbaren Gruß an die nationalen, regionalen und lokalen Behörden sowie an die Mitglieder anderer christlicher Gemeinschaften und anderer Religionen, die an unserer Danksagung teilnehmen. Heute empfängt uns die Basilika Sagrada Familia in dieser schönen Stadt und öffnet ihre Türen wie weit ausgebreitete Arme, um jeden an diesen Altar einzuladen und um das Wort Gottes zu hören. Dieses Gotteshaus lässt uns zu einer vom Herrn geliebten Familie werden, die er durch sein eigenes Leben in der Eucharistie nährt. So versammeln sich die Stadt Barcelona und ganz Katalonien in diesem Gotteshaus als einem Zeichen der Einheit und der Eintracht für ganz Spanien und erheben die Augen, um dem Antlitz Gottes, des Vaters, zu begegnen, das in seinem menschgewordenen Sohn Jesus Christus erstrahlt.
0: Tot donant gracias al Señor per la seva caritat vers nosaltres.
1: Während wir dem Herrn für seine Güte uns gegenüber danken, preisen wir ihn für das, was er in unserem Leben wirkt. Wir danken ihm insbesondere für diese außergewöhnliche Basilika, die Papst Benedikt XVI. Im Jahr 2010 geweiht hat. Und wir erinnern daran, dass sie ein sichtbares Zeichen des unsichtbaren Gottes ist, zu dessen Ehre ihre Türme emporragen. In Fortführung des Gebets meines Vorgängers werde

0: gleich den höchsten Turm segnen, den Christusturm. Diese Kirche ist ein einziges Gebäude, das aus vielen Steinen besteht. Ein Haus, das im Laufe der Jahre stetig wächst, nach einem einheitlichen Entwurf. Wir alle sind die lebendigen Steine dieses Bauwerks, das Christus als Fundament und Höhepunkt, als Anfang und Ende hat. Die Basilika Sagrada Familia ist weit mehr als nur ein Denkmal. Sie ist bis heute ein Bauwerk im Entstehen, das uns daran erinnert, dass das christliche Leben stets ein Weg ist, denn es handelt sich um ein Projekt, das Gott verwirklicht. Wir bewohnen also kein unvollendetes Werk, sondern ein Gotteshaus, das noch im Bau ist. Seine Unvollkommenheit ist kein Mangel, denn sie zeugt von einer Sehnsucht. Sie bedeutet nicht ein Fehlen von etwas, sondern drückt ein Versprechen aus, das wir konsequent einhalten wollen. Unsere Dankbarkeit wird so zu einer Verpflichtung, während wir am Plan Gottes mitwirken, das heißt an dem Bauwerk, zu dem er uns selbst beruft. Da wir Tempel des Heiligen Geistes sind, fällt dieses Werk mit unserem Leben zusammen, das Gott als ein Meisterwerk versteht, das wir gemeinsam verwirklichen sollen. In diesem Zusammenhang bewahren wir das Wort, das der Herr an König David richtete. In unserem Herzen. Du willst mir ein Haus bauen, damit ich darin wohne? Im Gegenteil. Nun verkündet dir der Herr, dass der Herr dir ein Haus bauen wird. Mit dieser Verkündigung sagt uns die Heilige Schrift, dass nicht wir es sind, die Gott einen Platz geben, als wäre er ein Element einer Reihe oder Teil eines Ganzen, das größer ist als er selbst. Vielmehr ist es Gott, der uns einen Platz gibt, und der Ort, den er uns schenkt, ist sein eigenes Herz, der Ort des Sohnes für uns, die wir Fremde waren, der Ort des Geliebten für uns, die wir Sünder sind. Dieser Wille Gottes erfüllt sich durch Jesus. So können wir den Sinn dessen erfassen, was wir im Evangelium gehört haben, als der Herr zu den Pharisäern sagte: Wenn ihr nicht glaubt, dass ich es bin, werdet ihr in euren Sünden sterben. Starke Worte, die keineswegs Drohungen oder Erpressung sind. Sie sind eine Einladung zur Erlösung. Das heißt, ein Aufruf zur Freiheit seitens Christi, der für uns das endgültige, ewige Gut will. Angesichts der Bedrohung durch das Böse ist der Herr immer bei uns, immer für uns da. Ich bin. Das ist der heiligste Name, den Gott Mose aus dem brennenden Dornbusch heraus offenbart hat und damit seine unverbrüchliche Treue bekundet hat. Durch seine Menschwerdung wird er für uns zum Immanuel, zur Quelle der Gnade und der Vergebung, des Heils und des neuen Lebens. Meine Lieben, wir können nicht an Jesus glauben und Krieg führen. Wir können nicht an Jesus glauben und Unschuldige töten. Wir können nicht an Jesus glauben und diejenigen im Stich lassen, die leiden, die weinen, die vor der Not fliehen. Denken wir also heute Abend daran, dass das Kreuz Christi, das sich auf der Spitze dieser Basilika befindet, das Kreuz der Letzten ist, die Ersten werden. Der Sünder, die Heilige werden, der Toten, die auferstehen werden. Alle drei Fassaden der Sagrada Familia bezeugen dies. Der erste wird für uns zum Letzten in seiner Geburt. Durch sein Opfer erlöst er uns in der Passion. Sein Tod schenkt uns das ewige Leben, indem er uns an der göttlichen Herrlichkeit teilhaben lässt. Wenn wir den Christusturm bewundern, erheben wir unsere Augen zu ihm, der allein uns die Wahrheit Gottes und die Wahrheit über uns selbst offenbart. Wenn wir auf Christus blicken, können wir die Welt mit neuen Augen sehen. Der Turm des Kreuzes wird dann zum Banner der Nächstenliebe. Denn so liebt Gott uns, indem er ein Werkzeug des Todes in ein Zeichen der Hoffnung verwandelt. Im Kreuz Jesu erreicht unser Glaube seinen Höhepunkt, wie die Inschrift am Fuß der Turmspitze bezeugt. Tu solus sanctus, tu solus dominus, tu solus altissimus.
1: Solus sanctus, tu solus dominus, tu solus altissimus.
0: Aquesta creu brilla. Dieses Kreuz strahlt am Tag, in dem es das Sonnenlicht reflektiert, und es glänzt in der Nacht, in dem es die Stadt wie ein Leuchtturm hin bis zum Mittelmeer erhält. Ja, das Licht Christi leuchtet in der Finsternis, auch wenn die Finsternis ihn nicht aufgenommen hat. Diese Ablehnung lässt jedoch die Liebe Gottes nicht erlöschen. Wenn ihr den Menschensohn erhöht habt, sagt der Herr, dann werdet ihr erkennen, dass ich es bin. Ihr werdet erkennen, dass ich nichts von mir aus tue, sondern nur das sage, was mich der Vater gelehrt hat. Man muss durch das Leiden des Gekreuzigten gehen, um von der Herrlichkeit des Auferstandenen erleuchtet zu werden. Denn seit jeher lehrt der Vater, das Leben zu schenken, und der Sohn, der es von ihm empfängt, schenkt es allen in der Kraft des Heiligen Geistes. Deshalb ist das Kreuz das leuchtende Zeichen seiner Liebe. Wenn Christus erhöht wird, strahlt seine großartige Menschheit und unsere Werke verherrlichen Gott. Es sind die Werke des Glaubens und die Kunst ragt aus unter ihnen heraus. Es ist gerade der Glaube, der den Steinen Gestalt verleiht und dem Gebäude, in dem wir gemeinsam leben, Sinn gibt. In unserem Gebet entdecken wir daher die ursprüngliche Verbindung der Dinge mit Gott, dem Schöpfer des Himmels und der Erde. Er ist der Künstler, der dem Kosmos seine Herrlichkeit eingeprägt hat. Nach seinem Bild geschaffen, antwortet der Mensch auf das Werk Gottes mit seinem eigenen Einfallsreichtum. So verwandelt der Künstler sein Talent in Lobpreis und seine Kreativität ist ein Zeugnis für den Schöpfer selbst. Als ein tiefgläubiger Architekt hat der ehrwürdige Diener Gottes Antoni Gaudí diese Räume mit dem Wunsch entworfen, die Geheimnisse des Lebens des Herrn zu erzählen. Auf diese Weise hat er uns eine geistliche Pilgerreise vorgeschlagen, die zur Begegnung mit Christus führt, der für uns geboren wurde, gestorben und auferstanden ist. Gemeinsam mit Gaudí, dessen 100. Todestag wir begehen, gedenken wir heute Nachmittag all der Förderer und Wohltäter, der Künstler und Arbeiter, die am Bau eines architektonischen Meisterwerks mitwirken, das auch eine beredte Katechese aus Steinen, Farben und Licht ist. Und wir danken ihnen. In ihrer Weisheit erneuert die Kirche so die Biblia Pauperum der alten Kathedralen, die an sich schon sehr reichhaltige Botschaften der Evangelisierung sind. In dieser Zeit der Bilder wird noch deutlicher, wie sehr Kunst und Schönheit herausragende Kanäle der Evangelisierung sind. Liebe Brüder und Schwestern, die Schönheit dieses Gotteshauses ermutigt uns, von unserem Meister und Herrn immer mehr die Kunst zu lernen, nach seinem Evangelium zu leben. Während wir unseren Blick zu ihm, dem gekreuzigten und auferstandenen Herrn, erheben, verpflichten wir uns, das Gesicht derer emporzuheben, die im Staub liegen. Und so zeigen wir, dass die Sagrada Familia die höchste Kirche der Welt ist, aber nicht, um in weltlichen Ranglisten führend zu sein, sondern um die Schritte des pilgernden Volkes Gottes in dieser Region Katalonien zu leiten, mit dem Kreuz, das den Weg erhält, wie eine brennende Lampe in Erwartung der Wiederkunft des Bräutigams.
1: Che Dio sigi benedit per sempre.
0: Gott segne euch. Ja, das war die Predigt von Papst Leo hier bei der Gedenkmesse zum 100. Todestag Gaudis. Papst Benedikt hat dieses Gotteshaus ja geweiht, 2010. Und damals hat er in seiner Predigt gesagt, meine Freude darüber, dieser Feier vorstehen zu dürfen, wurde noch größer, als ich erfuhr, dass dieser Sakralbau von Anfang an eng mit der Gestalt des heiligen Josef verbunden war. Besonders bewegt hat mich die Sicherheit, mit der Gaudí angesichts der zahllosen Schwierigkeiten, die er bewältigen musste, voll Vertrauen auf die göttliche Vorsehung ausrief, der heilige Josef wird die Kirche vollenden. Die Tatsache, dass sie von einem Papst geweiht wird, dessen Taufname Josef ist, ist daher nicht ohne Bedeutung. Soweit zu den Worten von Papst Benedikt 2010. Der Chor singt das Credo auf Katalanisch.

0: per la Santa Església de Déu.
1: Für die heilige Kirche Gottes, dass sie weiterhin Zeugnis für das Evangelium Christi ablegt und Licht und Hoffnung bis an die Enden der Erde trägt.

für den Heiligen Vater, Papst Leo, dass er uns weiterhin im Glauben stärkt und der Kirche in der Liebe vorsteht.

Die Fürbitten werden abwechselnd auf Spanisch und Katalanisch vorgetragen. Für die Zivilgesellschaft, dass sie ihr Amt ehrlich und gerecht ausüben im Dienste der Bürger und des Gemeinwohls.

Für alle, die Leid und Prüfungen erdulden müssen, dass sie in ihren Schwierigkeiten durch die Liebe Gottes getröstet und durch die Solidarität ihrer Brüder und Schwestern gestützt werden.

Für den Frieden unter den Völkern. Möge jede Form von Gewalt ein Ende finden und sich alle Völker für Eintracht und Brüderlichkeit einsetzen.

0: Por nosotros aquí reunidos.
1: Für uns alle, die wir hier versammelt sind, dass wir als treue Jünger Christi unseren Blick auf sein Kreuz richten und Zeugnis ablegen für sein Evangelium.

Herr, unser Gott, erhöre das Gebet, das wir in Demut und Vertrauen an dich richten. Gib, dass wir unser christliches Leben mit Freude und großzügiger Hingabe zu dir leben. Durch Christus, unseren Herrn.

Ja, mit den Fürbitten endet der erste Hauptteil der Messfeier, der sogenannte Wortgottesdienst, nun beginnt die Eucharistiefeier. Dabei wird das dritte Hochgebet verwendet.

Während die Opfergaben zum Altar gebracht werden, singt die Schola das Kirchenlied Verleih uns Frieden gnädiglich, vertont von Felix Mendelssohn Bartholdy.

verleih uns Frieden gnädiglich, Herr Gott, zu unseren Zeiten. Es ist doch ja kein anderer nicht, der für uns könnte streiten, denn du, unser Gott, alleine.

0: Und auch wir sind nun eingeladen, das, was uns bewegt, unsere Freuden, unsere Sorgen, in diese Feier mit einzubringen und auf den Altar zu legen, damit uns der Herr seine Gnade schenken kann.
1: En el momento de ofrecer el sacrificio de toda la iglesia, oremos a Dios Padre Todopoderoso.
0: Der Herr nehme das Opfer an aus deinen Händen zum Lob und Ruhm seines Namens, zum Segen für uns und seine ganze heilige Kirche. Wir bringen dir, Herr, das Opfer des Lobes dar, um dir für die empfangenen Wohltaten zu danken und bitten dich inständig, dass wir das, was du uns unverdient gegeben hast, zur Ehre deines Namens darbringen dürfen. Darum bitten wir durch Christus, unseren Herrn.
1: El Señor esté con vosotros. Levantemos el corazón. Demos gracias al Señor nuestro Dios.
0: In Wahrheit ist es würdig und recht, dir, Herr, heiliger Vater, immer und überall zu danken. Denn du bedarfst nicht unseres Lobes. Es ist ein Geschenk deiner Gnade, wenn wir dir danken. Unser Lobpreis kann deine Größe nicht mehren. Doch uns bringt er Segen und Heil durch unseren Herrn Jesus Christus. Darum preisen wir dich mit allen Engeln und Heiligen und singen vereint mit ihnen das Lob deiner Herrlichkeit. Heilig. Heilig.

0: Fieles a la recomendación del Salvador y siguiendo su divina enseñanza, nos atrevemos a decir.
1: Der Kommunionritus beginnt nun mit dem gemeinsamen Gebet des Vaterunser.

0: Erlöse uns, Herr, allmächtiger Vater, von allem Bösen und gib Frieden in unseren Tagen. Komm uns zu Hilfe mit deinem Erbarmen und bewahre uns vor Verwirrung und Sünde, damit wir voll Zuversicht das Kommen unseres Erlösers, Jesus Christus, erwarten.
1: Señor Jesucristo, que dijiste a tus apóstoles la paz.
0: Das Friedensgebet.
1: Mi paz os doy. No tengas en cuenta nuestros pecados, sino la fe de tu iglesia. Y conforme a tu palabra, concédele la paz y la unidad, tú que vives y reinas por los siglos de los siglos. La paz del Señor esté siempre con vosotros.
0: Der Papst hat den Versammelten den Frieden zugesprochen und der Diakon hat alle aufgefordert, ein Zeichen des Friedens auszutauschen. Wie wichtig der Frieden ist, hat Papst Leo, der hier Anwesende umarmt, ja auch in seiner Predigt wieder herausgestellt. Wir können nicht an Jesus glauben und Kriege führen, hat er gesagt. Wir können nicht an Jesus glauben und Unschuldige töten. Wir können nicht an Jesus glauben und diejenigen im Stich lassen, die leiden, die weinen, die vor Not fliehen. Lamm Gottes.

0: Este es el Cordero de Dios que quita el pecado del mundo. Dichosos los invitados a la cena del Señor.
1: Herr, ich bin nicht würdig, dass du eingehst unter mein Dach, aber sprich nur ein Wort, so wird meine Seele gesund.

das Ave Verum, ein spätmittelalterliches Reimgebet. Es entstand wahrscheinlich im 13. Jahrhundert. Wir hören es hier in einer Vertonung von dem britischen Komponisten Edward Elgar.

Sei gegrüßt, wahrer Leib, geboren von Maria der Jungfrau, hat die Schola gesungen, der wahrhaft litt und geopfert wurde am Kreuz für den Menschen, dessen durchbohrte Seite von Wasser floss und Blut, sei von uns vorher gekostet in der Prüfung des Todes.

0: Ja, das war das Lied O blauer Himmel von Louis Millet y Pages, bekannt unter dem Namen Mestre Millet, ein Musiker und 1891 Mitbegründer des katalanischen Volkschors Orfeo.
1: Oremos. Dios, tú nos entregaste como alimento espiritual.
0: Das Schlussgebet. Allmächtiger Gott, in diesem Mahl haben wir Christus, das Brot des Lebens, empfangen. Gib, dass wir auf ihn hören, der unser wahrer Lehrer ist. Hilf uns, dass wir nach dem Beispiel der Heiligen allzeit deine Wahrheit suchen und sie in Werken der Liebe bezeugen. Darum bitten wir durch Christus, unseren Herrn. Ja, und wir hören jetzt hier die Grußadresse des Kardinals von Barcelona, Juan José Omella.
2: Com podria retornar al Senyor tot el bé que m'ha fet?
0: Sant Pare. Wie kann ich dem Herrn vergelten für all das Gute, das er mir erwiesen? Heiliger Vater, ich möchte Ihnen im Namen der Erzdiözese Barcelona und aller anderen Diözesen mit Sitz in Katalonien für Ihren Besuch in unserer Region danken. Ihre Anwesenheit, Ihre Gesten und Ihre Worte sind wahrlich ein guter Same, der in unsere Herzen gesät wurde.
2: Ich will auch danken, und mir permettra Sampara, al meu predecessor, al cardenal Martínez Istac, que va tenir juntament amb la Junta.
0: Ich möchte auch einen Dank an meinen Vorgänger richten, Kardinal Martínez,
2: de cerrar el techo y poder entonces traer al Papa Benedicto XVI de feliz memoria a consagrar el altar. Muchas gracias, Cardenal Martínez Istac y todo el equipo.
0: Kardinal Martínez hat damals dafür gesorgt, dass die Arbeiten am Dach der Sagrada Familia vollendet wurden.
2: Saludo a sus majestades, a todos los obispos, sacerdotes y diáconos,
0: religiosos y fieles laicos, Majestäten, die Bischöfe, die Gläubigen, die heute hier sind oder uns über die Medien verfolgen. Ich grüße auch alle Behördenvertreter, die mit dabei sind heute. Wir sind uns bewusst, dass wir schwere Zeiten durchleben, doch wir wollen keine Unheilspropheten sein, sondern

0: Krähenmänner der Hoffnung. Die Basilika der Sagrada Familia und der Jesus-Christus-Turm, den Sie segnen werden, ermutigen uns, den Blick zu dem Licht zu erheben, das dieser Turm ausstrahlt, der vom Kreuz Christi gekrönt wird.
1: Encontramos la fuente y el impulso para el amor y la luz en las oscuridades y noches de la vida.
0: Darin finden wir eine Ermutigung in der Dunkelheit des Lebens. Das Zeugnis des Lebens und Wirkens des ehrwürdigen Antoni Gaudí spornt uns an, unerschrocken voranzuschreiten und Jesus in den Mittelpunkt unseres Lebens zu stellen. Christus lebt. Und er sagt zu uns, darum geht und macht alle Völker zu meinen Jüngern, tauft sie auf den Namen des Vaters und des Sohnes und des Heiligen Geistes und lehrt sie, alles zu befolgen, was ich euch geboten habe. Und siehe, ich bin mit euch alle Tage bis zum Ende der Welt. Der ehrwürdige Antoni Gaudí hat dieser Mission sein Leben gewidmet und wir wollen ihm folgen, Heiliger Vater. Wir wollen eine offene und einladende Kirche sein, eine missionarische Kirche, eine Feldlazarettkirche, wie es uns Papst Franziskus vorgeschlagen hat und woran auch Sie uns erinnert haben. Vielen Dank, Heiliger Vater. Wir danken Ihnen von ganzem Herzen und möge der Same, den Sie in unser Land gesät haben, reiche Frucht bringen. Darum bitten wir den Herrn auf die Fürsprache unserer lieben Frau, der Barmherzigkeit und der heiligen Eulalia, der Schutzpatroninnen von Barcelona. Gott segne Sie, Heiliger Vater, auf Ihrer Reise durch die Schwesterländer der Kanarischen Inseln.
1: Conti amb la nostra pregària i lleal col·laboració. Moltes gràcies, Pare Sant.
0: Wir versichern Sie unseres Gebets und unserer Mitarbeit. Vielen Dank. Gott segne Sie und begleite Sie immer. Danke, dass Sie uns Kraft geben. Ja, das war der Erzbischof von Barcelona. Er war von 2020 bis 2024 Vorsitzender der Spanischen Bischofskonferenz. Am 7. März 2023 wurde er von Papst Franziskus in den Kardinalsrat berufen.

Papst Leo hat dem Kardinal ein Geschenk überreicht, einen Kelch. Und nun hören wir den Schlusssegen von Papst Leo.

das Virolai ist das offizielle Loblied auf die wundertätige schwarze Madonna, La Moreneta, und wird täglich um 13 Uhr vom berühmten Knabenchor im Kloster von Montserrat gesungen.

König Philippe und Königin Letizia verlassen nun die Sagrada Familia. Papst Leo wird ja nun gleich den Christusturm segnen.

0: Der Antoni Gaudí konzipierte die Sagrada Familie wie eine Bergkette, ähnlich wie Montserrat mit vielen Gipfeln, insgesamt 18 Gipfel, die dann daran erinnern sollen, dass Gott sich oft auf Bergen offenbart hat. Moses auf dem Sinai, Elia auf dem Horeb und den Aposteln bei der Verklärung Jesu Christi auf dem Berg Tabor. Ja, die Prozession hat jetzt den Vorplatz der Basilika erreicht. Wir sehen hier die imposante Fassade der Sagrada Familia. Und inmitten dieser Bergkette ragt der höchste Turm hervor, der mittlere, der Turm Jesu Christi, gekrönt von einem vierarmigen Kreuz, damit seine Form von überall her zu sehen ist. Ein weißes, leuchtendes Kreuz bei Tag und bei Nacht, das auch aus seinen Armen Licht ausstrahlt, damit es von überall her sichtbar wird, dass Jesus Christus das Licht der Welt ist. Ein Kreuz, das allen Seefahrern, die in Barcelona ankommen, als Leuchtfeuer dient und auch allen Bürgern, die dort auf den Reisen des Lebens leben. Ein sehr hohes Kreuz, 172 Meter hoch, das den Blick zum Himmel lenkt, zu unserem Vater, der im Himmel ist. Getragen wird es von einem Sockel, auf dem inmitten von Palmen, die an den Märtyrertod Jesu Christi erinnern, geschrieben stehen wird: Tu solus sanctus, tu solus dominus, tu solus altissimus, du allein bist heilig, du allein bist Herr, du allein bist der Allerhöchste.
1: La llàntia els permetrà participar en aquest moment tan significatiu i unir-se a aquesta celebració compartida. Per tant, cada dos i
0: venim... Hier wird nun angekündigt, dass Papst Leo nun gleich diesen Turm segnen wird, diesen Christusturm, der die Skyline der spanischen Mittelmeermetropole prägt. Der Christusturm ist der wahre Protagonist von Gaudis Projekt. 172,5 Meter aus Stein, die das Gebäude zum höchsten in Barcelona und zur höchsten Kirche der Welt machen. Gaudi wählte diese Höhe, damit der Turm einen halben Meter unterhalb des Gipfels des Montjuïc-Berges blieb, da er der Ansicht war, dass das Werk des Menschen das Werk Gottes nicht übertreffen dürfe. Auf der Spitze des Turms, des Jesusturms, befindet sich ein etwa 13 Meter breites Kreuz aus Glas und weiß glasierter Keramik. Damit übertrumpft die Sagrada Familia den bisherigen Rekordhalter, das Ulmer Münster, um 11 Meter. Gleichzeitig trägt Barcelona 2026 den Titel Welthauptstadt der Architektur, der alle drei Jahre auf Betreiben der Internationalen Architektenvereinigung verliehen wird. Der zentrale Turm der Sagrada Familia ist, wie gesagt, Jesus Christus gewidmet und überragt als Hauptturm der Basilika alle anderen. Er erhebt sich über der Vierung und wird von einer begehbaren Kreuzblume aus Edelstahl, Glas und Hochleistungsbeton gekrönt. Ein 17 Meter hohes Kreuz aus Edelstahl, das die Firma Josef Gartner in Gundelfingen fertigte, krönt seit dem 20. Februar 2026 den Christusturm. Seit Juli 2025, als der Christusturm die Höhe von 154 Metern überschritten hatte, wurde die Kirche das höchste Gebäude Barcelonas. Seit der Montage eines Elements des Spitzenkreuzes am 30. Oktober 2025 überragte der Hauptturm mit 162,91 Metern Höhe alle anderen Kirchtürme der Welt. Die Höhe des Turmes ist so gewählt, dass die Kirche, wie gesagt, nicht höher ist als die sie umgebenden Berge, um das Werk des Menschen nicht höher werden zu lassen als das Werk Gottes. Wir sehen ihn jetzt hier eingeblendet, den imposanten Christusturm an diesem wirklich majestätischen Gotteshaus. Auf dem Vorplatz wurde eine Tribüne mit Sitzplätzen aufgestellt, damit so viele Gläubige wie möglich dabei sein können bei diesem historischen Moment der Weihe des Christusturms, den Moment, auf den Barcelona so lange gewartet hat. Ja, die 18 Türme der Sagrada Familia sind ja zu wahren Ikonen Barcelonas geworden. Sie sind in verschiedene Gruppen eingeteilt, in die Türme der Apostel, der Evangelisten, den Turm der Jungfrau Maria und den Turm Jesu Christi. Die vier Türme, die den großen Christusturm umgeben, sind jeweils 135 Meter hoch und sie wurden zu Ehren der Evangelisten Markus, Lukas, Matthäus und Johannes errichtet und weisen an ihrer Spitze repräsentative Symbole auf, einen Löwen, einen Stier, einen Engel und einen Adler. Der Turm zu Ehren der Jungfrau Maria überragt die Türme der Evangelisten um 3 Meter und erreicht eine Höhe von 138 Metern. Das Beeindruckendste an dem Bauwerk ist das Element, das es krönt. Ein 12-zackiger Stern, der jede Nacht in einem intensiven weißen Licht erstrahlt und kilometerweit sichtbar ist. der Bau der Sagrada Familia war vor 128 Jahren begonnen worden und hätte eigentlich zum 100. Todestag des Architekten eben im Jahr 2026 abgeschlossen sein sollen. Das ist nicht der Fall. Seither wird die Kirche nach Gaudis Plänen weitergebaut. Das Ende der Arbeiten am Christusturm ist nicht gleichbedeutend mit der Fertigstellung der kompletten Sagrada Familia. Bis dahin werden weitere Jahre ins Land ziehen. Konkrete Prognosen sind schwierig. Realistisch dürfte eine Vollendung im Laufe der 2030er Jahre sein. Ja, heute schreibt die Sagrada Familia ein neues Kapitel ihrer Geschichte. Pünktlich zum 100. Todestag von Gaudí wird der Christusturm gesegnet. Mit seinen 172,5 Metern steigt er zum höchsten Kirchturm der Welt auf. Zum Vergleich, die Basilika Notre-Dame de la Paix in der Elfenbeinküste ist 158 Meter hoch. Der Kölner Dom kommt auf 157 Meter. Nach Rio de Janeiro im Jahr 2020 und Kopenhagen ist Barcelona nun zur UNESCO-Welthauptstadt der Architektur für das Jahr 2026 gekürt worden. Die Würdigung Barcelonas ist gleichzeitig eine Würdigung des Meisterarchitekten Antoni Gaudí.

Und nun ist Papst Leo angekommen, der nun die Segnung des Turms vornehmen wird.

Papst Leo grüßt noch einige der Anwesenden hier, einige Kranke, eine Dame im Rollstuhl, Menschen, die hier im Kirchenraum noch auf ihn gewartet haben. Er nimmt sich wie immer viel Zeit, zur großen Freude der Gläubigen, die hier in diesem prächtigen Gotteshaus versammelt sind. Ja, die Sagrada Familie ist vor allem eines Ausdruck des christlichen Glaubens. Das kann man für jedes Element hier sagen. Alles hat seine eigene Symbolik, seine theologische Bedeutung. Gaudí wollte, dass alle, die die Sagrada Familia betrachten, den christlichen Glauben verstehen, ihre Beziehung zu Gott vertiefen, sich von Gott angenommen und geliebt fühlen. Gaudí wollte, dass die Schönheit die Herzen aller berührt, die dieses Gotteshaus betreten. Und Papst Leo ist jetzt auf dem Vorplatz angelangt und wird, wie Sie hören, von begeistertem Applaus begrüßt.

0: Wir sind jetzt gleich mit dabei bei diesem historischen Moment der Segnung des Christusturms. Papst Leo steht nun auf dem Vorplatz und blickt zum Christusturm empor.
1: Hermanos y hermanas, el cor agraït lloem el Señor.
0: Brüder und Schwestern, lasst uns mit dankbarem Herzen Gott preisen zum 100. Todestag des ehrwürdigen Antoni Gaudí, des Architekten Gottes. An diesem Gedenktag, an dem wir den neuen Turm dieser Basilika segnen, der unserem Herrn Jesus Christus geweiht und von einem Kreuz gekrönt wird, dem Geheimnis der Barmherzigkeit und der Erlösung. Lasst uns unseren Geist zu dem erheben, was im Himmel ist, und uns sehnen nach den himmlischen Wirklichkeiten, die uns das eucharistische Mahl geschenkt hat, indem es uns in Christus vereint hat. Wir preisen dich, Herr, Heiliger Vater, und danken dir, denn bevor du die Welt erschaffen hast, hast du deinen Sohn Jesus Christus zum Anfang und Ende aller Dinge bestimmt und durch ihn in einem wunderbaren Plan der Liebe die Menschheit durch das Geheimnis seines Todes und seiner Auferstehung zu dir erhoben. Nun bitten wir dich, den Heiligen Geist über dein Volk auszugießen, dass du dazu inspiriert hast, diesen Turm zu errichten, der sich zum Himmel erhebt, dem Ort deiner Wohnstadt, wo wir vereint mit Christus für immer in dir leben werden. Lass deine Kinder, wenn sie ihren Blick auf das Kreuz des Erlösers richten, das diese Basilika der heiligen Familie krönt, die Früchte des Heils erlangen und Zeugnis ablegen von der Freude, die von diesem Baum des Lebens aus die ganze Welt erreicht. Gedenke in deiner Güte derer, die am Bau dieses Hauses mitgewirkt haben. Dieses Hauses des Gebets mitgewirkt haben und all derer, die darin Frieden und Trost finden werden. Du, der du deinen Diener Antoni Gaudí erleuchtet hast, die Wirklichkeiten dieser Welt hinter sich zu lassen und die des Himmels zu suchen, gewähre uns inmitten der Menschen das neue Jerusalem deines Reiches zu errichten.

Ja, das war der Hymnus Vexilla Regis, ein lateinischer Hymnus, den Venatius Fortunatus auf das Kreuz Christi verfasste.

Ja, wir sehen jetzt hier noch eine Prozession von Knaben, die Lichter in der Hand halten. Wir hören jetzt noch Gesangsdarbietungen zur Feier dieses historischen Tages.

Wir danken Radio Vatikan für die Übertragung, Übersetzung und Kommentierung dieses großartigen Ereignisses. Gleich um 22 Uhr folgt hier die Sendereihe Credo.

0: Die Radioakademie am Mittwochabend bei Radio Horeb und Radio Maria. Heute geht es weiter in der Sakramentenlehre mit Pater Hans Buob aus Hochaltingen. Mein Name ist Gregor Dornis. Schön, dass Sie jetzt hier mit dabei sind. Wir schalten nach Hochaltingen zum Kurs für die Ausbildung von Katechisten für die Evangelisation. Dieser zweijährige Kurs für Laien, die für die Neuevangelisierung fit gemacht werden in Hochaltingen in diesem Kurs. Wir sind derzeit in der Sakramentenlehre und hören dazu Pater Hans Buob aus Hochaltingen. Heute geht es weiter mit dem Sakrament der Buße. Radioakademie bei Radio Horeb und Radio Maria, Sakramentenlehre. Wir hören Pater Hans Buob, Vortrag Nummer 6.
1: Liebe Zuhörerinnen und Zuhörer, wir haben letztes Mal begonnen, über das Sakrament der Buße zu sprechen. Buße als Sakrament und haben am Schluss gesagt, Gott, der uns im Sakrament begegnet, ist nicht einfach nur so ein unbestimmbar wirkendes Es, also etwas reagiert im Sakrament, sondern es ist der lebendige Gott selber. Jesus selbst handelt im Sakrament in der sichtbaren Gestalt seiner Kirche, nämlich im Priester. Und da wollen wir mit dem Gedanken nun weiterfahren. Sakramente sind also Zeichen, die die Gnade andeuten und zugleich bewirken. Andeuten, zum Beispiel bei der Taufe, das Wasser deutet die Reinigung an und bewirkt die Reinigung von der Ursünde. Und beim Bußsakrament ist es wiederum das Zeichen, ich höre die Worte, ich spreche dich los von deinen Sünden, ich höre es, ich nehme es wahr, ich vermute es nicht nur. Also, Sakramente sind Zeichen, äußere Zeichen, entweder gesprochen oder Handlungen oder Materien, die die Gnade andeuten und zugleich bewirken. Christus selber in seiner Menschwerdung ist ein solches Zeichen. Er ist der Inbegriff aller Sakramente. Denn durch seine Menschheit, durch seine sichtbare Menschheit, hat er uns erlöst. Er ist das große Sakrament, wie einmal der große Theolog Scheben sagte. Er ist, Christus selber, ist das große Sakrament. Er stellt die gnadenvolle Verbindung mit Gott dar. Er ist der Mittler zwischen Menschen und Gott. Und er bewirkt auch diese gnadenvolle Verbindung mit dem Vater. Und so sind alle einzelnen Sakramente nun, könnte man sagen, ein Teil dieses großen sakramentalen Organismus. Sakramentalen Organismus heißt, es ist ein Organismus, der uns gleichsam dauernd mit Christus, mit dem Vater verbindet, durch den unaufhörlich die Fülle des Lebens fließt wie in einem Organismus. Und jedes Sakrament bewirkt eben gleichsam entsprechend dem, was es eigentlich aussagt, diesen Fluss des Lebens im gesamten Organismus der Kirche. Und das Ziel dieses sakramentalen Organismus, also ist der Leib Christi gemeint, uns alle, nicht? Das Ziel dieses sakramentalen Organismus ist nicht der Einzelne, sondern die Kirche als die Gemeinschaft aller, die durch die Taufe Glieder des Leibes Christi geworden sind. Also das ist das Ziel. Das Ziel dieses sakramentalen Organismus, also all das der Sakramente, das Ziel ist nicht nur der Einzelne, sondern das Ziel ist die Kirche als Gemeinschaft. Denn die Sakramente gliedern uns ein in diese große Gemeinschaft des Leibes Christi. Und sie ernähren uns in diesem Leib Christi. Und nur sie, diese Gemeinschaft der Kirche, die kann die Fülle aller Gnadenkräfte besitzen. Und sie besitzt sie. Wie Paulus es sagt, in der Kirche ist die ganze Fülle Christi enthalten. Und Christus, wie gesagt, ist das große Sakrament. Und in dieser Kirche lebt Christus fort und holt sich immer wieder neue Glieder herein durch die Taufe. Und deshalb ist die Kirche auch der fortlebende Christus und kann wie er das große Sakrament genannt werden. Die Kirche, das große Sakrament. Und die Kirche ist etwas Sichtbares. Sind all die Glieder, die mit Christus verbunden sind, auf dem Fundament der Apostel und auf dem Felsen des heiligen Petrus und seiner Nachfolger. Also das ist wichtig, dass wir in dieser Gemeinschaft mit den Aposteln, das heißt mit den Nachfolgern der Apostel, also mit den Bischöfen und mit dem Papst, also mit dem Nachfolger des Petrus, das ist die sichtbare Kirche. Das Vatikanische Konzil also spricht vom Ursakrament. Und in dieser Kirche stellt sich, wie auch in Christus selber, wie auch in der Person Christi selber, in dieser Kirche stellt sich die Verbindung von Gott und Mensch dar. Verbindung von Gott und Mensch. Christus war in einer Person, Gott und Mensch. Aber auch in dieser Kirche stellt sich diese Verbindung von Gott und Mensch dar. Und in dieser Kirche wird diese Verbindung fortwährend bewirkt, eben durch die Sakramente. Diese Kirche ist das erste Ziel der Sakramente. Es bewirkt unaufhörlich, nicht? Diese Verbindung Gott, zwischen Gott und Mensch. Und der Mensch wird in der Kirche Gottes Liebe, Gottes Gnade und Gottes Natur teilhaftig. Der Mensch wird in der Kirche, nicht außerhalb, Gottes Liebe teilhaftig, Gottes Gnade und Gottes Natur. Denken Sie an die Taufe und denken Sie an das Bußsakrament, wo das, was nach der Taufe wieder zerstört ist, wieder voll hergestellt wird. Wir nehmen teil an Gottes Natur. Und zwar in der Kirche. Also es ist ein ähnliches Geheimnis wie die Menschwerdung Jesu Christi selbst, an der auch viele herumknappern, dass Gott Mensch wird. Und die Irrlehren dieser Richtung sind von Anfang an in der ersten Jahrhunderte schon in der Kirche. Christus ist nicht Mensch, er ist nur Gott. Oder er ist nur Mensch, aber ist nicht Gott. Beide Formen der Irrlehren, schon in den ersten Jahrhunderten, sind herumgrassiert. Und bis heute können manche das nicht annehmen, dass Gott Mensch geworden ist. Also, das ist ebenfalls ein Geheimnis, genau dasselbe große Geheimnis, wie dann die Kirche selbst es ist, in der Christus fortlebt und fortwirkt. Fortwirkt in dieser Welt. Also er bleibt, kann man sagen, sichtbar in seiner Kirche. Er bleibt in seiner Kirche hörbar. Ich erfahre also in dieser Kirche, dass meine Sünden mir vergeben sind. Es wird mir wirklich nicht bloß eingeredet, sondern es wird mir geschenkt. Und so steht der Priester, dem ich ja meine Sünden bekenne, eigentlich vor mir als Stellvertreter Christi. Das erleben Sie, das erlebe ich, jeder von uns. Als Stellvertreter Christi, sodass ich in diesem Priester eigentlich der Menschheit des Erlösers huldige. Sehen Sie, in ihm bleibt Christus sichtbar und hörbar. Er nimmt Teil durch seine Weihe am Hauptsein Christi. Christus handelt in ihm, in seinem Wort. Ob er würdig ist oder nicht würdig, das spielt keine Rolle. Natürlich für ihn schon. Und es ist auch für uns positiver, wenn er würdig ist, das ist auch klar. Aber Jesus wirkt auch durch den sündigen Priester. Das muss uns auch fest klar sein. So konkret hat er sich mit ihm verbunden. Und so stehen wir gleichsam, wenn wir vor dem Priester stehen, im Bußsakrament, stehen wir vor der Menschheit des Erlösers, also dem sichtbar gewordenen Wort Gottes, Christus. Und so stehen wir wieder vor ihm in der Gestalt des Priesters, also auch wieder in dieser menschlichen Gestalt, in der Christus handelt. Der Priester steht aber auch vor mir als Stellvertreter der Kirche, denn er nimmt ja, wie gesagt, am Hauptsein Christi teil durch seine Priesterweihe und das Haupt steht ja auch für den Leib. Sodass ich also vor ihm, auch vor der Kirche, meine Schuld bekenne, der ich mit meiner Sünde geschadet habe. Nun, um das noch besser zu verstehen, sollten wir einmal in die Geschichte der Kirche hineinschauen. Den ältesten Fall von Buße in der Kirche können wir feststellen im 1. Korintherbrief. 1. Korinther 5, 3 bis 5. Da schreibt Paulus: Ich bin zwar dem Leibe nach abwesend, er schreibt ja von irgendwoher, im Geist aber bin ich bei euch und habe bereits, als wäre ich anwesend, mein Urteil über den Übeltäter gefällt. Es ging also um einen Kapitalsünder. Während ihr und mein Geist im Namen des Herrn Jesus Christus beisammen seid, ihr und mein Geist, also er ist im Geiste gleichsam da, soll man jenen Menschen in der Vollmacht unseres Herrn Jesus Christus dem Satan übergeben zum Verderben des Fleisches, damit sein Geist gerettet wird am Tag des Herrn Jesus. Also es geht um das, um die Rettung dieses Menschen. Also der Sünder wird durch richterliches Urteil aus der Gemeinschaft, das heißt aus der Gemeinde, aus der Kirche entfernt. Exkommuniziert, würden wir heute sagen. Die Gemeinschaft der Kirche soll also das Urteil mitvollziehen. Und so wie die Gemeinschaft eine Rolle spielt bei der Verurteilung, die ja zur Buße treiben soll, das heißt ja, damit sein Geist gerettet werde am Tag des Herrn. Also so wie die Gemeinschaft eine Rolle spielt bei der Verurteilung, die zur Buße treiben soll, so spielt sie auch, die Gemeinschaft, die Kirche, auch eine Rolle bei der Versöhnung. Das erfahren wir im 2. Korintherbrief 2,6. Da schreibt Paulus, die Strafe, die diesem Menschen von der Mehrheit zuerkannt wurde, mag für ihn genügen. Verzeiht ihm jetzt wieder und tröstet ihn, damit er nicht durch zu große Traurigkeit zur Verzweiflung getrieben werde. Es geht hier nicht um den gleichen Sünder, um den es im 1. Korintherbrief ging. Aber das Verfahren entspricht dem ersten Fall. Die Gemeinschaft der Kirche, die vom Apostel geleitete Kirche also, hat das Recht zu verzeihen, und zwar so, dass der Reumütige in ihrem Schoß wieder Gemeinschaft habe mit Gott. Wenn Sie, wir wollen, sage jetzt wir, aber viele, wie ich es immer wieder höre, wollen Versöhnung mit Gott ohne Kirche. Sie nennen das ihre Privatsache. Sie machen das mit Gott privat aus. Aber Christus ist gegenwärtig in seiner Kirche, in diesem Geheimnis. In ihr ist die ganze Fülle Christi. Und sie können das nicht privat ausmachen. Es gibt nur Versöhnung mit Gott durch die Kirche. Ich denke, das ist ein sehr, sehr wichtiger Gedanke. Denn wir haben mit der Sünde nicht bloß uns geschadet, sondern dem ganzen Leib der Kirche, allen. Und Johannes, der Apostel, ordnet an in 1 Johannes 5,16, also in seinem ersten Brief, sieht einer, dass sein Bruder eine Sünde begeht, die ihn zum Tode führt, so bete er und verhelfe ihm dadurch zum Leben. So bete er und helfe ihm dadurch zum Leben. Also wenn einer seinen Bruder eine Sünde begehen sieht, die zum Tode führt, also eine schwere Sache. Er bete und verhelfe ihm zum Leben. Oder der Apostel Jakobus in 5,16 schreibt, bekennet einander eure Sünden und betet füreinander, auf dass ihr gerettet werdet. Es gibt also in der Kirche des Anfangs schon nicht die Sünde des Einzelnen für sich allein, sondern alle sind mitverantwortlich für den Sünder. Alle müssen auch helfen zur Buße und zur Versöhnung des Einzelnen. Also es muss uns ein Anliegen sein, unsere Mitchristen, die in der schweren Sünde leben, zur Versöhnung mit Gott zu bringen. Wie ja der Jakobus sagt, nicht? Betet füreinander, auf dass ihr gerettet werdet. Die sogenannte Zwölf-Apostel-Lehre, das ist eine der ältesten Schriften, eine der außerbiblische Schrift, ist also nicht, gehört nicht zur Heiligen Schrift, aber es ist aus der Zeit, wo die Heilige Schrift entstanden ist, das heißt, wo das Evangelium Jesu Christi eben aufgeschrieben wurde, aus dieser Zeit stammt auch die Zwölf-Apostel-Lehre, obwohl sie nicht Heilige Schrift ist, aber es ist ein sehr wertvolles Buch. Sie ist eventuell sogar älter als die Briefe des Apostels Johannes. Und diese Zwölf-Apostel-Lehre berichtet uns wörtlich, am Tage des Herrn, also des Sonntag, Kommt zusammen, brechet das Brot und sage Dank, also euch Christi. Das ist also noch vor dem Jahrhundert. Nachdem ihr zuvor eure Sünden bekannt habt, also kommt zusammen, brechet das Brot und sage Dank, euch Christi, nachdem ihr zuvor eure Sünden bekannt habt, auf das rein sei euer Opfer. Also dort schon ganz klar vor der Eucharistiefeier das Bekenntnis der Schuld, die Vergebung der Sünden. Wie es ja in der Ostkirche, also auch bei den orthodoxen Kirchen, ganz streng gehandhabt wird. Wo auch der Beichtvater noch bestimmt, ob der Beichtende und der gebeichtet hat, überhaupt zur Kommunion zugelassen wird. Also das müsste uns alles mal wieder zu denken geben, wenn wir einfach nur die Eucharistie feiern und auch selbst zur Kommunion gehen, ohne unsere Sünden vorher bekannt zu haben, damit unser Opfer rein sei. In einer Parallelstelle, auch in der Zwölfapostellehre, da heißt es, in der Gemeindeversammlung, das heißt Ekklesia, die Kirche, sollst du deine Sünden bekennen. Also in der Gemeindeversammlung öffentlich sollst du deine Sünden bekennen. Also hier sogar die ganz individuelle Form. Ganz persönlich soll ich meine Sünden bekennen vor den anderen. Und es heißt, und nicht zum Gebet hinzutreten mit bösem Gewissen. Also selbst wenn wir uns versammeln zum Gebet, sollen wir unsere Sünden bekennen. Damit wir wirklich nicht mit bösem Gewissen zum Gebet hinzutreten, also mit Sünde, belastet. Vielleicht werden wir deshalb oft so wenig erhört und können erhört werden vom Herrn, weil unser Gewissen nicht rein ist. Weil wir unsere Sünden nicht bereuen. Wie soll Gott da antworten? Es heißt also, sie sollen die Sünden einander bekennen. Nun, die Funktion des Priesters oder Bischofs wird nicht eigens erwähnt, aber damit nicht geleugnet. Denn es gab verschiedene andere Ämter in der Kirche, ordentliche und außerordentliche, neben der Vollmacht der Binde- und Lösegewalt. Man verstand alles als zur Gemeinschaft der Kirche gehörig. Sie spüren, wie stark die Gemeinschaft der Kirche, der Leib Christi, betont wurde. Und wie klar herauskommt, wie die Sünde schon im Anfang eine Störung des ganzen Lebens in der Kirche ist. Also, dass es ein Schaden ist, auch für die anderen. Wissen Sie, wenn ich in der Sünde bin, in der

alle Christen unter sich ganz eng verbunden und waren herausgehoben gegenüber denen, die draußen waren, also außerhalb der Kirche, wie Sie sehen in 1 Korinther 5,13. Alle anderen Unterscheidungen der Ämter traten davor eigentlich zurück. Wenn Sie das, was wir heute vielleicht so stark betonen oder wenigstens meinen, nicht diese Unterscheidung zwischen Kleriker und Laien, also Priester und Laien, wie wir sagen, Getauften, das stand gar nicht so sehr im Vordergrund, obwohl es ganz klar war, dass die Bischöfe, also die Apostel oder ihre Nachfolger und die für die Gemeinde bestimmt waren und geweiht waren, dass die zu leiten hatten und zu verkünden hatten, das war gar keine Frage. Aber es war ein Dienst für das Ganze am Leib Christi, so wie jeder andere Getaufte eben seine Dienste hat, seine Gaben hat, seine Aufgabe hat vom Herrn, nicht für den Aufbau des Leibes Christi. Wenn Sie jetzt diese Anfangskirche, hat das alles in einer Einheit gesehen. Oder heute hört man oft, ja, ich bin ja bloß ein Laie. Das wissen Sie, das ist ein vollkommen falscher Ausdruck. Sondern ich habe eine bestimmte Aufgabe, die der Herr mir gegeben hat, für den Leib Christi. Und der zum Priestertum berufen ist, hat eine besondere Aufgabe natürlich für den Leib Christi. Aber wirklich für den Leib Christi. Ich bin ja nie Priester für mich selber. Ich bin es ja immer für andere. Und wenn ich meine Sünden vor Gott bringe, dann brauche ich wieder einen Priester, der mir es nachlässt, der mir dieses Sakrament spendet, indem ich Christus erkenne und dem ich Christus begegne. Ich glaube, das ist so wichtig, dass wir das wieder in unser Bewusstsein hereinlassen. Alle waren so verbunden. Es gab nur eine Unterscheidung, ein Herausgehobensein, denen gegenüber, die draußen sind, die also nicht zur Kirche gehören. Das war der einzige Unterschied. Alle anderen Unterscheidungen der Ämter also traten davor eigentlich zurück. Damit waren sie nicht geleugnet, damit waren sie nicht erniedrigt oder so. Im Gegenteil. Es wurde alles zur Auferbauung des Leibes Christi anerkannt und alle Vollmacht sah man eingebettet, alle Vollmacht, auch der Apostel, sah man eingebettet in die Ganzheit der Kirche. Und das ist eigentlich das, was das Vatikanische Konzil auch wieder bewusst machen wollte mit dem Gottesvolksbegriff. Nun, aus diesem Bewusstsein des gesamten Leibes Christi ist die öffentliche Buße zu verstehen, so wie sie in den ersten Jahrhunderten in der Kirche geübt wurde. Und wie sie gehandhabt wurde, das können wir beim Kirchenvater Origenes nachlesen. Er schreibt: Sieh dich fleißig um, wem du deine Sünden bekennst. Prüfe den Arzt, ob er mit den Schwachen schwach zu sein, mit den Weinenden zu weinen vermag. Erkennt er, der Arzt, also gemeint ist ja der Priester, nicht? Der Bischof, erkennt er, dass deine Krankheit der Art ist, dass sie in der Versammlung der ganzen Gemeinde bekannt werden muss, so tu das auf den Rat des erfahrenen Arztes. So Origenes. Also mit Arzt ist normalerweise, wie gesagt, der Bischof oder der Priester gemeint, dem ich die Sünden bekenne. Und demnach geschah also die Selbstanklage der Sünde zuerst einmal geheim vor dem Priester oder Bischof. Und dieser dann entschied dann, ob die Buße öffentlich und in welcher Form sie öffentlich zu geschehen hatte. Also wenn jemand durch seine Sünde auch öffentliches Ärgernis gegeben hat, also öffentlich ja, war es bekannt, sein Verhalten, dann hat der Priester oder Bischof entschieden, dass er die Buße auch öffentlich tun muss. Also er stand praktisch vor der Kirche, wenn die Menschen zur Kirche kamen, und durfte eigentlich noch nicht am Gottesdienst teilnehmen. Oder nur am Wortgottesdienst, je nachdem. Aber das entschied dann der Bischof oder der Priester, der Beichtvater, würden wir heute sagen, nicht, ob der Einzelne eine öffentliche Buße vollziehen muss. Also vor den Augen der Menschen, kann man sagen.

Und was wir in dieser Praxis der ersten Kirche sehen, ist nämlich, dass Sünde und Buße in keiner Weise Privatsachen waren. Die Sünde hat nicht bloß die Rechte Gottes verletzt, sondern auch die heilige Gemeinschaft der Kirche. Beides. Und darum musste auch die Buße vor der Kirche, also öffentlich, und durch die Kirche geschehen. Und wenn es öffentlich bekannte Sünden waren, wie ich schon vorhin sagte, wurde das Urteil von der ganzen Gemeinde ausgesprochen und auch mitgetragen, wie es schon Paulus schreibt. Und so ist Sünde und Buße keine Privatsache, sondern Angelegenheit der ganzen heiligen Kirche. Und deshalb kann keiner sagen, das mache ich mit Christus privat aus. Wenn er mir schadet, dann kann er das nicht mit irgendjemand anders privat ausmachen. Dann hat er das mit mir auch auszumachen. Verstehen Sie, wenn man es mal ganz hart sagt. Und ich auch mit dem anderen. In der früheren Lossprechungsform im Lateinischen war immer auch die Lösung von der Exkommunikation, also vom Ausschluss aus der Kirche, also von dem Ausschluss aus der Gemeinschaft der Glaubenden. Es wurde durch dieses Sakrament wieder ganz bewusst in die Gemeinschaft aufgenommen. Dominus Nostri Jesus Christus te absolva, de ego autoritati psius te absolvo. Et omni vincula ex communicatione, interdicte et quantum possum, soweit du es brauchst und ich indiges und ich es vermag. So spreche ich dich los. Also es ist auch ein bewusstes wieder aufgenommen werden in die Kirche ausgedrückt gewesen. Also auch das, diese alte Formel, geht auch zurück auf diese ursprüngliche Praxis der Buße. Und die Eucharistie ist dann das Sakrament der Gemeinschaft. Nicht nur mit Christus, sondern mit der ganzen Kirche. Wiederum in dieser Zwölf-Apostellehre, in dieser ganz alten, frühen Schrift, da heißt es, wie dieses gebrochene Brot auf den Bergen zerstreut war, so möge deine Gemeinde von den Enden der Erde zusammengebracht werden in dein Reich. Also die ganze Gemeinde, so wie das Brot zerstreut war. Also wird durch die Eucharistie die Gemeinde wirklich zur Einheit geführt. Und in 1 Korinther 10, 17 schreibt der heilige Paulus, ein Leib sind wir alle, die an dem einen Brot Anteil haben. Ein Leib sind wir alle, die an dem einen Brot Anteil haben. Wer also von dem einen ausgeschlossen war, war es auch von dem anderen. Wer aus der Kirche ausgeschlossen war, war es auch von der Eucharistie, der Feier der Einheit. Deshalb, wer nicht zur Kirche gehört, kann nicht zur Eucharistie gehen. Das geht nicht. Wenn ich von dem einen ausgeschlossen bin, bin ich auch von dem anderen ausgeschlossen. Und deshalb kann er gleichsam stellvertretend für die ganze heilige Gemeinschaft der Kirche ausschließen und aufnehmen in die Kirche. Und deshalb ist auch jede Aufnahme in die Kirche von Konvertiten oder wer auch immer, geht über den Bischof. Und deshalb hat die Kirche später dieses Bekenntnis und die Ableistung der Buße vor dem Priester allein eingeschränkt. Und zwar einfach, weil in ihm, im Priester, ja die ganze Kirche gegenwärtig ist. Er nimmt teil am Hauptsein Christi durch die Priesterweihe, aber er nimmt auch teil am Leib Christi durch die Taufe. Es kam einfach in diesen öffentlichen Bekenntnissen zum Teil zu üblen Folgen. Warum Augustinus sagt, ich greife täglich daneben. Zu üblen Folgen, dass dem anderen, dem öffentlich Büßenden vielleicht Dinge angehängt wurden oder dass er verachtet wurde oder was auch immer. Und deshalb hat sich die Kirche entschieden, es bleibt einfach im Bekenntnis vor dem Priester allein, der ja beides darstellt, Christus und den Leib, also die Gemeinschaft der Glaubenden. Heute wird uns dieses Bewusstsein wieder stärker vor Augen geführt in den Bußgottesdiensten. Mindestens sollte es so sein, die uns eigentlich die Sünde und Buße als eine Sache des ganzen mystischen Leibes wieder darstellen soll. Wenn Sie, ein Bußgottesdienst ist eigentlich dafür da, dass die Menschen zusammenkommen, die sich als Sünder wissen.
Und so erfährt jeder gleichsam vom anderen, du bist da, weil du ein Sünder bist. Also ist ein öffentliches Bekenntnis von Sünde und Schuld. Von denen, die einen Bußgottesdienst besuchen. Aber ist es den Einzelnen bewusst, dass sie öffentlich vor den anderen sich als Sünder darstellen? Deshalb sind sie gekommen. Das ist mit der Sinn des Bußgottesdienstes. Nicht? Und damit drückt es auch aus, ich bin an euch anderen schuldig geworden durch meine Sünde. Ich habe die Gnade behindert, die durch mich zu euch kommen sollte. Aber ist das der Gedanke der Teilnehmer an einem Bußgottesdienst? Das ist die Frage. Aber das sollten wir uns selber fragen, wenn wir daran teilnehmen. Und das ist eigentlich die Vorbereitung für das Bußsakrament. Das ist der Sinn des Bußgottesdienstes. Denn der Bußgottesdienst lässt keine Sünden nach. Sicher sagen wir, dass der lästliche Sünden tilgt, wenn jemand eine vollkommene Reue hat. Gut. Von hier aus also fällt ein helles Licht auf die wahre Bedeutung der Kirche. Die Sünde eines Christen, auch die bloße Gedankensünden, also auch die Gedankensünde, niemand weiß, greift die heilige Gemeinschaft der Kirche an, schadet. Jede Sünde hemmt, ja unterbindet sogar, das belebende Durchströmen des Heiligen Geistes, der das Leben der Kirche, des Leibes Christi ist. Die Kirche, Sünde behindert die Gnade und behindert auch die Liebe, die durch alle Glieder der Kirche fließen will. Und das ist Heiliger Geist. Die Kirche ist aber ihrem innersten Wesen nach ein Abbild der Gemeinschaft des dreifaltigen Gottes, dem innersten Wesen nach. Denn auch Gott ist Gemeinschaft. Er ist ja die Liebe. Und da aber durch den eingeborenen Sohn Gottes auch nachgeborene Söhne und Töchter im Schoß des Vaters diese heilige Gemeinschaft des Heiligen Geistes haben sollen, das sind ja wir, führt die Sünde eines Christen einen Schlag nicht nur gegen Gott überhaupt, also gleichsam von außen, sondern gleichsam ein Schlag im inwendigen Gottes. Also ist nicht nur der eingeborene Sohn Gottes, der Mensch geworden ist und mit seiner Menschennatur zurückgekehrt ist in die Gemeinschaft des dreifaltigen Gottes, sondern auch die nachgeborenen Söhne und Töchter. Also wir sind durch die Taufe Teilhaber geworden am göttlichen Leben und sind mit der menschlichen Natur Jesu jetzt in dem dreifaltigen Gott. Wir sind im dreifaltigen Gott. Und deshalb ist die Sünde eines Christen nicht mehr ein Schlag gegen Gott von außen, also bildhaft gesprochen, sondern eigentlich ein Schlag gegen Gott in seinem Innersten. Das ist das Schlimme. Und dieses Schreckliche hat nur die Sünde des Getauften an sich. Und darum ist auch eine und dieselbe göttliche Tugend der Liebe, mit der wir Gott und den Nächsten lieben, ist eine und dieselbe göttliche Tugend der Liebe. Gott über alles lieben, den Nächsten wie sich selbst. Das ist dem Ersten gleich. Ja? Beides gehört zusammen. Nicht? Und darum ist es kein Umweg zu Gott, wenn wir die Brüder lieben, sondern es ist der nächste Weg. Vor allem die Brüder, die wir gar nicht so besonders gern haben. Da ist unsere Liebe am reinsten. Und Liebe ist kein Gefühl, sondern ist, dass ich mich für den anderen hingebe. Ob ich ihn tröste, ob ich ihm etwas gebe, ihm helfe oder für ihn bete. Auf alle Fälle, dass ich für ihn eintrete. Das ist die Liebe zum Nächsten. Und darum müssen wir unsere Gabe vor dem Altar liegen lassen, sagt ja Jesus. Wenn der Bruder etwas wider uns hat und müssen uns zuerst mit ihm versöhnen. Und dann erst die Gemeinschaft mit Gott suchen. Und darum deckt diese Liebe eine ganze Menge der Sünden zu, wie es in 1 Petrus 4,8 heißt. Also hier wird es ganz deutlich. Ich kann erst die Liebe zu Gott üben, wenn ich mit dem Bruder versöhnt bin. Und Jesus fragt nicht, wer schuldig ist. Das ist interessant.
Das heißt, wenn du mit mir Gemeinschaft haben willst, dann musst du dich mit deinem Bruder versöhnen. Auch wenn der andere schuldig ist, musst du den ersten Schritt tun, wenn du einen Schritt auf Gott hin tun willst. Und da wehrt sich unser Stolz, da merken Sie es. Wie der Stolz uns hindert. Das große Hindernis in unserem Leben zu Gott hin. Also, das kann man sich nicht genug überlegen. Nun, das Sakrament der Buße ist, deshalb möchte ich mal so zusammenfassen, erstens einmal zum Heil notwendig. Und zwar für den Christen, der nach der Taufe schwer gesündigt hat. Wer nach der Taufe schwer gesündigt hat, da ist das Bußsakrament zum Heil notwendig. Es gibt keinen Ersatz. Und dadurch hat er sich von Gott und der Kirche nämlich getrennt durch die schwere Sünde. Von Gott und der Kirche. Er braucht dieses Sakrament, um wieder versöhnt zu sein mit Gott und der Kirche. Das hören viele nicht mehr gern, aber es ist so. Und Schwersündigen, da fragen auch viele, ja, was ist denn überhaupt eine schwere Sünde? Sie können in jedem Gebot schwersündigen. Es kommt auf ihre Gesinnung an. Nicht? Manche Gebote, manche Dinge sind natürlich in sich schon eine schwere Sache. Wenn ich Gott fluche, wenn ich den Namen Gottes im Hass gegen Gott ausspreche und im Fluch, nicht? Oder wenn ich überhaupt nicht mehr bete, wenn ich Gott mich gar nicht mehr kümmere, ja, das sind keine leichten Sachen. Oder wenn ich den Sonntagsgottesdienst bewusst meide und verachte, nicht weil ich mal gehindert bin oder so. Verstehen Sie, ich kann in jedem Gebot schwersündigen, mich von Gott trennen. Wenn ich so handle, wie ich es gerade kurz gesagt habe, trenne ich mich ja ganz bewusst von Gott. Du interessierst mich nicht. Und das, so können Sie es durchmachen. Vor allem, was gegen die Liebe geht. Das, wo wir eigentlich uns am wenigsten Rechenschaft geben, habe ich immer den Eindruck. Ich kann nicht Gott lieben, wenn ich lieblos zu anderen war, ohne das in Ordnung gebracht zu haben. Dann kann ich eigentlich nicht in Freiheit mit Gott reden, beten, mit ihm handeln. Das ist das Erste. Das Sakrament der Buße ist zum Heil notwendig für den Sünder, der schwer gesündigt hat. Zweitens, das Bußsakrament kann nur ein Mensch empfangen, der nach seiner Taufe gesündigt hat. Also wenn ich nicht gesündigt habe, kann ich das Sakrament nicht empfangen. Denn durch die Taufe ist er Glied der Kirche geworden und als solches hat er durch seine Sünde auch die Kirche, die in Heiligkeit Gott gehören soll, verletzt und muss daher nach göttlicher Anordnung die Versöhnung mit Gott durch Versöhnung mit der Kirche suchen. Außerdem sind aufgrund der verborgenen und gnädigen Ordnung des Heiles alle Menschen durch übernatürliche Bande miteinander verknüpft, sodass die Sünde des Einzelnen auch den Übrigen schadet, also nicht bloß den Christen. Ebenso wie ihnen die Heiligkeit des Einzelnen zugutekommt, so schreibt Papst Paul VI. Beides kommt der ganzen Menschheit zugute, denn die Kirche ist der Sauerteig in dieser Welt. Also dieses Zweite, das Bußsakrament kann nur ein Mensch empfangen, der nach der Taufe gesündigt hat. Also nur ein Getaufter. Aber wer hat nicht gesündigt nach der Taufe? Dann drittens, seinen Sinn erreicht das Bußsakrament nur bei dem Sünder, der sich mit Hilfe der Gnade innerlich um seine Bekehrung bemüht. Und zur Bekehrung gehören drei wesentliche notwendige Dinge. Also das Bußsakrament wird nur wirksam bei dem Sünder, der sich um seine Umkehr bemüht. Nicht? Und dazu gehören drei Elemente. Und ich denke, dass das manchmal, wenn sogar nicht selten, unbeachtet bleibt. Das erste ist die Reue. Sie steht an erster Stelle. Ohne Reue ist das Bußsakrament ungültig. Sie ist der Schmerz der Seele, der Abscheu über die begangene Sünde mit dem Vorsatz, fortan nicht mehr zu sündigen. Also ich muss den Willen haben, es tut mir wirklich leid, Herr, ich will das nicht mehr tun. Auch wenn ich vielleicht weiß, in meiner Schwachheit, irgendwann falle ich wieder rein oder auf einmal kommt wieder was oder auf einmal habe ich wieder
etwas Liebloses gesagt, obwohl ich mich so vorgenommen habe. Das kann schon passieren. Aber ich muss den Willen haben, wirklich einen Abscheu über diese begangene Sünde in mir zu wecken und mir vorzunehmen, alles zu tun, um nicht mehr zu sündigen, in diesem oder jenem Punkt. Eben die Sünde, die ich bekenne. Und überlegen Sie mal, ist das meine Absicht? Ich sage, ich werde alles tun, dass ich diese Sünde nicht mehr begehe. Und wir beichten einfach und leben nachher genauso weiter. Wir haben gar nicht die Absicht, diesen Punkt in besonderer Weise, jede Sünde in besonderer Weise, ja, zu bekämpfen. Habe ich die Absicht, den Willen, den Wunsch? Das ist Treue. Das hat nichts mit Gefühl zu tun. Und hier ist die Freiheit des Menschen entscheidend, nämlich seine Entscheidung. Es geht um die Hinkehr zu Gott, die in der Reue geschieht. Die Hinkehr zu Gott, die in der Reue geschieht. Und die willensmäßige Abkehr von der Sünde, willensmäßig. Ich will das nicht mehr. Auch wenn ich ahne, dass das vielleicht doch wieder mir passiert. Aber ich will das nicht mehr. Also es ist eine Entscheidung. Vergebung der Sünden kann der Mensch nur erlangen, wenn er sie entschieden bereut. Und wenn er bereit ist, auf jeden Fall von der Sünde zu lassen, entschieden bereuen, bereit ist, von der Sünde zu lassen und sein Leben Gott zu unterstellen. Schauen Sie, wie viele, die empfangen dieses Sakrament schon gar nicht mehr. Sie gehen zur Kommunion. Aber sie bereuen auch ihre Sünden gar nicht. Jetzt überlegen Sie mal, was das für eine Haltung ist. Ich bereue schon gar nicht und empfange den Herrn. Ich sündige genauso wieder weiter, in allen möglichen Dingen. Und ich empfange den Herrn. Wissen Sie, was ist das für ein Widerspruch? Was ist das für eine Unwahrhaftigkeit? Ja, ich möchte fast sagen, Unverschämtheit Gott gegenüber. Ich bleibe in meiner Sünde. Ich bereue sie nicht einmal. Und ich treibe ihn hinein in meine Räuberhöhle. Ich denke, ich darf das einmal so hart sagen, damit wir uns wieder mal ernsthaft überlegen und wirklich wieder zur Ehrfurcht kommen. Und zur Ehrfurcht komme ich nur vor Gott, wenn ich mir meiner Sünde bewusst werde. Denn wenn ich vor Gott voll Ehrfurcht habe, wenn die Größe Gottes wieder vor mir steht, dann werde ich meine Sünden bereuen wollen, dann will ich von ihm Vergebung, bevor ich mit ihm eins werde, bevor ich ihn in mich hineinhole. Vielleicht liegt es daran, dass so viele zur Kommunion gehen, ohne dass daraus Heilige werden, sondern dass alles immer mehr eigentlich vom Glauben mehr wegkommt, als hinkommt. Ich bin nicht pessimistisch, aber ich sage, was ich wahrnehme und was ich immer wieder auch von den Menschen verspüre. Also diese Reue muss alle Todsünden beinhalten. Also mindestens alle Todsünden beinhalten. Mindestens, aber es sollte jede Sünde beinhalten. Denn die Todsünde trennt von Gott. Und diese Reue sollte auch im Bußsakrament ausgedrückt werden. Zum Beispiel, wir haben es früher so gedacht am Anfang, dass wir sagen, in Demut und Reue bekenne ich meine Sünden oder eben das Wort, Gott sei mir Sünder gnädig. Also man sollte schon auch seine Reue ausdrücken. Und wem es an Reue fehlt, kann nicht gültig von der Sünde befreit werden. Wenn Sie so manches denken, dass Menschen da vielleicht auch sehr, sehr wild leben, auch im sexuellen Bereich wild leben und gehen beichten an Ostern und so, aber ganz bewusst das wieder tun. Das wissen Sie schon, dass Sie das wieder wollen. Die Beichte ist ungültig. Was ist dann die Kommunion? Es ist ja nicht der Wille, es ist ja gar nicht eine Reue, kein Abscheu vor der Sünde, weil Sie gar nicht mehr wissen, was Sünde ist, wie Sie dem ganzen Leib der Kirche schaden und der ganzen Menschheit durch die Sünde, anstatt der Menschheit zu helfen, Gott zu finden. Dann zweitens ist es das Bekenntnis. Das erste ist die Reue. Die Voraussetzung ist für die Gültigkeit der Beichte. Zweitens ist das Bekenntnis. Die Notwendigkeit solchen Bekenntnisses ergibt sich aus der Bestimmung Christi.
Nämlich der getaufte Sünder findet Versöhnung mit Gott durch Unterwerfung unter die kirchliche Buße. Wie es bei Matthäus 16,19 heißt, auch bei Matthäus 18,18, Johannes 20,22, nicht? Die eine Stelle, was ihr binden werdet, wird gebunden sein. Was ihr lösen werdet, wird gelöst sein, sagt er zu den Aposteln. Bei Johannes, nach der Auferstehung, sagt er den Aposteln, empfanget den Heiligen Geist. Wem ihr die Sünden nachlassen werdet, denen sind sie nachgelassen. Wem ihr sie behaltet, den bleiben sie behalten. Also sehr eindeutig. Wer seine Sünde als solche nicht wahrnehmen will, bleibt der Sünde verfallen. Wer sie vor sich und vor anderen eingesteht, tut damit einen wichtigen Schritt zu ihrer Überwindung. Im 1. Johannesbrief 1,8 heißt es, wenn wir behaupten, wir haben keine Sünden, dann täuschen wir uns selbst und die Wahrheit ist nicht in uns. Wenn wir unsere Sünden bekennen, dann ist er treu und gerecht, sodass er uns die Sünde erlässt und uns von jeglicher Ungerechtigkeit reinigt. So drängt eigentlich echte Reue ihrer Natur nach den Sünder zum Geständnis seiner Fehler und zur Bitte um Verzeihung. Echte Reue führt und drängt den Sünder zum Geständnis seiner Sünden und auch zur Bitte um Verzeihung vor Gott. Bei der sogenannten Andachtsbeichte, wo ich also keine schweren Sünden glaube zu haben, aber auch die lästigen Sünden bekenne, geht es nicht um eine psychologische Übung, sondern um das ständige Bemühen, die Taufgnade zu vervollkommnen. Damit in uns, die wir ja das Todesleiden Jesu Christi an unserem Leibe tragen, mehr und mehr das Leben Jesu sichtbar werde. Wie es 2 Korinther 4,10 heißt. Wir sollten bei dieser Beichte danach trachten, Christus gleichförmig zu werden, um so sorgfältiger dem Anruf des Geistes folgen zu können. Weiter ist das Bußsakrament ein Heilmittel für die Sündhaftigkeit schlechthin, also ein Heilmittel zum Schutz vor weiteren Sünden. Und für das Wachsen im geistlichen Leben, also für jeglichen geistlichen Fortschritt, ist das Ernstnehmen der lästlichen Sünde Voraussetzung. Für jeden geistlichen Fortschritt ist das Ernstnehmen auch der sogenannten lästlichen Sünden Voraussetzung. Wenn Sie die lästigen Sünden nicht ernst nehmen, werden Sie kein geistiges Wachstum haben. Und deshalb wird jeder strebsame Christ danach trachten, in diesem wunderbaren Geheimnis des Bußsakramentes auch seine lästigen Sünden zu überwinden. Und es ist gut, jede Sünde zu nennen. Denn die Sünde, die im Bußsakrament ausgesprochen ist, so ganz bewusst und in den Tod Jesu hineingenommen ist, ist so total ausgelöscht, dass sie vor Gott nicht mehr existiert, als wäre sie nie geschehen und der Satan hat keine Macht mehr darüber. Und ein drittes, was zur Gültigkeit der Beichte gehört, ein notwendiges Element, das auch zur Bekehrung gehört, ist die Genugtuung. Gemeint ist die Leistung eines Bußwerkes. Nicht? Wir bekommen ja eine sogenannte Buße auf, wie man sagt. Es soll dem Einzelnen entsprechen, die Buße, also entsprechend der Sünde. Es soll seiner Sündenschuld entsprechen, aber auch seinen psychischen und physischen Möglichkeiten. Er soll also nicht überfordert werden dabei. Und die auferlegte Buße soll wirklich ein Heilmittel für die Sünde sein und zur Erneuerung des Lebens beitragen. Das ist eigentlich der Sinn. Der Mensch kann das Unrecht, das er durch die Sünde gegen Gott begangen hat, nicht sühnen und gutmachen. Das können wir nicht. Nur Christus konnte dafür Sühne leisten. Aber in der Kraft der Gnade, wenn wir versöhnt sind, die uns ja im Bußsakrament zuteil wird, diese Kraft der Gnade, kann der Mensch durch Sühnewerke eine tiefere Teilnahme auch am sündenüberwindenden Leiden Christi suchen. Das heißt, auch mein Verdienst kann die Folgen der Sünde tilgen. Und das ist der Sinn des Bußwerkes des Christen, der frei gewählten und auch bei der Spendung der Buße auferlegten Form. Und so enthält wahre Reue ihrer Natur nach die Bereitschaft zur Genugtuung.
Nicht? Und darum sollten Sie vielleicht manchmal bei der Beichte den Beichtvater sagen, wenn er Ihnen, sagen wir mal, sagt, so und das und jedes beten, dass Sie vielleicht sagen, ja, ich würde gerne vielleicht ja, mehr tun, mehr beten, weil das Gebet, das Sie als Buße aufbekommen oder auch ein Werk zu tun, das nimmt teil am Sakrament. Es hat eine viel tiefere Kraft der Überwindung und der Sühne für meine Sündenstrafen, also für die Folgen der Sünden, die ich ja nicht, die Sünde selber kann ich ja nicht nachlassen, das muss ja Christus tun. Aber für die Folgen der Sünde, die ich selber noch abbüßen kann. Und Gott lässt mich auch das tun, was ich selber kann, da ich ja zu Christus gehöre. Und deshalb sollte man das Bußwerk nach Empfang des Bußsakramentes beten, wenn wir wieder ganz in der Gnade sind. Nun kurz noch zum Abschluss die biblische Begründung der Genugtuung, dessen, was ich selber tun kann. Die Heilige Schrift zeigt uns, dass Gott nicht immer mit der Schuld und der ewigen Strafe alle zeitlichen Strafen erlässt. Zeitlich also, das ist das, wo ich dran teilnehmen kann. David findet auf seine Buße hin Verzeihung seiner Sünden gegen Urias. Gott verzeiht ihm. Aber er muss doch noch dafür leiden. Psalm 51, 3 bis 6. Da drückt er es aus. Und in 2 Samuel 12, 13 heißt es, da sagte David zu Nathan, ich habe gegen Jahwe gesündigt. Weil er den Urias hat ja da die vorderste Front stellen lassen, damit er fällt und er seine Frau dann bekommt. Ich habe gesündigt gegen Jahwe. Und Nathan, der Prophet, antwortet dem David, so hat dir auch Jahwe deine Sünden vergeben. Du wirst nicht sterben. Weil du aber durch diese Tat Jahwe gelästert hast, so soll der Sohn, der dir geboren wurde, unbedingt sterben. Also dieser Sohn aus dem Ehebruch. Oder denken wir an Genesis 3, 16 und folgende. Die Folgen der Sünde, nicht? Die Folgen der Erbsünde. Was für den Mann, für die Frau, Sie kennen das ja. Nicht? Oder in Numeri 20, 11, als Mosel zweifelte, ob Wasser aus dem Fels kommt, als er Jahwe nicht glaubte, da sprach Jahwe zu Mose und Aaron, weil ihr mir nicht geglaubt und mich vor den Augen der Israeliten nicht heilig gehalten habt, darum dürft ihr diese Gemeinde nicht in das Land bringen, das ich ihnen gebe. Er musste sterben auf dem Berg Nebo. Er durfte nur nach Jericho hinüberschauen, aber er durfte nicht in das Land der Verheißung, weil er Jahwe nicht geglaubt hat. Das sind biblische Beweise für das, was der Mensch auch selber, nachdem Gott ihm die Sünde vergeben hat, aber auch noch abbüßen muss an Folgen. Er muss Folgen auf sich nehmen und er kann sie abtragen. Das ist der Sinn des Bußwerkes. Nicht? Und die Sünden der Christen bedürfen einer sorgfältigeren Sühne als die Sünden der Ungetauften. Das habe ich Ihnen vorhin gesagt. Die Sünde des Christen ist was anderes wie die Sünde eines Nichtchristen, eines Heiden. Da ja der Christus seine Sünden den Heiligen Geist betrübt, wie Paulus schreibt, der ja in ihm wohnt, Epheser 4, 30, und sich auch als den Tempel Gottes befleckt durch die Sünde, wie es in 1 Korinther 3, 17 heißt. Und deshalb hält die Kirche auch daran fest, dass auch nach Nachlass von Sünden und ewigen Strafen, das wird uns im Bußsakrament nachgelassen, zeitliche Sündenstrafen zurückbleiben, die durch Bußwerke getilgt werden können. Der Sinn ist, dass die Wirklichkeit, die durch die Sünde geschädigt ist, in die Liebe Gottes heimgeholt wird. Die ganze Wirklichkeit, diese ganze Gemeinschaft mit Gott und den Menschen. Als Element der kirchlichen Buße nimmt die sakramentale Genugtuung an dieser Wirklichkeit des Sakramentes teil, das, was ich Ihnen vorher schon sagte, und lässt dadurch dem Sünder das Erlösungsleiden Christi sicherer zugutekommen als eine selbstgewählte Buße. Also die Buße, die ich im Bußsakrament auferlegt bekomme, nimmt ja aufgrund, dass sie ja Teil hat am Sakrament der Buße, an dieser Wirklichkeit des Sakramentes, nicht, lässt noch viel sicherer den Sünder am Erlösungsleiden Christi teilnehmen. Also wirkt noch viel mehr Buße als eine selbstgewählte Buße außerhalb des Sakramentes. Deshalb wird die Buße nach der Versöhnung gebetet, eben nach der Vergebung.
weil sie dann im Gnadenstand natürlich wirksamer ist. Liebe Zuhörerinnen und Zuhörer, haben Sie den Mut, einmal über diese große Wirklichkeit dieses Sakramentes und überhaupt über das Sakrament der Kirche wieder neu zu reflektieren und nachzudenken und es bewusster in Ihr Leben hineinzunehmen. Und zu wissen, wie wichtig es ist, immer wieder voll in der Gnade zu sein, damit die Gnade durch uns strömen kann zu den vielen Menschen, die Christus noch nicht kennen, aber auch in den Leib der Kirche hinein.

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Im Kurs für die Ausbildung von Katechisten für die Evangelisation sind wir derzeit im Abschnitt Sakramentenlehre. Das war Vortrag Nummer 6. Ihnen alles Gute und gottesreichen Segen wünscht Gregor Dornis.

0: Einen wunderschönen guten Abend wünscht Ihnen, liebe Hörerinnen und Hörer, Radio Horeb. Wir wiederholen jetzt für Sie die Mittagsansprache vom Tag.
1: Liebe Hörer und Zuschauer, Familie Thomas Riebe von der Neuen Zürcher Zeitung hat am 29. April einen Artikel geschrieben mit dem Titel »Die katholische Kirche boomt, auch in Europa. Sie ist die am schnellsten wachsende Gemeinschaft weltweit. Aber nur dort, wo sie den Mut hat, unzeitgemäß zu sein.« Ich zitiere daraus, dass es ausgerechnet die konservativen katholischen Kirchen sind, die Zulauf haben, zeigt deutlich, dass Anbiederung an den Zeitgeist für Kirchen kein taugliches Programm ist. Die Kirche bezieht ihre Glaubwürdigkeit nicht daraus, fortschrittlich und innovativ zu sein. Sie überzeugt, indem sie sich dem Zeitgeist widersetzt und sich an Werten orientiert, welche die Zeiten überdauern. Auch dann, wenn diese mit vorherrschenden Vorstellungen von Demokratie und Gleichberechtigung kollidieren. In diesem Zusammenhang scheint es mir interessant zu sein, auf die Ansprache von Papst Johannes Paul II. Am 14. November 1989 einzugehen, wenige Tage nach der Eröffnung der Mauer. Die deutschen Bischöfe hatten selbst um dieses Treffen gebeten. Der Papst legt dar, dass die persönliche Begegnung durch nichts zu ersetzen ist. Wie steht es mit der Kirche in Deutschland? Wie soll es mit ihr weitergehen? Was sind die Chancen? Wo liegen die Gefahren? Zunächst einmal der Blick dann zurück, dass aus Deutschland viel Gutes gekommen ist, auch gute geistliche Impulse in der Geschichte, liturgische Bewegung nennt er, eine neue Hinwendung und Hinordnung zur Bibel, Sehnsucht nach Einheit der Kirche. Da ist wirklich viel Positives bewegt worden. Interessant in Bezug auf den Nationalsozialismus führt der Papst aus, die Kraft des Glaubens reicht nicht aus, um deren Träger vom Weg zur Herrschaft abzuhalten. Also das hat für ihn etwas zu tun mit der Kraft des Glaubens, mit der Gebetskraft, auch mit dem Befreiungsdienst, dass sie die Kirche mit aller Macht dem entstellen muss, und aber diese Glaubenskraft, sagt er, hat nicht ausgereicht. Dann geht er auch auf die Stärken ein. Adveniat, Miserior, Missio, Caritas. Die Solidarität und Spendenfreudigkeit der deutschen Katholiken ist sprichwörtlich, sagt er. Das ist ein Bewusstsein der weltweiten Verantwortung, die wir als Kirche haben. Es wird konkrete Hilfe geleistet. Und dann aber auch wieder auf die Defizite. Es reicht eben nicht aus, wenn man nur Geld abdrücken kann. Die missionarischen Berufungen sind fast vom Erlöschen bedroht in eurem Land. Die Berufungen zum Priestertum, wir sind im Jahr 1989, und zum Ordensstand sind der eigentliche Maßstab für die Lebendigkeit einer Kirche. Dieses wichtige Anliegen muss allen in der Seele brennen, weil das Versiegen der Berufungen Zeugnis gegen uns selbst ablegt. Was muss man dann jetzt sagen, wenn riesige Gebiete entstehen, was 20 Pfarreien waren, wird einmal eine, wo ja, einem unvorstellbaren Notstand wir entgegengehen. Das Versiegen der Berufungen legt Zeugnis gegen euch ab. Er geht dann auf den hohen Organisationsgrad in den Räten und Verbänden ein, und das scheint, sagt er, ein Gewicht zu haben. Auch das bedeutende intellektuelle Gewicht durch die Präsenz theologischer Fakultäten. Er spricht aber dann auch von Gefährdungen. Was zum Beispiel einmal inspirierende Jugendbewegung gewesen ist, droht zu einer selbstgenügsamen Institution zu werden, die weniger aus der Begeisterung lebendigen Aufbruchs von unten lebt, sondern auf finanziell gut ausgestatteten Strukturen beruht, hinter denen sich wenig wirklich fruchtbares Leben verbirgt. Ganz im Gegenteil zur Dynamik wirklich junge Bewegungen in anderen europäischen Ländern. Das wird sich in Zukunft auch ändern, weil die Finanzen erheblich einbrechen werden. Institutionen, die nur weiter bestehen, weil sie von außen finanzielle Mittel erhalten, können nicht wirklich existenzfähig und existenzwürdig sein. Der Mut zu Klärungen und vielleicht auch zu Verzichten ist in dieser Hinsicht, das habt ihr selber eingebracht ins Gespräch, unerlässlich. Also was soll's, wenn man irgendwelche im Jugendbereich Institutionen am Leben erhält, die keine geistliche Fruchtbarkeit haben. Und dann auch gibt es ja wieder Aufbrüche in der Kirche, die ja, vielleicht mal am Anfang unausgegoren sind. Und da sagt er, dass man das nicht einfach niederklopfen soll. Spontane Aufbrüche werden immer ihre Schwierigkeiten, ihre Probleme haben. Aber die Misslichkeiten, die dabei entstehen, können es nicht rechtfertigen, den Geist auszulöschen, wo er vielleicht aufbrechen will. Löscht den Geist nicht aus, sagt der Apostel. Prüft das Gute. Das gilt auch heute. Wagt mutige Offenheit. Auch hier könnte ich einige Beispiele erzählen, wo es gute Aufbrüche gab, aber auch sicher Dinge, die unausgegoren waren und wo man dann statt väterlicher Begleitung und Korrektur dann die entsprechenden Gruppen einfach an den Rand gestellt hat oder gleich aufgelöst hat. Er spricht dann von großen akademischen Einrichtungen, einem breiten Netz von Erwachsenenbildung, aber entsteht dadurch eine angemessene innere Vertrautheit mit dem Glauben? Was sind die Ursachen dafür, dass das nicht geschieht? Was geschieht im schulischen Religionsunterricht in der Erwachsenenbildung wirklich? Wie weit reicht die pfarrliche Katechese? Warum erwachsen daraus so wenig Kenntnis der inneren Gründe des Glaubens und der Freude an der Kirche? Diese und ähnliche Fragen, wie wir sie gestellt haben, verdienen eure Aufmerksamkeit. Das muss von euch gewissenhaft geprüft werden. Ein neuer Elan in der Verkündigung und der Katechese ist notwendig. Wenn die Substanz der frohen Botschaft unter tausend Entschuldigungen vor dem Zeitgeist verkleidet wird, wie soll da Freude wachsen und Überzeugung entstehen? Der Schwung der Botschaft darf nicht in endlosen Vorüberlegungen und Beschwichtigungen erstickt werden. Und dann auch, dass staatliche und kirchliche Einrichtungen oft miteinander verquickt sind und dass eine starke Präsenz in den gesellschaftlichen Bereichen der katholischen Kirche gegeben ist. Viele beneiden euch. Das muss in anderen Ländern erst mühsam aufgebaut werden. Wehrt ihr doch auch der Gefahr und der Versuchung zu falschen Kompromissen, zu einer falschen Identifikation von Kirche und Gesellschaft. Wer so viele Dienste in der Gesellschaft übernommen hat, muss erst recht um die schöpferische Bewahrung seines ureigenen Auftrags besorgt sein. Weil Hirten, die im Dienst Jesu Christi stehen, immer auch dem großen prophetischen Erbe verpflichtet sind, und das ist genau das, was der Thomas Riebe in der Neuen Zürcher Zeitung gesagt hat, ist der Mut zum Unangepassten, ja zum Unbequemen, ein grundlegendes Element rechter Pastoral. Christen werden gewiss immer darum bemüht sein, möglichst viele für den Glauben und für die Gemeinschaft mit dem Herrn zu gewinnen und die sittlichen Werte des Evangeliums im öffentlichen Leben zur Wirkung zu bringen. Aber der Mut, in unerschütterliche Treue zum Evangelium Minderheit zu sein, gehört nicht weniger dazu. Der Glaube steht heute wie immer im Widerspruch zu vielem, was gerade gängig ist. Und der Glaube dient gerade als Widerspruch dem Menschen. Im Mut des Widersprechens erhält der Glaube neue Schwungkraft, neue Lebendigkeit. Gerade so werden wir Salz und Licht der Erde sein. Sakrament des Heils für die ganze Welt. Das Evangelium des heutigen Tages, das sollen wir sein. Die leuchtende Stadt auf dem Berg, Salz der Erde. Und durchaus auch im Widerspruch zu dem, was heute so gängig ist und üblich ist. Ist da nicht in den vergangenen Jahren genau das Gegenteil gemacht worden in unserem Land? Indem man gemeint hat, man muss sich überall angleichen dem, was heute so gängig und mehrheitsfähig ist. Das alles, so der Papst weiter, hat nichts zu tun mit dem oft beschworenen Rückzug ins Ghetto. Im Gegenteil. Gerade die Weltsituation von heute kann zu einer neuen Stunde des Glaubens werden. Denn nicht nur die marxistische Ideologie ist heute offensichtlich verbraucht. Auch die konsumistischen Ideologien des Westens werden mehr und mehr von der Jugend durchschaut, die nach größeren Verheißungen fragt. Wenn der Glaube furchtlos in seiner unverstellten, reinen Größe hervortritt, wird er am allerbesten als Antwort auf den Durst einer Generation erfahren werden, einer Generation, die in gewisser Weise die Situation des verlorenen Sohnes erlebt. Also in der Fremde, weg von zu Hause, im Überfluss am Anfang, in der Porneia, wie es im griechischen Text heißt, aber auch dann im Hunger, im Elend, weg vom Haus des Vaters. Lassen wir furchtlos und mutig die Neuheit und die Größe des Glaubens wieder neu sichtbar werden. Dann wird auch heute wieder Freude der Erlösung und der Erlösten da sein. Soweit der Papst. Das war Papst Johannes Paul II. Es segne und behüte sie der mächtige und gütige Gott, der Vater, der Sohn und der Heilige Geist.
2: Amen.
0: Das war die Wiederholung der Mittagsansprache vom Tag bei Radio Horeb.

0: Sie hören das Nachtprogramm von Radio Horeb. Schön, dass Sie mit dabei sind. Papst Leo XIV. Ist auf seiner vierten apostolischen Auslandsreise in Spanien. Noch bis Freitag besucht er Madrid, Barcelona und die Kanarischen Inseln. Die Reise steht unter dem Motto »Hebt euren Blick«. Papst Leo hielt gemeinsam mit 37.000 Gläubigen im Olympischen Stadion von Barcelona eine eucharistische Anbetung. Lebenszeugnisse von jungen Menschen aus dieser Anbetungszeit hören Sie jetzt.
1: Es folgen Zeugnisse und jeweils auch eine Antwort des Heiligen Vaters. Die Zeugnisse haben mit Leid und Kreuz zu tun und sind sehr berührend, so auch die Antworten des Heiligen Vaters. Das erste Zeugnis wird von einem frischen Täufling sein, der an diesem Osterfest die Taufe empfangen hat.
2: Molt bona tarda, Sant Pare. Benvingut a Barcelona, benvingut a Terra Catalana.
1: Ein junger Mann aus der Pfarrei der Heiligen Familie, der jetzt seine Frage richten wird, begrüßt den Heiligen Vater. Heiliger Vater, wir wachsen heran und hören ständig, dass das einzige Ziel im Leben darin besteht, produktiv zu sein, Erfolg zu haben und unser Image zu pflegen. Ich selbst habe es versucht, aber ich habe nur eine große Leere empfunden. Auf der Suche nach Antworten hat mein Leben eine Wende genommen. Und an diesem Osterfest habe ich die Taufe empfangen. Nun, da ich mich auf diesem neuen Weg befinde, frage ich Sie, wie können wir unseren Blick auf das gerichtet halten, was wirklich zählt? Wenn die Gesellschaft uns dazu drängt, ständig nach unten oder nur auf uns selbst zu schauen, wie können wir inmitten dieser Strömung unsere wahre Berufung entdecken?
3: Gracias por este testimonio. Gracias por me permitirme participar en la teva alegría y en la de todos aquellos que
1: Danke für dieses Zeugnis. Vor allem freue ich mich mit dir und allen, die dieses Jahr an Ostern das Sakrament der Taufe empfangen haben.
3: Numerosos jóvenes y adultos están redescubriendo.
1: Zahlreiche Jugendliche und Erwachsene entdecken den christlichen Glauben wieder. Vielleicht nach einer Lebensphase, in der sie sich ein wenig von Gott entfernt hatten. Das ist ein wirklich wichtiger Schritt. Tatsächlich trägt alles, was wir auf unserem Weg nach und nach entdecken, annehmen und erleben, sicherlich zu unserem Wachstum, unserer Reife und zur Erweiterung innerer Lebensräume bei. Doch gleichzeitig erkennen wir inmitten der Freuden, Erfolge und Niederlagen, dass wir ein anderes Wasser brauchen, ein anderes Wasser, um unseren tiefen Durst zu stillen. Unser Verlangen nach Wahrheit und Glück braucht einen weiteren Horizont. Und diese Unruhe ist ein Geschenk, das Gott selbst uns gegeben hat. Wir sind auf das Unendliche hingeschaffen. Und deshalb treibt uns jeder endliche Horizont, jeder Schritt, jede Errungenschaft, bei aller Befriedigung zugleich voran und lädt uns ein, weiter zu suchen, suchend voranzugehen, aber vor allem innerlich hinabsteigend zu suchen, das heißt, in die Tiefe zu gehen. Und hier komme ich mit zwei kurzen Gedanken auf die Frage zurück. Der erste: Es ist notwendig, diese gesunde Unruhe zu pflegen, die in unseren Gesellschaften anzutreffende Vergötterung von Gewinn und Leistung, die Sucht, immer etwas produzieren zu müssen und Sieger zu sein, wie auch der Kult um das eigene Image, sind nichts anderes als Betäubungsmittel, die unser Bewusstsein einschläfern und es an eine bestimmte Vorstellung von Gesellschaft anpassen. Wenn Menschen lernen, innezuhalten, den wichtigen Dingen Wert beizumessen, die Zeit auf neue Weise zu schätzen und über das eigene Leben nachzudenken, indem sie sich vom Evangelium erleuchten lassen, entwickeln sie auch ein kritisches Denken gegenüber einem Gesellschaftssystem, das den Menschen nicht in den Mittelpunkt stellt und auf verschiedenen Ebenen Situationen existenzieller Ungerechtigkeit und Armut hervorruft. Deshalb macht die Unruhe Angst, ebenso wie die Entdeckung der Innerlichkeit, der Spiritualität und noch mehr des Evangeliums. Der zweite Gedanke. Genau in dieser Welt müssen wir die Unruhe pflegen, nicht in einer anderen. In eben dieser Gesellschaft hast du und viele andere den Wert eines menschlicheren, erfüllteren Lebens entdeckt, das offen ist für die Begegnung mit Gott und die Freude des Glaubens. Trotz aller Schwierigkeiten gilt, der Ort, an dem Gott gegenwärtig ist und an dem wir seine Spuren finden sollen, ist immer genau jener Ort, wo wir uns gerade befinden. Wir glauben, dass der Heilige Geist still in allen Situationen des Lebens und der Geschichte handelt und wirkt, selbst in jenen, die am schwierigsten erscheinen. Aber wir müssen diese Unruhe pflegen und ihr Raum geben. Wie gesagt, innen suchen, indem wir uns bemühen, uns nicht von den Rhythmen und Verlockungen der Außenwelt überwältigen zu lassen. Momente der Stille pflegen, vielleicht jeden Tag ein paar Minuten innehalten, um das Evangelium zu lesen und mit Gott zu sprechen. Und auch versuchen, diesen inneren Weg gemeinsam mit anderen zu gehen, uns auf den kirchlichen Wegen begleiten zu lassen und uns mit Priestern, Ordensleuten und Menschen auseinandersetzen, die wie wir diesen Weg eingeschlagen haben.
4: 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Sant Pare, en un món on es criden les coses, ja es...
1: Heiliger Vater, in einer Welt, die oftmals sehr laut ist, gibt es Aspekte des Lebens, über die aus Scham geschwiegen wird, wie etwa die Depression, eine stille Krankheit, von der viele Menschen, Jugendliche wie Erwachsene, betroffen sind, und die Dunkelheit, Isolation und unermesslichen Schmerz mit sich bringt. Manchmal ist dieser Schmerz so erdrückend, dass der Gedanke zu verschwinden der einzige Ausweg zu sein scheint, der einzige Ausweg. Ich selbst habe jahrelang still gegen diese Krankheit gekämpft. Die junge Frau verdient wirklich Applaus für den Mut.

0: wenn es so scheint, als habe nichts einen Wert, nicht einmal wir selbst. Danke.
1: Ante todo, gracias por compartir hoy tu experiencia de sufrimiento.
0: Zunächst einmal vielen Dank, dass du heute deine schmerzlichen Erfahrungen mit uns teilst. Es berührt mich, dass du darüber sprechen kannst, dass du hier unter uns bist und dass du die Kraft gefunden hast, diese zweite Chance anzunehmen, die der Herr dir geschenkt hat. Du bist wieder aufgestanden und hast deinen Weg wieder aufgenommen. Und das ist ein unglaubliches Wunder, das wir bei vielen Gestalten im Evangelium sehen. Im Kontakt mit Jesus gewinnt selbst derjenige, der sich verloren fühlt, das Vertrauen ins Leben zurück, wird von seiner Krankheit geheilt und kann aufstehen, um ins Leben zurückzukehren. In deiner Frage hast du zunächst die stille Krankheit angesprochen, die Depression. Und es ist wichtig, sich bewusst zu machen, wie die mentale Gesundheit in Gesellschaften, die sich als fortschrittlich betrachten, zunehmend bedroht ist. Das ist ein Zeichen dafür, dass etwas grundlegend nicht stimmt mit einer bestimmten Vorstellung von Wachstum, die den Menschen einem Druck, Erwartungen und Spannungen aussetzt, die sein inneres Gleichgewicht grundlegend beeinträchtigen. Deshalb braucht es ein Gesundheitssystem, dass dieses unsichtbare und weit verbreitete Leiden, von dem auch junge Menschen betroffen sind,
1: las teves paraules tan matei ens han mostrat que el dolor posa prova la fe.
0: Deine Worte haben uns jedoch auch gezeigt, dass der Schmerz den Glauben und den Sinn, den wir dem Leben zuschreiben, auf die Probe stellt. Das gilt für alle, nicht nur für diejenigen, die irgendwann einmal die Prüfung einer Krankheit durchleben. Während ich dir zuhörte, dachte ich an jene Stunden der Finsternis, der Angst und des Schmerzes, die Jesus durchlebte, als die Stunde seines Todes näher rückte. Die Evangelien betonen in den Momenten des letzten Abendmahls und des Gebets in Gethsemane, dass es Abend wurde, dass es dunkel wurde. Und kurz vor seinem Tod am Kreuz berichten sie uns, dass die ganze Erde in Finsternis gehüllt war. Doch es handelt sich nicht nur um persönliches Leiden. Der Sohn Gottes nimmt in seinem eigenen Fleisch all die Angst, die Einsamkeit und das Leid der Menschheit auf sich. In diesen dunklen Stunden, als er am Kreuz stirbt, teilt Jesus unseren Schmerz und offenbart uns das Antlitz eines barmherzigen Gottes, der unsere Qualen auf sich nimmt, der mit uns leidet, unsere Tränen weint und mit seiner Liebe und seinem Erbarmen an unserer Seite bleibt. Diese Erfahrung ist schwierig, wie die Heilige Schrift mehrfach bezeugt. Es gibt Momente der Dunkelheit und des Leidens, über die unsere Gesellschaft schweigt. Denn gerade bestimmte kulturelle Erwartungen verlangen von uns, stets als Sieger und perfekt dazustehen. Und deshalb müssen Grenzen, Schwäche und Schmerz beseitigt und in das ohrenbetäubende Schweigen der Einsamkeit oder gar der Scham verbannt werden. Und in solchen Momenten können wir instinktiv denken, dass auch Gott

0: que él sigue crucificado con nosotros,
1: dass er in Momenten des Schmerzes und der äußersten Einsamkeit weiterhin mit uns gekreuzigt ist, dass er nicht nur unsere Tränen aufnimmt, sondern auch den Schrei unseres Leidens, den andere nicht hören. Einen Schrei, den Jesus am Kreuz zu seinem eigenen machte, als er ausrief: mein Gott, warum hast du mich verlassen? Es gibt eine Katechese über die letzten Stunden Jesu, in der Benedikt XVI. Sagt, dass sein Leiden sich in Gebet und lautes Rufen verwandelt und dass dies auch für uns gilt. Angesichts der schwierigsten und schmerzhaftesten Situationen, wenn Gott abwesend zu sein scheint, müssen wir ihm erneut die Lasten anvertrauen, die wir im Herzen tragen, auch indem wir zu ihm schreien, auch wenn wir wie Hiob protestieren, in der Gewissheit, dass er auf irgendeine Weise gegenwärtig und uns nahe ist, auch wenn er scheinbar schweigt. Aber ich glaube, dass wir das nicht alleine tun können. In den Stunden des Schmerzes müssen wir uns, zumindest soweit es möglich ist, jemandem öffnen, der uns hilft, ein einfaches Gebet zu sprechen, der uns diskret begleitet, ohne uns diesen Schmerz eilig erklären zu wollen, der uns an der Hand nimmt und uns aus diesem Schrei herausführt. Diese Erfahrungen sind auch für uns Gläubige, für die ganze Kirche eine Botschaft. Wir dürfen den Schmerz nicht spiritualisieren und ihn oberflächlich auf den Willen Gottes oder einen seiner geheimnisvollen Pläne zurückführen, denn damit laufen wir Gefahr, dieses Leiden zu verharmlosen, es zum Schweigen zu bringen und die Menschen zu verletzen. Gott will das Leiden nicht. Er trägt es mit uns und lädt uns ein, beharrlich auf ihn zu vertrauen. Erinnern wir uns an das, was Papst Franziskus sagte: Mit Gott wird das Leben immer wieder neu geboren.
2: Sie hörten Lebenszeugnis aus einer Zeit der eucharistischen Anbetung, die Papst Leo XIV. Im Rahmen seiner vierten apostolischen Auslandsreise nach Spanien heute Morgen im Olympischen Stadion von Barcelona hielt. 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

0: Herzlich willkommen im Nachtprogramm bei Radio Horeb. Sie hören jetzt die Wiederholung der Sendung Hörer fragen den Programmdirektor. 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
1: Die Leitungen haben sich schon gut gefüllt. Noch 4 haben wir frei unter der Nummer 089 517 008 008. Ist noch der Vorbeter vom Angelus auf Sendung. Ich bitte ihn, weil doch 4 Leitungen schon gefüllt sind, ganz kurz sein Anliegen zu benennen. Frau Herr Kapembe, was wollen Sie wissen?
2: Ich würde gerne noch einen Segen von Ihnen bekommen, wenn das möglich wäre. Und für Sie vergelt Gott für Ihre Mühen und auch für die guten Informationen und viel Kraft für Sie, Herr Pfarrer Richard Kocher.
1: Gerne. Möchte Gott, wir loben dich, wir preisen dich und ich bitte dich für Herrn Kapembe und seine Heimat, wo er herkommt, dass der Terror aufhört in Mosambik, dass die staatliche Macht und ihre Ordnungskraft wieder erlangt, dass allen Bürgern die Grundrechte wieder eingeräumt werden. Segne ihn, segne mit Gesundheit, mit Kraft, mit Lebensfreude. Alle Menschen, die ihm verbunden sind, sein Leben jetzt hier bei uns in Deutschland, im Namen des Vaters, des Sohnes und des Heiligen Geistes. Amen. Dann geht's weiter. Wir waren vorher schon, haben über Stralsund gesprochen, jetzt sind wir in Kiel. Frau Mary Atekus, grüß Gott.
3: Ich begrüße Sie, Herr Doktor. Mein Name ist Gräfin Boulanger, alias Mary Atekus. Und ich habe eine Frage an Sie, darf ich? Es geht um die Heilige Anna. Nein, nicht Heilige Anna, ist noch nicht. Um die Komtesse Anna, die 8 Jahre nach ihrem Tod noch völlig unverweht in ihrem Sarg lag. Und da hatte die Frau Kiesel informiert, dass sie selig gesprochen werden soll. Wissen Sie was Neues?
1: Nein, weiß ich nicht. Das war in eine Ordensschwester in Amerika, oder?
3: Nein, die Heilige Anna kam aus Frankreich. Nein, nicht Heilige Anna, sie soll heilig gesprochen werden. Das ist eine Komtesse Anna aus Frankreich. Und die war 8 Jahre nach ihrem Tod noch völlig unverweht in ihrem Sarg. Und da hat die Frau Kiesel gesagt, sie soll derzeit selig gesprochen werden.
1: Machen wir Folgendes, ich erkundige mich daran. Ich habe von einer anderen Ordensschwester in Amerika gehört. Da hat man dann auch schon irgendwie so den Informativprozess oder die Segensprung eingeleitet. Und die hat man dann auch nach 4 Jahren völlig unverweht gefunden. Aber ich schau mal, mein Assistent ist schon dabei, das nachzuschauen, ob man da irgendetwas...
3: Das ist ja lieb, danke.
1: Bitte sehr, alles Gute, danke, liebe Frau Gräfin. Also eine Comtesse Anna in Frankreich, Seligsprechung. Dann sind wir im Ostallgäu wieder in unserer Heimat, Frau Johanna Winter, grüß Gott.
4: Grüß Gott, Herr Pfarrer. Ich danke, dass ich noch dran komme. Ich habe eine Frage, die mich schon länger beschäftigt. Es geht um Johannes Evangelium 14, Vers 30 und 31. Und da sagt Jesus, es ist also Trostworte Jesu an die Apostel, an die Jünger. Und da sagt er unter anderem zum Schluss, der Herrscher dieser Welt wird kommen, aber mehr kann er nichts anhaben. Und da frage ich mich immer, wen hat Jesus damit gemeint, der Herrscher der Welt? Hat er damit den Teufel gemeint? Und wenn ja, den Teufel gab es doch schon seit dem Engelsturz am Anfang der Welt. Das verstehe ich nicht ganz. Ist der dann erst gekommen nach Jesus weggehen? Oder wie darf man das verstehen als Herrscher der Welt?
1: In den Apostelbriefen wird auch als Fürst dieser Welt beschrieben. Und das wird in der Tat in der Auslegung und der Bibelexegese das griechische Wort Archont tu Kosmo auf den Satan bezogen. Der Satan wird kommen und das kann man eigentlich nur so definieren oder verstehen, wie es Jesus bei den Synoptikern formuliert hat. Jetzt hat die Finsternis Macht, weil er seine Macht zurücknimmt als Sohn Gottes, er lässt es zu. Er sagt ja im Johannesevangelium, ich gebe mein Leben hin, niemand entreißt es mir, ich gebe es freiwillig hin. Also diese absolute Souveränität, die er an der Passion hat. Aber Jetzt ist die Stunde des Satans und die nutzt er natürlich, indem er es fast schafft, den ganzen Jüngerkreis zu zersprengen, auseinander zu treiben. Der Simon Petrus, der den Herrn verleugnet und Jesus betet, ich bete darum, dass dein Glaube nicht erlischt. Also geht es wirklich um alles oder nichts. Das ist eine ganz große Gefahr, wenn der Glaube erlischt. Und es ist die Stunde, die eben dem Bösen offensichtlich von Gott her auch eingeräumt worden ist. Aber es zeigt auch letztlich die Souveränität, weil Gott es ihm gewährt. Und das ist in bestimmten Phasen der Geschichte, kommt das immer wieder vor, wo die Mächte der Finsternis sehr stark sind. Meistens dann, wenn die Menschen sich entsprechend von Gott abgewandt haben. Aber der Archont dieser Welt ist der Satan. Und heißt es, über mich hat er keine Macht. Es ist klar, der Sohn Gottes und der sündenlos ist, muss sie vor dem nicht beugen oder über den hat er keine Macht. Aber der wird sie an ihm auslassen, er wird sie an ihm austoben in seiner Bestialität.
4: Aber es steht ja geschrieben, der Herrscher dieser Welt wird kommen. Also nach Jesu Tod dann oder
1: Ich interpretiere das so in der Passion. Denken Sie daran, bei Johannes 13 heißt, der Satan fuhr in den Judas. Also dieses Kommen ist schon sehr, sehr massiv in der Passion. Also da braucht man auch keine Dinge sich irgendwie zurechtlegen. Das ist in der Bibel mehrfach bezeugt. Der Satan hat verlangt, Simon Petrus zu sieben. Bei Judas ist er eingefahren. Er hat, und Jesus selber sagt, jetzt hat die Finsternis Macht. Also das ist schon eine Vorauskündigung dessen, was jetzt unmittelbar passieren wird.
4: Aha, na gut. Also ich habe immer gedacht, also der Herrscher der Welt war doch der Teufel schon immer in der Welt und der Satan oder Widersacher, wie man auch nennt.
1: Er ist immer am Wirken, aber auch in der Endzeit, wenn Sie die Apokalypse lesen, bekommt er eine erstaunliche Macht, was auch wieder damit zusammenhängt, wenn Sie das nachlesen, dass die Menschen sich halt von Gott abwenden. Und dann kann er natürlich entsprechend wirken. Weil er ist natürlich auch abhängig davon, dass Menschen ihm freiwillig Tür und Herz öffnen.
4: Ja, wie es der Zeit in der Welt sowieso ist. Ja. Okay. Gut. Danke, Herr Pfarrer.
1: Bitte sehr.
4: Alles Gute.
1: Ihnen auch. Gott. Ja, dann wartet schon länger aus der Steiermark, Frau Maus, grüß Gott.
5: Grüß Gott. Ich komme, aber zuerst möchte ich doch sagen, dass wegen Satan, ach, jetzt fällt es mir nicht ein. Ja, ich komme zurück. Aber das ist ja auch Satans Werk. Auf den vierten Jahrestag im Krieg in der Ukraine. Er wurde sehr gut gestaltet von euch, aber ich habe es vermisst, den Barmherzigkeitsrosenkranz, den Jesus ja der Schwester Faustine so deutlich aufgetragen hat. Und mit den Worten, die Menschheit wird so lange keinen Frieden haben, bis es sich an meine Barmherzigkeit wendet. Und das geht mir ab. Und ich hätte mir schon immer gewünscht, auch die Gebetsmeinung vom Papst, dass das mal weltweit dazu aufgerufen wird. Also ich freue mich sehr jetzt über die jetzige Gebetsmeinung, weil ich schon 30 Jahre lang die Gaben Gottes rette. Allerdings in letzter Zeit habe ich keinen Zugang mehr. Dem und der Verschwendung hat erneut zugeschlagen, aber es ist so wichtig, ja. Gott lässt genug wachsen. Die Verschwendung ist so groß, in jeder Hinsicht, privat wie im Großen.
1: Wir müssen wieder ein gesundes Maß zurückfinden, das irgendwie uns verloren gegangen ist. Klar, es ist, Frau Maus, es ist so, dass diese Gebetsintentionen des Papstes ein Jahr schon im Voraus formuliert sind. Und er hat ja dann im April eigens einen Rosenkranz für den Frieden im Vatikan vorgebetet und so deutliche Worte gefunden über diese ständige Kriegstreiberei und seine Heimat durch Donald Trump, dass dieser persönlich sich herausgefordert gefühlt hat und dann entsprechend hasserfüllt, muss man schon sagen, reagiert und sich selber in einem Post mit einem KI-Bild als göttlicher Heiler da inszeniert hat. Ja, Sie schreiben vom Ukraine-Krieg, das war am 24. Februar schon, also es ist schon mehrere Monate her, dass dieser begonnen hat. Und ja, klar, wir beten ja fast jeden Tag in der Früh den Rosenkranz um den Frieden. Und es ist natürlich richtig, dass der Barmherzigkeits-Rosenkranz und die Verheißungen des Herrn vielleicht viel mehr auch von der Kirche aufgegriffen werden müssten. Die Welt wird erst dann ihren Frieden finden, wenn sie sich an mein Herz wendet, hat der Herr gesagt. Übrigens wird Bischof Bodan aus der Ukraine im Juni bei uns sein, in 2-3 Wochen hat er den Gottesdienst, wird eine Predigt halten. Ich freue mich sehr, weil er hat gebeten, ich habe ihn immer beim Gottesdienst getroffen, dass die Soldaten an der Front einen Rosenkranz bekommen. Viele haben keinen, möchten aber einen. Und darauf haben mir unsere Hörer über 100.000 Rosenkränze geschenkt. Und die hat er dann an die Soldaten verteilt mit der Auflage, sie sollen den Rosenkranz beten, dass der Krieg aufhört. Also das war der Bischof Bodan wird zu uns kommen. Und das Gebet für den Frieden ist mir persönlich ganz gar wichtig. Wann immer ich freie Messintention habe, verwende ich sie in diesem Anliegen. Jetzt haben wir noch 5 Leitungen frei, 089 517 008 008 089 517 008 008. Ich sehe gerade, dass die Frau Ilona Jennissen aus Bad Wildungen schon lange wartet. Grüß Gott.
6: Ja, grüß Gott, Herr Pfarrer Dr. Kocher. Ja, also ich möchte gerne von Ihnen mal wissen, wie Sie, also wenn ich die Grausamkeit in der Welt, also gestern habe ich auch wieder abgeschaltet, ich kann, das macht mich so nieder. Wie werden Sie damit fertig?
1: Ja, es ist auch für mich schwer zu ertragen. Und ein Ding ist, dass ich nur noch die Tagesschau in 100 Sekunden mir anschaue. Ich muss aber auch aufpassen, dass ich mich nicht ärgere. Ich habe innerlich, obwohl ich schon weiß, dass ich da vorsichtig sein muss, gejubelt, als Trump angekündigt hat bei den Verhandlungen mit dem Iran, unmittelbar vom Durchbruch am nächsten Tag. Nö, es ist doch viel schwieriger. Und am dritten Tag dann, die Amerikaner haben dann trotz Friedensabkommen und Waffenstillstand, weil halt die offensichtlich die Iraner wieder Minen verlegt haben, Bombardierungen angeordnet. Das ist schon also auch diese Lügenhaftigkeit, das ständige Täuschen der Menschen, das ist schon etwas Heftiges. Und wenn ich das immer höre, bete ich einfach nebenzu. Und ich bitte einfach, dass der Herr wie damals auf den Fluren von Bethlehem die Engel des Friedens aussendet und dass wieder die Herrschenden lernen, die Konflikte friedlich zu lösen. Und da haben wir ja den Papst ganz auf unserer Seite, der gesagt hat, mittlerweile sind wir schon im Modus, dass man die Tage des Friedens zählt, weil ständig irgendwo Krieg ist. Und ich glaube, dass wir da als Christen schon eine riesige Verantwortung haben und dass die Kirche auch viel, viel mehr das tun sollte, was der Himmel uns erbeten hat. Die Mutter Gottes hat in Fatima zweimal gesagt, 1917, mitten im Ersten Weltkrieg, betet, um das Ende des Krieges zu erlangen. Das kann man. Und jetzt auch wieder, für den, der es annehmen kann, am 25. Juni, wir sollen fasten. Am Freitag bei Wasser und Brot ist ein Verzicht. Wenn man es nicht hinbringt, dann halt vielleicht bei einer Mahlzeit. Aber wir sollen wirklich Verzicht üben, die Mutter Gottes sagt, man kann damit Kriege aufhalten. Man kann massiv für den Frieden etwas tun, indem man betet. Und das sage ich auch immer den Bischöfen aus diesen Ländern, die so vom Krieg geplagt sind, dass es so wichtig ist, Radio Maria zu verbreiten, um diese Botschaft dann hinzubringen. Also das, glauben Sie mir, das betrübt mich auch. In der Frankfurter Allgemeinen Zeitung auf der ersten Seite der Sonntagsausgabe hat man lesen können, was im Sudan abgeht, wo ein brutaler Stellvertreterkrieg ausgetragen wird. Auf der einen Seite die Vereinigten Arabischen Emirate und auf der anderen Seite Saudi-Arabien, die jeweils die andere Seite massiv mit Waffen unterstützen und dieses ganze Land zerfetzen. Also es ist schwer zu ertragen, Frau Jennissen. Ich möchte fast Sie fragen, wie gehen Sie denn damit um?
6: Ja, also ich habe mir ja auch das Buch von Schwester Faustina gekauft. Ich bete immer, Jesus, ich vertraue auf dich. Und dann habe ich ja bei, also ich bete ja zum Heiligen Papst, also Pius den 12. Aber ich, also Pater Pio hatte ihn im Himmel gesehen damals. Und der hatte ja so eine Ordensschwester, ich weiß nicht mehr, wie die hieß. Und die hat nach dem Tod den Pater Pio gefragt, was ist denn mit Papst Pius den 12.? Ja, der jubelt im Himmel. Und ich glaube ja an die, an den Pater Pio. Und ich bete immer zu Papst Pius den 12. Und dann wollte ich Ihnen nur kurz sagen, damals war ich ja ganz fern, ich wusste ja gar nicht was. Und dann habe ich von Papst Pius gelesen, erweckt ehrwürdige Brüder in den Seelen derer, die eurer Hirtensorge anvertraut sind, einen sehnlichen, gleichsam unersättlichen Hunger nach Jesus Christus. Und da bin ich vor Jahren immer in die Kirche gegangen, weil Papst Pius der 12. das gesagt hat. Und ja, ich habe das aber gar nicht begriffen, aber ich bin immer zur Kommunion gegangen. Und ja, ich war im Glauben ganz, also ich war ja gar nicht da. Ne? Aber ist das eine große Sünde, dass ich immer dahin gelaufen bin?
1: Ja, haben Sie jetzt eine, soll ich sagen, eine zweite Bekehrung erfahren oder eine neue Tiefe erleben dürfen?
6: Ja, eine neue Tiefe durch, ja, eine Tiefe. Also ich habe ja KTV und Sie immer an der Hand und ja, und jetzt in die Exerzitien von KTV mit Pater Fink da aus Russland, also die über die Dreifaltigkeit, das hat mich heute Morgen wieder aufgebaut und so. Ja, eine richtige, also bei mir ist das, ich bin ja damals durch die Welt gelaufen und dann hat eine Schwester mir mal gesagt, sie nimmt keiner, eine Ordensschwester. Und das war wie, also das hat mich bis jetzt immer verfolgt. Sie nimmt keiner. Und sie haben mich ja angenommen. Deshalb, ich will ja nicht so eine infantile Beziehung zu ihnen aufbauen. Aber weil sie mir den Segen gespendet haben, ne? Aber eine Ordensschwester, die kann einen wirklich in die Hölle werfen. Weil ich habe damals als Putzfrau, und da sagte sie, ich nehme sie nicht als Putzfrau, sie nimmt keiner. Also ich bin ja nicht die Hellste auf der Kerze auf der Veranda.
1: Ich darf unterbrechen, weil es sind noch etliche in der Leitung. Wissen Sie, das sind so innere Schwüre und Festlegungen. Sie nimmt keiner. Oder ein Mitbruder, der einmal sehr unter einem Satz eines Lehrers gelitten hat, melde dich doch bei der Müllabfuhr, zu was anderem taugst du nicht. Das sind so innere Schwüre, so Festlegungen, die Menschen uns mitgeben. Aber wir haben ja die Macht, das auch zurückzuweisen. Wir brauchen ja uns von dem nicht ständig bestimmen lassen. Im Namen Jesu breche ich diese Festlegung, dass mich keiner nimmt. Und dann sind sie frei. Und wenn Sie jetzt meinen, dass Sie da sehr oberflächlich gelebt haben und trotzdem kommuniziert haben, dann gehen Sie einfach zur Beichte und dann ist die Sache auch erledigt. Wir sind verbunden mit Frau Christine Hamm aus Kleinenberg bei Paderborn. Grüß Gott.
7: Ja, grüß Gott. Ich habe es ganz kurz. Ich wollte nur mal fragen, ich habe bis jetzt immer Horeb auf Alexa gehört. Und es geht nicht mehr.
1: Oh.
7: Woran liegt das? Und ich habe meine Schwester auch schon gefragt, bei der ist es auch, ich dachte, es liegt nur an unserer. Ich meine, ich habe ja Horeb, aber ich brauche es in der Küche auch, weil ich Alexa in der Küche brauche, wenn ich die Timer oder sowas anstellen muss. Im Wohnzimmer habe ich an und im Schlafzimmer, aber ich will das nicht immer hin und her schleppen.
1: Und in einem Raum geht es im anderen nicht, oder?
7: Nein, das ist ja Radio Horeb, was ich hier im Wohnzimmer habe. Und im Schlafzimmer habe ich auch Radio Horeb. Aber ich, Alexa habe ich das früher immer gekriegt.
1: Ich muss da die...
7: Weil Sie immer sagen, über Alexa.
1: Das ist die Möglichkeit, über Alexa müsste gegeben sein. Wären Sie bereit, Ihre Telefonnummer zu hinterlegen bei uns im Hörerservice, dass ein Techniker Sie rückrufen kann?
7: Ja.
1: Okay, gut. Dann bleiben Sie mal in der Leitung. Steffi, die jetzt die Moderation hat, wird Ihre Nummer dann aufschreiben. Und ich bitte, dass Sie das der Technik und mir weiterleitet. Wir sind nach wie vor auf Alexa zu hören, das ist ein ganz wichtiger Dienst. Man gibt dann so ein Buffet, so eine Sprachbox. Ja, Alexa, spiele Radio.
7: Man arbeitet ja viel in der Küche und dann habe ich den angehabt.
1: Gut, danke. Also bleiben Sie in der Leitung und die Steffi wird dann Ihre Nummer aufnehmen. Frau Maria Döbler aus Filderstadt bei Stuttgart. Grüß Gott.
8: Grüß Ja, grüß Gott, Herr Dr. Kocher. Ja, Folgendes, ich habe immer noch nicht kapiert, war die Auferstehung Jesu die allererste? Können Sie mir das mal erklären? Ich bin da immer wieder verwirrt. Was war denn mit den Menschen, die vorher gestorben sind? Wo sind die gelandet? Gab es für die eine Auferstehung? Oder war das mit Jesus zum allerersten Mal?
1: Also die Auferstehung Jesu ist insofern etwas Herausragendes,
8: ja,
1: weil er nicht wie Lazarus oder andere, die er auferweckt hat, den Jüngling von Nain und die Tochter des Jairus, in ein irdisches Leben zurückgekehrt ist, sondern ist ganz in die Seinsweise Gottes auferstanden. Mhm. Und das erkennt man daran, dass jene, die ihn begleitet und von früher gekannt haben, ihn nicht mehr wiedererkennen. Das ist ja eigentlich höchst befremdlich, dass Maria Magdalena, die den Herrn so geliebt hat, ihn nicht sofort erkennt, erst als er den Namen von ihr ausspricht, auch im See Genezareth. Also er ist in die Seinsweise Gottes übergegangen, mit einem verklärten Leib, der mehrere Eigenschaften hat, dass er nämlich feinstofflich ist, dass er unsterblich ist, dass er schön ist, wie die Theologen sagen, hat mehrere so Eigenschaften. Und insofern ist tatsächlich Christus der Erste, der von den Toten in dieser Weise, in die Seinsweise Gottes übergegangen ist.
8: In dieser Weise?
1: Ja. Und die anderen, dass die Verstorbenen leben und gleichsam im Wartezustand waren, also bis der Herr auferstanden ist, dass der Himmel geöffnet worden ist, dürfen wir auch glauben.
8: Im Wartezustand, wo waren die dann? Oder?
1: Ja, da hat man, so hat man, ich weiß nicht, wie man es jetzt in der Theologie heute nennt, aber hinabgestiegen zu den Vätern,
8: ja,
1: heißt
8: ja.
1: Es ja auch im offiziellen Glaubensbekenntnis, ja. Auch im Beten der Kirche. Ich glaube nicht, dass die in einem Ort der Erläuterung waren oder der Strafe waren, so Art Fegfeuer, sondern einfach in einem, das besagt die ganze, auch die vielen Hymnen der Ostkirche, in einem Raum froher Wartung auf die Erlösung, dass der Himmel wieder geöffnet ist, sage ich es mal so.
8: Also in einem Wartezustand.
1: Ja.
8: Deswegen hat ja Jesus gesagt, er ist hinabgestiegen zu den Toten. Oder im Glaubensbekenntnis.
1: Im Glaubensbekenntnis, ja. Ins Reich des Todes, ja.
8: Aha.
1: Und die hat er dann, es heißt im Epheser 4, 8, er fuhr hinauf zur Höhe und führt die Gefangene mit. Das ist eine schwierige Stelle, um die richtig auszulegen. Das,
8: ja.
1: Da legt man auf der einen Seite auf dämonische Mächte mit, die es gefangen genommen hat, aber auch Menschen, die früher befangen und also in der Tradition wird das so ausgelegt, die früher nicht erlöst und befangen waren in der Sünde, die jetzt erlöst worden sind, die führt er zum Vater dann zurück.
8: Ah, also, die hat er dann zurückgebracht in den Himmel sozusagen,
1: genau.
8: Oder?
1: Ja.
8: Ah, so ist es. Okay, dann bedanke ich mich herzlich für
1: Gerne.
8: Die Auskunft.
1: Ich freue mich, wenn ich Auskunft geben kann. Zum Schluss nehmen wir noch Frau Maria Rumpelt aus Barut bei Berlin. Grüß Gott. Frau Rumpelt?
9: Grüß Gott. Ich habe eine ähnliche Frage. Ich habe eine ähnliche Frage. Und zwar, wo ist... Achso, muss ich erstmal hier leiser machen.
1: Ja.
9: Achso, muss ich erstmal hier
1: ja.
9: leiser machen. So, okay. Also, wo ist der Himmel, wo ist die Hölle? Jesus hat gesagt, die Engel stürzt sich in die Hölle. Also, wir sagen aber, auf der Erde bei uns ist der Satan. Aber gleichzeitig sagen wir... Auch die Engel sind ja bei uns. Jeder hat einen Engel. Also sind wir auf der Erde im Himmel oder in der Hölle?
1: Und wie sehen ja, das in früheren Zeiten hat man das ganz einfach beantwortet, weil bei Vulkanen Feuer aus der Erde austritt, Lava, hat man gesagt, die Hölle, die ist im Erdinneren und der Himmel ist irgendwie über uns. Und es ist gut, dass wir dieses materielle, räumliche Denken aufgegeben haben, weil das sagt auch Josef Ratzinger als Präfekt der Glaubenskongregation, es ist mehr ein Zustand als ein Ort. Es wird schon auch irgendwie ein Ort sein, aber in einer ganz anderen Dimension als unsere hier bei uns. Also wie wir das als Ort fassen können, weiß ich nicht, und weil wir einfach in diesen anderen Dimensionen des Geistes nicht zu Hause sind. Auf jeden Fall ist es ein Zustand, ein Ort jenseits von Raum und Zeit. Und trotzdem können diese Geistwesen, ob es gut oder böse sind, einwirken, natürlich auf die weltliche, auf die kosmische Schöpfung. Und das ist dann das Wirken der Engel und der Dämonen. Aber es ist eine jenseitige Wirklichkeit. Der Apostel Paulus hatte das sehen dürfen. Er sagt, da versagt jede Sprache, also den Himmel. Es sind unsagbare Worte, er kann es gar nicht beschreiben. Es ist ein Zustand der Glückseligkeit und zugleich ein Zustand der Verworfenheit, für die Gott endgültig abgelehnt haben. Also es ist, Sie merken, ich tue mich da auch schwer, aber es ist jetzt nicht so im Grobstofflichen als ein Ort zu verstehen, wenngleich es das auch irgendwo sein wird. Aber wir können das eben kaum ausdrücken, es ist einfach vielmehr ein Zustand.
7: Ja, denn wir beten ja auch, stürzt den Satan in die Hölle und halt der Engel hilft uns das. Ja, dann habe ich gedacht, wann hier denn schon der Hölle ist, bist du denn da nicht? Wie gesagt, ich habe es jetzt verstanden, wie Sie es gemeint haben.
1: Gut, dann danke ich Ihnen, freut mich. Es ist 13 Uhr und die Sendezeit ist vorbei. Ich freue mich, dass Sie sich einbringen mit Ihren Fragen. War das mal schon interessant, also wie das ist mit dem Herrscher dieser Welt. Ist Christus der Erste, der auferstanden? Wie steht es mit Himmel und Hölle? Das sind einfach Fragen, die Menschen bewegen. Sie dürfen sich da gerne an mich wenden. Ich bin nicht Doktor allwissend, aber wo es möglich ist, möchte ich Ihnen gerne Antwort geben. Alles Gute, Gottes Segen, Ihr Pfarrer Kocher.
0: Das war die Wiederholung der Sendung Hörer fragen den Programmdirektor hier im Nachtprogramm von Radio Horeb. Wir wünschen Ihnen mit unseren Sendungen weiterhin viel Freude.

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1: Das Nachtprogramm bei Radio Horeb. Wir beten den Engel des Herrn in einer Aufzeichnung mit Papst Benedikt dem 16. und anschließend den freudenreichen Rosenkranz auf Latein in einer Aufzeichnung mit Papst Johannes Paul dem 2.

0: Rosarium Beate Maria
1: Virgis. Der freudenreiche Rosenkranz.
2: In nomine Patris et Filii et Spiritus Sancti.
0: Salutis mysterium.
1: Wir betrachten die Geheimnisse unseres Heils.
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3: 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Amen.
2: Mysteria

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2: Jesus wird als Kind im Tempel dargestellt.
0: Subsistit Virgo, adducens manibus filium ante Luciferum genitum, quem accipiens Simeon in ulnas suas, predicavit populis Dominum esse Salvatore mundi.
2: Die Jungfrau bleibt stehen. Sie führt auf ihren Armen ihren Sohn herbei, der vor dem Morgenstern geboren ist. Ihn nimmt Simeon in seine Arme und verkündet den Völkern: Er ist der Herr und der Heiland der Welt.

In einer Aufzeichnung mit Papst Johannes Paul II. Haben wir den freudenreichen Rosenkranz gebetet. Wir wünschen Ihnen weiterhin gesegnete Stunden mit dem Nachtprogramm bei Radio Horeb.

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1: Herzlich willkommen und grüß Gott bei Radio Horeb und Radio Maria zur Radioakademie am Mittwochabend. Wir gehen nach Hochaltingen ins dortige Haus St. Ulrich zum Ausbildungskurs für Katechisten für die Evangelisation. Mein Name ist Gregor Dornis. Schön, dass Sie jetzt heute wieder mit dabei sind in der Radioakademie, in der wir fortsetzen in der Reihe Sakramentenlehre mit Pater Hans Buob aus Hochaltingen. Nachdem es die letzten Male um die Taufe und die Firmung ging, geht es heute in einem ersten Teil um das Bußsakrament. Radioakademie bei Radio Horeb und Radio Maria. Wir hören die Einheit Sakramentenlehre im Rahmen des Katechistenkurses für die Evangelisation im Haus St. Ulrich in Hochaltingen. Heute Vortrag Nummer 5 von Pater Hans Buob aus Hochaltingen. Vergelt's Gott schon jetzt, Pater Hans Buob, für den heutigen Vortrag. Wir freuen uns darauf und sind gespannt, was Sie uns zu sagen haben. Pater Hans Buob.
2: Liebe Zuhörerinnen und Zuhörer, hört sich gerade so schön an, was Sie uns zu sagen haben. Ich sage Ihnen einfach die Lehre der Kirche, die ganze Erfahrung mit diesem wunderbaren Sakrament, das ja Jesus bei Schwester Faustina das Sakrament der Barmherzigkeit nennt und vor allem auch, was die Schrift dazu sagt. Die Versöhnung mit Gott ist eigentlich, könnte man fast sagen, der Grund, warum es eigentlich Religionen gibt. Auch andere Religionen haben immer versucht, von diesen ihren Göttern, je nachdem, was für eine Religion war, Versöhnung zu bekommen. Sie hatten oft Angst, sie haben oft große Opfer dargebracht, um diese Götter zu versöhnen, nicht? Also es ist ein Uranliegen des Menschen, sich mit Gott zu versöhnen. Und dieses Geheimnis der Versöhnung mit Gott durchzieht die ganze Heilsgeschichte des Alten wie des Neuen Testamentes. Und der Höhepunkt dieses Geheimnisses der Versöhnung mit Gott, ich möchte sagen, die höchste Erfüllung all dieser Sehnsüchte der Menschen erfüllt sich in der Erlösungstat Christi, die uns im Bußsakrament ja aufbewahrt ist, zugesprochen wird. Das Bußsakrament ist gleichsam die Hochform der Erfüllung dieser Sehnsucht nach Versöhnung mit Gott, das in allen Generationen, in allen Völkern zu finden ist, diese Sehnsucht. Nun, schon im Alten Testament, das ja Israel in die besondere Nähe Gottes brachte, verlangte von diesem Volk Heiligkeit. In Deuteronomium 7,6 heißt es, denn ein Jahwe, deinem Gott, geheiligtes Volk bist du. Und was stört diese Heiligkeit? Die Sünde. Und die Sünde störte auch diesen heiligen Bund und sollte deshalb im Bundesvolk nicht geduldet werden, im Alten Testament. In Deuteronomium 13,6 heißt es, so sollst du das Böse aus deiner Mitte austilgen. Und am schärfsten ging man gegen jene Art der Sünde vor, die den Bund am empfindlichsten verletzten, nämlich durch die Vernichtung dessen, der den Bund gebrochen hat, der also das Böse getan hat. Und eine weitere Weise der Bestrafung war der weitgehende Ausschluss des Übeltäters aus der Heilsgemeinschaft seines Volkes, als der Übeltäter gleichsam ausgeschlossen wurde. Und so haben besonders die Propheten zur Buße aufgerufen, zu dieser Umkehr, zu dieser Versöhnung mit Gott. Und Johannes, der Täufer, der ja an der Schwelle des alten Bundes zum neuen Bund steht, bereitete ja die Herzen der Menschen auf das Kommen des Gottesreiches vor. Das war ja seine Sendung. Und in Markus 1,14 heißt es ja, Johannes sagt, lasst euch taufen, bekehrt euch, damit eure Sünden vergeben werden. Damit eure Sünden vergeben werden. Also, dieses Geheimnis der Versöhnung mit Gott durchzieht den ganzen alten Bund. Und noch mehr erscheint der neue Bund, zu dem Gott ja die Menschheit in der Kirche Christi berufen hat, als Bund der Sündenlosigkeit und Heiligkeit. Das sagen schon die Propheten voraus. Jeremia 31, 34 heißt es: Sie alle werden mich erkennen, klein und groß, spricht Jahweh, denn ich vergebe ihre Schuld und denke nicht mehr an ihre Sünden. Also der Prophet hat bereits vorausgesagt, dass wirklich diese Stunde kommt: Ich vergebe ihnen die Schuld und denke nie mehr daran. Und beim Propheten Ezechiel 36, 25 bis 27 lesen wir: Ich werde euch ein neues Herz geben und einen neuen Geist in euer Inneres geben. Ich will bewirken, dass ihr nach meinen Satzungen wandelt und meine Vorschriften beobachtet und danach handelt. Ich will bewirken. Er wird es tun. Also beide Propheten sprechen von Zukunft. Das, was sie da meinen, ist uns in einer ganz tiefen Weise im Neuen Testament geschenkt. Nun, Jesus selbst hat nicht nur zur Buße gemahnt und aufgefordert, nämlich nicht mehr zu sündigen, denken Sie an die eine Stelle, geh hin und sündige nicht mehr, sondern Jesus hat auch die Sünde vergeben. In Lukas 5, 20 und 27 haben wir so eine Stelle: Geh hin, deine Sünden sind dir vergeben. Und seine Krankenheilungen waren ja ein Beweis dieser seiner Vollmacht. Bei Matthäus 9, 2 bis 8 lesen wir ja: Aber damit ihr erkennt, dass der Menschensohn die Vollmacht hat, Sünden zu vergeben, sagte er zu dem Gelähmten: Steh auf und geh. Wenn Sie die Sündenvergebung, das kann man ja nicht, wie soll ich sagen, sehen. Aber dass der Gelähmte aufsteht und geht, das kann man sehen. Und Jesus will sagen: Wenn ich das kann, dann dürft ihr glauben, dass ich auch Sünden vergeben kann. Er bringt also hier ein ganz praktisches Bild von dieser Heilung des Gelähmten, um den Menschen zu zeigen, dass er Sünden vergeben kann. Im Römerbrief 4, 25 heißt es: Er ist gestorben und auferstanden zu unserer Rechtfertigung und hat das Opfer des neuen Bundes gestiftet zur Vergebung der Sünden. Also das war das Ziel der Erlösung, die Vergebung der Sünden. Das steht bei Matthäus auch 26, 28. Und nach seiner Auferstehung hat er seinen Jüngern den Heiligen Geist mitgeteilt und ihnen die Vollmacht gegeben, Sünden nachzulassen. Bei Johannes 20, 19 bis 23. Nicht? Er hauchte sie an und sprach: Empfanget den Heiligen Geist, wenn ihr die Sünden nachlasst, sind sie nachgelassen. Wem ihr sie nicht nachlasst, dem bleiben sie behalten. Also ein sehr eindeutiges Wort. Und er hat ihnen den Auftrag gegeben, diesen Zwölfen, in seinem Namen allen Völkern Buße und Verzeihung der Sünden zu verkünden. In Lukas 24, 47. Allen Völkern Buße und Verzeihung der Sünden zu verkünden. Also die Zeit ist da, Gott ist bereit zu vergeben. Und zwar in diesem Sakrament der Buße. Und Petrus hat diesen Auftrag gleich erfüllt am ersten Pfingstfest, Apostelgeschichte 2, 38. Petrus sagte: Bekehrt euch und ein jeder von euch lasse sich taufen auf den Namen Jesu Christi zur Vergebung der Sünden. Dann werdet ihr die Gaben des Heiligen Geistes empfangen. Dann, wenn die Sünden vergeben sind, seid ihr fähig, Heiligen Geist zu empfangen. Also das ist eine Voraussetzung, ganz eindeutig. Vielleicht ist deshalb heute so wenig Heiliger Geist wirksam oder spürbar überall in allen Bereichen, weil wir zu wenig mehr unsere Sünden vergeben lassen von Gott. Nun, Sündennachlass geschieht grundlegend einmal in der einen Taufe zur Vergebung der Sünden, also in der Taufe. Und zweitens im Opfer unserer Versöhnung, wie es im dritten Hochgebet heißt, durch die Feier der Eucharistie. Aber darüber hinaus, vor allem im eigenen Sakrament der Buße. Nämlich, damit die Gläubigen die Sünden, die sie ja nach der Taufe begangen haben, erneut in die Versöhnung mit Gott bringen können. Und so diese Gnade der Taufe ja nicht behindert wird, sondern wieder fließen kann. Das ist ja die Gnade der Heiligung. Das ist die Gnade der Gotteskindschaft. Der heilige Ambrosius, der Bischof von Mailand, der spricht von dem Wasser der Taufe und von den Tränen der Buße. So drückt er es aus. Das Wasser der Taufe und die Tränen der Buße, das Bußsakrament. Nun, dieses Nein zur Sünde, das ja im Bußsakrament geschieht, ich bereue und sage Nein zur Sünde. Dieses Nein zur Sünde und das Ja zur Heiligkeit ist etwas Wesenhaftes, was die Kirche konstituiert. Etwas Wesenhaftes. Das gehört zur Kirche. Nein zur Sünde, Ja zur Heiligkeit. Und da können wir gleich mal wieder bei uns selber nachfragen, wie sieht's bei mir aus? Steht bei mir ganz klar ein Nein zur Sünde und ein Ja zur Heiligkeit. Das konstituiert die Kirche. Christus hat die Kirche geliebt und sich für sie hingegeben, um sie zu heiligen, indem er sie reinigte im Wasserbad durch das Wort. Er wollte sich selbst die Kirche herrlich zuführen, ohne Flecken oder Runzeln oder dergleichen, sondern heilig und makellos. So schreibt Paulus im Epheserbrief 5,25 und folgende. Jesus Christus hat die Kirche geliebt und sich für sie hingegeben, um sie zu heiligen. Nicht? Und warum ist Christus Mensch geworden? Warum hat er die Kirche gegründet? Eben um uns zu heiligen, das heißt um uns im Sakrament der Buße die Chance der Vergebung zu geben, damit wir fähig werden, überhaupt die ganze Gnade Gottes empfangen zu können. Nun, um dieser Erwartung Christi zu entsprechen, nämlich, dass wir geheiligt werden, gereinigt, um dieser Erwartung Christi zu entsprechen, strebt die Kirche danach, die Sünde aus ihrer Mitte zu entfernen. Also wenn der Sünder sich trotz Mahnung nicht bessern will, behandelt die Kirche, und zwar ganz am Anfang, zur Zeit der Apostel, zur Zeit des heiligen Paulus, behandelt die Kirche ihn schon am Anfang wie einen Heiden oder Zöllner. Also wie einen, der außerhalb ihrer Gemeinschaft steht. Matthäus 18,17. Nicht? Er sei dir wie ein Zöllner oder ein Sünder oder ein Heide. Nicht? Also die Kirche ist von Anfang an war darauf aus, die Sünde aus ihrer Mitte zu entfernen, weil die Sünde das Heil und das Heilswirken Gottes total behindert. Also sie will sich also von denen, die Kirche will sich von denen fernhalten, Kirche, das sind wir alle, nicht das gemeint, will sich von denen fernhalten, die ihr Leben nicht christlich ordnen. So schreibt Paulus in 2 Thessalonicher 3,6. Sie will sich von denen fernhalten, die ihr Leben nicht christlich ordnen. Und überlegen Sie mal, wie viele in unserer Umgebung, im christlich gesehen, eigentlich in einer Unordnung leben, nicht in der Ordnung Gottes. Ob das Ehe ist oder was das immer ist. Also, die Kirche des Anfangs will mit lasterhaften Scheinchristen keinen Verkehr unterhalten. So heißt es in 1 Korinther 5,9, nämlich, da schreibt Paulus, ich schrieb euch in dem Brief, ihr sollt mit Unzüchtigen keinen Verkehr pflegen. Ja, das sind schon massive Worte, wenn wir das alles ernst nehmen. Ich weiß nicht, wie es dann aussehen würde. Und in 1 Korinther 5,11 schreibt Paulus sogar, ich schrieb euch, ihr sollt keinen Verkehr unterhalten mit einem, der zwar den Brudernamen führt, also ein Christ, ja, der zwar den Brudernamen führt, dabei aber ein Unzüchtiger oder Habgieriger oder Götzendiener oder Lästerer oder Trunkenbold oder Räuber ist. Ihr sollt da mit denen keinen Verkehr unterhalten, also gar keine Beziehung. Mit einem solchen sollt ihr nicht einmal zusammen essen, sagt Paulus. Wenn sie das laut sagen würden, nicht, dann würde man sie jedenfalls fast kreuzigen oder steinigen, mindestens. Paulus überantwortet sogar einen solchen Sünder, und er nennt sie ja nicht, Unzüchtige, Habgierige, Götzendiener, Lästerer, Trunkenbolde, Räuber. Er überantwortet solche sogar dem Satan, zum Verderben des Fleisches, in 1 Korinther 5, 5. Es soll dem Sünder also seine wirkliche Lage ganz deutlich gezeigt werden. Also es geht hier nicht um eine Verdammung, sondern Paulus will ihnen auf diesen, in diesem Sinne, dass er sie ausschließt aus der Gemeinschaft der Glaubenden. Und dass er sagt, mit denen dürft ihr gar keine Beziehung haben. Nicht? Damit die merken, wie schlimm ihre Sünde ist. Damit sie es einsehen, erkennen und umkehren. Und dann schreibt er nämlich, und wenn einer umkehrt, dann sollen sie ihn sofort aufnehmen. Ja? Und sie sollen auch für ihn beten, dass er zur Umkehr kommt. Aber der Sinn des Ausschlusses bei Paulus ist immer, was es ja bis heute ist, das sogenannte Exkommunikation. Sie haben das Wort sicher schon gehört. Der Sinn ist, dass dem Menschen bewusst wird, wie schlimm seine Sünde ist. Und dass er aufgrund dieses Bewusstwerdens wirklich wieder umkehrt, weil er plötzlich selber erschrickt, dass das so schlimm ist. Aber wir haben heute ja dieser Art fast nichts mehr, sodass, ich sage mal so, der Mensch, der so in einer Sünde dauernd dahin lebt, das gar nicht mehr richtig merkt. Ja. Und was halt, warum die erste Kirche so scharf war, das ist eigentlich das, was wir heute erleben. Die Kirche will die Gefahr der Ansteckung, also diesem Sauerteig der Schlechtigkeit und Bosheit, wie es heißt, zuvorkommen. So schreibt Paulus in 1 Korinther 5, 6, wo er sagt, wisst ihr nicht, dass ein wenig Sauerteig den ganzen Teig durchsäuert, ein wenig Sauerteig, schafft also den alten Sauerteig hinaus, auf dass ihr ein neuer Teig seid, wie ihr ja ungesäuert seid. Das heißt also, die Bosheit steckt an. Ich glaube, das brauche ich Ihnen nicht beweisen. Wenn Sie in unserer Zeit wirklich leben, dann merken Sie, wie schnell nach dem Krieg, bis jetzt, diese kurzen paar Jahren, kann man sagen, die ganze Moralität, die christliche Moral, das ist nicht irgendwas Negatives, sondern das Verhalten des Menschen zu sich selbst, zu Gott und zu den Mitmenschen, das ist die christliche Verhaltensweise von der Liebe her, nicht? Dass die ganze christliche Moral unwahrscheinlich schnell abgesunken ist. Da merken Sie, wie ansteckend dieser Sauerteig der Bosheit und Schlechtigkeit ist, wie es Paulus nennt. Und ich denke, das muss man einfach wissen. Man sollte sich nie stark genug fühlen und meinen, dieser Sauerteig der Schlechtigkeit in der Welt, der steckt mich nicht an. Ich kann mit Leuten umgehen, die vollkommen in der Sünde bewusst leben, das steckt mich nicht an. Da werde ich mich sehr täuschen, der steckt an. Die Kirche ist überzeugt, durch Jesus Christus ermächtigt zu sein, im Namen und in seiner Kraft zu handeln, wenn sie die Sünden vergibt. In 1 Korinther 5, 4, da schreibt Paulus, im Namen des Herrn Jesus sollt ihr und mein Geist euch versammeln, samt der Kraft unseres Herrn Jesus Christus, und diesen Menschen, das ist also ein solcher öffentlicher Sünder, diesen Menschen dem Satan übergeben zum Verderben des Fleisches, damit sein Geist gerettet werde am Tage des Herrn. Also damit sollen sie aufzeigen, die Leute dieser Gemeinde von Korinth, also die Kirche von Korinth, damit sollen sie aufzeigen, wie stark der Sünder an die Macht des Bösen gebunden ist. Also hier wird es ganz deutlich, damit sein Geist gerettet wird. Es geht nicht um eine Verdammung, sondern es geht um ein Bewusstmachen, wie schlimm Sünde ist. Aber genauso wie Christus den Sünder nicht untergehen lässt, so bleibt auch die Kirche, auch im Anfang, zur Zeit der Apostel und des Paulus, nicht beim Ausschluss, sondern der Ausgeschlossene soll durch den Ausschluss ernüchtert werden und sich bekehren. Damit, so schreibt Paulus, ja, damit sein Geist gerettet werde am Tage des Herrn, also beim Gericht. Also es gibt kein Ausschlussurteil im Neuen Testament, bei dem dem Sünder nicht die Aussicht auf Versöhnung gegeben ist. Der Ausschluss hat immer das Ziel, den Sünder zur Versöhnung zu führen. In 2 Korinther 2, 5 bis 11 ist von einer liebevollen Verzeihung die Rede, die Kraft der Lösegewalt der Kirche. Also die Kirche kann lösen und binden, also vergeben. Kraft der Lösegewalt der Kirche dem reuigen Bekennenden gewährt wird. Eine liebevolle Verzeihung.

sondern dass er sich zuerst mit der Kirche aussöhnen muss, deren Heiligkeit er durch die Sünde verletzt hat und an deren eucharistische Mahlgemeinschaft er ja teilnehmen will. Das ist nur möglich, wenn er vorher sich ausgesöhnt hat mit der Kirche, das heißt mit dem ganzen Leib Christi, mit Christus, dem Haupt und mit seinem Leib. Ja? Denn Sünde ist ja nicht irgendwas Privates, sondern Sünde zerstört den Leib. Also ist nicht nur ein Schaden für den Einzelnen, sondern schädigt auch die anderen. Wenn Sie, das ist wie so eine Embolie in einem Leib. Dann wird das Blut gestoppt und auch andere Organe werden nicht mehr versorgt und können absterben. Ja? Und so ist es mit der Sünde. Das ist wie eine Embolie. Ein Glied ist in der Embolie und behindert den Fluss der Gnade, der von Christus dem Haupt zu uns und durch uns zu den anderen strömt. Und wenn ich in der Sünde bin, kann nichts mehr strömen. Und deshalb gerade die Kommunion, wo ich mit Christus eins werde, kann ich nur, wenn ich wirklich bewusst mich versöhnt habe mit Gott. Und ich denke, das wäre heute ein ganz, ganz wichtiger Punkt, denn ich fürchte, dass manche einfach hinlaufen, in der Sünde leben, zur Kommunion gehen und das Ganze noch schlimmer machen, was Paulus ja dann schreibt, dass manche nicht mehr unterscheiden zwischen dem gewöhnlichen Brot und dem Leib Christi. Und deshalb sagt er, sind bei euch schon so viele krank und schwach und einige sogar schon entschlafen. Deswegen, so sagt Paulus, deswegen. Weil ihr unwürdig esst und trinkt, also weil ihr unwürdig den Leib und das Blut Christi esst und trinkt, und ihr esst und trinkt euch das Gericht hinein, schreibt er. Also sehr, sehr bedrohlich kann man sagen, was er da sagt. Und ich denke, das sind Wahrheiten, die wieder in unser Herz müssten. Damit wirklich auch die Kommunion, die Einheit mit Christus, dieses außergewöhnlich, also unvorstellbare Sakrament, dieses Geheimnis, dass Gott, der Unendliche, sich mit dem Menschen gleichsam vereint, das zu seiner Kraftquelle wird, das kann man sich ja gar nicht vorstellen, dass das wieder wirklich fruchtbar wird. Der Sünder muss also bereit sein, sich mit der Kirche, der er durch seine Sünde geschadet hat, zu versöhnen. Kirche ist immer der ganze Leib Christi, also mit Christus und alle, die dazugehören. Und nur so kann er zur Versöhnung auch mit Gott gelangen. Denn das Binden und Lösen der Kirche gilt ja vor Gott nach Matthäus 16, 19 oder auch bei Johannes 20, 22. Nämlich empfanget Heiligen Geist, welchen ihr die Sünden nachlasset, denen sind sie nachgelassen, welchen ihr sie behaltet, denen sind sie behalten. Also ich muss mich versöhnen mit der Kirche. Das heißt, der Priester in der Kirche, der den Auftrag hat, diese Gnade der Versöhnung zu vermitteln, aufgrund seiner Priesterweihe, nicht? Er versöhnt also den Menschen mit Gott und auch mit den anderen, mit den Menschen, durch dieses Sakrament. Nun schauen wir einmal, die Buße als Sakrament. Der Unterschied zwischen der sakramentalen Buße und der nicht-sakramentalen Buße besteht nicht einfach darin, dass die eine, die sakramentale Buße, die Gnade verleiht und die andere die Gnade nur sucht. Also nicht-sakramentale Buße heißt, wo ich Gott um Vergebung bitte, wo ich durch Almosen, die Schrift sagt ja, Almosen deckt eine Menge Sünden zu, oder durch Nächstenliebe oder durch Bußwerke Gott um Vergebung bitte. Verstehen Sie, das ist die nicht-sakramentale Buße, nicht? Wir finden in den verschiedensten Religionen der Völker, vor allem in den Urvölkern, das Suchen nach Vergebung, wie ich es am Anfang schon sagte. Wir finden bei den verschiedensten Religionen der Völker, gerade bei den Urvölkern, bei den noch nicht vermischten Völkern, das Suchen nach Vergebung und auch das Erlangen von Vergebung. Viele nehmen an, dass diese Wirklichkeit, die wir gerade bei den Urreligionen, Urvölkern, die noch unvermischt waren mit anderen Völkern, dass das zurückgeht auf eine Uroffenbarung.

0: Sohn Gottes an die ganze Menschheit, als er auf ein Überlieferungsgut, das im Alten Testament im sogenannten Protoevangelium, also der Verheißung eines künftigen Siegers und Sieges über die Schlange angekündigt ist. Feindschaft will ich setzen zwischen dir und der Frau, zwischen deinem Nachwuchs und ihrem Nachwuchs. Nicht? Und das eigentlich verheißt letztlich Vergebung der Sünden. Nicht? Die Überwindung der Schlange, Sieger und Sieg über die Schlange, nicht? Das meint Vergebung der Sünden, also Aussöhnung mit Gott. Was der Mensch eben unter seinesgleichen erfährt, dass er nämlich schuldig wird, das erlebt ja jeder Mensch, denke ich, und dass er auch Verzeihung erlangen kann, das erleben wir ja auch untereinander, das überträgt der Mensch in allen Religionen auch auf Gott. Und der Mensch hofft und hält auch für möglich. Man kann sagen, für wahrscheinlich, dass er Vergebung erhält. Er hofft, hält es für möglich, für wahrscheinlich, dass er von Gott Vergebung erhält. Aber eines muss man sagen, zu letzter Sicherheit kann der Mensch von sich aus nicht gelangen. Also von einer letzten Sicherheit, dass Gott mir vergeben hat, kann der Mensch von sich aus nicht gelangen. Dazu bedarf es der Offenbarung Gottes. Nehmen wir mal ein Beispiel. Wenn ein Kind erwachsen wird, Vater und Mutter anständig kränkt und dann meinetwegen in ein fernes Land zieht, also sich verkracht praktisch mit den Eltern, ein fernes Land zieht, kann dieses Kind, auch wenn es zur Einsicht gekommen ist, höchstens vermuten, es kann hoffen, es kann wünschen, dass die Eltern ihm vergeben. Aber bevor nicht ein Zeichen der Versöhnung vom Vater oder Mutter ja vorliegt, ein Brief, ein Telefonat, ein Wort, ganz gleich, oder ein anderes Zeichen, wird der innerste Friede fehlen. Ich bin mir immer noch nicht sicher, ob sie mir vergeben haben. Also es heißt, von drüben muss etwas kommen, ein Zeichen. Also nicht der Wunsch entscheidet, ob Gott mir vergeben hat. Und auch nicht der Wunsch beruhigt mich, sondern nur die tatsächliche Gewährung der Versöhnung. Die schenkt mir Frieden. Und folglich muss Gott aus seiner Verborgenheit heraustreten. Er, der in unzugänglichem Lichte wohnt. Er muss aus seiner Verborgenheit heraustreten und sein Urteil zu erkennen geben. Damit der Mensch erfährt, jawohl, Gott hat mir vergeben. Schauen Sie, diese Urvölker, sie haben alle gehofft, dass Gott ihnen vergibt. Israel hat gehofft, dass Gott ihnen vergibt. Aber es fehlte das, ja, dieses zustimmende Zeichen. Ich weiß es, er hat mir vergeben. Schauen Sie, er musste also aus seiner Verborgenheit heraustreten. Und das geschah durch Jesus Christus. Jesus hat gleichsam den unsichtbaren Gott, unsichtbaren Vater, den Unendlichen, sichtbar gemacht in seiner Menschwerdung. Wir konnten jetzt ja, ihn sehen, ich möchte es mal so ausdrücken, ihn hören. Ja? Und deshalb, oder dasselbe, geschieht nun auch im Bußsakrament. Jesus hat zu den Menschen gesagt, deine Sünden sind dir vergeben. Sie haben es gehört, von ihm selber. Jetzt wissen sie es. Und das geschieht jetzt im Bußsakrament. Wenn Jesus einfach zurückgegangen wäre zum Vater, ich frage Sie einmal, woher hätten Sie jetzt die Sicherheit, dass Gott Ihnen vergibt? Ich denke oft an Christen, die das Bußsakrament nicht haben. Woher haben sie die ganz tiefe innere Sicherheit, dass Gott ihnen vergeben hat? Wenn sie letztlich können sie es nur erhoffen. Nicht? Aber im Bußsakrament wird es mir zugesprochen, da höre ich es und ich weiß es. Und so bedeutet Jesus Christus für das Problem der Sünde zweierlei. Durch ihn wird erstens einmal, der ganze furchtbare Ernst der Sünde sichtbar. Jesus hat den ganzen furchtbaren Ernst der Sünde sichtbar gemacht, nämlich, dass Gott die Sünde nicht einfach nachlässt, so billig, sondern dass Gott die Sünde aufarbeitet und aufgearbeitet hat und aufarbeiten musste im Leiden seines Sohnes. Und diese Aufarbeitung muss von der Stelle aus geleistet werden, von der die Sünde ihre Quelle hat. Und das ist der Mensch. Der Mensch hat gesündigt. Also ist Gott Mensch geworden, um im Menschen diese Sünde aufzuarbeiten. Eben indem er sie auf sich nahm in seinem Leiden. Und folglich war die Menschwerdung Jesu notwendig. Denn die Last der verschuldeten Menschheit kann auch nicht nur behoben werden durch einen Menschen, durch einen nur Menschen, sondern durch einen, der mehr ist als ein Mensch. Also menschlich gesprochen, hätte der Gottessohn als Mensch sogar daran scheitern können, weil der Auftrag so schwer war. Er hätte scheitern können als Mensch, denn er war ja ganz Mensch. Er wurde versucht in allem wie wir, sagt der Hebräerbrief, nicht? Und er hat ja auch gerungen um den Willen des Vaters. Nicht mein Wille geschehe, sondern deiner. Ja? Oder mein Gott, warum hast du mich verlassen? Vater, lass den Kelch an mir vorübergehen. Das spüren wir, wie er als Mensch gekämpft hat. Also menschlich gesprochen, hätte der Gottessohn sogar scheitern können, weil der Auftrag so schwer war. Und hier wird uns der letzte und schrecklichste Ernst der Sünde offenbar wie nirgends zuvor. Wenn man denkt, dass Gott Mensch wird und dann die Sünde auf sich nimmt, wie es die Schrift heißt. Die Schrift sagt sogar, zur Sünde wird. Das ist fast nicht vorstellbar. Um dann die Sünde in seinem Tod zu vernichten. Das ist ein unbegreifliches Geheimnis. Aber wir spüren das eine, das ist das Erste. Durch die Menschwerdung Jesu ist Gott herausgetreten aus seiner Verborgenheit. Er ist hörbar geworden. Wir haben erfahren, dass er die Sünden vergibt. Und er hat uns im Sakrament der Buße ein Zeichen hinterlassen. Einmal in seinem Priestertum, an dem er die Apostel teilnehmen lässt, die das weitergeben. Diese Teilnahme eben im Sinn des Sakramentes der Priesterweihe. Und seine Vergebung ist aufbewahrt im Bußsakrament, wo nun der Priester, der ja eins geworden ist mit dem Haupte Christus, mit einem Ich sagen kann, ich spreche dich los von deinen Sünden. Der einzelne Mensch hört es, er weiß es jetzt, er braucht es nicht bloß hoffen, nicht bloß vermuten, nicht nur wünschen, er weiß es. Er hat es gehört, und zwar von einem, ja, der gleichsam Christus seine Stimme geliehen hat, aufgrund seines Sakraments der Priesterweihe. Nicht? Denn ein Auftrag genügt da nicht. Das ist eine. Jesus Christus bedeutet also für das Problem der Sünde einmal, dass er uns den furchtbaren Ernst der Sünde sichtbar macht. Ich denke, das ist heute sehr wichtig. Und zweitens, der Sieg geschah. Diese Tatsache. Der Sieg ist geschehen. Und die Vergebungsgewalt, die Christus am Ostertag als erste Frucht dieses Sieges den 11 Aposteln gab, Judas hat ihn ja verraten, ist ja weggegangen, den 11 Aposteln gab, gehört zu den erstaunlichsten Vollmachten. Diese Vergebungsgewalt, die Christus den Aposteln gab nach Ostern, also am Ostertag, gehört zu den erstaunlichsten Vollmachten, zu den anbetungswürdigsten, sogar zu den ärgerniserregendsten Vollmachten, mit denen die Kirche vor die Menschheit hintritt und sagt, sie, die Kirche, in ihren Priestern, kann die Vergebung mit der Sünden aussprechen, kann diese Heilswirklichkeit, dieses Heilsgeschehen durch Jesus Christus den Menschen zusprechen, dass die Sünde im Tod Jesu vernichtet wird und durch die Auferstehung Christi ihnen das vollkommene göttliche Leben wieder zurückgeschenkt wird. Denken Sie an das Wort, wer kann Sünden vergeben außer Gott? In der Heiligen Schrift, nicht? Wer kann das außer Gott? In Christus ist so also die größte verstandesmäßig unfassbarste Offenbarung von Gottes Heiligkeit für den Menschen geschehen. Die größte Offenbarung von Gottes Heiligkeit für den Menschen. Diese Offenbarung zeigt zwei Abgründe auf, von denen schon einer hätte den Menschen vernichten müssen. Nämlich, ein Abgrund ruft den anderen hervor, sagt man. Nämlich der Abgrund der Gerechtigkeit Gottes, mit der er die Sünde unendlich verabscheut. Und deshalb kann kein Mensch von sich aus vor Gott bestehen. Also wenn jemand so sagt, das mit meiner Sünde, das mache ich mit Gott aus. Wenn sie nicht ich bestimme, wie Gott vergibt, das bestimmt Gott selbst. Nicht? Also es kommt hier durch Jesus Christus der ganze Abgrund der Gerechtigkeit Gottes hervor. Die Sünde wurde nicht einfach nur vergeben, sie musste aufgearbeitet werden. Und Jesus hat es getan, indem er sich total erniedrigte, die Sünde auf sich nahm und die ganzen Folgen der Sünde, Leiden und Tod, vollkommen durchgetragen hat, mit einem unwahrscheinlichen Gehorsam, deiner unwahrscheinlichen Liebe. Und da erleben wir die Gerechtigkeit Gottes. Wissen Sie, wenn Gott nicht gerecht ist, ist er nicht Gott. Das ist der eine Abgrund. Die Gerechtigkeit Gottes, mit der er die Sünde unendlich verabscheut. Und diese Gerechtigkeit ruft den Abgrund der Güte und Barmherzigkeit hervor. Beide, Gerechtigkeit und Barmherzigkeit Gottes, sind vereint im Jesus Christus. Und sie machen das ganze Geheimnis des lebendigen Gottes aus. Eben des Gottes und Vaters Jesu Christi. Das ganze Geheimnis des lebendigen Gottes. Gerechtigkeit und Barmherzigkeit. Darum sagt Jesus der Schwester Faustina, wer nicht durch das Tor der Barmherzigkeit geht, also wer die Barmherzigkeit Gottes nicht in Anspruch nimmt, in diesem Sakrament der Barmherzigkeit, der muss durch das Tor der Gerechtigkeit. Und dort kann keiner bestehen. Da kann keiner bestehen. Wir können nicht mit Gott rechten. Ich kann meine Sünde nicht selbst vernichten. Ich kann mich nicht selbst erlösen. Das heißt, sich der Gerechtigkeit Gottes stellen. Ja? Das hat Jesus für mich getan. Er konnte es. Also beide, die Barmherzigkeit und die Gerechtigkeit Gottes. Man könnte sagen, schauen sich im Antlitz Jesu Christi an. Jesus kam im Dienste der Gerechtigkeit. Er sollte die Sünde aufarbeiten. Er sollte der Gerechtigkeit entsprechen. Und gerecht ist die entsprechende Strafe für bestimmte Tat. Das ist gerecht. Nicht? Und das heißt, die Sünde aufarbeiten. Jesus kam im Dienst der Gerechtigkeit. Er sollte Gott Genüge tun. Darum nahm er das Fleisch der Sünde an, nämlich die Menschennatur, die er gesündigt hat, um es dann zu opfern. Und er kam in Knechtsgestalt, auf dass er Gehorsam lernen könnte. Denn Sünde ist ungehorsam. Die erste Sünde war schon ungehorsam. Und jede Sünde ist eigentlich ungehorsam. Denn das Wesen Jesu des Sohnes ist gehorsam. Ganz dem Vater gehören, ganz auf ihn horchen. Er sagt ja, ich kann nichts tun, was ich nicht den Vater tun sehe. Ja? Was der Vater tut, tut in gleicher Weise auch der Sohn. Es ist also ein ganz tiefer Gehorsam, aber als Ausdruck seiner unbegreiflichen Liebe zum Vater, seiner unendlichen Liebe. Also er kam in der Knechtsgestalt, auf dass er Gehorsam lernen könnte. Und er kam nicht nur im Dienst der Gerechtigkeit, er kam auch im Dienst der Barmherzigkeit, um die Sünder aufzunehmen, mit ihnen zu essen und das Verlorene zu suchen und die gewagte Botschaft zu verkünden, nämlich diese gewagte Botschaft, dass im Himmel eine größere Freude ist über einen Sünder, der sich bekehrt, als über 99 Gerechte, die der Umkehr nicht bedürfen. Wenn man das bedenkt, eine größere Freude über einen Sünder, der umkehrt. Also die Gerechtigkeit also bleibt im Recht und die Barmherzigkeit siegt dennoch. Also die Gerechtigkeit bleibt im Recht, damit Gott Gott bleibt und der Mensch seine Langmut nicht für Schwäche hält. Das ist ein Wort der Schrift. Seine Langmut nicht für Schwäche hält, sondern das ist seine Barmherzigkeit, die wartet. Die Barmherzigkeit aber sollte über alle seine Werke gehen, damit der Sünder nicht an der Gerechtigkeit sterbe, sondern lebe und die Barmherzigkeit des Herrn preise für immer und ewig, wie es der Psalm 88,2 sagt. Also nachdem Jesus dieser Gerechtigkeit entsprochen hat, kann er uns diese ganze Barmherzigkeit anpreisen. Wenn Sie, und es ist ja nun wirklich gerecht, wenn ich seine Barmherzigkeit annehme. Aber ich muss sie annehmen. Ich muss zugeben, dass ich seine Barmherzigkeit brauche, dass ich auf seine Barmherzigkeit angewiesen bin, dass ich mich nicht selbst rechtfertigen kann. Das muss ich zugeben. Und dagegen steht oft der Stolz des Menschen. Überlegen Sie selbst einmal in Ihrem Herzen. Nun, die lebendige Vereinigung beider, nämlich der Gerechtigkeit und der Barmherzigkeit, ist das eigentliche Geheimnis des Gottes der Offenbarung. Diese lebendige Vereinigung der Gerechtigkeit und Barmherzigkeit ist das eigentliche Geheimnis des Gottes der Offenbarung, nämlich des dreifaltigen Gottes. Sein eigentliches Geheimnis, Gerechtigkeit und Barmherzigkeit. Nur wer Gottes Geist empfing, wird diese Vereinigung verstehen. Denn der Geist führt uns in diese Wahrheit ein. Und nur er wird es auch nachvollziehen können, soweit es einem Menschen zukommt. In 1. Korinther 2,10 schreibt Paulus, denn uns hat es Gott offenbart durch den Geist, denn der Geist erforscht alles, sogar die Tiefen Gottes, auch die Tiefen des Menschenherzens, auch die Tiefen Gottes, beides. Es ist eigentlich erschreckend, dass oft nicht so sehr die Gerechtigkeit Gottes bei den Menschen Anstoß erregt oder sogar abgelehnt wird. Nicht so sehr die Gerechtigkeit, sondern seine Barmherzigkeit. Das ist doch ganz eigenartig. Ich glaube, hier offenbart sich die Ursünde des Stolzes, die sich nichts schenken lassen will. Ich nehme die Barmherzigkeit Gottes nicht an. Ich denke, Menschen, die sterben, also wirklich daneben gelebt haben, erkennen es auf dem Sterbebett, aber dann stur sind sie an, ich stehe zu dem, was ich gelebt habe, nicht? Also nehmen die Barmherzigkeit Gottes gar nicht an, sondern sterben im Stolz in ihrer Sünde. Das ist so schaudererregend, nicht? Und dieser Stolz treibt den Menschen oft dazu, selbst bis in den letzten Augenblick des Lebens hinein zu sagen, ich stehe zu meinem Leben, ich stehe zu meiner Sünde und verspiele damit eine ganze Ewigkeit. Der Stolz ist dazu wirklich imstande. Davon bin ich heute überzeugt bei all dem, was ich schon erlebt habe. Vielleicht hat der Dichter Dante deshalb die unterste Hölle nicht durch große Hitze, sondern als eisige Erstarrung dargestellt in seiner Dichtung. Als eisige Erstarrung. Dieses Erstarren des Menschen, der sich gegen die Wärme der Barmherzigkeit Gottes wehrt im Stolz. Dieses Erstarren des Menschen, der sich gegen die Wärme der Barmherzigkeit Gottes wehrt im Stolz. Vielleicht hat Dante da etwas sehr Richtiges erspürt. Dichter haben ja immer eine eigene Ader. In Matthäus 11,25 sagt Jesus, ich preise dich, Vater, dass du dies den Weisen und Klugen verborgen, den Kleinen aber offenbart hast. Weisen und Klugen, das ist diese zehnmal Weisen, wie man so sagt, diese Superklugen. Also das heißt nicht, dass ein Mensch, der was weiß oder gescheit ist, dass der da gemeint wäre. Da kann genauso ein Einfacher gemeint sein. Das ist einfach dieser Mensch des Stolzes, der alles besser weiß. Du hast all das diesen Leuten, die das alles selber kapieren wollen, verborgen. Den Kleinen, die einfach offen waren, denen hast du es offenbart. Die also ein offenes Herz hatten. Bei Lukas 2,34 heißt es ja, Jesus selbst ist gesetzt zum Fall und zur Auferstehung. Zum Fall und zur Auferstehung. Vieler in Israel heißt es ja dort, vom Kreisen Simeon. Also den einen ist er gesetzt zum Fall, den anderen zur Auferstehung. Aber gesetzt ist er für alle. Niemand kommt an Christus vorbei. Es gibt viele Wege zu Jesus, ohne Frage. Aber nur einen Weg zum Vater, Jesus Christus. Und das können nur die Kleinen, die Unmündigen verstehen. Also die, die wirklich vor Gott Kind sein können. Die sich offenbaren lassen. Die diese innere Armut akzeptieren. Ich kann das nicht aus mir selber. Gott aber darf es mir offenbaren. Er selber, Jesus, er zieht auf geheimnisvolle Weise alle an sich, wie es heißt. Und aber auch alles auf sich. Alle Sünder zieht er an sich und alle Sünde auf sich. Er hat sich beladen mit allem. Er haftet für alle. Und jede Sünde geschah und geschieht auf seine Kosten. Auf meinem Rücken schmieden sie Sünden, sie ziehen lang ihre Bosheit, so wie der Pflug einen langen Acker furcht, so das prophetische Wort. Und er zieht auch alle Sünder an sich. Wissen Sie, das war schon zu Lebzeiten so, sie hingen alle an ihm. Aber weil er ihnen Hoffnung gab, weil er Barmherzigkeit anbot. Aber das gilt auch von den anderen, die sich gar nicht für Sünder hielten und deshalb eigentlich umso mehr in der Sünde der Knechtschaft waren. Auch ihnen hat er alles angeboten. Das tut er bis heute, aber nicht jeder nimmt es an. Wissen Sie, es ist rätselhaft, wie sich alle zusammenrotteten damals, als es gegen Jesus geht. Selbst die Feinde untereinander haben sich zusammengerottet. Die Römer und die Juden, die sich ja sonst fremd und feindlich waren. Genauso die Pharisäer und das Volk, das einander fremd und gleichgültig gegenüberstand. Oder genauso Herodes und Pilatus, die verfeindet waren, nicht? Und eifersüchtig aufeinander waren. Das alles hat er auf sich genommen. Und er hat es vor Gott ausgetragen. Und deshalb ist ihm auch das ganze Gericht übergeben. Damit alle den Sohn ehren, wie sie den Vater ehren. Johannes 5,22. Oder im Philipperbrief 2,9 heißt es, darum hat er ihn erhöht und ihm einen Namen gegeben, der über alle Namen ist. Damit im Namen Jesu sich beugen soll jedes Knie, so im Himmel und auf Erden und in der Unterwelt. Damit jede Zunge bekenne, Jesus ist der Herr. Oder Paulus schreibt im Römerbrief 5,18. Wie durch des einen Sündenfall über alle Menschen die Verurteilung kam, so soll auch durch des einen gerechte Tat für alle Menschen die Gerechtwerdung zum Leben kommen. Denn niemand kommt zum Vater außer durch ihn, Christus. Also niemand erlangt Vergebung der Sünden außer durch ihn. Ganz eindeutig. Außer durch ihn. Und so begegnet sich in Jesus Christus also die Barmherzigkeit Gottes und die Gerechtigkeit Gottes. Das bleibt ein Geheimnis, kann man sagen, voll Zittern und Anbetung. In Jesus Christus begegnet uns die Barmherzigkeit Gottes und die Gerechtigkeit Gottes. An ihm muss sich jeder entscheiden. Was nehme ich an? Die Barmherzigkeit Gottes oder seine Gerechtigkeit? Oder stelle ich mich dieser Gerechtigkeit? Ein Geheimnis voll Zittern und Anbetung, beides. Und Gott hat alles in diesen einen gebunden, nämlich Jesus, den Sohn Josefs von Nazareth, wie es in der Schrift heißt. Gott kann nicht von jedem Punkt der Erde aus gleich gut gefunden werden. Also nicht alle Wege führen schnell zu ihm oder gleichmäßig. Sondern er will sich selber finden lassen, vor allem nur in Jesus Christus. Nur wer Jesus annimmt, liebt, wer seine Erniedrigung mitempfindet, der begreift, dass Gott es so bestimmt hat. der findet zu Gott. Jesus ist der einzige Weg zum Vater, zu diesem Gott in unzugänglichem Lichte. Und der Glaubende kann mit Jesus sagen, mit Matthäus 11, 25, ja, Vater, so war es recht vor dir. Auf die Weise wird die Größe Jesus offenbar. Auf diese Weise, die Größe Jesu. Jesus, der Mensch geworden ist, der ja der einzige Mittler ist nach 1 Timotheus 2, 5. Und wir brauchen uns also nicht wundern, dass gerade in diesem Punkt das Ärgernis aufflammt. Denn es gibt prinzipiell nur zwei Möglichkeiten diesem Jesus von Nazareth gegenüber. Entweder Glaube oder Ärgernis. Hingabe oder Hass. Und das ist der Punkt des Ärgernisses. Es gibt kein Dazwischen. Es gibt keine Alternative. Es gibt nur entweder oder. Also gerade im Bußsakrament kommt oft die Frage auf, und eigentlich nur bei diesem Sakrament, ist die Sünde nicht mein persönlichstes Geheimnis mit Gott? Muss ich dabei einen Menschen gebrauchen? Kann ich das nicht mit meinem Gott allein ausmachen? Also es sind Sätze, die ich immer wieder mal höre. Die tiefste Antwort liegt in der Bindung an die Menschheit Christi. Christus ist Mensch geworden, hat alles auf sich genommen. Von ihm durften wir wirklich hören, deine Sünden sind dir vergeben. Und das spricht er weiter, indem er andere in seinem Priestertum teilnehmen lässt, zum Heil des ganzen Gottesvolkes. Sei es, Christus ist nicht verstummt, indem er zum Vater ging, er spricht weiter. Er lässt jeden das hören, deine Sünden sind dir vergeben. Und dem Priester kann ich ihm begegnen, kann ihm alles sagen, alle Schuld hinwerfen. Und ich höre, deine Sünden sind dir vergeben, genauso wie damals. Das ist Sakrament. Das ist unersetzlich. Die übernatürliche Lebensvermittlung von Christus dem Haupte her ist in der Kirche durch und durch sakramental. Sie, die Kirche, ist die notwendige Frucht und die konsequente Darstellung der Menschwerdung Gottes. In dieser Kirche setzt sich nämlich fort, dass Gott, der unbegrenzte, allgegenwärtige, sich in menschliche, sichtbare, begrenzte Gestalt begeben hat. In dieser Kirche setzt sich das fort. Er bleibt sichtbar in der Kirche. Und deshalb ist alles in der Kirche zugleich so menschlich, aber auch zugleich so göttlich. Alles in der Kirche ist so menschlich, dass man Anstoß nehmen kann, sogar manchmal Anstoß nehmen muss, wenn man nicht glaubt. Das kennen Sie ja. Aber auch so göttlich, dass man anbeten muss, wenn man es im Glauben erkennen darf, was Kirche ist, der fortlebende Christus. Er bleibt weiter gegenwärtig, weiter hörbar, weiter sichtbar. Nicht? Aber ganz menschlich und ganz göttlich. Und deshalb ist die Gnade immer wieder an sichtbare Dinge gebunden, an hörbare, wahrnehmbare. So wie die Gnade der Erlösung gebunden war an die Menschheit Jesu, eine sichtbare Gestalt, so bleibt die Gnade gebunden an sichtbare Zeichen. Das nennen wir Sakramente. Und deshalb ist die Gnade immer wieder an sichtbare Dinge also gebunden, seien es Naturgegenstände wie Wasser in der Taufe, Brot und Wein bei der Eucharistie oder Vorgänge und Handlungen wie bei der Handauflegung, Krankensalbung, Vergebung oder auch Bekenntnis und Lossprechung. Es sind die Zeichen, die Gnade zugleich andeuten und bewirken, beides. Das ist Sakrament. Schauen Sie, und so nimmt, wie wir es letzte Mal sagten, der Priester durch die Priesterweihe teil am Hauptsein Christi. Er wird also auf neue Weise eins mit Christus und stellt damit in seiner Person ganz konkret die Menschheit und die Menschwerdung Christi dar. Also die Begegnung mit Christus. Er stellt sie dar. Und gerade dieses Sichtbare, das Menschliche im Sakrament, das ist der Priester, das Menschliche im Sakrament, ist dafür da, dass wir gewiss sind, es handelt sich um die Begegnung mit dem lebendigen Gott. Nicht bloß in der Theorie, nicht bloß im Wunsch, sondern real. Wir können nicht aus uns selber wissen, wann uns vergeben ist. Aber im Sakrament stehen wir vor einem lebendigen Du, dem Priester, erwarten und empfangen von seiner freien Entschließung die Antwort, ob uns Vergebung zukommt und unter welchen Bedingungen uns Vergebung zukommt. Also der Gott, der uns im Sakrament begegnet, ist kein unbestimmbar wirkendes Es. Nicht so eine letzte dunkle Kammer um Schicksal und Schuld, Gutes und Böses, sondern es ist der lebendige Gott, der sich uns zu erkennen gegeben hat in der Person und im Angesicht Jesu Christi. Und Jesus selbst handelt im Sakrament, in der sichtbaren Gestalt seiner Kirche, seines mystischen Leibes. Und das ist das Wunderbare, sodass ich wissen darf, der Herr hat mir vergeben. Und ich brauche nicht mehr zweifeln, ich brauche nicht bloß wünschen, ich kann glücklich sein. Und das wünsche ich Ihnen. Wir werden nächstes Mal den Gedanken noch fortführen.
1: Das war die Radioakademie bei Radio Horeb und Radio Maria. 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Damit geht es dann am kommenden Mittwoch weiter in einem zweiten Teil. 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Mein Name ist Gregor Dornis. Ich wünsche Ihnen allen einen gesegneten Abend und eine behütete Nacht.
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